0: Es ist 5 Uhr.
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2: 5. September. Ich liebe den Herrn, denn er hörte meine Stimme, mein Flehen. Psalm 116, Vers 1. Gebet in der Küche. Am 14. Mai 1992, 30 Jahre nach seiner Bekehrung zu Jesus Christus, wird der bekannte Evangelist Stephen Lungu eingeladen, in einer Kapelle seines Geburtslandes Simbabwe zu predigen. Er beginnt, von seiner unglücklichen Jugend auf der Straße zu sprechen. Früh geriet er in Drogenmissbrauch und Bandenkriminalität, und Gewalt gehört zu seinem Alltag in einer Gang. Bis zu jenem Tag vor 30 Jahren. An diesem Tag, dem 14. Mai 1962, fand eine Zeltevangelisation statt. Stephen Lungu und seine Gang hatten sich unter die Zuhörer gemischt, um mit ihren Molotow-Cocktails zu zerstören und zu töten. Aber an diesem Abend trat Gott in mein Leben, berichtet Stephen. Da wurde er auf zwei Frauen unter den Gottesdienstbesuchern aufmerksam, die aufgeregt miteinander tuschelten und ihm immer wieder Zeichen gaben. Eine von ihnen stand sogar auf und rief laut dazwischen. Er versuchte, sie zu ignorieren, aber sie bestand darauf. »Kommen Sie, wir müssen Sie dringend sprechen!« Etwas genervt begibt sich Stephen schließlich zu den beiden alten Damen. Sie nehmen ihn bei der Hand und sagen, »Gott hat unser Gebet erhört.« Sie lachen und weinen durcheinander. »Sehen Sie doch, was hier in meiner Bibel steht«, zeigt ihm die eine der beiden. Stephen liest, »Herr, wir bitten dich, dass sich heute Abend im Zelt in Harare der Chef einer Verbrecherbande zu dir bekehrt.« Das Gebet ist mit dem Datum vom 14. Mai 1962 versehen. Kein Zweifel, Stephen ist ihre Gebetserhörung. Diese beiden Christinnen hatten die Gewohnheit, beim Arbeiten in ihrer Küche zu beten und ihre Bitte mit Datum in ihre Bibel zu schreiben. Und als Antwort darauf wird Stephen tatsächlich an diesem Abend in seinem Herzen tief berührt und in seinem Gewissen getroffen. Der Chef der Bande wird ein Jünger Jesu Christi. Was für eine Ermutigung, voll Vertrauen zu Gott zu beten. Betet ohne Unterlass.

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September. Aus Prediger lesen wir die Kapitel 10 bis 12 aus der Übersetzung Neues Leben. Tote Fliegen lassen das Salböl stinken und ranzig werden. Genauso wiegt ein Gramm Dummheit schwerer als ein Pfund Weisheit und Ehre. Den Weisen führt sein Herz den rechten Weg. Der Dummkopf wird von seinem Herzen zum Bösen verleitet. Egal welchen Weg er nimmt, immer fehlt es ihm an Verstand, und seine Dummheit wird jedem bewusst. Wenn dein Vorgesetzter zornig auf dich ist, verlass deinen Platz nicht übereilt, bleib gelassen, so kannst du schwere Fehler verhindern. Einen weiteren Missstand habe ich auf der Erde gesehen, einen Umstand, der meistens von Herrschern oder Machthabern verursacht wird. Einem Dummkopf wird ein würdiger Posten zugewiesen, der Vornehme dagegen wird übergangen. Ich habe Knechte gesehen, die wie Fürsten auf Pferden ritten, während Fürsten zu Fuß gehen mussten. Wer eine Grube gräbt, kann selbst hineinfallen. Wer eine Mauer niederreißt, kann von einer Schlange gebissen werden. Wer aus einem Felsen Steine herausbricht, kann sich an ihnen verletzen. Wer Holz spaltet, kann sich in Gefahr bringen. Wenn man einer stumpfen Axt nicht rechtzeitig die Klinge schärft, kostet die Arbeit mehr Kraft. Weisheit sorgt vor und bringt Vorteile. Der Schlangenbeschwörer hat nichts von seiner Kunst, wenn die Schlange zubeißt, bevor er mit seiner Beschwörung beginnt. Die Worte eines weisen Menschen machen ihn beliebt. Ein Dummkopf dagegen kommt durch seine eigenen Worte zu Fall. Seine Rede beginnt mit dummem Geschwätz und endet mit schlimmstem Unsinn. Er redet viel. Dabei kann kein Mensch wissen, was die Zukunft bringt, und niemand kann ihm vorhersagen, was geschehen wird. Die Arbeit erschöpft den Dummkopf. Er ist nicht einmal in der Lage, den Weg in die Stadt zu finden. Schlimm wird es dem Land gehen, dessen König ein Kind ist und dessen Würdenträger schon am Morgen Feste feiern. Dem Land dagegen wird es gut gehen, dessen König von edler Familie abstammt und dessen Würdenträger dann feiern, wenn die Zeit dafür gekommen ist. Sie bewahren die richtigen Umgangsformen und führen sich nicht wie Säufer auf. Faulheit lässt das Gebälk schief werden und das Dach wird undicht, wenn die Hände lässig im Schoß liegen. Wenn man fröhlich sein will, bereite man ein gutes Essen und Wein bringt Heiterkeit ins Leben. Geld macht beides möglich. Schimpf nicht auf den König, nicht einmal in Gedanken. Und verfluche keinen Reichen, nicht einmal dann, wenn du dich allein in deinem Schlafzimmer aufhältst. Die Vögel am Himmel könnten deine Worte weitertragen. Fliegende Boten könnten verraten, was du gesagt hast. Großzügigkeit und Fleiß. Wirf dein Brot hin aufs Wasser. Denn nach einiger Zeit wird es wieder zu dir zurückkommen. Verteil dein Vermögen auf 7 oder sogar 8, denn du weißt nicht, welches Unglück über die Erde hereinbrechen wird. Wenn die Wolken voller Wasser sind, wird es regnen. Wohin ein Baum auch fällt, nach Norden oder Süden, er bleibt da liegen, wo er hingefallen ist. Wer immer nach dem Wind sieht, wird nie säen, und wer immer auf die Wolken achtet, wird nichts ernten. Du weißt nicht, welche Richtung der Wind einschlagen wird. Auch kannst du dir nicht erklären, wie der Körper eines Kindes im Leib der Mutter entsteht. Ebenso verstehst du das Tun Gottes nicht, der alles bewirkt. Sähe morgens deine Saat aus und leg auch abends deine Hände nicht in den Schoß. Denn du kannst nicht wissen, welches von beiden gedeiht, ob sogar beides gelingt. Rat für Alt und Jung. Wie herrlich ist das Licht und wie wohltuend ist es für die Augen, die Sonne zu sehen. Wenn ein Mensch viele Jahre lebt, so soll er sich über jeden einzelnen Tag seines Lebens freuen, aber dennoch nicht vergessen, dass noch viele dunkle Tage kommen werden. Alles, was kommen wird, ist sinnlos. Freu dich an deiner Jugend, junger Mann, und leb unbeschwert in deinen jungen Jahren. Schlag den Weg ein, zu dem dein Herz sich hingezogen fühlt, und tu, was deinen Augen gefällt. Aber vergiss nicht, dass du dich vor Gott für alle deine Taten verantworten musst. Gib dich nicht schlechten Launen hin und halte dir die Sorge vom Leib.
denn deine Jugend und dein dunkles Haar sind vergänglich. Denk an deinen Schöpfer, solange du jung bist. Warte damit nicht, bis du alt bist. Die Tage für dich beschwerlich werden und die Jahre kommen, von denen du sagen musst, sie gefallen mir nicht. Warte damit nicht, bis der Glanz von Sonne, Mond und Sternen für dich immer schwächer wahrnehmbar wird und die Wolken nach einem Regenschauer sofort wieder am Himmel erscheinen. Dann werden die Wächter des Hauses zittern und die Starken sich krümmen. Die Müllerinnen werden aufhören zu arbeiten, weil nur noch wenige übrig geblieben sind, und die, die durch die Fenster blicken, werden sich verdunkeln. Die Türen zur Straße werden geschlossen bleiben, und die Stimme der Mühle wird leiser. Man wird beim ersten Hahnenschrei aufstehen, und alle Lieder werden verstummen. Du wirst dich vor jeder Steigung fürchten und auf jedem Weg nur noch Hindernisse sehen. Der Mandelbaum wird blühen, die Heuschrecke sich träge dahinschleppen und die Kaper aufbrechen. Denn jeder Mensch muss sterben, und die Straßen sind bevölkert von Trauernden. Denke an deinen Schöpfer, bevor der silberne Faden des Lebens zerreißt und die goldene Schale zerbricht, bevor der Krug an der Quelle zerschellt und das Schöpfrad am Brunnen zertrümmert ist. Denn dann wird der Staub wieder zur Erde, aus der er kommt, und der Geist kehrt zu Gott zurück, der ihn gegeben hat. Es ist alles so sinnlos und bedeutungslos, sagt der Lehrer. Ja, es ist alles vollkommen sinnlos. Schlussgedanken. Der Lehrer war ein weiser Mann und er gab seine Erkenntnisse an die Menschen weiter. Er vertiefte sich in die Lehre und forschte darin. Auch verfasste er viele Sprüche. Er versuchte, einprägsame Worte zu finden und nur das zu schreiben, was der Wahrheit entspricht. Die Worte eines weisen Lehrers sind wie ein spitzer Stock, mit dem ein Hirte sein Vieh antreibt. Die gesammelten Worte gleichen fest eingeschlagenen Nägeln. Sie sind uns von dem einen Hirten gegeben. Im Übrigen lass dich warnen, mein Sohn, es werden stets neue Bücher geschrieben. Dein Körper wird müde, wenn du zu viel in ihnen forschst. Als Ergebnis dieser ganzen Gedanken will ich dir Folgendes mitgeben. Bring Gott Achtung entgegen und tu das, was er in seinen Geboten fordert. Das gilt für jeden Menschen. Gott wird über alle unsere Taten Gericht halten, seien sie gut oder böse, selbst über die Taten, die im Verborgenen liegen. Aus der Übersetzung Das Buch lesen wir aus dem 2. Korintherbrief, Kapitel 8, die Verse 1 bis 17. Die Unterstützung der Armen in Jerusalem. Wir wollen euch, Schwestern und Brüder, wissen lassen, was die bedingungslose Zuwendung Gottes in den Gottesgemeinden in Mazedonien bewirkt hat. Denn obwohl sie stark bedrängt worden sind, haben sie sich darin bewährt. In ihrer überströmenden Freude, verbunden mit ihrer großen Armut, haben sie sich als sehr reich erwiesen, gerade in ihrem Einsatz, der von ganzem Herzen kam. Denn so wie es ihnen möglich war, und das kann ich selbst bezeugen, waren sie weit über ihre Möglichkeiten, aus eigenem Antrieb, entschlossen und baten uns mit viel Zureden um das Zugeständnis, dass sie sich an der Sammlung für die Unterstützung der Mitchristen beteiligen durften. Und dabei war das Ergebnis nicht nur so, wie wir es erhofft haben, sondern sie gaben sozusagen sich selbst, und zwar zuerst dem Herrn Jesus und dann auch uns, so wie es Gottes Willen entspricht. Daraufhin haben wir auch Titus gut zugeredet, dass er auch bei euch diesen Ausdruck des Gnadengeschenks Gottes zum Ziel bringen solle. Denn ihr hattet ja längst mit dieser Unterstützung angefangen. Doch so wie ihr in allen Dingen Überfluss habt, im Vertrauen auf Gott und im Einstehen für seine Botschaft, in der Erkenntnis und im von ganzem Herzen kommenden Einsatz und auch in der Liebe, die von uns auf euch übergeht, so solltet ihr euch genauso auch bei diesem Ausdruck der Gnade ohne Zurückhaltung einsetzen. Ich sage das nicht als Befehl, sondern wegen dem starken Einsatz der anderen und weil ich euch eine Gelegenheit geben will, eure liebevolle Anteilnahme unter Beweis zu stellen. Das Geschenk des Messias. Denn ihr kennt ja das unverdiente Geschenk unseres Herrn Jesus des Messias. Er wurde arm für euch, obwohl er ja reich war, damit ihr durch seine Armut reich werdet.
An dieser Stelle sage ich euch meine Meinung. Das zu tun ist nützlich für euch. Denn schon seit dem vorigen Jahr habt ihr damit angefangen, dass ihr das wollt und dann auch tut. Und jetzt führt das auch ganz zum Ende, sodass ihr es, so wie ihr die Bereitschaft habt, auch in die Tat umsetzt, nach dem, was euch zur Verfügung steht. Wenn jemand die Bereitschaft aufbringt, zu helfen, dann genügt es, das zu tun, was möglich ist und nicht das, was unmöglich ist. Das alles sage ich nicht, damit andere im Überfluss leben und ihr dann Mangel erleidet, sondern es geht mir dabei darum, dass ein Ausgleich hergestellt wird. Zum gegenwärtigen Zeitpunkt soll euer Überfluss ihren Mangel ausgleichen, damit dann auch einmal ihr Überfluss eurem Mangel zu Hilfe kommt und so Ausgewogenheit entsteht. Genau so steht es ja auch in Gottes Buch. Wer viel gesammelt hatte, der hatte keinen Überfluss und dem, der wenig gesammelt hatte, fehlte nichts. Gott sei Dank, der dem Titus genau diese Einsatzbereitschaft für euch ins Herz gegeben hat. Es war nicht schwer, ihn dazu zu ermutigen. Ja, weil er so voller Eifer war, hat er sich aus eigenem Antrieb zu euch aufgemacht. Psalm 49 aus der Übersetzung Das Buch. Die Vergänglichkeit des Menschen. Für den Musiker. Ein Gotteslied von der Familie Korach. Hört euch das an, all ihr Völker. Achtet genau darauf, all ihr Bewohner der Erde. Ihr alle, hoch und niedrig, arm und reich. Mein Mund soll Weisheit sprechen, und das Nachdenken meines Herzens bringe Einsicht hervor. Ich will mein Ohr für Weisheitssprüche öffnen und mein Rätsel beim Spiel der Zither auflösen. Warum sollte ich mich fürchten an bösen Tagen, wenn mich die Bosheit meiner Verfolger umgibt? Sie verlassen sich auf ihr Vermögen und prahlen mit ihrem großen Reichtum. Doch freikaufen kann keiner den anderen, niemand kann vor Gott das Sühnegeld für ihn zahlen. Zu hoch ist der Preis für ihr Leben. Das kann niemals gelingen, dass einer für immer weiterlebt und niemals das Grab zu sehen bekommt. Ja, man kann es sehen. Selbst die Weisen sterben, genauso wie die Dummen und Unbelehrbaren vergehen sie. Ihren Besitz müssen sie anderen überlassen. Sie bilden sich ein, ihre Häuser stünden für immer. Ihre Wohnstätten blieben bestehen durch alle Generationen hindurch. Ländereien haben sie nach sich selbst benannt. Doch selbst der Mensch im größten Prunk, er bleibt nicht. Er ist doch gleich dem Vieh, das am Ende getötet wird. So geht es denen, die sich auf sich selbst etwas einbilden, und so enden auch die, die ihren Worten Beifall spenden. Sela. Wie Vieh sind sie auf dem Weg in die Unterwelt, dort weidet sie der Tod. Doch die Aufrechten triumphieren über sie am Morgen. Ihre Körper, ihre Gestalt, sie verwest, dort in der Unterwelt ist ihre Wohnung. Doch Gott wird mich freikaufen aus der Unterwelt, ja, er nimmt mich bei sich auf. Sela. Mach dir nichts daraus, wenn einer reich wird, wenn sein Haus immer prunkvoller wird, denn wenn er stirbt, kann er das alles nicht mitnehmen und sein Prunk kann ihm dorthin nicht folgen. Er mag sich selbst glücklich preisen, solange er lebt. So ist es ja, man lobt dich, wenn du es dir gut gehen lässt. Er kommt dann doch dahin, wo seine Vorfahren sind, zu denen, die niemals mehr das Licht sehen. Wenn ein Mensch auch im größten Prunk lebt, doch keine Einsicht besitzt, so gleicht er dem Vieh, das am Ende verstummt. Aus der Übersetzung Neues Leben lesen wir noch aus Sprüche Kapitel 22, die Verse 20 und 21. Ich habe 30 Sprüche voller Weisheit und Erkenntnis für dich aufgeschrieben. Auf diese Weise wirst du die Wahrheit hören und denen, die dich sandten, darüber zuverlässig berichten können.

0: Es ist 5 Uhr und 30 Minuten.
1: Hat Warten überhaupt einen Sinn? Darüber hat sich Ines Weber, die Redakteurin und Lektorin von der Zeitschrift Lydia, einige Gedanken gemacht. Und sie gibt uns einen biblischen Impuls über die Gebetsvorbilder Hanna und Simeon. Also mich stellt Warten immer auf eine Geduldsprobe. Und Geduld ist ja eine Kunst für sich. Auf Gott zu warten fordert mich besonders heraus, vor allem dann, wenn es um ein quälendes Anliegen geht. Wie schnell will ich aufgeben, wenn sich gar nichts bewegt? Zwei Menschen in der Bibel ermutigen mich besonders, das Warten nicht aufzugeben. Sie haben gelernt und erlebt, dass sich Warten bei Gott lohnt. Die beiden lebten vor über 2000 Jahren in Jerusalem und gehören zu den Profis im Durchhalten. Hanna und Simeon. Jahrzehntelang beteten sie im Tempel, dass Gott einen Erlöser für Israel senden sollte. Gott hatte seit dem letzten Buch im Alten Testament vor etwa 400 Jahren keine schriftliche Garantie oder Aufmunterung geschickt. Es liegen ja 400 Jahre zwischen Maleachi und Matthäus. Und in dieser Zeit hören wir nichts über richtige Offenbarungen und Prophezeiungen Gottes. Und trotzdem hielten Hanna und Simeon an Gottes Verheißung fest, eines Tages würde der Retter kommen, der Messias. Er würde diesen Tempel betreten und das zu ihren Lebzeiten. Gott hatte Simeon versprochen, dass er nicht sterben würde, bevor er Christus den Retter gesehen hätte, heißt es in Lukas 2, Vers 26. Und dann kam der Tag. Hanna war bereits alt, 84 Jahre alt, und auch Simeon zählte längst nicht mehr zu den Jüngsten. Dieser Morgen schien wie jeder andere. Die ersten Sonnenstrahlen berührten die Dächer Jerusalems, die Straßen füllten sich immer mehr und mehr mit Leben und Lärm, und doch spürte Simeon, dass heute ein besonderer Tag war. Und tatsächlich, er sah ein junges Paar, das den Tempel betrat mit einem kleinen Kind auf dem Arm. Plötzlich hörte Hanna, wie der alte Simeon jubelte, während er das Kind in seinen Armen hielt. »Herr, jetzt kann ich in Frieden sterben, denn ich habe den Befreier gesehen, den du der ganzen Welt gegeben hast. Er ist das Licht für alle Völker.« Hanna raffte wohl ihre Kleider zusammen, stand auf und lief so schnell, wie ihre alten Beine sie noch trugen, herzu. »Er war da!« Nun sahen ihre Augen das Gesicht dessen, auf den sie ihr Leben lang gewartet hatte. Was haben Hanna und Simeon wohl gefühlt und gedacht? Ich denke, ihre Herzen müssen regelrecht explodiert sein vor Freude. Einer Freude, die wahrscheinlich nur die kennen, die auch schon in Gottes Wartezimmer gesessen haben. Warum warten? Die meisten modernen Menschen halten jahrzehntelanges Warten für eine Zeitverschwendung. Die Uhr tickt. Wer wartet, vergeudet kostbare Minuten. Wenn Gott allmächtig ist, kann er doch auch sofort handeln. Oder hat er vielleicht vergessen, dass wir Menschen einen Terminkalender haben, während er, Gott, in seiner Ewigkeit alle Zeit der Welt hat? Hanna sah Warten nicht als Zeitverschwendung an. Ihre Freude hatte sich durch die Wartezeit vervielfacht. Und Gott ehrte sie, weil sie ihm vertraute. Ihre Herzenshaltung berührte und freute ihn auf besondere Weise. Gott beeindruckt nicht so sehr wie Glaube. Und wahrer Glaube beweist sich im Warten. Viele können einen Tag, einen Monat und vielleicht auch ein Jahr lang glauben und mit Gottes Eingreifen rechnen. Doch dann geben sie auf. Aber echter Glaube ist nicht zeitgebunden. Er hält an der Beziehung zu Gott fest, ist verwurzelt in seinem Charakter und in seinen Zusagen und nicht in dem, was man sehen kann. Es ist schwer, Sitzfleisch zu entwickeln, doch es lohnt sich. Wie sieht es aus, wenn wir in Gottes Wartezimmer sind? Stürmen wir nach gewisser Zeit wieder hinaus? Schon beim Zahnarzt können die Minuten, bevor man aufgerufen wird, wie eine Ewigkeit erscheinen. Wie viel härter ist es, wenn einem etwas unter den Nägeln brennt, Gott aber bitte warten sagt und das Jahr nach Jahr nach Jahr? Hanna und Simeon würden uns raten, einfach durchzuhalten. Sicher war das für sie auch nicht immer einfach. Ohne Zweifel hat sie so mancher belächelt. Und mit jeder Falte und jedem neuen grauen Haar bohrte sich die Frage in ihre Herzen, ob Gott sie wohl vergessen hätte. Doch sie richteten ihren Blick auf die Ewigkeit und Gottes Weisheit, weg von Zeitmessern und menschlichen Überlegungen. Qualität braucht Zeit. In unserer heutigen schnelllebigen Gesellschaft vergessen wir oft, dass die wichtigsten Dinge im Leben nur langsam wachsen. Zum Beispiel eine Freundschaft oder Weisheit oder Charakter, Glaube, Liebe. Zu sehr haben wir uns daran gewöhnt, alles sofort auf Knopfdruck im Supermarkt oder per Mausklick am Computer zu bekommen. Doch Gott ruft uns ins Wartezimmer, um Beziehung zu uns aufzubauen und unsere Reife wachsen zu lassen. Er baut die Menschen nicht als Fertighaus, sondern er formt sie zu einzigartigen Kunstwerken. Sitzfleisch zu entwickeln lohnt sich, denn bei Gott ist das Wartezimmer der eigentliche Behandlungsraum. Haben Sie schon mal eine Stunde im Arztzimmer gesessen? Fragt Ines Weber. Und keiner ist gekommen? Langsam denken Sie darüber nach, ob Sie sich rühren sollen und betonen sollen, Hallo, ich bin noch da. Hannah und Simeon machten Gott auf sich aufmerksam und das täglich. Es heißt in Lukas 2, Hannah verließ den Tempel nur noch selten. Um Gott zu dienen, betete und fastete sie Tag und Nacht. Sie war sozusagen ganz bei Gott eingezogen und unterhielt sich täglich mit ihm. Wo anderen längst die Worte ausgingen, schüttete sie ihr Herz immer noch vor Gott aus. Was für eine tiefe Beziehung muss ich wohl entwickelt haben. Für Hannah wurde das Wartezimmer zum Raum der Begegnung. Ines Weber rät uns, uns Unterstützung zu suchen. Sie schreibt, die sterile Stille ist für mich einer der unangenehmsten Aspekte eines Wartezimmers. Oft unterbricht sie nur gelegentliches Zeitungsrascheln oder Räuspern. Und beobachten Sie einmal, jeder versucht, den Stuhl zu erhaschen, der möglichst weit weg ist von den anderen Patienten. Die Bibel verrät nichts darüber, ob und wenn ja, wie oft Hannah und Simeon sich miteinander unterhalten haben. Doch ich kann mir kaum vorstellen, dass die beiden sich fast täglich jahrzehntelang begegnet sind im Tempel und nie ein Wort gewechselt haben. Bestimmt haben sie sich ab und zu angefeuert, die Hoffnung nicht aufzugeben. Schon allein ein Blick auf den anderen im Gebet hat ermutigt. Suchen auch Sie sich Begleiter im Gebet. Schauen Sie sich um im Wartezimmer Gottes. Sie sind nicht allein. Brechen Sie die Stille. Wie schade ist es, wenn wir uns in den schwierigsten Zeiten gegenseitig anschweigen. Wen verändert Gebet? Interessanterweise versuchten Hannah und Simeon nicht, Gott davon zu überzeugen, wie gut es doch wäre, einen Retter vorbeizuschicken. Den Vorschlag hatte Gott schon längst selbst gemacht. Seine Entscheidung stand fest. Sie nahmen nur sein Versprechen entgegen und glaubten ihm. Der englische Schriftsteller C.S. Lewis oder Lewis hat einmal gesagt, Gebet verändert nicht Gott, es verändert mich. Gott hat auch für uns das Beste im Sinn. Seine Ideen können wir nicht überbieten. Doch er fordert uns auf zu bitten, um unser Herz zu verändern und unser Vertrauen zu ihm zu stärken. Er biegt falsche Erwartungen und Denkweisen zurecht und setzt frei durch seine Wahrheit. Ist Vorfreude nicht die schönste Freude? Bei Gott kommt das Beste zum Schluss. Er weiß, dass die Stühle in seinem Wartezimmer nicht weich gepolstert sind. Auch Hannas Knie mochten den Tempelboden nicht besonders. Manchmal huschte vielleicht ein Schimmer der Vorfreude über ihr Gesicht, wenn sie davon träumte, wie der Retter wohl aussehen mochte. Sie sagte nicht, ob er überhaupt kommen würde, sondern sie sagt, er kommt bestimmt. Ihr Glaube war die feste, vorfreudige Gewissheit, dass Gott erfüllt, was er versprochen hat. Trotzdem war der Boden oft hart und steinig und manchmal fühlte sie die Hoffnung nicht, sondern vertraute nur mit ihrem ganzen Willen darauf. Auch wir sollten die Vorfreude auf Gottes Eingreifen genießen, so oft wir können. Das Gute bei Gott ist, dass Vorfreude letztlich nie enttäuscht wird. Keiner könnte zu viel erwarten, wenn es darum geht, was Gott bereits für uns getan hat und was er noch für uns bereitet hat in der Herrlichkeit. Hanna und Simeon haben das erlebt und ich denke, auch jetzt noch fließen bei Hanna und Simeon ab und zu die Freudentränen, denn bestimmt übertrifft es ihre kühnsten Träume, den Retter nicht nur an ihrem Lebensende, sondern für alle Ewigkeit zu sehen und von ihm zu hören. Super gemacht, du treuer Arbeiter, jetzt lass uns feiern. Und Charles Spurgeon sagt dazu, unser himmlischer Vater hat seine besonderen Gründe, wenn er uns warten lässt.

0: Es ist 6 Uhr.
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0: hören Sie Evangelist Heinz-Dieter Schäfer, sein Thema Die Gerechtigkeit, die vor Gott gilt.
1: Was ist denn die Gerechtigkeit, die jetzt vor Gott gültig ist? Welche Gerechtigkeit gilt denn vor Gott? Römerbrief, Kapitel 1, Vers 16. Ich schäme mich des Evangeliums von Christus nicht. Es ist eine Kraft, ein Dynamos Gottes für alle, die daran glauben. Und dann geht dieser Glaube über und zeigt, das ist die Gerechtigkeit, die vor Gott gilt. Und zwar nicht unsere Gerechtigkeit, sondern die Gerechtigkeit, die aus dem Glauben kommt. Die Gerechtigkeit ist das Urteil des ewigen Richters, seine Gerechtigkeit. Und das bedeutet für uns ewiges Leben, wenn Gott seine Gerechtigkeit aufrichtet. Gerechtigkeit ist keine Tugendhaftigkeit. Dass ich sage, ich habe immer gut gelebt, ich habe gerecht gehandelt, ich bin die Gerechtigkeit. Manchmal sogar eine Person, ne? So denkt man. Das ist falsch. Gerechtigkeit nach dem biblischen Begriff heißt Heil. Heilsgut, von Gott erstellt und von Gott geschenkt, von Gott vermittelt. Gerechtigkeit kommt nicht aus dem eigenen Tun oder dieser Erfolgsleiter, die wir uns oft so vorstellen, wo wir hochkrabbeln wollen. Gerechtigkeit Gottes ist Geschenk. Lassen Sie mich dazu einige Anmerkungen machen, können Sie sich mitnotieren. A. Der Mensch ist nicht gerecht, sagt die Bibel. Der Mensch lebt in der Ungerechtigkeit. Römer Kapitel 3, Vers 10, da ist keiner, der gerecht sei, auch nicht einer. Oder Römer 3, Vers 23, bleibt wohl bekannter. Denn es ist hier kein Unterschied. Sie sind allzumal Sünder und Mangel des Ruhmes, den sie bei Gott haben sollten. Der Mensch ist nicht gerecht. Das ist brutal. Und das will uns sehr schwer ein. Aber es ist die Wahrheit. Ich kann gar nicht gerecht sein. Der Mensch kann auch nicht durch seine Werke die Gerechtigkeit erlangen. Der Mensch kann sich nicht aufbauen. Das ist ja die größte Lüge, die wir in der Schule gelernt haben, auf die wir reingefallen sind. Wir haben ja gelernt, das kommt von der Aufklärungszeit, vom Humanismus her, wir haben gelernt, dass wir einen guten Kern haben. Dass der Mensch gut ist. Und der Mensch muss nur sich fördern lassen. Dieses Gute im Menschen muss nur gefördert werden. Der Mensch wird durch die Umwelt schlecht.

Die Einflüsse der Umwelt sind schlecht, aber es ist ja unlogisch. Wenn jeder Mensch gut wäre, wo kommt denn nachher die Umwelt her, die schlecht ist? Die Natur, unser wunderschöner Wald und diese Frühlingsluft hier, die macht uns doch nicht schlecht. Das ist doch ein Denkfehler irgendwo. Nein, das will man nicht wahrhaben. Das geht einem zu schwer runter. Die Bibel sagt, wir sind vor Gott schuldig. Nehmen wir nochmal den Römerbrief. Der Römerbrief ist ja da brutal in der Aussage drin. Römer Kapitel 3, 27. Nee, fangen wir vorher nochmal an. Römer Kapitel 3, Vers 10. Wenn wie geschrieben steht, auch im Psalmen schon, da ist keiner, der gerecht sei, auch nicht einer. Der ist keiner, verständig sei, auch nicht einer. Da ist keiner, der nach Gott frage. Sie sind alle abgewichen und allesamt untüchtig geworden. Da ist keiner, der Gutes tue, auch nicht einer. Ihr Schlund ist ein offenes Grab, mit ihren Zungen handeln sie trüglich. Otterngift ist unter ihren Lippen. Ihr Mund ist voll Fluchens und Bitterkeit. Ihre Füße sind eilends, Blut zu vergießen. Auf ihren Wegen ist lauter Schaden und Herzeleid, und den Weg des Friedens wissen sie nicht, trotz vieler Bewegungen. Es ist keine Furcht Gottes bei ihnen. Das sind so diese Sätze. Oder Kapitel 1, die einmal Römer Kapitel 1. Es zeigt so diese, wie der Mensch dahin gekommen ist. Der Mensch wusste, dass es einen Gott gibt, Vers 19. Was man von Gott erkennen kann, ist unter den Menschen offenbart. Gott hat es ihnen offenbart. Vers 20, denn Gottes unsichtbares Wesen, das ist seine ewige Kraft und Gottheit, wird er sehen seit der Schöpfung der Welt und wahrgenommen an seinen Werken, auf dass sie keine Entschuldigung haben. Sie wussten, dass ein Gott ist und haben ihn nicht gepriesen als einen Gott, noch ihm gedankt, sondern haben ihre Gedanken dem Nichtigen zugewandt und ihr unverständiges Herz ist verfinstert. Da sie sich für weise hielten, sind sie zu Narren geworden und haben verwandelt die Herrlichkeit des unvergänglichen Gottes in ein Bild gleich eines vergänglichen Menschen oder der Vögel oder der vierfüßigen und kriechenden Tiere. Die haben sie zu Gott gemacht. Ne? Allein mal die Tierkreiszeichen und all die Dinge. Vers 24, darum hat sie auch Gott dahin gegeben, in ihres Herzens Gelüste, in Unreinigkeit zu schänden ihrer eigenen Leiber an sich selbst. Ganze Selbstbefriedigung und alles, was damit zu tun hat. Sie, die Gottes Wahrheit verwandelt haben in Lüge und haben geehrt und gedient dem Geschöpf statt dem Schöpfer, der gelobt ist in Ewigkeit. Amen. Darum hat sie Gott auch dahingegeben in schändliche Lüste, denn ihre Weiber haben verwandelt den natürlichen Umgang mit dem Unnatürlichen. Desgleichen auch die Männer haben verlassen den natürlichen Umgang mit dem Weib und sind aneinander entbrannt in ihren Lüsten und haben Mann mit Mann Schande getrieben und so weiter. Ganzer Bereich der Homosexualität, ganzer Bereich des Lesbischen. Das sind die Folgen. Das ist heute an der Tagesordnung. Zustände wie im alten Rom. Nicht? Bei den Römern. Brief an die Römer. Wir haben, sagt Anton Schulte immer wieder, alle Anzeichen für eine untergehende Kulturepoche. Da sind wir heute. Dass es noch sanktioniert wird in vielen Bereichen, ist noch schlimmer, noch dazu. Die Bibel sagt ganz klar, dass das Sünde ist und ganz klar Unzucht ist. Die Bibel spricht von Gericht und zeigt, dass der Mensch nicht gerecht ist. Der Mensch ist negativ, ist nicht positiv. Nur durch Jesus Christus kann ein Mensch umgewandelt werden. Wenn wir da beim Römerbrief gerade noch waren, so halten, dass der Mensch gerecht werde, nicht aus des Gesetzeswerken, sondern allein aus dem Glauben. Römer 3, 27 und 28. Gott hat seinen Sohn gerecht gemacht. Nicht uns Menschen gerecht gemacht, sondern seinen Sohn. Und jetzt gebe ich Ihnen drei Bibelstellen oder vier, die Sie nachschlagen können. 1. Korinther Kapitel 1, Vers 30 heißt es, Christus, welcher uns gemacht ist von Gott zur Gerechtigkeit. Jesus ist also von Gott zur Gerechtigkeit gemacht worden. Oder die Gerechtigkeit, die vor Gott gilt. Römer 1, Vers 17. Er ist die Gerechtigkeit, die vor Gott gilt. Oder Römer 3, Vers 25. Gott hat Christus für uns zur Gerechtigkeit gemacht.
Oder im 2. Korintherbrief, Kapitel 5, Vers 20 und 21. Er wurde für uns zur Sünde gemacht, auf dass wir würden in ihm die Gerechtigkeit, die vor Gott gilt. Durch die Gerechtigkeit Jesu werden wir gerecht. Also Gott hat nicht uns gerecht gemacht, sondern seinen Sohn gerecht gemacht. Und er schenkt uns jetzt diese Gerechtigkeit Jesu. Der Mensch wird durch die Gerechtigkeit Gottes verändert. Er bleibt ein Sünder vor Gott, aber er ist in Jesus Christus gerecht gesprochen. Weil Gott diese Gerechtigkeit seines Sohnes uns schenkt, vor uns stellt. Und wir dürfen deshalb vor Gott gerecht sein. Nicht, weil wir gerecht wären, sondern weil Gott uns seine eigene Gerechtigkeit schenkt. Und das ist ein Garantiesiegel. In Jesus Christus gerecht gesprochen. Römer 6, Vers 18, wir sind Knechte der Gerechtigkeit geworden. Oder Römer 6, Vers 13, wir sollen unsere Glieder nur geben, zur Gerechtigkeit geben, Gott zur Verfügung stellen. Gott ist gerecht. Und der Mensch ist nicht gerecht. Er wird immer von der Sünde infiziert handeln. Alles, was ein Mensch tut, wird immer von der Sünde infiziert sein und negativ belastet sein. Und Ungerechtigkeit ist an der Tagesordnung, können Sie in der Zeitung nachlesen. Die Gerechtigkeit, die vor Gott gültig ist, ist nur in Jesus Christus zu erreichen. Deshalb sagt die Bibel, wer Jesus hat, der hat das Leben. Wer Jesus nicht hat, hat das Leben nicht. Wir können uns nicht auf unsere Gerechtigkeit verlassen oder auf unsere Gerechtigkeit pochen. Sie ist vor Gott nicht gültig. Es gibt keine menschliche Gerechtigkeit. Was menschliche Gerechtigkeit ist, ist nur subjektiv oder einseitig, was wir als menschliche Gerechtigkeit bezeichnen. Der ewige, der gerechte Gott, der hat andere Erkenntnisse und ganz andere Dimensionen. Wir müssen uns vor ihm beugen. Er hat Recht. Er beugt das Recht nicht.

0: Er muss nicht das Gesetz abändern, das Grundgesetz verändern. Er muss nicht seine Wahlreden umschreiben, damit wir ihm zustimmen könnten. Gott hat Recht. Hiob 37, als letzte Stelle. Hiob Kapitel 37, Vers 23 und 24. Den Allmächtigen erreichen wir nicht, der so groß ist an Kraft und reich an Gerechtigkeit, das Recht beugt er nicht. Darum sollen ihn die Menschen fürchten, und er sieht keinen an, wie weise sie auch sind. Den Allmächtigen erreichen wir nicht. Er ist voll großer Kraft und reich an Gerechtigkeit. Er sieht uns nicht an, egal wie klug wir sind. Und er sieht uns doch an, und das ist das größte Geschenk, das er uns als Menschen gemacht hat. Durch seinen Sohn Jesus Christus kümmert er sich um uns, nimmt er uns an, so wie wir sind. Er nimmt uns an in unserem totalen Verkehrtsein und Umgekehrtsein und in unserer totalen Ungerechtigkeit und Sündhaftigkeit und falschem Denken. Er nimmt uns so an, wie wir sind. Er sagt nicht, du musst erst ein bisschen anders werden. Du musst erst fähig werden, ganz umzudenken. Nein, er nimmt den Menschen an, wenn der Mensch bereit ist zu kommen. Der Mensch bereit ist, die Tür, die offene Tür, die Gott gibt, die Gott auftut, da hineinzugehen, zu Gott zu kommen, verändert Gott den Menschen. Er nimmt ihn an, so wie er ist. Vergibt Schuld. Und schenkt die Gerechtigkeit seines Sohnes uns. Das ist die Gerechtigkeit, die vor Gott gültig ist. In dieser Welt gibt es keine Gerechtigkeit. Diese Welt ist voller Ungerechtigkeit. Es gibt einmal eine Zeit, wenn Jesus wiederkommt, dann wird er 1000 Jahre lang einmal zeigen, was Frieden und Gerechtigkeit bedeutet. Dann wird er das Recht Gottes in dieser Welt einmal praktizieren, im 1000-jährigen Friedensreich. Aber das ist die einzige Ausnahme für diese Welt. Gerechtigkeit gibt es nur in der Welt Gottes, in der ewigen Welt. Bist du dabei? Hast du die Gerechtigkeit Gottes, die Gerechtigkeit Jesu Christi? Worauf verlassen wir uns? Worauf gründen wir uns? Liederdichter haben da so ausgedrückt: Christi, Blut und Gerechtigkeit, das ist mein Schmuck und Ehrenkleid. Damit will ich vor Gott bestehen, wenn ich einst zum Himmel werde eingehen, wenn ich vor Gott stehen werde. Christi, Blut und Gerechtigkeit. Das schenkt Gott uns, darauf können wir uns verlassen. Sollten wir heute dankbar annehmen.
1: Liebe Hörer, Sie hörten heute den Neues Leben Impuls. Evangelist Heinz-Dieter Schäfer. Wir möchten Ihnen gerne ein Heftchen oder eine CD schicken, die mehr über den christlichen Glauben informiert. Falls Sie die haben wollen, können Sie uns anrufen. Unsere Nummer ist die 02681 9830444. Nochmal die Nummer 02681 9830444, oder schreiben Sie uns: Neues Leben Radio, Raiffeisenstraße 2 in 57635 Wölmersen. Nochmal die Anschrift: Neues Leben Radio, Raiffeisenstraße 2 in 57635 Wölmersen. oder übers Internet unter www.radio-amigos.de. Nochmal die Internetseite www.radio-amigos.de. Ich wünsche Ihnen noch Gottes Segen.

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1: Trau, schau, wem? Ohne Vertrauen geht gar nichts. Das ganze gesellschaftliche Leben ist darauf aufgebaut. Tagtäglich vertrauen wir unser Leben anderen Menschen an. Wer in ein öffentliches Verkehrsmittel steigt, vertraut darauf, nicht im Graben zu landen. Wer im Supermarkt einkauft, geht davon aus, dass die Kassiererin nicht doppelt abrechnet. Und wer sich beim Italiener ums Eck etwas Leckeres bestellt, macht keine chemische Analyse von dem Verzehr seiner Pizza, sondern lässt sich das Essen bedenkenlos schmecken. Jedes andere Verhalten wäre auch besorgniserregend und eher schon im krankhaften Bereich anzusiedeln. Ohne ein bestimmtes Maß an Vertrauen geht also nichts im täglichen Leben. Man könnte das ein notwendiges Maß an Urvertrauen nennen, eine wichtige Grundeigenschaft des Menschen. Ein lateinisches Sprichwort sagt: Fide sed cui vide, zu Deutsch: Trau, schau, wem. Eine gesunde Portion Misstrauen gehört allerdings auch zum Leben. Und dann gibt es da noch einen sehr weiten Bereich, in dem es gar nicht so leicht ist, den Überblick zu behalten. Wenn es um unser Glück geht, sind wir oft recht ratlos. Zu viele Stimmen dringen auf uns ein, die uns ein gelungenes Leben und Freude und Glück bis über den Tod hinaus versprechen. Aber können sie es halten? Hier geht's in der Tat um mehr als um eine bequeme Busfahrt oder eine bekömmliche Pizza. Es geht um mehr als um Geld und letztendlich auch um mehr als um die Gesundheit. Hier geht's schlicht und ergreifend um alles. Ja, ein gutes Fundament ist nötig, damit Vertrauen gelingen kann. Wo gibt es ein solches? Antworten gibt es. Es ist ja eine Erfahrung, die offenbar jeder Mensch irgendwann in seinem Leben macht. Die ewigen Fragen: Woher komme ich? Wohin gehe ich? Was darf ich für mich erhoffen? Lassen sich nicht auf Dauer mundtot machen. In der Tiefe des Herzens sind sie immer da. Aber zu wem soll ich gehen? Wem kann ich so sehr vertrauen, dass ich mir eine ehrliche Antwort auf meine alles entscheidenden Lebensfragen erhoffen darf? Wer meint es wirklich gut mit mir? Das muss wohl jeder und jede für sich beantworten. Trau, schau, wem. Aber wem kann ich vertrauen? Das Wörtchen wem hat es in sich. Wer Menschen oder sich selbst traut, läuft sehr schnell in eine Falle hinein. Auch Kirchen werben um Vertrauen. Dies hat schon lange schwer gelitten. Das liegt sicherlich auch an Gottes Bodenpersonal, an den Ersatzreligionen der Wohlstandsgesellschaft, aber besonders daran, dass das Kleingedruckte nicht mehr gelesen wird. Die Bibel sagt ganz deutlich, dass der Mensch von Gott geliebt ist und ihm vertrauen kann. Das wird besonders an Jesus Christus deutlich, der die Liebe Gottes nicht nur ausspricht, sondern dieser Liebe treu geblieben ist bis zu seinem Tod am Kreuz. Er hat das Vertrauen seines Vaters nicht enttäuscht. Ich habe meine Antwort gefunden. Ich weiß, wem ich vertrauen kann. Jesus Christus hat nicht bloß vom Reich Gottes geredet, mit seinem ganzen Leben hat er davon berichtet. Er hat niemanden ausgegrenzt und das Reich Gottes für alle geöffnet, die ihm vertrauen. Und er ist dafür bis zum Äußersten gegangen. Seine Liebe hat auch vor dem Tod nicht Halt gemacht, und dadurch hat er die Macht des Todes zerbrochen. Das lässt mich vertrauensvoll mein Leben gestalten, trotz aller Unsicherheit. Das wünsche ich auch Ihnen.
2: Sie hatten eine Sendung der Lutherischen Stunde von Helmut Poppe. Seien Sie Gott im Herrn befohlen.
3: Es ist 6:30 Uhr.

Herzlich willkommen zu unserer DX-Sendung hier von Radio HCJB am Wochenende 5. 6. September. Schön, dass ihr eingeschaltet habt. Es geht los mit FM Kompakt und Kuno Taufenbach. Dann hören wir eine kleine Andacht mit Rüdiger Klaue und zum Schluss die DX-Tipps mit Bernd Seiser. Ich wünsche euch angenehme und störungsfreie 30 Minuten. Mein Name ist Horst Wiese.

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1: Hallo, liebe Radiofreunde. Herzlich willkommen zu Kunos Radiothek. Der 31. August 1974 war ein einschneidendes Datum in der Geschichte des kommerziellen Rundfunks in Westeuropa. Durch die Ratifizierung der sogenannten Seesendergesetze war es fortan verboten, derartige Sender zu betreiben oder zu unterstützen. Einer der betroffenen Sender war Radio Veronica.

0: Eine Gruppe niederländischer Radiohändler entschloss sich im Oktober 1959 in Amsterdam den Free Radio Omroep Nederland mit dem Zweck zu gründen, hörerbegleitende und werbefinanzierte Rundfunkprogramme nach amerikanischem und dänischem Vorbild von See aus zu senden. Aufgrund der Gesetzeslage in den meisten europäischen Ländern konnten solche Projekte nur außerhalb der sogenannten Drei-Meilen-Zone verwirklicht werden. Aus dem Namenskürzel der Gesellschaft entstand unter der Federführung der Brüder Verviers der Projektname Veronica. Um das Projekt schnell bekannt machen zu können, was eine Voraussetzung zur Gewinnung von Werbekunden war, waren am 15. November 1959 erste Testsendungen zu hören. Unter der Vorgabe, bereits von See aus zu senden, kam diese aus den Büros von Henk Oswald im Herzen Amsterdams. Wenige Tage später, am 9. Dezember 1959, kaufte die Offshore-Radiogesellschaft für 63.000 Gulden das in Emden liegende ausrangierte Feuerschiff Borkum Riff 3. Dieses sollte anschließend vor Ort bei der Cousins-Werft zum Sendeschiff umgerüstet werden. Am 18. April 1960 verließ das antriebslose Radioschiff in einem Schleppverband den Emder Hafen. Unter der Flagge Panamas fuhr der Schleppverband in internationale Gewässer und ging auf der Höhe von Scheveningen vor der niederländischen Küste vor Anker. Bereits einen Tag später waren erste Töne von Radio Veronica im Äther zu hören. Die Station sendete auf Mittelwelle. Der reguläre Sendebetrieb von Radio Veronica startete am 21. April 1960. Ab dem 17. Mai sendete man dann auf 192 Meter oder 1562,5 Kilohertz. Später erfolgte ein Wechsel auf 538 Meter, 557 Kilohertz. Finanziert wurde das Ganze durch Werbung, die selbst produziert und teilweise auch unterhaltsam gestaltet war.
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0: Jawel, in plaats van Country Time kunnen we beter zeggen Bart van Leven Time. 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
1: Wegen mangelnder Werbeverträge geriet die Gesellschaft aber in eine finanzielle Notlage. Noch im gleichen Jahr übernahmen die Brüder Verviers die Führung des Unternehmens und erreichten in kürzester Zeit einen Werbespot-Boom für den Sender. Vom 2. Januar bis 22. März 1961 waren zusätzlich zu den Programmen von Radio Veronica Sendungen der CNBC, Commercial Neutral Broadcasting Company, von Bord des Sendeschiffes zu hören. Durch das Senden populärer Musik sowie Verzicht auf politische und religiöse Beiträge wurde Veronica sehr schnell beliebt und sprach vor allem die jungen Hörer in großer Zahl an. Der Moderationsstil ähnelte dem amerikanischer DJs und Moderatoren. Locker, freigesprochen, ohne Manuskript. Es entstand ein Programmschema mit täglichen Sendungen. So wusste jeder Hörer, wann sein Lieblings-DJ seine Lieblingsmusik zu hören war. Dadurch erfreute sich Radio Veronica sehr schnell einer großen Beliebtheit. Nicht nur in den Niederlanden, sondern überall dort, wo der Sender zu empfangen war.
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1: Am 16. November 1964 wurde das ehemalige Feuerschiff Borkum Riff als Sendeschiff durch den ehemaligen deutschen Heringslogger Norderney abgelöst. Die Beliebtheit des Seesenders unter der niederländischen Bevölkerung stieg. Mehr als 5 Millionen Hörer erzielte die Rundfunkkontrollbehörde der Niederlande Anfang der 60er Jahre. Zu dieser Zeit hatte das Königreich etwas mehr als 13 Millionen Einwohner. Wurden in den ersten Jahren überwiegend niederländische Schlagerproduktionen gespielt, entwickelte sich der Sender ab 1965 mehr und mehr zur Popmusikstation, versäumte es aber nicht, heimische Produktionen gegen den Rest der Welt antreten zu lassen. Im Gegensatz zu anderen Seesendern, deren Discjockeys an Bord der Sendeschiffe ihren Dienst taten, wurden die Sendungen von Radio Veronica in Sendestudios in Hilversum aufgenommen und die Tonbänder an Bord geschafft und von dort zeitversetzt gesendet. Der öffentlich-rechtliche niederländische Rundfunk reagierte auf die erfolgreiche Konkurrenz und startete 1965 mit Hilversum 3 ein neues Programm, um die jungen Hörer zurückzugewinnen. Nach dem Konzept von Radio Veronica kamen weitere Seesender hinzu. Einer davon sendete von Bord der Mebo 2. Er nannte sich Radio Nordsee International und sendete ab 1970 wie Veronica auf Mittelwelle. Die Sendeleistung war mit 100 Kilowatt für einen Seesender von einem Schiff enorm.
3: Een prettig weekend, tot maandag en uiteind weekend. De originele uitvoering kennen we van Joy Fleming, ook wel erg goed, maar dit prefereren we toch en daarom staat hij. 23 van Radio Nordsee, mag een kritische zoom met Change It On.
1: Zwischen Veronica und Radio Nordsee International entwickelte sich ein Konkurrenzkampf, der mit einem Brandanschlag auf Radio Nordsee International endete. Auch aufgrund dieser gefährlichen Entwicklung beschloss die niederländische Regierung 1974 in Den Haag, den Betrieb von Seesendern zu verbieten. Man untersagte die Versorgung der Schiffe von Land aus und selbst die Buchung von Werbung wurde quasi unter Strafe gestellt. Wer es trotzdem tat, musste mit Konsequenzen rechnen. Von den niederländischen Seesendern war Radio Veronica der älteste. 14 Jahre arbeitete das Schiff als kommerzieller Reklamesender und war wegen der internationalen Popmusik besonders bei den jungen Niederländern sehr beliebt. Nur ein schwerer Sturm führte in der Nacht vom 2. auf den 3. April 1972 zu einer Unterbrechung des Sendebetriebs. Das Schiff riss sich von der Ankerkette los und wurde, da es keinen eigenen Antrieb hatte, führerlos auf den Strand vor Scheveningen gespült. Viele Anhänger des Seesenders kamen zur Küste, um ihre gestrandete Veronica zu besichtigen. Kurze Zeit später kamen hunderttausende Fans des Senders ein zweites Mal. Diesmal jedoch nach Den Haag, um gegen das angekündigte Verbot aller niederländischen Seesender zu demonstrieren. Jedoch ohne Erfolg. Radio Veronica ging trotzdem abermals von See aus auf Sendung. Bis zum letzten Sendetag dauerte es fast noch ein Jahr. Nach dem Ausscheiden der Brüder Verviers aus der Veronica-Gesellschaft durch Tod und kriminelle Machenschaften gründete sich eine neue Führung mit dem Namen Veronica Omrüb Organisatie. Direktoren waren die ehemaligen Veronica-DJs Rob Ott und Lex Harding. Am 31. August 1974 machten sich noch einmal viele Fans auf die Reise, um sich von ihrem Lieblingssender zu verabschieden. An Bord lief das Leben bis zum Schluss normal weiter. In den Unterkünften der DJs war von der Anspannung noch nichts zu merken. Die gute Stimmung an Bord wechselte, umso näher das Sendeende herankam, in eine traurige Atmosphäre. Hans Verviers, das Bordpersonal sowie alle Mitarbeiter des Senders waren zusammengekommen, um gemeinsam die letzten Minuten durchzustehen. Am 31. August 1974 um Punkt 18 Uhr verstummte die Stimme von Radio Veronica. So entging Veronica den für den Folgetag angekündigten Strafmaßnahmen des niederländischen Staates.
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Im Jahr 1976 startete das Unternehmen Veronica als legale Rundfunkorganisation im Gefüge des niederländischen Rundfunksystems und erhielt Sendezeit auf den verschiedenen Hörfunk- und Fernsehstationen des niederländischen Publiek Omroep. Vor allem auf der Popwelle Hilversum 3, später Radio 3, heute 3FM, machte Veronica mit seinen Freitagssendungen Volle Friedag Furore. 1985 erreichte die VVO den sogenannten A-Status im niederländischen Rundfunksystem und zählte damit zu den großen Sendeorganisationen, die die Sendezeit auf den öffentlichen Wellen füllen. Die folgende Aufnahme stammt vom 26. Dezember 1976.

1995 schied die VOO aus dem niederländischen Rundfunksystem aus. Die Marke Veronica wurde von der Holland Media Group übernommen. Veronica war zurück im kommerziellen Rundfunk. Unter dem Namen Veronica entstand ein kommerzielles Fernsehprogramm und der bis dahin nicht sehr erfolgreiche Mittelwellensender Holland FM wurde in Hitradio Veronica umbenannt. 3 Jahre später wechselte man als Veronica FM von der Mittelwelle auf UKW. Im Jahr 2000 erfolgte eine Namensänderung in Jolin FM, da die Veronica-Vereinigung nach einem Streit mit RTL die Holland Media Group verließ und die Namensrechte mitnahm. Erst 2003 kehrt unter dem Dach der Sky Radio Group die Marke Veronica wieder in den niederländischen Äther zurück. Radio Veronica, der beste 80er und 90er Hits, war auf einer fast landesweiten UKW-Senderkette mit altbekannten DJs und neuen Talenten zu hören. Der Marktanteil von Radio Veronica lag 2006 um die 5%. Liebe Radiofreunde, das war Kunos Radiothek. Anregungen, Fragen und Kritiken zu meinen Sendungen richtet bitte an die Adresse kunos-radiothek@web.de. Zuschriften per Post gehen an FM Kompakt, CO Thomas Kircher, Staudinger Weg 9, 74081 Heilbronn, Deutschland. Wenn ihr eine Antwort per Post möchtet, legt bitte ausreichendes Rückporto bei. Bis zur nächsten Sendung von FM Kompakt verabschiedet sich euer Kuno.

0: Ein ganz herzliches Dankeschön an Kuno für diesen Beitrag. Ihr seid weiterhin eingeschaltet beim DX-Programm hier von Radio HCJB. Und ich mache gleich weiter mit der kleinen Andacht von und mit Rüdiger Klaue.
1: Drei Frauen standen am Brunnen, um Wasser zu holen. Nicht weit davon entfernt saß ein Greis und hörte, wie sie ihre Söhne lobten. »Mein Sohn«, sagte die erste, »ist ein geschickter und wendiger Junge. Er übertrifft an Behendigkeit alle Knaben im Dorf.« »Mein Sohn«, meinte die zweite, »hat die Stimme einer Nachtigall. Wenn er singt, schweigen alle Leute und bewundern ihn. Er wird einmal ein großer Sänger werden.« Die dritte Frau schwieg. »Warum sagst du denn gar nichts?«, fragten die beiden anderen. »Ich wüsste nicht, womit ich ihn loben könnte«, entgegnete diese. »Mein Sohn ist ein gewöhnlicher Junge und hat nichts Besonderes an sich. Aber ich hoffe, er wird einmal im Leben seinen Mann stehen.« Die Frauen füllten ihre Eimer und machten sich auf den Heimweg. Der Greis ging langsam hinter ihnen her. Er sah, wie hart es sie ankam, die schweren Gefäße zu tragen, und er wunderte sich nicht darüber, dass sie nach einer Weile ihre Last absetzten, um ein wenig zu verschnaufen. Da kamen ihnen drei Knaben entgegen. Der erste stellte sich auf die Hände und schlug Rad um Rad. »Welch ein geschickter Junge«, riefen die Frauen. Der zweite stimmte ein Lied an, und die Frauen lauschten ihm mit Tränen in den Augen. Der dritte Junge lief zu seiner Mutter, ergriff wortlos die beiden Eimer und trug sie heim. Die Frauen wandten sich an den Greis und fragten, »Was sagst du zu unseren Söhnen?« »Eure Söhne?« entgegnete der Greis verwundert. »Ich habe nur einen einzigen Sohn gesehen.« Diese Geschichte ist von Leo Tolstoi. Und in Johannes 13, Vers 35 heißt es, »Daran wird jedermann erkennen, dass ihr meine Jünger seid, so ihr Liebe untereinander habt.«

Ihr seid weiterhin eingeschaltet beim DX-Programm hier von Radio HCJB. An dieser Stelle komme ich wie immer zu den Sendezeiten und Frequenzen. Ich fange an mit den Sendezeiten, und zwar könnt ihr das DX-Programm jeden Samstag und Sonntag hören zu folgenden Zeiten: 6.30 Uhr, 11.30 Uhr, 16 Uhr, 19 Uhr und 23 Uhr, jeweils mitteleuropäischer Sommerzeit. Wir senden auf Kurzwelle auf 3.995 kHz im 75 Meter Band und 5.920 kHz im 49 Meter Band. Ihr könnt unsere Sendung auch verfolgen über den Satelliten Astra. Wir haben eine Telefon-App und im Internet unter www.hcjb.de. Dort im Livestream, und diese Sendung gibt es auch im Podcast. Ihr könnt übrigens 24 Stunden jeden Tag zuhören, wenn ihr Zeit habt, und 7 Tage die Woche. Wir haben verschiedene Programme, zeitweise auch im Mennonitenblatt, aber auch ganz viele Sendungen und Programme in Hochdeutsch. Am Sonntag zum Beispiel der Gottesdienst um 10 Uhr live aus der Martini-Gemeinde in Bremen. Jetzt geht es weiter mit den DX-Tipps von und mit Bernd Seiser.

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1: Zu den RTI DX Tipps im Monat August 2026 begrüßen euch aus Ottenau recht freundlich
2: Agnes,
1: Bernd und
3: Claudia.
1: Radio Prag informiert, 90 Jahre auf Sendung, Sonder-QSL zum Geburtstag, eine Information in eigener Sache, die mit dem Jubiläum des Senders zusammenhängt.
2: Das Radio Prag International zu diesem Anlass eine spezielle Serie von QSL-Karten herausgegeben hat, ist Ihnen sicher bekannt. Es gibt aber auch noch eine ganz besondere QSL-Karte direkt für den Geburtstag am 31. August. Jede Hörerin und jeder Hörer, der unsere Sendung an diesem Tag empfängt und uns darüber berichtet, bekommt diese Motivkarte von uns als Belohnung geschickt. Schalten Sie also ein.
1: Das Problem bei der Einsendung der Hörberichte besteht darin, dass die nur noch über ein Internetseitenformular angenommen werden, wo nicht zuverlässig funktioniert. Aber einen Versuch kann es wert sein. Die Sendung vom 29. August können Hörerclubmitglieder auch versuchen, später bei WWDXC abzurufen. Wir danken unserem Ehrenmitglied Michael Bethke für diesen zuverlässigen Service.
3: Gerard, Max und Thomas teilen mit. Testsendung von SM Radio Dessau bei WRMI am 13.09.2026 von 18 Uhr bis 18.30 Uhr UTC auf 15.770 kHz via Okeechobee, Florida, USA. Die 15.770 kHz ist ja auch eine gewohnte Frequenz der Henry-Norman-Show von unserem Hörerclub-Mitglied Nuri. Nuri teilt mit, im Oktober wandert die deutsche Sendung ausnahmsweise auf den 3. Oktober. Die englische Sendung deshalb auf die Teamsitzung von RTI Hörerclub Ottenau am 10. Oktober. Grund, der 3. Oktober ist der Nationalfeiertag in Deutschland, 10. Oktober Nationalfeiertag Fidschi. Da läuft dann die Henry-Norman-Show International Fidschi. Der 10. Oktober ist auch der Nationalfeiertag in Taiwan und diesmal sogar noch der runde 40. Jahrestag der deutschsprachigen Kurzwellensendungen aus Taiwan. Einige Hörerclub-Mitglieder sind noch in der Absprache, eine gemeinsame Gruppenreise zudem für die Feierlichkeiten auf den 17. Oktober 2020

0: verschobenen Termin zu planen. Wir wünschen allen Anreisenden viel Freude bei den Feierlichkeiten und freuen uns auf eure Berichte.
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0: Beim Namenswettbewerb der Füchse aus der Henry-Norman-Show, derzeit samstags um 20 Uhr UTC auf 15.770 und 22.30 Uhr UTC auf 9.955 kHz, haben Jürgen Wager, Dieter Leupold, Eckhard Röscher und Agnes Rieger gewonnen. Wir gratulieren allen Gewinnern und bedanken uns bei allen, die an dieser Umfrage teilgenommen haben. Unter den Vorschlägen waren auch Valdolino, Little Foxy und Kitsune.
1: Bei jedem Wettbewerb ist es wichtig für die Organisatoren, dass sich jemand beteiligt. So ist es auch bei euren Beiträgen mit den Zuschriften, die wir für die RTI HKO Info, die RTI Hörerclub Ecke.
2: Die erste Sendung zum 6-jährigen Jubiläum von Popshop Radio wird am 9. September um 16 UTC auf 3955 und 9670 kHz ausgestrahlt. Die Wiederholungen erfolgen wie folgt: am Samstag, 12. September, 22 UTC, 3955 und 9670 kHz und Shortwave Radio Gold am Samstag, 13 UTC, 661 und Sonntag, 19 UTC, 3975 und 6160 kHz, sowie bei WRMI Montag 1 UTC 5950 kHz und 3 UTC 9395 kHz.
0: Eine zweite Sendung wird am 11. September um 22 Uhr UTC auf 1467 kHz ausgestrahlt.
1: Eine dritte Sendung wird für Nordamerika am 12. September auf 11.925 kHz um 3 Uhr UTC aus Wolverhampton, Großbritannien übertragen. Die Sendeleistung beträgt 250 kW. Für jede der drei Sendungen gibt es eine spezielle QSL-Karte aus Papier.
2: Damit verbleiben mit freundlichen Grüßen und besten Wünschen auch an die Hörerinnen und Hörer bei Radio HCJB und laut.fm Jukebox
1: Agnes,
2: Bernd und
0: Claudia.

Ein ganz herzliches Dankeschön an Bernd Seiser und sein Team für diese DX-Tipps vom RTI-Hörerclub Ottenau. Und hier kommt jetzt auch unsere Adresse, damit ihr uns gerne schreiben könnt. Wenn ihr uns einen richtig ausgefüllten Empfangsbericht zuschickt, bekommt ihr übrigens die aktuelle QSL-Karte. Die Adresse lautet Radio HCJB Deutschland, Postfach 2504 in 32715 Detmold oder schickt uns einfach eine E-Mail unter info@hcjb.de. Und das war schon wieder für das Wochenende 5. 6. September. Schön, dass ihr mit dabei wart. Schaltet gerne nächste Woche wieder ein. Hier am Mikrofon begleitete euch Horst Wiese und ich wünsche euch eine schöne Woche, gute X und Gottes Segen und bleibt auch gesund.

0: Es ist 7 Uhr.
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2: 5. September. Ich liebe den Herrn, denn er hörte meine Stimme, mein Flehen. Psalm 116, Vers 1. Gebet in der Küche. Am 14. Mai 1992, 30 Jahre nach seiner Bekehrung zu Jesus Christus, wird der bekannte Evangelist Stephen Lungu eingeladen, in einer Kapelle seines Geburtslandes Simbabwe zu predigen. Er beginnt von seiner unglücklichen Jugend auf der Straße zu sprechen. Früh geriet er in Drogenmissbrauch und Bandenkriminalität, und Gewalt gehörte zu seinem Alltag in einer Gang. Bis zu jenem Tag vor 30 Jahren. An diesem Tag, dem 14. Mai 1962, fand eine Zeltevangelisation statt. Stephen Lungu und seine Gang hatten sich unter die Zuhörer gemischt, um mit ihren Molotow-Cocktails zu zerstören und zu töten. Aber an diesem Abend trat Gott in mein Leben, berichtet Stephen. Da wurde er auf zwei Frauen unter den Gottesdienstbesuchern aufmerksam, die aufgeregt miteinander tuschelten und ihm immer wieder Zeichen gaben. Eine von ihnen stand sogar auf und rief laut dazwischen. Er versuchte, sie zu ignorieren, aber sie bestand darauf. »Kommen Sie, wir müssen Sie dringend sprechen!« Etwas genervt begibt sich Stephen schließlich zu den beiden alten Damen. Sie nehmen ihn bei der Hand und sagen, »Gott hat unser Gebet erhört!« Sie lachen und weinen durcheinander. »Sehen Sie doch, was hier in meiner Bibel steht«, zeigt ihm die eine der beiden. Stephen liest, »Herr, wir bitten dich, dass sich heute Abend im Zelt in Harare der Chef einer Verbrecherbande zu dir bekehrt. Das Gebet ist mit dem Datum vom 14. Mai 1962 versehen. Kein Zweifel, Stephen ist ihre Gebetserhörung.« Diese beiden Christinnen hatten die Gewohnheit, beim Arbeiten in ihrer Küche zu beten und ihre Bitte mit Datum in ihre Bibel zu schreiben. Und als Antwort darauf wird Stephen tatsächlich an diesem Abend in seinem Herzen tief berührt und in seinem Gewissen getroffen. Der Chef der Bande wird ein Jünger Jesu Christi. Was für eine Ermutigung, voll Vertrauen zu Gott zu beten. Betet ohne Unterlass.

Erwartet das tägliche Bibelhörbuch. 5. September. Aus Prediger lesen wir die Kapitel 10 bis 12 aus der Übersetzung Neues Leben. Tote Fliegen lassen das Salböl stinken und ranzig werden. Genauso wiegt ein Gramm Dummheit schwerer als ein Pfund Weisheit und Ehre. Den Weisen führt sein Herz den rechten Weg. Der Dummkopf wird von seinem Herzen zum Bösen verleitet. Egal welchen Weg er nimmt, immer fehlt es ihm an Verstand und seine Dummheit wird jedem bewusst. Wenn dein Vorgesetzter zornig auf dich ist, verlass deinen Platz nicht übereilt, bleib gelassen, so kannst du schwere Fehler verhindern. Einen weiteren Missstand habe ich auf der Erde gesehen, einen Umstand, der meistens von Herrschern oder Machthabern verursacht wird. Einem Dummkopf wird ein würdiger Posten zugewiesen, der Vornehme dagegen wird übergangen. Ich habe Knechte gesehen, die wie Fürsten auf Pferden ritten, während Fürsten zu Fuß gehen mussten. Wer eine Grube gräbt, kann selbst hineinfallen. Wer eine Mauer niederreißt, kann von einer Schlange gebissen werden. Wer aus einem Felsen Steine herausbricht, kann sich an ihnen verletzen. Wer Holz spaltet, kann sich in Gefahr bringen. Wenn man einer stumpfen Axt nicht rechtzeitig die Klinge schärft, kostet die Arbeit mehr Kraft. Weisheit sorgt vor und bringt Vorteile. Der Schlangenbeschwörer hat nichts von seiner Kunst, wenn die Schlange zubeißt, bevor er mit seiner Beschwörung beginnt. Die Worte eines weisen Menschen machen ihn beliebt. Ein Dummkopf dagegen kommt durch seine eigenen Worte zu Fall. Seine Rede beginnt mit dummem Geschwätz und endet mit schlimmstem Unsinn. Er redet viel. Dabei kann kein Mensch wissen, was die Zukunft bringt, und niemand kann ihm vorhersagen, was geschehen wird. Die Arbeit erschöpft den Dummkopf. Er ist nicht einmal in der Lage, den Weg in die Stadt zu finden. Schlimm wird es dem Land gehen, dessen König ein Kind ist und dessen Würdenträger schon am Morgen Feste feiern. Dem Land dagegen wird es gut gehen, dessen König von edler Familie abstammt und dessen Würdenträger dann feiern, wenn die Zeit dafür gekommen ist. Sie bewahren die richtigen Umgangsformen und führen sich nicht wie Säufer auf. Faulheit lässt das Gebälk schief werden und das Dach wird undicht, wenn die Hände lässig im Schoß liegen. Wenn man fröhlich sein will, bereite man ein gutes Essen und Wein bringt Heiterkeit ins Leben. Geld macht beides möglich. Schimpf nicht auf den König, nicht einmal in Gedanken. Und verfluche keinen Reichen, nicht einmal dann, wenn du dich allein in deinem Schlafzimmer aufhältst. Die Vögel am Himmel könnten deine Worte weitertragen. Fliegende Boten könnten verraten, was du gesagt hast. Großzügigkeit und Fleiß. Wirf dein Brot hin aufs Wasser. Denn nach einiger Zeit wird es wieder zu dir zurückkommen. Verteil dein Vermögen auf 7 oder sogar 8, denn du weißt nicht, welches Unglück über die Erde hereinbrechen wird. Wenn die Wolken voller Wasser sind, wird es regnen. Wohin ein Baum auch fällt, nach Norden oder Süden, er bleibt da liegen, wo er hingefallen ist. Wer immer nach dem Wind sieht, wird nie säen, und wer immer auf die Wolken achtet, wird nichts ernten. Du weißt nicht, welche Richtung der Wind einschlagen wird. Auch kannst du dir nicht erklären, wie der Körper eines Kindes im Leib der Mutter entsteht. Ebenso verstehst du das Tun Gottes nicht, der alles bewirkt. Sähe morgens deine Saat aus und leg auch abends deine Hände nicht in den Schoß. Denn du kannst nicht wissen, welches von beiden gedeiht, ob sogar beides gelingt. Rat für Alt und Jung. Wie herrlich ist das Licht und wie wohltuend ist es für die Augen, die Sonne zu sehen. Wenn ein Mensch viele Jahre lebt, so soll er sich über jeden einzelnen Tag seines Lebens freuen, aber dennoch nicht vergessen, dass noch viele dunkle Tage kommen werden. Alles, was kommen wird, ist sinnlos. Freu dich an deiner Jugend, junger Mann, und leb unbeschwert in deinen jungen Jahren. Schlag den Weg ein, zu dem dein Herz sich hingezogen fühlt, und tu, was deinen Augen gefällt. Aber vergiss nicht, dass du dich vor Gott für alle deine Taten verantworten musst. Gib dich nicht schlechten Launen hin und halte dir die Sorge vom Leib.
denn deine Jugend und dein dunkles Haar sind vergänglich. Denk an deinen Schöpfer, solange du jung bist. Warte damit nicht, bis du alt bist. Die Tage für dich beschwerlich werden und die Jahre kommen, von denen du sagen musst, sie gefallen mir nicht. Warte damit nicht, bis der Glanz von Sonne, Mond und Sternen für dich immer schwächer wahrnehmbar wird und die Wolken nach einem Regenschauer sofort wieder am Himmel erscheinen. Dann werden die Wächter des Hauses zittern und die Starken sich krümmen. Die Müllerinnen werden aufhören zu arbeiten, weil nur noch wenige übrig geblieben sind, und die, die durch die Fenster blicken, werden sich verdunkeln. Die Türen zur Straße werden geschlossen bleiben und die Stimme der Mühle wird leiser. Man wird beim ersten Hahnenschrei aufstehen und alle Lieder werden verstummen. Du wirst dich vor jeder Steigung fürchten und auf jedem Weg nur noch Hindernisse sehen. Der Mandelbaum wird blühen, die Heuschrecke sich träge dahinschleppen und die Kaper aufbrechen. Denn jeder Mensch muss sterben. Und die Straßen sind bevölkert von Trauernden. Denke an deinen Schöpfer, bevor der silberne Faden des Lebens zerreißt und die goldene Schale zerbricht, bevor der Krug an der Quelle zerschellt und das Schöpfrad am Brunnen zertrümmert ist. Denn dann wird der Staub wieder zur Erde, aus der er kommt, und der Geist kehrt zu Gott zurück, der ihn gegeben hat. Es ist alles so sinnlos und bedeutungslos, sagt der Lehrer. Ja, es ist alles vollkommen sinnlos. Schlussgedanken. Der Lehrer war ein weiser Mann und er gab seine Erkenntnisse an die Menschen weiter. Er vertiefte sich in die Lehre und forschte darin. Auch verfasste er viele Sprüche. Er versuchte, einprägsame Worte zu finden und nur das zu schreiben, was der Wahrheit entspricht. Die Worte eines weisen Lehrers sind wie ein spitzer Stock, mit dem ein Hirte sein Vieh antreibt. Die gesammelten Worte gleichen fest eingeschlagenen Nägeln. Sie sind uns von dem einen Hirten gegeben. Im Übrigen lass dich warnen, mein Sohn, es werden stets neue Bücher geschrieben. Dein Körper wird müde, wenn du zu viel in ihnen forschst. Als Ergebnis dieser ganzen Gedanken will ich dir Folgendes mitgeben. Bring Gott Achtung entgegen und tu das, was er in seinen Geboten fordert. Das gilt für jeden Menschen. Gott wird über alle unsere Taten Gericht halten, seien sie gut oder böse, selbst über die Taten, die im Verborgenen liegen. Aus der Übersetzung Das Buch lesen wir aus dem 2. Korintherbrief, Kapitel 8, die Verse 1 bis 17. Die Unterstützung der Armen in Jerusalem. Wir wollen euch, Schwestern und Brüder, wissen lassen, was die bedingungslose Zuwendung Gottes in den Gottesgemeinden in Mazedonien bewirkt hat. Denn obwohl sie stark bedrängt worden sind, haben sie sich darin bewährt. In ihrer überströmenden Freude, verbunden mit ihrer großen Armut, haben sie sich als sehr reich erwiesen, gerade in ihrem Einsatz, der von ganzem Herzen kam. Denn so wie es ihnen möglich war, und das kann ich selbst bezeugen, waren sie weit über ihre Möglichkeiten, aus eigenem Antrieb, entschlossen und baten uns mit viel Zureden um das Zugeständnis, dass sie sich an der Sammlung für die Unterstützung der Mitchristen beteiligen durften. Und dabei war das Ergebnis nicht nur so, wie wir es erhofft haben, sondern sie gaben sozusagen sich selbst, und zwar zuerst dem Herrn Jesus und dann auch uns, so wie es Gottes Willen entspricht. Daraufhin haben wir auch Titus gut zugeredet, dass er auch bei euch diesen Ausdruck des Gnadengeschenks Gottes zum Ziel bringen solle. Denn ihr hattet ja längst mit dieser Unterstützung angefangen. Doch so wie ihr in allen Dingen Überfluss habt, im Vertrauen auf Gott und im Einstehen für seine Botschaft, in der Erkenntnis und im von ganzem Herzen kommenden Einsatz und auch in der Liebe, die von uns auf euch übergeht, so solltet ihr euch genauso auch bei diesem Ausdruck der Gnade ohne Zurückhaltung einsetzen. Ich sage das nicht als Befehl, sondern wegen dem starken Einsatz der anderen und weil ich euch eine Gelegenheit geben will, eure liebevolle Anteilnahme unter Beweis zu stellen. Das Geschenk des Messias. Denn ihr kennt ja das unverdiente Geschenk unseres Herrn Jesus des Messias. Er wurde arm für euch, obwohl er ja reich war, damit ihr durch seine Armut reich werdet.
An dieser Stelle sage ich euch meine Meinung. Das zu tun ist nützlich für euch. Denn schon seit dem vorigen Jahr habt ihr damit angefangen, dass ihr das wollt und dann auch tut. Und jetzt führt das auch ganz zum Ende, sodass ihr es, so wie ihr die Bereitschaft habt, auch in die Tat umsetzt, nach dem, was euch zur Verfügung steht. Wenn jemand die Bereitschaft aufbringt, zu helfen, dann genügt es, das zu tun, was möglich ist und nicht das, was unmöglich ist. Das alles sage ich nicht, damit andere im Überfluss leben und ihr dann Mangel erleidet, sondern es geht mir dabei darum, dass ein Ausgleich hergestellt wird. Zum gegenwärtigen Zeitpunkt soll euer Überfluss ihren Mangel ausgleichen, damit dann auch einmal ihr Überfluss eurem Mangel zu Hilfe kommt und so Ausgewogenheit entsteht. Genau so steht es ja auch in Gottes Buch. Wer viel gesammelt hatte, der hatte keinen Überfluss und dem, der wenig gesammelt hatte, fehlte nichts. Gott sei Dank, der dem Titus genau diese Einsatzbereitschaft für euch ins Herz gegeben hat. Es war nicht schwer, ihn dazu zu ermutigen. Ja, weil er so voller Eifer war, hat er sich aus eigenem Antrieb zu euch aufgemacht. Psalm 49 aus der Übersetzung Das Buch. Die Vergänglichkeit des Menschen. Für den Musiker. Ein Gotteslied von der Familie Korach. Hört euch das an, all ihr Völker. Achtet genau darauf, all ihr Bewohner der Erde. Ihr alle, hoch und niedrig, arm und reich. Mein Mund soll Weisheit sprechen, und das Nachdenken meines Herzens bringe Einsicht hervor. Ich will mein Ohr für Weisheitssprüche öffnen und mein Rätsel beim Spiel der Zither auflösen. Warum sollte ich mich fürchten an bösen Tagen, wenn mich die Bosheit meiner Verfolger umgibt? Sie verlassen sich auf ihr Vermögen und prahlen mit ihrem großen Reichtum. Doch freikaufen kann keiner den anderen, niemand kann vor Gott das Sühnegeld für ihn zahlen. Zu hoch ist der Preis für ihr Leben. Das kann niemals gelingen, dass einer für immer weiterlebt und niemals das Grab zu sehen bekommt. Ja, man kann es sehen. Selbst die Weisen sterben, genauso wie die Dummen und Unbelehrbaren vergehen sie. Ihren Besitz müssen sie anderen überlassen. Sie bilden sich ein, ihre Häuser stünden für immer. Ihre Wohnstätten blieben bestehen durch alle Generationen hindurch. Ländereien haben sie nach sich selbst benannt. Doch selbst der Mensch im größten Prunk, er bleibt nicht. Er ist doch gleich dem Vieh, das am Ende getötet wird. So geht es denen, die sich auf sich selbst etwas einbilden, und so enden auch die, die ihren Worten Beifall spenden. Selah. Wie Vieh sind sie auf dem Weg in die Unterwelt, dort weidet sie der Tod. Doch die Aufrechten triumphieren über sie am Morgen. Ihre Körper, ihre Gestalt, sie verwest, dort in der Unterwelt ist ihre Wohnung. Doch Gott wird mich freikaufen aus der Unterwelt, ja, er nimmt mich bei sich auf. Selah. Mach dir nichts daraus, wenn einer reich wird, wenn sein Haus immer prunkvoller wird, denn wenn er stirbt, kann er das alles nicht mitnehmen und sein Prunk kann ihm dorthin nicht folgen. Er mag sich selbst glücklich preisen, solange er lebt. So ist es ja, man lobt dich, wenn du es dir gut gehen lässt. Er kommt dann doch dahin, wo seine Vorfahren sind, zu denen, die niemals mehr das Licht sehen. Wenn ein Mensch auch im größten Prunk lebt, doch keine Einsicht besitzt, so gleicht er dem Vieh, das am Ende verstummt. Aus der Übersetzung Neues Leben lesen wir noch aus Sprüche Kapitel 22, die Verse 20 und 21. Ich habe 30 Sprüche voller Weisheit und Erkenntnis für dich aufgeschrieben. Auf diese Weise wirst du die Wahrheit hören und denen, die dich sandten, darüber zuverlässig berichten können.

0: 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Der Schulanfang ist für jede Familie ein ganz besonderer Moment. Voller Vorfreude, aber manchmal auch mit ein bisschen Sorgen. Das erlebt heute auch der kleine Giuseppe Schmidt.
1: Lieber Giuseppe, deine Familie, Papa, Mama und Smilla, schicken dir heute diesen ganz persönlichen Wunsch. Behalte Gott immer in deinem Herzen und hab viel Freude an all den neuen Dingen, die du jetzt lernst. Sie haben dich unheimlich lieb. Und dieser Bibelvers soll dich wie ein unsichtbarer Schutzengel auf deinem Schulweg begleiten. Habe ich dir nicht geboten, dass du stark und mutig sein sollst? Sei unerschrocken und sei nicht verzagt. Denn der Herr, dein Gott, ist mit dir überall, wo du hingehst. Josua 1, Vers 9.
0: Lieber Giuseppe, damit du auf deinem Schulweg immer sicher ankommst, ist es wichtig, auch auf die Ampeln zu achten. Hier ist dein Lied: Wenn die Ampel rot ist.

0: Am 27. August feierte Elvira aus Paderborn Schloss Neuhaus ihren 71. Geburtstag. Zu diesem Anlass sendet Evelyn Schäfer aus Detmold liebevolle Grüße.
1: Meine liebe Mama, ich bin Gott dankbar, dass ich dich haben darf. Genau wie meine Geschwister Melanie, Esther, Regina und Tobias. Du bist die beste Mama der ganzen Welt. Zu deinem 71. Geburtstag wünschen Nathalie und ich dir alles erdenklich Gute.

0: Katharina Rempel aus Preußisch-Oldendorf feierte am 31. August ihren Geburtstag. Die Geschwister Olfert grüßen ihre Schwester Katharina zum 86. Geburtstag mit dem Gedicht »Herr, nimm auch dieses Jahr in deine Hand«. Und sie wünschen Katharina alles Gute, Gottes Segen und Vertrauen auch im neuen Lebensjahr.
1: Herr, nimm auch dieses Jahr in deine Hand und wandle alles, was es bringt, in Segen. Lass mich auf dich nur blicken unverwandt, dass eigener Wunsch und Wille sich nicht regen. Schenk ein geöffnet Ohr für dein Gebot, für deine Stimme für des Tages Treiben, dass ich das Rechte tue, das, was Not, und lass mich alle Zeit in dir, Herr, bleiben. Ja, nimm auch dieses Jahr in deine Hand, dass es nicht sei umsonst gelebt, vergebens, nicht leer und nutzlos rinne in den Sand, dass es dir Frucht erbringe, Herr des Lebens. Ein Tag, ein winzig Korn und wiegt doch schwer, ist unser Leben doch ein Heer von Tagen. Nimm sie in deine Gnadenhand, o Herr, dass sie mich immer näher zu dir tragen.
0: Blicke nur auf Jesus, ist das Wunschlied für Katharina Rempel. Das Lied wird von den Geschwistern aus der Gemeinde Pforzheim gesungen.

0: Irma Timm feierte am 1. September ihren 77. Geburtstag. Der Seniorenkreis aus der Gemeinde Berstig wünscht ihr Gesundheit, Gottes Segen, viel Kraft und Freude mit ihrer großen Familie.
1: Liebe Irma, möge Gottes Hand dich leiten, was auch immer kommen mag. Möge er deinen Weg bereiten und dich führen Tag für Tag.
0: So will ich dich loben mein Leben lang, in deinem Namen meine Hände aufheben. Psalm 63, Vers 5.
1: Das Menschenleben ist wie Gras, schnell eilt's dem Ende zu. Auf einmal ist das Alter da, als ob in einem Nu. Als ob erst gestern noch gegrünt wie ein ganz junger Baum und heute alt und hochbetagt, man fasst und glaubt es kaum. Der Leib, der einst gesund und stark, ja schnell und wendig war, wird nun oft müde, matt und krank und schwächer Jahr für Jahr. All seine Schönheit ist dahin, dahin des Fleisches Glanz, und es bedeckt als Zierde nun das Haupt ein grauer Kranz. Wo ist die Zeit geblieben bloß, die Gott so reichlich gab? Von dem vertrauten Mutterschoß bis auf den heutigen Tag? Wo ist die Kindheit, Jugendzeit, wo sind die Jahre nur, die bis zu dieser Stund durchlebt, in Arbeit, Sorg und Mühe? Dahin, dahin wie Kerzenrauch, dahin wie Morgentau. Die Lebensuhr hält niemand auf, sie geht und schlägt genau. Gott setzte jeglichem sein Ziel, darüber kommt er nicht. Auch Zeit, die nicht gefallen wird, sein Wort dem Mensch verspricht. Ist das ein Grund zu trauern stets und unglücklich zu sein? Ein Grund zu sorgen ohne End, weil man oft ganz allein? Ein Grund zu zweifeln an der Macht, die Gott der Herr besitzt, durch die er in der ganzen Welt sein treues Volk beschützt? O Kind des Höchsten, blicke auf, wisch deine Tränen ab. Der Vater schaut von seinem Thron auf dich voll Lieb herab. Er lässt dich niemals von dem Feind, der wie ein Löwe brüllt, versuchen über deine Kraft, die Leib und Seele füllt. Nur Mut, auch wenn das Alter drückt. Dir winkt ein großer Lohn. Die Wohnung dort in Gottes Reich ist längst bereitet schon. Des Himmels Pracht und Herrlichkeit sind wirklich nicht mehr fern. Bald ist der letzte Schritt getan. Dann bist auch du beim Herrn.

Martina Sawatzkier aus Andernach feierte am 1. September ihren 74. Geburtstag. Johann und Maria Sawatzki mit den Kindern und Enkeln gratulieren Tina und wünschen ihr Gottes Segen, Kraft, Gesundheit und Freude im Herrn mit Psalm 27,

und ich werde heben und ich werde tragen und erretten. Jesaja 46, 4. Einsam? Nein, das bin ich nicht. Ich bin ja nie allein. Wenn Gottes Wort hier zu mir spricht, kann ich nicht einsam sein. Ja, wenn ich still und ganz allein in meinem Stübchen bin, dann fallen mir Gottes Worte ein als Trost und als Gewinn. Ich habe mich ja in diesem Leben so viele Jahre abgemüht. Was kann die Welt mir jetzt noch geben, wenn mich mein Glaube heimwärts zieht? Ich will die müden Hände falten, und mehr verlangt der Herr auch nicht. So spüre ich das göttlich Walten, mein Leben in prophetischer Sicht. Der Kommentar aus Gottes Wort lässt mich nicht einsam sein. Mein Glaube sieht ja schon den Ort, freut sich auf ein Daheim. O Welt, bleib stehen vor meiner Tür, ich lass dich nicht mehr ein. Herr Jesus Christ, ich danke dir, ich brauch nicht einsam sein.

0: Justina Gärtner hatte am 3. September ihren Geburtstag. Ihre Kinder, Enkel und Urenkel gratulieren.
1: Geliebte Mama und Oma, wir sind Gott von Herzen dankbar, dass er dir 72 Lebensjahre geschenkt hat und wir dich in unserer Mitte haben dürfen. Wir wünschen dir Gottes reichen Segen zum Geburtstag. Unser Wunschlied für dich: Ich will ganz nah bei Jesus sein.
0: Für jeden Tag, den du, mein Gott, mir gibst, an dem ich sehen darf, wie du mich liebst, für jedes Licht, das mir den Weg erhält, für jeden Sonnenstrahl in dunkler Welt, für jeden Trost, wenn ich in Ängsten bin, nimm, Herr, das Loblied meines Herzens hin. Wenn ich oft bange denk an künftige Zeit, hast du ein Hoffen schon für mich bereit. Und wenn mich heut ein Körnlein Elend drückt,

Vielleicht ist's morgen schon hinweggerückt. Wo ich auch geh, dein Arm ist über mir. Du lässt mich nie allein. Wie dank ich dir. Für jedes Lied, das mir ein Vöglein singt, für jede Not, die mich dir näher bringt, für jeden Frohsinn, jedes Tröpflein Glück, für jeden friedenvollen Augenblick, für jede Wolke, die vorüberzieht, für alles dir ein stilles Dankeslied. Für jeden Freundesgruß, der mich erfreut, für jede Hand, die mir ein Blümlein streut, für jedes Herz, das mir entgegenschlägt, das mit mir liebt und glaubt und kämpft und trägt, für alle Seligkeit, Herr, dort und hier, in aller Ewigkeit, ich danke dir.

0: Helena Steinbaron lebt in Paraguay. Sie feierte am 3. September ihren 49. Geburtstag. Ihre Tochter Julia Steinbaron aus Öhringen in Deutschland sendet ihr herzliche Segenswünsche zum Geburtstag mit dem Gedicht »Dein Vater sorgt für dich«.
1: Heute darfst zurückschauen aufs vergangene Lebensjahr und Gott danken voll Vertrauen, dass er immer dir war nah. Niemals ließ er dich alleine, die Gebete hörte er. Trost er schenkte, wenn du meintest, dass dein Herz von Freude leer. Er, der reichlich dich gesegnet, schenkt auch ferner Liebe dir. Deinen Weg er gern dir ebnet, hilft dir gerne für und für. Er kennt heute schon dein Morgen, alles ist ihm wohl bekannt. Darum brauchst du dich nicht sorgen, er hat dich sein Kind genannt. Für dich sorgt er wie ein Vater, deinem Gott ist niemals gleich. Er nur sei dein Freund, Berater, wenn auch jede Freude weicht. Suche jeden Tag aufs Neue seine Kraft fürs Leben hier. Er erweist dir Lieb und Treue, schenket Mut und stärke dir.
0: Folgendes Lied wurde uns von Julia für ihre Mutter zugesandt.

0: Erika Domanski schreibt: Am 3. September hatte Simon Isbrecht aus Andernach Geburtstag. Mit dem Wort Gottes aus Johannes 6 und dem Lied »Folge mir nach« gratulieren wir dir, lieber Simon, zu deinem 20. Geburtstag und wünschen dir die Treue in der Nachfolge. Deine Großeltern.
1: Im Johannesevangelium 6, 68 und 69 lesen wir: Da antwortete ihm Simon Petrus: Herr, zu wem sollen wir gehen? Du hast Worte ewigen Lebens, und wir haben geglaubt und erkannt, dass du der Christus bist, der Sohn des lebendigen Gottes.

0: Jakob Peters aus Altenkirchen hat am Samstag, den 5. September, seinen 56. Geburtstag. Irene Wahl aus Neuwied gratuliert Jakob zum Geburtstag mit dem 28. Vers aus Römer Kapitel 8.
1: Wir wissen aber, dass denen, die Gott lieben, alle Dinge zum Besten dienen. Denen, die nach dem Vorsatz berufen sind.

0: Anna Gisbrecht schreibt:
1: Am 5. September hat mein Bruder Andreas Sawatzki aus Langenberg seinen 75. Geburtstag. Wir, seine Schwester Anna und sein Schwager Johann, wünschen Andreas viel Freude in der großen Familie, die nötige Gesundheit und Gottes Segen.

0: Waldemar und Liliham aus Geldernfeld vom Niederrhein feierten am 30. August ihren 45. Hochzeitstag. Die Kinder Martin, Paul und Jessie gratulieren.
1: Liebe Mama, lieber Papa, zu eurem 45. Hochzeitstag wünschen wir euch von ganzem Herzen Gottes reichen Segen, Gesundheit und weiterhin Gottes tragende Gnade und schützende Hand für euren weiteren gemeinsamen Lebensweg. Die Liebe erträgt alles, sie glaubt alles, sie hofft alles, sie duldet alles. Die Liebe hört niemals auf. Nach 1. Korinther 13, die Verse 7 und 8.

0: Das waren die Grüße und Segenswünsche für diese Ausgabe der Sendung Wunschbox von Radio Segenswelle mit Anna und Viktor Sawatzki.
1: Ihre Grußbestellungen nehmen wir gerne unter der Telefonnummer 05231 500 5988 entgegen. Am besten erreichen Sie uns von Montag bis Donnerstag zwischen 8 und 16 Uhr. Zu jeder Zeit jedoch können Sie uns eine Nachricht über WhatsApp oder Telegram schicken. Die Nummer für WhatsApp: plus 49 5231 500 5988. Der Kontakt über Telegram ist Segenswelle. Oder Sie nutzen das Bestellformular auf unserer Homepage.
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1: Trau, schau, wem? Ohne Vertrauen geht gar nichts. Das ganze gesellschaftliche Leben ist darauf aufgebaut. Tagtäglich vertrauen wir unser Leben anderen Menschen an. Wer in ein öffentliches Verkehrsmittel steigt, vertraut darauf, nicht im Graben zu landen. Wer im Supermarkt einkauft, geht davon aus, dass die Kassiererin nicht doppelt abrechnet. Und wer sich beim Italiener ums Eck etwas Leckeres bestellt, macht keine chemische Analyse von dem Verzehr seiner Pizza, sondern lässt sich das Essen bedenkenlos schmecken. Jedes andere Verhalten wäre auch besorgniserregend und eher schon im krankhaften Bereich anzusiedeln. Ohne ein bestimmtes Maß an Vertrauen geht also nichts im täglichen Leben. Man könnte das ein notwendiges Maß an Urvertrauen nennen, eine wichtige Grundeigenschaft des Menschen. Ein lateinisches Sprichwort sagt: Fide sed cui vide, zu Deutsch: Trau, schau, wem. Eine gesunde Portion Misstrauen gehört allerdings auch zum Leben. Und dann gibt es da noch einen sehr weiten Bereich, in dem es gar nicht so leicht ist, den Überblick zu behalten. Wenn es um unser Glück geht, sind wir oft recht ratlos. Zu viele Stimmen dringen auf uns ein, die uns ein gelungenes Leben und Freude und Glück bis über den Tod hinaus versprechen. Aber können sie es halten? Hier geht's in der Tat um mehr als um eine bequeme Busfahrt oder eine bekömmliche Pizza. Es geht um mehr als um Geld und letztendlich auch um mehr als um die Gesundheit. Hier geht's schlicht und ergreifend um alles. Ja, ein gutes Fundament ist nötig, damit Vertrauen gelingen kann. Wo gibt es ein solches? Antworten gibt es. Es ist ja eine Erfahrung, die offenbar jeder Mensch irgendwann in seinem Leben macht. Die ewigen Fragen: Woher komme ich? Wohin gehe ich? Was darf ich für mich erhoffen? Lassen sich nicht auf Dauer mundtot machen. In der Tiefe des Herzens sind sie immer da. Aber zu wem soll ich gehen? Wem kann ich so sehr vertrauen, dass ich mir eine ehrliche Antwort auf meine alles entscheidenden Lebensfragen erhoffen darf? Wer meint es wirklich gut mit mir? Das muss wohl jeder und jede für sich beantworten. Trau, schau, wem. Aber wem kann ich vertrauen? Das Wörtchen wem hat es in sich. Wer Menschen oder sich selbst traut, läuft sehr schnell in eine Falle hinein. Auch Kirchen werben um Vertrauen. Dies hat schon lange schwer gelitten. Das liegt sicherlich auch an Gottes Bodenpersonal, an den Ersatzreligionen der Wohlstandsgesellschaft, aber besonders daran, dass das Kleingedruckte nicht mehr gelesen wird. Die Bibel sagt ganz deutlich, dass der Mensch von Gott geliebt ist und ihm vertrauen kann. Das wird besonders an Jesus Christus deutlich, der die Liebe Gottes nicht nur ausspricht, sondern dieser Liebe treu geblieben ist bis zu seinem Tod am Kreuz. Er hat das Vertrauen seines Vaters nicht enttäuscht. Ich habe meine Antwort gefunden. Ich weiß, wem ich vertrauen kann. Jesus Christus hat nicht bloß vom Reich Gottes geredet, mit seinem ganzen Leben hat er davon berichtet. Er hat niemanden ausgegrenzt und das Reich Gottes für alle geöffnet, die ihm vertrauen. Und er ist dafür bis zum Äußersten gegangen. Seine Liebe hat auch vor dem Tod nicht Halt gemacht, und dadurch hat er die Macht des Todes zerbrochen. Das lässt mich vertrauensvoll mein Leben gestalten, trotz aller Unsicherheit. Das wünsche ich auch Ihnen.
2: Sie hatten eine Sendung der Lutherischen Stunde von Helmut Poppe. Seien Sie Gott im Herrn befohlen.
3: Es ist 8:30 Uhr.

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1: Ich begrüße Sie zu einer weiteren Folge der Sendereihe Durch die Bibel. Herzlich willkommen dazu. Diesmal im Mittelpunkt das 5. Kapitel aus dem 1. Korintherbrief. Und da geht es um einen eklatanten Fall von Unzucht in der Gemeinde und wie die Gemeinde darauf reagieren soll. Aus der christlichen Gemeinde in Korinth kommen beunruhigende Nachrichten. Paulus hat erfahren, dass verschiedene Gruppierungen entstanden sind, die sich jeweils als treue Anhänger von verschiedenen Führungspersönlichkeiten verstehen. Drei Gruppierungen werden im ersten Brief des Apostels Paulus an die Korinther genannt. Diejenigen, die ihn, Paulus, als den Gründer der Gemeinde verehren. Dann diejenigen, die große Stücke auf Apollos halten, der sich nach der Gründungsphase um die Gemeinde gekümmert hat. Und diejenigen, die Kephas, also den Apostel Petrus, bewundern. Diese Art von Personenkult schadet jedoch dem Zusammenhalt in der Gemeinde, weil er zu Streitereien führt und möglicherweise sogar eine Spaltung zur Folge haben könnte. Im 1. Korintherbrief legt Paulus außerdem dar, dass es offenbar nur deshalb so weit gekommen ist, weil die Christen in Korinth nicht genügend darauf achten, dass Jesus Christus, ihr Herr, im Mittelpunkt ihres Lebens und im Mittelpunkt der Gemeinde steht. Nachdem Paulus bereits in Kapitel 3 die christliche Gemeinde mit einem Tempel verglichen hat, geht es nun in Kapitel 5 sozusagen darum, wie man diesen Tempel reinhalten bzw. notfalls wieder säubern kann. Anders ausgedrückt, was ist zu tun, wenn einzelne Christen sich nicht wie Christen benehmen? Wenn sie nicht auf die Ermahnungen ihrer Glaubensgeschwister hören oder andere womöglich dazu anstiften, ebenfalls etwas Unrechtes zu tun? Wie soll die Gemeindeleitung reagieren, wenn die Gemeinde durch das fragwürdige Handeln Einzelner Schaden nimmt? Ein schwieriges Thema, das auch heute in einer christlichen Gemeinde zu einer Zerreißprobe werden kann. Denn letztlich geht es um die Frage, ob man einen Glaubensbruder oder eine Glaubensschwester aus der Gemeinde ausschließen darf, beziehungsweise ob man dazu aus der Verantwortung Gott gegenüber sogar verpflichtet ist. Nachdem Paulus die Korinther bereits dafür gerügt hat, dass unter ihnen eine gewisse Gleichgültigkeit herrscht, eine ungute Selbstzufriedenheit, und nachdem er sie aufgefordert hat, ganz allgemein für mehr Disziplin in der Gemeinde zu sorgen, spricht er nun in Kapitel 5 ein besonderes pikantes Thema an. Hören Sie dazu Vers 1. Paulus schreibt: Überhaupt geht die Rede, dass Unzucht unter euch ist, und zwar eine solche Unzucht, wie es sie nicht einmal unter den Heiden gibt, dass einer die Frau seines Vaters hat. Wie Sie sehen, ist Paulus bestens darüber informiert, was in der Gemeinde in Korinth vor sich geht, und er scheut sich auch nicht davor, heikle Themen direkt anzusprechen. Und was gerade heute nicht mehr selbstverständlich ist, was vor Gott Sünde ist, wird von Paulus auch Sünde genannt. Ganz konkret, in der Gemeinde gibt es einen Fall von Unzucht, der so schwerwiegend ist, dass sich darüber sogar Leute empören würden, die keine Christen sind. Dabei können wir davon ausgehen, dass sich die geschlechtliche Moral im griechisch-römischen Kulturkreis jener Tage auf einem Tiefpunkt befindet. Nun hat also ein Gemeindeglied die Frau seines Vaters, wie es in Vers 1 heißt, und lebt mit ihr zusammen. Der Wortlaut im griechischen Bibeltext legt tatsächlich nahe, an eine Verbindung mit der Stiefmutter zu denken. Allerdings bleibt offen, ob der Vater des betreffenden Mannes noch lebt, ob die Stiefmutter von dem älteren Mann vorher geschieden wurde oder ob der Stiefsohn sie zunächst als Verwitwete zu sich genommen hat. Doch wie auch immer, eine solche Verbindung ist sowohl nach dem jüdischen wie auch nach dem römischen Recht verboten. Im Alten Testament im 3. Buch Mose heißt es ausdrücklich: Du sollst mit der Frau deines Vaters nicht Umgang haben, denn damit schändest du deinen Vater. Des Weiteren gibt es im 5. Buch Mose die folgende Anweisung: Wenn jemand dabei ergriffen wird, dass er einer Frau beiwohnt, die einen Ehemann hat, so sollen sie beide sterben, der Mann und die Frau, der er beigewohnt hat. so sollst du das Böse aus Israel wegtun. Wie schon erwähnt, ist eine Verbindung, wie Paulus sie anspricht, aber auch nach dem römischen Gesetz verboten. In Vers 2 äußert er sich weiter zu diesem Fall. Offensichtlich ist er darüber entsetzt, mit wie viel Gleichgültigkeit die Christen darüber hinwegsehen. Er schreibt: »Und ihr seid aufgeblasen und seid nicht vielmehr traurig geworden, so dass ihr den aus eurer Mitte verstoßen hättet, der diese Tat begangen hat?« Diese Frage ist im Grunde nichts anderes als ein Vorwurf, und sie zeigt, dass Paulus wirklich fassungslos ist. »Ihr seid aufgeblasen«, wirft er den Korinthern vor. »Ihr seid hochmütig gegenüber Gott, denn ihr glaubt, die skandalöse Situation einfach hinnehmen zu können, obwohl sein Wort euch zum Handeln veranlassen müsste.« Außerdem müssten die Christen in Korinth doch eigentlich traurig sein über diesen Vorfall in ihren Reihen. Sie müssten eigentlich Totenklage halten, wie man den griechischen Bibeltext auch übersetzen könnte. Aber von Trauer ist bei ihnen offenbar nichts zu spüren. Deshalb sehen sie auch gar keinen Anlass, gegen den betreffenden Mann so vorzugehen, wie es der Galaterbrief nahelegt. Dort heißt es in Kapitel 6, »Liebe Brüder, wenn ein Mensch etwa von einer Verfehlung ereilt wird, so helft ihm wieder zurecht mit sanftmütigem Geist, ihr, die ihr geistlich seid, und siehe auf dich selbst, dass du nicht auch versucht werdest. Einer trage des anderen Last, so werdet ihr das Gesetz Christi erfüllen.« Soweit die Empfehlung aus dem Galaterbrief. Und hätte die nicht gefruchtet, wäre es erforderlich gewesen, strenger vorzugehen. Im Matthäusevangelium Kapitel 18 gibt es dazu eine ausführliche Anleitung. Jesus erklärt dort: »Sündigt aber dein Bruder an dir, so geh hin und weise ihn zurecht zwischen dir und ihm allein. Hört er auf dich, so hast du deinen Bruder gewonnen. Hört er nicht auf dich, so nimm noch einen oder zwei zu dir, damit jede Sache durch den Mund von zwei oder drei Zeugen bestätigt werde. Hört er nicht auf die, so sage es der Gemeinde. Hört er auch auf die Gemeinde nicht, so sei er für dich wie ein Heide und Zöllner.« Soweit die Anweisung Jesu aus dem Matthäusevangelium. Und warum ist ein solches Eingreifen, ja, ein hartes Durchgreifen, unbedingt erforderlich? Nun, die Sünde ist wie eine tödliche Krankheit. Die Sünde führt zum Tod, und der Tod ist der Sünde Sold, wie es im Römerbrief heißt. Die Gemeinde Christi soll sich deshalb von Menschen trennen, die sozusagen den Tod in die Gemeinde hineinholen, indem sie sündigen und sich davon auch nicht abbringen lassen wollen. Denn sonst verdirbt die Sünde, diese todbringende Krankheit, die ganze Gemeinde. Also, Paulus ist einerseits darüber entsetzt, dass es unter den Korinthern zu einem Fall von Unzucht gekommen ist. Andererseits kann er nicht verstehen, wie gleichgültig die Gemeindeglieder auf diesen Vorfall reagieren. Ihr gleichgültiges Verhalten ist ein Indiz dafür, dass ihnen ein Leben nach Gottes Maßstäben nicht mehr so wichtig ist. Vers 3. Weiter schreibt Paulus: »Ich aber, der ich nicht leiblich bei euch bin, doch mit dem Geist, habe schon, als wäre ich bei euch, beschlossen über den, der solches getan hat.« Weil die Gemeinde in Korinth offensichtlich nichts gegen den Fall von Unzucht in ihrer Mitte unternehmen will, wird Paulus gleich einen Vorschlag unterbreiten, was zu tun ist. Seine Bemerkung, dass er zwar nicht leiblich, aber doch mit dem Geist bei den Korinthern sei, unterstreicht seine enge Bindung an sie. Er ist bestens informiert über die Vorgänge in der Gemeinde und betet täglich für seine Glaubensgeschwister. Ja, er nimmt sowohl Anteil an ihrem Wohlergehen wie auch an ihren Sorgen und Nöten. Und deshalb nimmt er sich auch das Recht heraus, an die Korinther zu schreiben: »Ich habe schon, als wäre ich bei euch, beschlossen über den, der solches getan hat.« Nämlich, weiter ab Vers 4, »Wenn ihr in dem Namen unseres Herrn Jesus versammelt seid und mein Geist samt der Kraft unseres Herrn Jesus bei euch ist, soll dieser Mensch dem Satan übergeben werden, zum Verderben des Fleisches, damit der Geist gerettet werde am Tage des Herrn.« Es soll also eine Gemeindeversammlung stattfinden. Wichtig ist jedoch, dass die Gemeinde sich in dem Namen des Herrn Jesus versammelt. Das bedeutet, dass seine unsichtbare Gegenwart unabdingbar ist, damit nach seinem Gebot und nach seiner Anweisung gehandelt wird. Ist so etwas überhaupt möglich? Ja, denn Jesus selbst hat den Seinen die Macht gegeben, zu binden und zu lösen. So kann man es zum Beispiel im Matthäusevangelium, Kapitel 18, Vers 18 nachlesen. Anschaulich erklärt Paulus weiter, dass man diesen Mann dem Satan übergeben soll. Das bedeutet nichts anderes, als dass er aus der Gemeinde, aus der Gemeinschaft der Jesus-Nachfolger ausgeschlossen werden muss. Im Grunde hat er das ja schon selbst getan. Dieser Mann hat sich durch seine Sünde und vor allem durch das Festhalten an seiner Sünde selbst aus der Gemeinde ausgeschlossen. Doch nun soll auch die äußere Trennung von der Gemeinde vollzogen werden. Und wer nicht zur Gemeinde Jesu Christi gehört, also zum Herrschaftsgebiet Gottes, der gehört eben zum Herrschaftsgebiet des Satans. Was Paulus in den Versen 4 und 5 zum Ausdruck bringen will, könnte man also mit schlichteren Worten so ausdrücken: Schickt den Mann zurück in die Welt, denn dort gehört er hin. Aber, und das sollten wir auf keinen Fall übersehen, immer noch besteht für den sündig gewordenen Mann die Möglichkeit, sich eines Besseren zu besinnen, Buße zu tun und in die Gemeinschaft der Christen zurückzukehren. Ja, der Ausschluss aus der Gemeinde soll letztendlich zum Wachrütteln des Mannes dienen. Das jedoch wird normalerweise nur dann funktionieren, wenn die Gemeindeglieder nicht hämisch auf ihn herabblicken, sondern ihn dazu ermutigen, sein fragwürdiges Verhalten zu ändern. Deshalb schreibt Paulus, ich lese weiter ab Vers 6, »Euer Rühmen ist nicht gut. Wisst ihr nicht, dass ein wenig Sauerteig den ganzen Teig durchsäuert? Darum schafft den alten Sauerteig weg, damit ihr ein neuer Teig seid, wie ihr ja ungesäuert seid. Denn auch wir haben ein Passahlamm, das ist Christus, der geopfert ist. Darum lasst uns das Fest feiern, nicht im alten Sauerteig, auch nicht im Sauerteig der Bosheit und Schlechtigkeit, sondern im ungesäuerten Teig der Lauterkeit und Wahrheit.« Das Bild, das Paulus hier in den Versen 6 bis 8 beschreibt, ist ganz und gar der jüdischen Vorstellungswelt entnommen. Denn mit nur ganz wenigen Ausnahmen verkörpert der Sauerteig im jüdischen Denken stets das Böse. Im Grunde handelt es sich bei dem Sauerteig um eine kleine Menge Teig, die zur Gärung gebracht wurde und die dann unter eine große Menge frischen Teig gemengt wird. Eine kleine Menge Sauerteig hat dabei die Kraft, gewissermaßen den ganzen Teig zu einem Sauerteig zu machen. Damit ist der Sauerteig ein passendes Bild für die Macht der Sünde. Ganz konkret, wenn eine Gemeinde es duldet, dass jemand aus ihrer Mitte an seiner Sünde festhält, dann kann es passieren, dass die ganze Gemeinde daran zugrunde geht. Im Judentum sprach man also fast immer dann vom Sauerteig, wenn man an verderbliche Einflüsse dachte. Aus diesem Grund wurde zum Passafest auch nur ungesäuertes Brot gebacken. Und am Tag vor dem Beginn des Passafestes, da mussten die Juden, denn so verlangte es das Gesetz, ein Licht anzünden und bei dessen Schein das ganze Haus nach zurückgebliebenem Sauerteig durchsuchen. Auch der letzte Rest des Sauerteigs musste aus dem Haus verschwinden. Diesen Brauch zum Passafest verknüpft Paulus nun mit dem Gedanken, dass Jesus Christus wie ein Passahlamm geopfert wurde. Mit dem Blut eines Passahlammes wiederum hatten die Israeliten die Türrahmen ihrer Häuser bestrichen, als sie sich auf ihre Flucht aus Ägypten vorbereiteten. Gott hatte ihnen damals zugesagt, nur die Erstgeborenen in den Häusern der Ägypter zu töten. Und das Blut an den Türrahmen sollte eben signalisieren, hier leben keine Ägypter, sondern Israeliten, die an den wahren Gott glauben und ihm gehorsam sind. Zusammenfassend lässt sich sagen, jeder sollte zusehen, dass er auch den letzten Rest an Bösem aus seinem Leben entfernt. Eine christliche Gemeinde wiederum muss aufpassen, dass schlechte Einflüsse, die einfach so geduldet werden, womöglich die ganze Gemeinde zerstören können. Und schließlich, Jesus Christus ist unser Passahlamm, das für unsere Sünden geopfert wurde, damit wir, befreit von der Last der Sünde, Gemeinschaft mit Gott haben können. Ich komme nun zu Vers 9 unseres Bibeltextes. Paulus erklärt den Adressaten des ersten Korintherbriefes: Ich habe euch in dem Brief geschrieben, dass ihr nichts zu schaffen haben sollt mit den Unzüchtigen. Hier wird offenbar ein Brief erwähnt, den Paulus schon zuvor an die Gemeinde in Korinth geschrieben hat. Dieser Brief ist uns jedoch nicht überliefert worden. In diesem Brief hat Paulus offenbar schon die notwendige Trennung von denen, die in Unzucht leben, zum Thema gemacht. Die Christen aus der Gemeinde in Korinth sollen nichts mit ihnen zu schaffen haben. Das bedeutet, sie sollen keinen Umgang mit ihnen pflegen. Doch die Korinther hatten das offenbar nicht verstanden, und aus diesem Grunde erläutert es ihnen Paulus nun noch einmal. Weiter ab Vers 10. Damit meine ich nicht allgemein die Unzüchtigen in dieser Welt oder die Geizigen oder Räuber oder Götzendiener. Sonst müsstet ihr ja die Welt räumen. Vielmehr habe ich euch geschrieben, ihr sollt nichts mit einem zu schaffen haben, der sich Bruder nennen lässt und ist ein Unzüchtiger oder ein Geiziger oder ein Götzendiener oder ein Lästerer oder ein Trunkenbold oder ein Räuber. Mit so einem

abgeben sollen, die nur so tun, als ob sie fromm wären. Ihr sollt nichts mit einem zu schaffen haben, der sich Bruder nennen lässt und ist ein Unzüchtiger oder ein Geiziger oder ein Götzendiener oder ein Lästerer oder ein Trunkenbold oder ein Räuber. Die negativen Eigenschaften dieser Leute sind mit Sicherheit auch in einem übertragenen Sinne zu verstehen. Unzüchtige zum Beispiel, das sind Menschen, die grundsätzlich nach dem Prinzip der eigenen Lustbefriedigung leben. Geizige und Räuber sind habgierige Menschen, die andere übervorteilen, betrügen und die gerne etwas an sich nehmen, was ihnen nicht zusteht. Sie alle sind, sofern sie sich nicht außerhalb der Gemeinde befinden, sondern sich als Brüder bezeichnen, also als Glaubensgeschwister, eine Gefahr für die christliche Gemeinde. Deshalb soll die Gemeinschaft mit ihnen in entschlossener Weise aufgekündigt werden. Und das schließt auch die Tischgemeinschaft mit ein. Mit einem Sünder sollt ihr auch nicht essen, schreibt Paulus. Und das schließt auch die Gemeinschaft beim Herrenmahl oder Abendmahl mit ein. Die beiden letzten Verse von Kapitel 5 stellen noch einmal klar, dass die christliche Gemeinde etwas ganz Besonderes ist. Wie am Anfang schon gesagt, in Bezugnahme auf Kapitel 3, sie ist für Paulus ein Tempel Gottes. Und für alle, die zu diesem Tempel gehören, gelten andere Wertmaßstäbe als draußen in der Welt. Darum schreibt Paulus in den Versen 12 und 13, »Denn was gehen mich die draußen an, dass ich sie richten sollte? Habt ihr nicht die zu richten, die drinnen sind? Gott aber wird die draußen sind richten. Verstoßt ihr den Bösen aus eurer Mitte.« Das Richten, das von den Christen in einer Gemeinde verlangt wird, ist also gewissermaßen eine Disziplinierungsmaßnahme und zielt nicht auf die Verdammung der Sünder. Ganz im Gegenteil, sie zielt auf die Rettung und auf die Umkehr von Glaubensgeschwistern, die sich schuldig gemacht haben. Demnach gehört es zur Aufgabe einer Gemeinde, in ihren eigenen Reihen die Sünden zu benennen, aufzudecken und auszuräumen und die Sünder zur Umkehr zu rufen. Das war's mal wieder. Das war eine weitere Folge aus der Sendereihe Durch die Bibel. Ich würde mich freuen, wenn Sie auch beim nächsten Mal wieder dabei sind. Dann steht aus dem 1. Korintherbrief das 6. Kapitel im Mittelpunkt. Bis dahin, auf Wiederhören und Gottes Segen mit Ihnen.

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0: Ich begrüße Sie sehr herzlich zur fünften Folge über den ersten Thessalonicher Brief. Das Thema heute lautet: Jesus kommt wieder, darum seid wachsam. Die Wachsamkeit, das ist das Thema, das das fünfte Kapitel beherrscht. Und wir finden in diesem fünften Kapitel des Briefes ganz verschiedene Einzelanweisungen an die Gemeinde in Thessaloniki. Ich möchte mit den ersten beiden Versen des fünften Kapitels beginnen. Dort schreibt der Apostel Paulus: Von den Zeiten und Stunden aber, liebe Brüder, ist es nicht nötig, euch zu schreiben. Denn ihr selbst wisst genau, dass der Tag des Herrn kommen wird wie ein Dieb in der Nacht. Paulus spricht hier von dem Tag des Herrn und er knüpft damit an die davorstehenden Verse in Kapitel 4, wo es darum geht, dass Jesus Christus wiederkommen wird. Er wird erscheinen, er wird ankommen, er wird herabkommen, die Toten werden auferstehen und die Gemeinde wird zu Christus hin entrückt werden. Und uns wird hier klar, das ist das Ereignis, das auch mit dem Begriff der Tag des Herrn beschrieben wird. Ein Begriff, der schon im Alten Testament auftaucht und der verbunden ist mit einem Tag des Gerichts, mit einem Tag des Verderbens, mit einem Tag auch der Errettung und der Erlösung. Für die einen ist es Gericht und Verderben, für die anderen, nämlich die, die auf den Herrn warten, ein Tag der Errettung. Was kennzeichnet diesen Tag? Dazu möchte ich Ihnen eine kleine Geschichte erzählen. Ich war vor vielen Jahren Student an der Freien Theologischen Hochschule in Gießen. Dort habe ich auf dem Campus gewohnt und in einer Wohngemeinschaft. Und eines Morgens, ganz, ganz früh am Morgen, wurde ich aus dem Schlaf herausgerissen durch laute Schläge. Ich fragte mich, wo kommen die her? Ich machte das Fenster auf und ich stellte fest, dass an einem der Fenster der Hochschule ein Dieb sich zu schaffen machte und versuchte, den Rollladen hochzubrechen. Und er ging dabei so ungeschickt vor, dass er eben solchen Lärm machte, dass ich aufgewacht war. Ich rief laut über den Campus rüber und der Dieb bekam einen großen Schreck und er machte sich davon, fiel über einen benachbarten Zaun und auf das andere Grundstück, das benachbart war, und lief dann davon. Ich hatte den Dieb in die Flucht geschlagen. Diese kleine Geschichte soll verdeutlichen: Diebe kommen in der Nacht und sie kommen plötzlich und sie kommen unerwartet. Und genau das, sagt Paulus hier, kennzeichnet den Tag des Herrn. Die Leute rechnen nicht damit. Sie meinen, dass da nichts passieren wird. Sie meinen nicht, dass Jesus wiederkommt. Aber der Tag kommt wie ein Dieb in der Nacht. Plötzlich ist er da. Und für den, der nicht vorbereitet ist, für den, der diesen Tag nicht erwartet, für den wird es ein Tag des Verderbens und ein Tag des Gerichts. Denn er wird mit seinem ganzen Leben plötzlich vor dem heiligen Gott und Richter stehen. Hören wir auf den dritten Vers im fünften Kapitel. Wenn sie sagen werden, es ist Friede, es hat keine Gefahr, dann wird sie das Verderben schnell überfallen wie die Wehen eine schwangere Frau und sie werden nicht entfliehen. Paulus macht deutlich, die Leute sind nicht vorbereitet und wenn der Tag plötzlich da ist wie ein Dieb in der Nacht, dann wird es ein Tag des Verderbens. Und deshalb wollen wir uns hier von Paulus auch in unser eigenes Leben sprechen lassen und wollen uns fragen: Bin ich vorbereitet auf die Ankunft des heiligen Gottes, auf die Ankunft Jesu Christi als Herr und Richter über diese Welt und über mein ganz persönliches Leben? Dieser Frage wollen wir ganz persönlich nachgehen, wollen in uns gehen und fragen: Bin ich vorbereitet? Sind Sie vorbereitet? Unser zweiter Gedanke: Jesus kommt wieder, darum lebt als Kinder des Lichts. Ich lese dazu die Verse 4 und 5. Ihr aber, liebe Brüder, seid nicht in der Finsternis, dass der Tag wie ein Dieb über euch komme? Denn ihr alle seid Kinder des Lichtes und Kinder des Tages. Wir sind nicht von der Nacht noch von der Finsternis. Paulus fordert uns hier auf, als Kinder des Lichts zu leben und nicht als Leute der Finsternis. Das ist Bildsprache und ist hier geistlich zu verstehen. Derjenige, der in der Finsternis ist, der rechnet nicht mit der Wiederkunft Christi. Der weiß nicht, dass seine Sünden am Kreuz von Golgatha gezahlt wurden. Der versteht nicht, dass Jesus Christus wirklich von den Toten auferstanden ist und darum auch wiederkommen wird mit Macht und Herrlichkeit. Das ist Finsternis, wenn man das alles nicht glaubt oder weiß. Und ich weiß aus meinem eigenen Leben, wie das ist, wenn man in der Finsternis lebt. Man ist auf sich bezogen, man lebt in Sünden, man lebt ein Leben ohne Gott und es ist ein Leben in Dunkelheit, geistlich gesprochen in der Finsternis. Und wenn man dann Jesus kennenlernt, wenn man dann anfängt, in der Bibel zu lesen, wenn man dann begreift, dieser Jesus ist ja wirklich eine Person, die in mein Leben hineintreten kann, jetzt und hier, mit der ich im Gebet in Kontakt treten kann, der wirklich für mich am Kreuz gestorben ist, der wirklich von den Toten auferstanden ist, der wirklich wiederkommen wird. Wenn mir das alles aufgeht, dann bin ich im Licht. Und dann bin ich ein Kind des Lichts. Jesus hat einmal gesagt im Johannesevangelium, Kapitel 8, Vers 12, ich bin das Licht der Welt. Wer mir nachfolgt, der wird nicht wandeln in der Finsternis, sondern der wird das Licht des Lebens haben. Und das kann man wirklich erleben. Das habe ich erlebt, das haben viele andere erlebt und das erleben hoffentlich auch Sie. Und wenn nicht, dann suchen Sie das. Suchen Sie Jesus, suchen Sie die Nähe zu ihm, suchen Sie die Begegnung mit ihm und Sie werden merken, das ist Leben im Licht. Leben wir als Kinder des Lichts, denn der Herr kommt wieder. Und ein dritter Gedanke, Jesus kommt wieder, darum wappnet euch. Dazu möchte ich Ihnen den 8. Vers vorlesen. Hier schreibt Paulus, wir aber, die wir Kinder des Tages sind, wollen nüchtern sein, angetan mit dem Panzer des Glaubens und der Liebe und mit dem Helm der Hoffnung auf das Heil. Wir denken zurück in die Situation in Thessaloniki, eine Stadt, die von den Römern beherrscht wird, eine wichtige, strategisch wichtige Hafenstadt. Hier lagen römische Kampfschiffe im Hafen, hier liefen Soldaten durch die Stadt. Das heißt, der Anblick römischer Soldaten mit ihren glänzenden Helmen, den Brustpanzern, dem Wurfspieß und dem Kurzschwert, das war für die Thessalonicher täglicher Anblick. Die ganze Waffenrüstung eines römischen Soldaten war einfach präsent, das konnte man täglich im Stadtbild sehen. Und in diesem Sinne benutzt Paulus hier das Bild und er sagt, wir Christen müssen uns wappnen, wir Christen müssen uns rüsten, aber nicht mit Waffen aus Eisen oder Stahl, sondern mit Waffen des Glaubens. Und deswegen haben wir hier den Panzer des Glaubens, den Panzer der Liebe und den Helm der Hoffnung auf das Heil. Das heißt, ein fester Glaube an Jesus Christus. Das ist, was wir brauchen in dieser Zeit, die immer mehr Unglauben hervorbringt. Wappne dich mit Glauben. Halte dich fest an Jesus. Halte fest an seinem Wort. Das ist Glaube. Die Liebe wird in vielen erkalten. Die Ungerechtigkeit wird überhand nehmen. Die Liebe wird weniger. Das kennzeichnet auch unsere Gesellschaft heute. Wir merken das, wir spüren das. Wie gehen wir damit um? Paulus sagt, zieh an den Panzer der Liebe. Lass dir Liebe schenken von dem lebendigen Gott. Lebe in dieser Liebe. Und zieh diese Liebe an, wie einen Rüstungspanzer, wie ein römischer Soldat seinen Panzer anzieht. So wollen wir Glaube und Liebe anziehen. Und noch ein drittes Ausrüstungsstück wird hier genannt, und zwar der Helm. Der Helm der Hoffnung auf das Heil. Ja, wir Christen haben eine Hoffnung auf das Heil und damit ist die ewige Gemeinschaft mit Gott gemeint. Und diesen Helm, den sollen wir aufziehen. Das heißt, in unserem Herzen, in unseren Gedanken sollen wir im Glauben an Jesus festhalten. Denn er errettet uns vor dem kommenden Zorn. Lesen wir nur etwas weiter. Vers 9. Wir sollen den Helm der Hoffnung auf das Heil anziehen, tragen. Vers 9. Denn Gott hat uns nicht bestimmt zum Zorn, sondern dazu, das Heil zu erlangen durch unseren Herrn Jesus Christus, der für uns gestorben ist, damit, ob wir wachen oder schlafen, wir zugleich mit ihm leben. Das ist der Helm der Hoffnung auf das Heil. Weil Jesus Christus für mich gestorben ist, hat er meine Sünde getragen und auf sich genommen. Und deshalb komme ich nicht mehr unter den Zorn Gottes. Erinnern wir uns an das erste Kapitel. Da heißt es von der Gemeinde in Thessaloniki, dass sie auf den Sohn Gottes warten vom Himmel, den Gott auferweckt hat von den Toten, Jesus, der uns von dem zukünftigen Zorn errettet. Und nun auch hier am Ende des Briefes. Wir ziehen an den Helm der Hoffnung auf das Heil, weil wir fest und gewiss glauben, dass nur Jesus uns vor dem kommenden Zorn Gottes, dem Gerichtstag Gottes über alle Sünde und alle Boshaftigkeit der Menschen, dass nur dieser Jesus uns davon retten kann. Und in diesem Gerichtstag bewahren kann. Und das wünsche ich Ihnen von Herzen, dass Sie diese Waffenrüstung des Glaubens tragen, diesen Panzer des Glaubens, diesen Panzer der Liebe und diesen Helm der Hoffnung auf das Heil. Durch ein festes Vertrauen auf Jesus Christus und sein Wort tragen wir diese Rüstung unsichtbar an uns. Und ein viertes: Jesus kommt wieder, darum haltet Frieden. Ich lese Ihnen hier aus Vers 13 diesen kurzen Vers vor. Hier heißt es: Haltet Frieden untereinander. Haltet Frieden untereinander. Gott ist ein Gott des Friedens und er möchte, dass wir im Frieden untereinander leben. Und wir wissen alle, das ist nicht so einfach. Und wenn wir daran denken, dass Jesus ganz plötzlich wiederkommen wird, wenn es ganz plötzlich geschehen kann, wie ein Dieb in der Nacht, dann sollen wir in geordneten Beziehungen leben. Und ich möchte Sie bitten und auffordern, da wo Sie in ungeordneten Beziehungen leben, da wo noch Unfriede herrscht, da wo Streit ist, da gehen Sie aufeinander zu, da schließen Sie Frieden. Da bitten Sie Jesus um die Kraft zu vergeben und auf den anderen zuzugehen und einen echten Frieden zu schließen. Meine Frau und ich haben da so ein Prinzip, kommt auch aus der Bibel, dieses Prinzip. Und dieses Prinzip lautet mit einem Wort aus dem Epheserbrief, steht in Kapitel 4, 26 im Epheserbrief: Lasst die Sonne nicht über eurem Zorn untergehen. Finde ich ein ganz wunderbares Prinzip und es wirkt auch. Wenn wir uns gestritten haben, und das kommt einfach vor unter Eheleuten, wenn wir uns gestritten haben, dann versuchen wir beide, uns an dieses Prinzip zu halten und vor dem Einschlafen auf den anderen zuzugehen, das nochmal zu thematisieren, um Vergebung zu bitten und Frieden zu schließen. Ein ganz wunderbares Prinzip. Und wenn wir daran denken, dass der Herr Jesus wiederkommen kann, jederzeit, dann lasst uns in friedlichen Beziehungen untereinander leben. Jesus kommt wieder, darum seid fröhlich. Diese Anweisung, die finden wir in Vers 16 und ich finde diesen Vers überhaupt, die Verse 16, 17 und 18, einen ganz wichtigen Vers aus dem ersten Thessalonicher Brief. Ich lese das mal vor: Seid allezeit fröhlich, betet ohne Unterlass, Seid dankbar in allen Dingen, denn das ist der Wille Gottes in Christus Jesus an euch. Das ist der Wille Gottes an sie. Seid alle Zeit fröhlich, betet ohne Unterlass, seid dankbar in allen Dingen. Jesus kommt wieder, darum seid fröhlich. Bedenken wir, dass Paulus hier an Leute schreibt, die verfolgt werden, die einen enormen Widerstand bekommen, die wirtschaftliche Nachteile haben, die vielleicht auch an Leib und Leben in Gefahr waren. Und ich möchte Ihnen von einem Mann aus Afrika berichten, er heißt Avel. Er war 17 Jahre lang Imam in einer Moschee und durch ein Wunder kommt er zum Glauben an Jesus Christus. Und daraufhin wird er massiv verfolgt und er verliert alles, seine Arbeit, er verliert seine Familie, er verliert sein Umfeld, er wird wirklich ganz massiv verfolgt. Und von diesem Mann möchte ich Ihnen ein Zitat nennen. Gott ist gut alle Zeit. Wenn ich verfolgt werde, singe ich. Und wenn Gott eingreift, singe ich auch. Ich habe ein Lied für jede Lage. Ich bin glücklich. Alles, was ich verloren habe, gehört zu dieser Welt. Meine Freude kommt vom Himmel, der ewig ist. Hier ist ein Mann voller Freude, voller Fröhlichkeit. Er ist nicht abhängig von den Umständen seines Lebens, sondern er hat seinen Blick auf den wiederkommenden Herrn gerichtet. Er ist voller Freude und Fröhlichkeit, weil er weiß, Jesus kommt wieder. Und dann beginnt eine ganze Ewigkeit mit dem lebendigen Gott. Und er ist voller Vorfreude darauf. Und das ist die Quelle seiner Fröhlichkeit. Und das wünsche ich Ihnen, dass Sie diese Quelle finden, dass Sie diese Quelle haben, eine Fröhlichkeit, die unabhängig ist von den Umständen des Lebens, weil sie in Jesus Christus verwurzelt ist und mit dem Blick auf den wiederkommenden Herrn dort ihre Quelle hat. Jesus kommt wieder, darum betet. Ja, wir werden aufgefordert, ohne Unterlass zu beten. Seid alle Zeit fröhlich, betet ohne Unterlass. Und auch dazu möchte ich Ihnen eine kleine Geschichte erzählen. Ich kam zurück aus Hessen, fuhr wieder nach Norddeutschland. Ich war auf der A7 unterwegs und ich fuhr mit meinem Auto, hohe Geschwindigkeit. Und in meinem Herzen bewegte ich den Psalm 121. Ich betete diesen Psalm durch, Vers um Vers. Dieser Psalm ist überschrieben, der treue Menschenhüter, Gott, der uns behütet. Der Hüter Israels schläft und schlummert nicht. Er wird deinen Fuß nicht gleiten lassen. Der dich behütet, schläft nicht. Und so weiter. Ich betete diese Verse durch. Und plötzlich geschah vor mir ein Unfall. Zwei Autos kamen aneinander, sie schleuderten über die Autobahn rüber. Man musste ganz schnell reagieren. Ich konnte abbremsen, an der Unfallstelle vorbeifahren und konnte dann noch im Rückspiegel sehen, dass Menschen aus dem Auto herauskamen und uns schnell von der Straße herunterliefen. Ich war so dankbar, dass Gott mich bewahrt hatte. Und dann plötzlich wurde mir klar, du hast ja gerade diesen Psalm 121, diesen Schutz- und Segenspsalm, den hast du gerade gebetet. Während ich betete, passierte dieser Unfall und Gott bewahrte mich. Für mich war das so eine Glaubensstärkung, so eine Ermutigung zu erleben, wie Gott eingreift und wie er auch dieses Gebet ja offensichtlich gehört hatte. Ich war sehr, sehr dankbar für dieses Glaubenserlebnis. Damit möchte ich Ihnen Mut machen. Betet ohne Unterlass. Das heißt nicht, dass man ununterbrochen betet, sondern dass man immer wieder den Gesprächsfaden zu Gott aufnimmt. Und das ist einfach eine wunderbare Erfahrung. Da ist ein Gott im Himmel, der uns hört und der auch auf unsere Gebete hin reagiert. Jesus kommt wieder. Das ist jetzt der letzte Gedanke. Darum seid dankbar. Seid alle Zeit fröhlich. Betet ohne Unterlass, seid dankbar in allen Dingen, denn das ist der Wille Gottes in Christus Jesus an euch. Denken wir noch einmal zurück an all das, was wir über den ersten Thessalonicher Brief gehört haben. An dieses Geschenk, dass Jesus Christus am Ende der Zeiten wiederkommen wird. Diese herrliche Perspektive, dass das Leben hier auf der Erde nicht ziellos, orientierungslos irgendwo dahintrudelt, sondern dass unsere Menschheitsgeschichte einen Endpunkt hat, einen Tag des Herrn. Und wir unser Leben auf diesen Tag hin ausrichten dürfen, daran orientieren dürfen und davon auch Kraft bekommen können für den täglichen Alltag. Das ist ein Geschenk, wenn man mit solch einer Perspektive leben darf. Jesus kommt wieder. Und dann kann man dankbar durchs Leben gehen, wenn man weiß, Jesus kommt. Dann kann man auch durch die schweren Wege hindurchgehen, weil ich weiß, Jesus kommt. Und ich wünsche Ihnen diese Dankbarkeit im Herzen. Seid dankbar in allen Dingen. Ich möchte schließen mit dem Vers 23 aus dem 5. Kapitel und ich möchte Ihnen das zusprechen als ein Segenswort Gottes ganz persönlich für Sie. Er aber, der Gott des Friedens, heilige euch durch und durch und bewahre euren Geist samt Seele und Leib unversehrt, untadelig für die Ankunft unseres Herrn Jesus Christus. Mit diesem Segenswort verabschiede ich mich von Ihnen. Vielen Dank für Ihre Aufmerksamkeit und auf Wiedersehen.
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0: Es ist 11 Uhr.
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0: hören Sie Evangelist Heinz-Dieter Schäfer, sein Thema Die Gerechtigkeit, die vor Gott gilt.
1: Was ist denn die Gerechtigkeit, die jetzt vor Gott gültig ist? Welche Gerechtigkeit gilt denn vor Gott? Römerbrief, Kapitel 1, Vers 16. Ich schäme mich des Evangeliums von Christus nicht. Es ist eine Kraft, ein Dynamos Gottes für alle, die daran glauben. Und dann geht dieser Glaube über und zeigt, das ist die Gerechtigkeit, die vor Gott gilt. Und zwar nicht unsere Gerechtigkeit, sondern die Gerechtigkeit, die aus dem Glauben kommt. Die Gerechtigkeit ist das Urteil des ewigen Richters, seine Gerechtigkeit. Und das bedeutet für uns ewiges Leben, wenn Gott seine Gerechtigkeit aufrichtet. Gerechtigkeit ist keine Tugendhaftigkeit. Dass ich sage, ich habe immer gut gelebt. Ich habe gerecht gehandelt. Ich bin die Gerechtigkeit. Manchmal sogar eine Person, nicht? So denkt man. Das ist falsch. Gerechtigkeit nach dem biblischen Begriff heißt Heil. Heilsgut. Von Gott erstellt und von Gott geschenkt, von Gott vermittelt. Gerechtigkeit kommt nicht aus dem eigenen Tun oder dieser Erfolgsleiter, die wir uns oft so vorstellen, wo wir hochkrabbeln wollen. Gerechtigkeit Gottes ist Geschenk. Lassen Sie mich dazu einige Anmerkungen machen, können Sie sich mitnotieren. A. Der Mensch ist nicht gerecht, sagt die Bibel. Der Mensch lebt in der Ungerechtigkeit. Römer Kapitel 3, Vers 10, da ist keiner, der gerecht sei, auch nicht einer. Oder Römer 3, Vers 23, wohl bekannter. Denn es ist hier kein Unterschied. Sie sind allzumal Sünder und Mangel des Ruhmes, den sie bei Gott haben sollten. Der Mensch ist nicht gerecht. Das ist brutal. Und das will uns sehr schwer ein. Aber es ist die Wahrheit. Ich kann gar nicht gerecht sein. Der Mensch kann auch nicht durch seine Werke die Gerechtigkeit erlangen. Der Mensch kann sich nicht aufbauen. Das ist ja die größte Lüge, die wir in der Schule gelernt haben, auf die wir reingefallen sind. Wir haben ja gelernt, das kommt von der Aufklärungszeit, vom Humanismus her, wir haben gelernt, dass wir einen guten Kern haben. Dass der Mensch gut ist. Und der Mensch muss nur sich fördern lassen. Dieses Gute im Menschen muss nur gefördert werden. Der Mensch wird durch die Umwelt schlecht.

Die Einflüsse der Umwelt sind schlecht, aber es ist ja unlogisch. Wenn jeder Mensch gut wäre, wo kommt denn nachher die Umwelt her, die schlecht ist? Die Natur, unser wunderschöner Wald und diese Frühlingsluft hier, die macht uns doch nicht schlecht. Das ist doch ein Denkfehler irgendwo. Nein, das will man nicht wahrhaben. Das geht einem zu schwer runter. Die Bibel sagt, wir sind vor Gott schuldig. Nehmen wir nochmal den Römerbrief. Der Römerbrief ist ja da brutal in der Aussage drin. Römer Kapitel 3, 27. Fangen wir vorher nochmal an. Römer Kapitel 3, Vers 10. Wenn wie geschrieben steht, da im Psalmen schon, da ist keiner, der gerecht sei, auch nicht einer. Der ist keiner, verständig sei, auch nicht einer. Da ist keiner, der nach Gott frage. Sie sind alle abgewichen und allesamt untüchtig geworden. Da ist keiner, der Gutes tue, auch nicht einer. Ihr Schlund ist ein offenes Grab, mit ihren Zungen handeln sie trüglich. Otterngift ist unter ihren Lippen. Ihr Mund ist voll Fluchens und Bitterkeit. Ihre Füße sind eilends, Blut zu vergießen. Auf ihren Wegen ist lauter Schaden und Herzeleid und den Weg des Friedens wissen sie nicht, trotz vieler Bewegungen. Es ist keine Furcht Gottes bei ihnen. Das sind so diese Sätze. Oder Kapitel 1, die einmal Römer Kapitel 1. Es zeigt so diese, wie der Mensch dahin gekommen ist. Der Mensch wusste, dass es einen Gott gibt, Vers 19. Was man von Gott erkennen kann, ist unter den Menschen offenbart. Gott hat es ihnen offenbart. Vers 20, denn Gottes unsichtbares Wesen, das ist seine ewige Kraft und Gottheit, wird er sehen seit der Schöpfung der Welt und wahrgenommen an seinen Werken, auf dass sie keine Entschuldigung haben. Sie wussten, dass ein Gott ist und haben ihn nicht gepriesen als einen Gott, noch ihm gedankt, sondern haben ihre Gedanken dem Nichtigen zugewandt und ihr unverständiges Herz ist verfinstert. Da sie sich für weise hielten, sind sie zu Narren geworden und haben verwandelt die Herrlichkeit des unvergänglichen Gottes in ein Bild gleich eines vergänglichen Menschen oder der Vögel oder der vierfüßigen und kriechenden Tiere. Die haben sie zu Gott gemacht, ne? Allein mal die Tierkreiszeichen und all die Dinge. Vers 24, darum hat sie auch Gott dahin gegeben, in ihres Herzens Gelüste, in Unreinigkeit zu schänden ihrer eigenen Leiber an sich selbst. Ganze Selbstbefriedigung und alles, was damit zu tun hat. Sie, die Gottes Wahrheit verwandelt haben in Lüge und haben geehrt und gedient dem Geschöpf statt dem Schöpfer, der gelobt ist in Ewigkeit. Amen. Darum hat sie Gott auch dahingegeben in schändliche Lüste, denn ihre Weiber haben verwandelt den natürlichen Umgang mit dem Unnatürlichen. Desgleichen auch die Männer haben verlassen den natürlichen Umgang mit dem Weibern und sind aneinander entbrannt in ihren Lüsten und haben Mann mit Mann Schande getrieben und so weiter. Ganzer Bereich der Homosexualität, ganzer Bereich des Lesbischen. Das sind die Folgen. Das ist heute an der Tagesordnung. Zustände wie im alten Rom. Ne? Bei den Römern. Brief an die Römer. Wir haben, sagt Anton Schulte immer wieder, alle Anzeichen für eine untergehende Kulturepoche. Da sind wir heute. Dass es noch sanktioniert wird in vielen Bereichen, ist noch schlimmer, noch dazu. Die Bibel sagt ganz klar, dass das Sünde ist und ganz klar Unzucht ist. Die Bibel spricht von Gericht und zeigt, dass der Mensch nicht gerecht ist. Der Mensch ist negativ, ist nicht positiv. Nur durch Jesus Christus kann ein Mensch umgewandelt werden. Wenn wir da beim Römerbrief gerade noch waren, so halten, dass der Mensch gerecht werde, nicht aus des Gesetzeswerken, sondern allein aus dem Glauben. Römer 3, 27 und 28. Gott hat seinen Sohn gerecht gemacht. Nicht uns Menschen gerecht gemacht, sondern seinen Sohn. Und jetzt gebe ich Ihnen drei Bibelstellen oder vier, die Sie nachschlagen können. 1. Korinther Kapitel 1, Vers 30 heißt es, Christus, welcher uns gemacht ist von Gott zur Gerechtigkeit. Jesus ist also von Gott zur Gerechtigkeit gemacht worden. Oder die Gerechtigkeit, die vor Gott gilt. Römer 1, Vers 17. Er ist die Gerechtigkeit, die vor Gott gilt. Oder Römer 3, Vers 25. Gott hat Christus für uns zur Gerechtigkeit gemacht.
Oder im 2. Korintherbrief, Kapitel 5, Vers 20 und 21. Er wurde für uns zur Sünde gemacht, auf dass wir würden in ihm die Gerechtigkeit, die vor Gott gilt. Durch die Gerechtigkeit Jesu werden wir gerecht. Also Gott hat nicht uns gerecht gemacht, sondern seinen Sohn gerecht gemacht. Und er schenkt uns jetzt diese Gerechtigkeit Jesu. Der Mensch wird durch die Gerechtigkeit Gottes verändert. Er bleibt ein Sünder vor Gott, aber er ist in Jesus Christus gerecht gesprochen. Weil Gott diese Gerechtigkeit seines Sohnes uns schenkt, vor uns stellt. Und wir dürfen deshalb vor Gott gerecht sein. Nicht, weil wir gerecht wären, sondern weil Gott uns seine eigene Gerechtigkeit schenkt. Und das ist ein Garantiesiegel. In Jesus Christus gerecht gesprochen. Römer 6, Vers 18, wir sind Knechte der Gerechtigkeit geworden. Oder Römer 6, Vers 13, wir sollen unsere Glieder nur geben, zur Gerechtigkeit gegen Gott zur Verfügung stellen. Gott ist gerecht. Und der Mensch ist nicht gerecht. Er wird immer von der Sünde infiziert handeln. Alles, was ein Mensch tut, wird immer von der Sünde infiziert sein und negativ belastet sein. Und Ungerechtigkeit ist an der Tagesordnung, können Sie in der Zeitung nachlesen. Die Gerechtigkeit, die vor Gott gültig ist, ist nur in Jesus Christus zu erreichen. Deshalb sagt die Bibel, wer Jesus hat, der hat das Leben. Wer Jesus nicht hat, hat das Leben nicht. Wir können uns nicht auf unsere Gerechtigkeit verlassen oder auf unsere Gerechtigkeit pochen. Sie ist vor Gott nicht gültig. Es gibt keine menschliche Gerechtigkeit. Was menschliche Gerechtigkeit ist, ist nur subjektiv oder einseitig, was wir als menschliche Gerechtigkeit bezeichnen. Der ewige, der gerechte Gott, der hat andere Erkenntnisse und ganz andere Dimensionen. Wir müssen uns vor ihm beugen. Er hat Recht. Er beugt das Recht nicht.

0: Er muss nicht das Gesetz abändern, das Grundgesetz verändern. Er muss nicht seine Wahlreden umschreiben, damit wir ihm zustimmen könnten. Gott hat Recht. Hiob 37, als letzte Stelle. Hiob Kapitel 37, Vers 23 und 24. Den Allmächtigen erreichen wir nicht, der so groß ist an Kraft und reich an Gerechtigkeit, das Recht beugt er nicht. Darum sollen ihn die Menschen fürchten, und er sieht keinen an, wie weise sie auch sind. Den Allmächtigen erreichen wir nicht. Er ist voll großer Kraft und reich an Gerechtigkeit. Und er sieht uns nicht an, egal wie klug wir sind. Und er sieht uns doch an, und das ist das größte Geschenk, das er uns als Menschen gemacht hat. Durch seinen Sohn Jesus Christus kümmert er sich um uns, nimmt er uns an, so wie wir sind. Er nimmt uns an in unserem totalen Verkehrtsein und Umgekehrtsein und in unserer totalen Ungerechtigkeit und Sündhaftigkeit und falschem Denken. Er nimmt uns so an, wie wir sind. Er sagt nicht, du musst erst ein bisschen anders werden. Du musst erst fähig werden, ganz umzudenken. Nein, er nimmt den Menschen an, wenn der Mensch bereit ist zu kommen. Der Mensch bereit ist, die Tür, die offene Tür, die Gott gibt, die Gott auftut, da hineinzugehen, zu Gott zu kommen, verändert Gott den Menschen. Er nimmt ihn an, so wie er ist. Vergibt Schuld und schenkt die Gerechtigkeit seines Sohnes uns. Das ist die Gerechtigkeit, die vor Gott gültig ist. In dieser Welt gibt es keine Gerechtigkeit. Diese Welt ist voller Ungerechtigkeit. Es gibt einmal eine Zeit, wenn Jesus wiederkommt, dann wird er 1000 Jahre lang einmal zeigen, was Frieden und Gerechtigkeit bedeutet. Dann wird er das Recht Gottes in dieser Welt einmal praktizieren, im 1000-jährigen Friedensreich. Aber das ist die einzige Ausnahme für diese Welt. Gerechtigkeit gibt es nur in der Welt Gottes, in der ewigen Welt. Bist du dabei? Hast du die Gerechtigkeit Gottes, die Gerechtigkeit Jesu Christi? Worauf verlassen wir uns? Worauf gründen wir uns? Liederdichter haben das so ausgedrückt: Christi, Blut und Gerechtigkeit, das ist mein Schmuck und Ehrenkleid. Damit will ich vor Gott bestehen, wenn ich einst zum Himmel werde eingehen, wenn ich vor Gott stehen werde. Christi, Blut und Gerechtigkeit. Das schenkt Gott uns, darauf können wir uns verlassen. Sollten wir heute dankbar annehmen.
1: Liebe Hörer, Sie hörten heute den Neues Leben Impuls. 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Ich wünsche Ihnen noch Gottes Segen.

Herzlich willkommen zu unserer DX-Sendung hier von Radio HCJB am Wochenende 5. 6. September. Schön, dass ihr eingeschaltet habt. Es geht los mit FM Kompakt und Kuno Taufenbach. Dann hören wir eine kleine Andacht mit Rüdiger Klaue und zum Schluss die DX-Tipps mit Bernd Seiser. Ich wünsche euch angenehme und störungsfreie 30 Minuten. Mein Name ist Horst Wiese.

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1: Hallo, liebe Radiofreunde. Herzlich willkommen zu Kunos Radiothek. Der 31. August 1974 war ein einschneidendes Datum in der Geschichte des kommerziellen Rundfunks in Westeuropa. Durch die Ratifizierung der sogenannten Seesendergesetze war es fortan verboten, derartige Sender zu betreiben oder zu unterstützen. Einer der betroffenen Sender war Radio Veronica.

0: Eine Gruppe niederländischer Radiohändler entschloss sich im Oktober 1959 in Amsterdam den Free Radio Omroep Nederland mit dem Zweck zu gründen, hörerbegleitende und werbefinanzierte Rundfunkprogramme nach amerikanischem und dänischem Vorbild von See aus zu senden. Aufgrund der Gesetzeslage in den meisten europäischen Ländern konnten solche Projekte nur außerhalb der sogenannten Drei-Meilen-Zone verwirklicht werden. Aus dem Namenskürzel der Gesellschaft entstand unter der Federführung der Brüder Verviers der Projektname Veronica. Um das Projekt schnell bekannt machen zu können, was eine Voraussetzung zur Gewinnung von Werbekunden war, waren am 15. November 1959 erste Testsendungen zu hören. Unter der Vorgabe, bereits von See aus zu senden, kam diese aus den Büros von Henk Oswald im Herzen Amsterdams. Wenige Tage später, am 9. Dezember 1959, kaufte die Offshore-Radiogesellschaft für 63.000 Gulden das in Emden liegende ausrangierte Feuerschiff Borkum Riff 3. Dieses sollte anschließend vor Ort bei der Cousins-Werft zum Sendeschiff umgerüstet werden. Am 18. April 1960 verließ das antriebslose Radioschiff in einem Schleppverband den Emder Hafen. Unter der Flagge Panamas fuhr der Schleppverband in internationale Gewässer und ging auf der Höhe von Scheveningen vor der niederländischen Küste vor Anker. Bereits einen Tag später waren erste Töne von Radio Veronica im Äther zu hören. Die Station sendete auf Mittelwelle. Der reguläre Sendebetrieb von Radio Veronica startete am 21. April 1960. Ab dem 17. Mai sendete man dann auf 192 Meter oder 1562,5 Kilohertz. Später erfolgte ein Wechsel auf 538 Meter, 557 Kilohertz. Finanziert wurde das Ganze durch Werbung, die selbst produziert und teilweise auch unterhaltsam gestaltet war.
1: Indus, en nog een Indus, en weer een Indus. Een van de meest gedragen horloges van Nederland. 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

0: Jawel, in plaats van Country Time kunnen we beter zeggen Bart van Leventime. Want ik zit hier alweer om u te vertellen dat Karel van der Kemp helaas dit programma niet kan presenteren op deze.
1: Wegen mangelnder Werbeverträge geriet die Gesellschaft aber in eine finanzielle Notlage. Noch im gleichen Jahr übernahmen die Brüder Verviers die Führung des Unternehmens und erreichten in kürzester Zeit einen Werbespot-Boom für den Sender. Vom 2. Januar bis 22. März 1961 waren zusätzlich zu den Programmen von Radio Veronica Sendungen der CNBC, Commercial Neutral Broadcasting Company, von Bord des Sendeschiffes zu hören. Durch das Senden populärer Musik sowie Verzicht auf politische und religiöse Beiträge wurde Veronica sehr schnell beliebt und sprach vor allem die jungen Hörer in großer Zahl an. Der Moderationsstil ähnelte dem amerikanischer DJs und Moderatoren. Locker, freigesprochen, ohne Manuskript. Es entstand ein Programmschema mit täglichen Sendungen. So wusste jeder Hörer, wann sein Lieblings-DJ seine Lieblingsmusik zu hören war. Dadurch erfreute sich Radio Veronica sehr schnell einer großen Beliebtheit. Nicht nur in den Niederlanden, sondern überall dort, wo der Sender zu empfangen war.
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1: Am 16. November 1964 wurde das ehemalige Feuerschiff Borkum Riff als Sendeschiff durch den ehemaligen deutschen Heringslogger Norderney abgelöst. Die Beliebtheit des Seesenders unter der niederländischen Bevölkerung stieg. Mehr als 5 Millionen Hörer erzielte die Rundfunkkontrollbehörde der Niederlande Anfang der 60er Jahre. Zu dieser Zeit hatte das Königreich etwas mehr als 13 Millionen Einwohner. Wurden in den ersten Jahren überwiegend niederländische Schlagerproduktionen gespielt, entwickelte sich der Sender ab 1965 mehr und mehr zur Popmusikstation, versäumte es aber nicht, heimische Produktionen gegen den Rest der Welt antreten zu lassen. Im Gegensatz zu anderen Seesendern, deren Disc-Jockeys an Bord der Sendeschiffe ihren Dienst taten, wurden die Sendungen von Radio Veronica in Sendestudios in Hilversum aufgenommen und die Tonbänder an Bord geschafft und von dort zeitversetzt gesendet. Der öffentlich-rechtliche niederländische Rundfunk reagierte auf die erfolgreiche Konkurrenz und startete 1965 mit Hilversum 3 ein neues Programm, um die jungen Hörer zurückzugewinnen. Nach dem Konzept von Radio Veronica kamen weitere Seesender hinzu. Einer davon sendete von Bord der Mebo 2. Er nannte sich Radio Nordsee International und sendete ab 1970 wie Veronica auf Mittelwelle. Die Sendeleistung war mit 100 Kilowatt für einen Seesender von einem Schiff enorm.
3: Een prettig weekend, tot maandag en uiteindelijk weekend. 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
1: Zwischen Veronica und Radio Nordsee International entwickelte sich ein Konkurrenzkampf, der mit einem Brandanschlag auf Radio Nordsee International endete. Auch aufgrund dieser gefährlichen Entwicklung beschloss die niederländische Regierung 1974 in Den Haag, den Betrieb von Seesendern zu verbieten. Man untersagte die Versorgung der Schiffe von Land aus und selbst die Buchung von Werbung wurde quasi unter Strafe gestellt. Wer es trotzdem tat, musste mit Konsequenzen rechnen. Von den niederländischen Seesendern war Radio Veronica der älteste. 14 Jahre arbeitete das Schiff als kommerzieller Reklamesender und war wegen der internationalen Popmusik besonders bei den jungen Niederländern sehr beliebt. Nur ein schwerer Sturm führte in der Nacht vom 2. auf den 3. April 1972 zu einer Unterbrechung des Sendebetriebs. Das Schiff riss sich von der Ankerkette los und wurde, da es keinen eigenen Antrieb hatte, führerlos auf den Strand vor Scheveningen gespült. Viele Anhänger des Seesenders kamen zur Küste, um ihre gestrandete Veronica zu besichtigen. Kurze Zeit später kamen hunderttausende Fans des Senders ein zweites Mal. Diesmal jedoch nach Den Haag, um gegen das angekündigte Verbot aller niederländischen Seesender zu demonstrieren. Jedoch ohne Erfolg. Radio Veronica ging trotzdem abermals von See aus auf Sendung. Bis zum letzten Sendetag dauerte es fast noch ein Jahr. Nach dem Ausscheiden der Brüder Verviers aus der Veronica-Gesellschaft durch Tod und kriminelle Machenschaften gründete sich eine neue Führung mit dem Namen Veronica Omrüb Organisatie. Direktoren waren die ehemaligen Veronica-DJs Rob Ott und Lex Harding. Am 31. August 1974 machten sich noch einmal viele Fans auf die Reise, um sich von ihrem Lieblingssender zu verabschieden. An Bord lief das Leben bis zum Schluss normal weiter. In den Unterkünften der DJs war von der Anspannung noch nichts zu merken. Die gute Stimmung an Bord wechselte, umso näher das Sendeende herankam, in eine traurige Atmosphäre. Hans Verviers, das Bordpersonal sowie alle Mitarbeiter des Senders waren zusammengekommen, um gemeinsam die letzten Minuten durchzustehen. Am 31. August 1974 um Punkt 18 Uhr verstummte die Stimme von Radio Veronica. So entging Veronica den für den Folgetag angekündigten Strafmaßnahmen des niederländischen Staates.
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Im Jahr 1976 startete das Unternehmen Veronica als legale Rundfunkorganisation im Gefüge des niederländischen Rundfunksystems und erhielt Sendezeit auf den verschiedenen Hörfunk- und Fernsehstationen des niederländischen Publiek Omroep. Vor allem auf der Popwelle Hilversum 3, später Radio 3, heute 3FM, machte Veronica mit seinen Freitagssendungen Volle Friedag Furore. 1985 erreichte die VVO den sogenannten A-Status im niederländischen Rundfunksystem und zählte damit zu den großen Sendeorganisationen, die die Sendezeit auf den öffentlichen Wellen füllen. Die folgende Aufnahme stammt vom 26. Dezember 1976.

1995 schied die VOO aus dem niederländischen Rundfunksystem aus. Die Marke Veronica wurde von der Holland Media Group übernommen. Veronica war zurück im kommerziellen Rundfunk. Unter dem Namen Veronica entstand ein kommerzielles Fernsehprogramm und der bis dahin nicht sehr erfolgreiche Mittelwellensender Holland FM wurde in Hitradio Veronica umbenannt. 3 Jahre später wechselte man als Veronica FM von der Mittelwelle auf UKW. Im Jahr 2000 erfolgte eine Namensänderung in Jolin FM, da die Veronica-Vereinigung nach einem Streit mit RTL die Holland Media Group verließ und die Namensrechte mitnahm. Erst 2003 kehrte unter dem Dach der Sky Radio Group die Marke Veronica wieder in den niederländischen Äther zurück. Radio Veronica, der beste 80er und 90er Hits, war auf einer fast landesweiten UKW-Senderkette mit altbekannten DJs und neuen Talenten zu hören. Der Marktanteil von Radio Veronica lag 2006 um die 5%. Liebe Radiofreunde, das war Kunos Radiothek. Anregungen, Fragen und Kritiken zu meinen Sendungen richtet bitte an die Adresse kunos-radiothek@web.de. Zuschriften per Post gehen an FM Kompakt, CO Thomas Kircher, Staudinger Weg 9, 74081 Heilbronn, Deutschland. Wenn ihr eine Antwort per Post möchtet, legt bitte ausreichendes Rückporto bei. Bis zur nächsten Sendung von FM Kompakt verabschiedet sich euer Kuno.

0: Ein ganz herzliches Dankeschön an Kuno für diesen Beitrag. Ihr seid weiterhin eingeschaltet beim DX-Programm hier von Radio HCJB. Und ich mache gleich weiter mit der kleinen Andacht von und mit Rüdiger Klaue.
1: Drei Frauen standen am Brunnen, um Wasser zu holen. Nicht weit davon entfernt saß ein Greis und hörte, wie sie ihre Söhne lobten. »Mein Sohn«, sagte die erste, »ist ein geschickter und wendiger Junge. Er übertrifft an Behendigkeit alle Knaben im Dorf.« »Mein Sohn«, meinte die zweite, »hat die Stimme einer Nachtigall. Wenn er singt, schweigen alle Leute und bewundern ihn. Er wird einmal ein großer Sänger werden.« Die dritte Frau schwieg. »Warum sagst du denn gar nichts?«, fragten die beiden anderen. »Ich wüsste nicht, womit ich ihn loben könnte«, entgegnete diese. »Mein Sohn ist ein gewöhnlicher Junge und hat nichts Besonderes an sich. Aber ich hoffe, er wird einmal im Leben seinen Mann stehen.« Die Frauen füllten ihre Eimer und machten sich auf den Heimweg. Der Greis ging langsam hinter ihnen her. Er sah, wie hart es sie ankam, die schweren Gefäße zu tragen, und er wunderte sich nicht darüber, dass sie nach einer Weile ihre Last absetzten, um ein wenig zu verschnaufen. Da kamen ihnen drei Knaben entgegen. Der erste stellte sich auf die Hände und schlug Rad um Rad. »Welch ein geschickter Junge«, riefen die Frauen. Der zweite stimmte ein Lied an, und die Frauen lauschten ihm mit Tränen in den Augen. Der dritte Junge lief zu seiner Mutter, ergriff wortlos die beiden Eimer und trug sie heim. Die Frauen wandten sich an den Greis und fragten, »Was sagst du zu unseren Söhnen?« »Eure Söhne«, entgegnete der Greis verwundert, »ich habe nur einen einzigen Sohn gesehen.« Diese Geschichte ist von Leo Tolstoi. Und in Johannes 13, Vers 35 heißt es, »Daran wird jedermann erkennen, dass ihr meine Jünger seid, so ihr Liebe untereinander habt.«

Ihr seid weiterhin eingeschaltet beim DX-Programm hier von Radio HCJB. An dieser Stelle komme ich wie immer zu den Sendezeiten und Frequenzen. Ich fange an mit den Sendezeiten, und zwar könnt ihr das DX-Programm jeden Samstag und Sonntag hören zu folgenden Zeiten: 6.30 Uhr, 11.30 Uhr, 16 Uhr, 19 Uhr und 23 Uhr, jeweils mitteleuropäischer Sommerzeit. Wir senden auf Kurzwelle auf 3.995 kHz im 75 Meter Band und 5.920 kHz im 49 Meter Band. Ihr könnt unsere Sendung auch verfolgen über den Satelliten Astra. 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Wir haben verschiedene Programme, zeitweise auch im Mennonitenblatt, aber auch ganz viele Sendungen und Programme in Hochdeutsch. Am Sonntag zum Beispiel der Gottesdienst um 10 Uhr live aus der Martini-Gemeinde in Bremen. Jetzt geht es weiter mit den DX-Tipps von und mit Bernd Seiser.

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1: Zu den RTI Die X-Tipps im Monat August 2026 begrüßen euch aus Ottenau recht freundlich
2: Agnes,
1: Bernd und
3: Claudia.
1: Radio Prag informiert, 90 Jahre auf Sendung, Sonder-QSL zum Geburtstag, eine Information in eigener Sache, die mit dem Jubiläum des Senders zusammenhängt.
2: Dass Radio Prag International zu diesem Anlass eine spezielle Serie von QSL-Karten herausgegeben hat, ist Ihnen sicher bekannt. Es gibt aber auch noch eine

0: Vom 29. August können Hörerclub-Mitglieder auch versuchen, später bei WWDXC abzurufen. Wir danken unserem Ehrenmitglied Michael Bethke für diesen zuverlässigen Service.
1: Gerard, Max und Thomas teilen mit. Testsendung von SM Radio Dessau bei WRMI am 13.09.2026 von 18 Uhr bis 18.30 Uhr UTC auf 15.770 kHz via Okeechobee, Florida, USA. Die 15.770 kHz ist ja auch eine gewohnte Frequenz der Henry-Norman-Show von unserem Hörerclub-Mitglied Nuri. Nuri teilt mit. Im Oktober wandert die deutsche Sendung ausnahmsweise auf den 3. Oktober. Die englische Sendung deshalb auf die Teamsitzung von RTI Hörerclub Ottenau am 10. Oktober. Grund, der 3. Oktober ist der Nationalfeiertag in Deutschland. 10. Oktober Nationalfeiertag Fidschi. Da läuft dann die Henry Norman Show International Fidschi. Der 10. Oktober ist auch der Nationalfeiertag in Taiwan und diesmal sogar noch der runde 40. Jahrestag der deutschsprachigen Kurzwellensendungen aus Taiwan. Einige Hörerclub-Mitglieder sind noch in der Absprache, eine gemeinsame Gruppenreise zudem für die Feierlichkeiten auf den 17. Oktober verschobenen Termin zu planen. Wir wünschen allen Anreisenden viel Freude bei den Feierlichkeiten und freuen uns auf eure Berichte.
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1: Beim Namenswettbewerb der Füchse aus der Henry Norman Show, derzeit samstags um 20 Uhr UTC auf 15.770 und 22.30 Uhr UTC auf 9.955 kHz, haben Jürgen Wager, Dieter Leupold, Eckhard Röscher und Agnes Rieger gewonnen. 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
2: Bei jedem Wettbewerb ist es wichtig für die Organisatoren, dass sich jemand beteiligt. So ist es auch bei euren Beiträgen mit den Zuschriften, die wir für die RTI HKO-Info, die RTI Hörerclub-Ecke.
0: Die erste Sendung zum 6-jährigen Jubiläum von Popshop Radio wird am 9. September um 16 UTC auf 3955 und 9670 kHz ausgestrahlt. Die Wiederholungen erfolgen wie folgt: am Samstag, 12. 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
1: Eine zweite Sendung wird am 11. September um 22 Uhr UTC auf 1467 kHz ausgestrahlt.

0: Eine dritte Sendung wird für Nordamerika am 12. September auf 11.925 kHz um 3 Uhr UTC aus Wolverhampton, Großbritannien übertragen. Die Sendeleistung beträgt 250 kW. Für jede der drei Sendungen gibt es eine spezielle QSL-Karte aus Papier.
1: Damit verbleiben mit freundlichen Grüßen und besten Wünschen auch an die Hörerinnen und Hörer bei Radio HCJB und laut.fm Jukebox
0: Agnes,
1: Bernd und
2: Claudia.

Ein ganz herzliches Dankeschön an Bernd Seiser und sein Team für diese DX-Tipps vom RTI-Hörerclub Ottenau. Und hier kommt jetzt auch unsere Adresse, damit ihr uns gerne schreiben könnt. Wenn ihr uns einen richtig ausgefüllten Empfangsbericht zuschickt, bekommt ihr übrigens die aktuelle QSL-Karte. Die Adresse lautet Radio HCJB Deutschland, Postfach 2504 in 32715 Detmold oder schickt uns einfach eine E-Mail unter info@hcjb.de. Und das war schon wieder für das Wochenende 5. 6. September. Schön, dass ihr mit dabei wart. Schaltet gerne nächste Woche wieder ein. Hier am Mikrofon begleitete euch Horst Wiese und ich wünsche euch eine schöne Woche, gute X und Gottes Segen und bleibt auch gesund.

0: 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Der Schulanfang ist für jede Familie ein ganz besonderer Moment. Voller Vorfreude, aber manchmal auch mit ein bisschen Sorgen. Das erlebt heute auch der kleine Giuseppe Schmidt.
1: Lieber Giuseppe, deine Familie, Papa, Mama und Smilla, schicken dir heute diesen ganz persönlichen Wunsch. Behalte Gott immer in deinem Herzen und hab viel Freude an all den neuen Dingen, die du jetzt lernst. Sie haben dich unheimlich lieb. Und dieser Bibelvers soll dich wie ein unsichtbarer Schutzengel auf deinem Schulweg begleiten. Habe ich dir nicht geboten, dass du stark und mutig sein sollst? Sei unerschrocken und sei nicht verzagt. Denn der Herr, dein Gott, ist mit dir überall, wo du hingehst. Josua 1, Vers 9.
0: Lieber Giuseppe, damit du auf deinem Schulweg immer sicher ankommst, ist es wichtig, auch auf die Ampeln zu achten. Hier ist dein Lied: Wenn die Ampel rot ist.

0: Am 27. August feierte Elvira aus Paderborn Schloss Neuhaus ihren 71. Geburtstag. Zu diesem Anlass sendet Evelyn Schäfer aus Detmold liebevolle Grüße.
1: Meine liebe Mama, ich bin Gott dankbar, dass ich dich haben darf. Genau wie meine Geschwister Melanie, Esther, Regina und Tobias. Du bist die beste Mama der ganzen Welt. Zu deinem 71. Geburtstag wünschen Nathalie und ich dir alles erdenklich Gute.

0: Katharina Rempel aus Preußisch-Oldendorf feierte am 31. August ihren Geburtstag. Die Geschwister Olfert grüßen ihre Schwester Katharina zum 86. Geburtstag mit dem Gedicht »Herr, nimm auch dieses Jahr in deine Hand«. Und sie wünschen Katharina alles Gute, Gottes Segen und Vertrauen auch im neuen Lebensjahr.
1: Herr, nimm auch dieses Jahr in deine Hand und wandle alles, was es bringt, in Segen. Lass mich auf dich nur blicken unverwandt, dass eigener Wunsch und Wille sich nicht regen. Schenk ein geöffnet Ohr für dein Gebot, für deine Stimme für des Tages Treiben, dass ich das Rechte tue, das, was Not, und lass mich alle Zeit in dir, Herr, bleiben. Ja, nimm auch dieses Jahr in deine Hand, dass es nicht sei umsonst gelebt, vergebens, nicht leer und nutzlos rinne in den Sand, dass es dir Frucht erbringe, Herr des Lebens. Ein Tag, ein winzig Korn und wiegt doch schwer, ist unser Leben doch ein Heer von Tagen. Nimm sie in deine Gnadenhand, o Herr, dass sie mich immer näher zu dir tragen.
0: Blicke nur auf Jesus ist das Wunschlied für Katharina Rempel. Das Lied wird von den Geschwistern aus der Gemeinde Pforzheim gesungen.

0: Irma Timm feierte am 1. September ihren 77. Geburtstag. Der Seniorenkreis aus der Gemeinde Berstig wünscht ihr Gesundheit, Gottes Segen, viel Kraft und Freude mit ihrer großen Familie.
1: Liebe Irma, möge Gottes Hand dich leiten, was auch immer kommen mag. Möge er deinen Weg bereiten und dich führen Tag für Tag.
0: So will ich dich loben mein Leben lang, in deinem Namen meine Hände aufheben. Psalm 63, Vers 5.
1: Das Menschenleben ist wie Gras, schnell eilt's dem Ende zu. Auf einmal ist das Alter da, als ob in einem Nu. Als ob erst gestern noch gegrünt wie ein ganz junger Baum und heute alt und hochbetagt, man fasst und glaubt es kaum. Der Leib, der einst gesund und stark, ja schnell und wendig war, wird nun oft müde, matt und krank und schwächer Jahr für Jahr. All seine Schönheit ist dahin, dahin des Fleisches Glanz, und es bedeckt als Zierde nun das Haupt ein grauer Kranz. Wo ist die Zeit geblieben bloß, die Gott so reichlich gab? Von dem vertrauten Mutterschoß bis auf den heutigen Tag? Wo ist die Kindheit, Jugendzeit, wo sind die Jahre nur, die bis zu dieser Stund durchlebt, in Arbeit, Sorg und Mühe? Dahin, dahin wie Kerzenrauch, dahin wie Morgentau, die Lebensuhr hält niemand auf, sie geht und schlägt genau. Gott setzte jeglichem sein Ziel, darüber kommt er nicht. Auch Zeit, die nicht gefallen wird, sein Wort dem Mensch verspricht. Ist das ein Grund zu trauern stets und unglücklich zu sein? Ein Grund zu sorgen ohne End, weil man oft ganz allein? Ein Grund zu zweifeln an der Macht, die Gott der Herr besitzt, durch die er in der ganzen Welt sein treues Volk beschützt? O Kind des Höchsten, blicke auf, wisch deine Tränen ab. Der Vater schaut von seinem Thron auf dich voll Lieb herab. Er lässt dich niemals von dem Feind, der wie ein Löwe brüllt, versuchen über deine Kraft, die Leib und Seele füllt. Nur Mut, auch wenn das Alter drückt. Dir winkt ein großer Lohn. Die Wohnung dort in Gottes Reich ist längst bereitet schon. Des Himmels Pracht und Herrlichkeit sind wirklich nicht mehr fern. Bald ist der letzte Schritt getan, dann bist auch du beim Herrn.

0: Tina Sawatzki aus Andernach feierte am 1. September ihren 74. Geburtstag. Johann und Maria Sawatzki mit den Kindern und Enkeln gratulieren Tina und wünschen ihr Gottes Segen, Kraft, Gesundheit und Freude im Herrn mit Psalm 27, den Versen 1 und 2. Der Herr ist mein Licht und mein Heil. Vor wem sollte ich mich fürchten? Der Herr ist meines Lebens Kraft. Vor wem sollte mir grauen? Wenn Übeltäter mir nahen, um mein Fleisch zu fressen, meine Widersacher und Feinde, so müssen sie straucheln und fallen.
1: Einsam, ein Gedicht von Dorothea Fechau. Bis in euer Greisenalter bin ich derselbe, und bis zu eurem grauen Haar werde ich euch tragen. Ich habe es getan, und ich werde heben, und ich werde tragen und erretten. Jesaja 46, 4. Einsam? Nein, das bin ich nicht. Ich bin ja nie allein. Wenn Gottes Wort hier zu mir spricht, kann ich nicht einsam sein. Ja, wenn ich still und ganz allein in meinem Stübchen bin, dann fallen mir Gottes Worte ein, als Trost und als Gewinn. Ich habe mich ja in diesem Leben so viele Jahre abgemüht. Was kann die Welt mir jetzt noch geben, wenn mich mein Glaube heimwärts zieht? Ich will die müden Hände falten, und mehr verlangt der Herr auch nicht. So spüre ich das göttlich Walten, mein Leben in prophetischer Sicht. Der Kommentar aus Gottes Wort lässt mich nicht einsam sein. Mein Glaube sieht ja schon den Ort, freut sich auf ein Daheim. O Welt, bleib stehen vor meiner Tür, ich lass dich nicht mehr ein. Herr Jesus Christ, ich danke dir, ich brauch nicht einsam sein.

0: Justina Gärtner hatte am 3. September ihren Geburtstag. Ihre Kinder, Enkel und Urenkel gratulieren.
1: Geliebte Mama und Oma, wir sind Gott von Herzen dankbar, dass er dir 72 Lebensjahre geschenkt hat und wir dich in unserer Mitte haben dürfen. Wir wünschen dir Gottes reichen Segen zum Geburtstag. Unser Wunschlied für dich: Ich will ganz nah bei Jesus sein.
0: Für jeden Tag, den du, mein Gott, mir gibst, an dem ich sehen darf, wie du mich liebst, für jedes Licht, das mir den Weg erhält, für jeden Sonnenstrahl in dunkler Welt, für jeden Trost, wenn ich in Ängsten bin, nimm, Herr, das Loblied meines Herzens hin. Wenn ich oft bange denk an künftige Zeit, hast du ein Hoffen schon für mich bereit. Und wenn mich heut ein Körnlein Elend drückt, vielleicht ist's morgen schon hinweggerückt. Wo ich auch geh, dein Arm ist über mir. Du lässt mich nie allein, wie dank ich dir. Für jedes Lied, das mir ein Vöglein singt, für jede Not, die mich dir näher bringt, für jeden Frohsinn, jedes Tröpflein Glück, für jeden friedenvollen Augenblick, für jede Wolke, die vorüberzieht, für alles dir ein stilles Dankeslied. Für jeden Freundesgruß, der mich erfreut, für jede Hand, die mir ein Blümlein streut, für jedes Herz, das mir entgegenschlägt, das mit mir liebt und glaubt und kämpft und trägt, für alle Seligkeit, Herr, dort und hier, in aller Ewigkeit, ich danke dir.

0: Helena Steinbaron lebt in Paraguay. Sie feierte am 3. September ihren 49. Geburtstag. Ihre Tochter Julia Steinbaron aus Öhringen in Deutschland sendet ihr herzliche Segenswünsche zum Geburtstag mit dem Gedicht »Dein Vater sorgt für dich«.
1: Heute darfst zurückschauen aufs vergangene Lebensjahr und Gott danken voll Vertrauen, dass er immer dir war nah. Niemals ließ er dich alleine, die Gebete hörte er. Trost er schenkte, wenn du meintest, dass dein Herz von Freude leer. Er, der reichlich dich gesegnet, schenkt auch ferner Liebe dir. Deinen Weg er gern dir ebnet, hilft dir gerne für und für. Er kennt heute schon dein Morgen, alles ist ihm wohl bekannt. Darum brauchst du dich nicht sorgen, er hat dich sein Kind genannt. Für dich sorgt er wie ein Vater, deinem Gott ist niemals gleich. Er nur sei dein Freund, Berater, wenn auch jede Freude weicht. Suche jeden Tag aufs Neue seine Kraft fürs Leben hier. Er erweist dir Lieb und Treue, schenket Mut und stärke dir.
0: Folgendes Lied wurde uns von Julia für ihre Mutter zugesandt.

0: Erika Domanski schreibt: Am 3. September hatte Simon Isbrecht aus Andernach Geburtstag. Mit dem Wort Gottes aus Johannes 6 und dem Lied »Folge mir nach« gratulieren wir dir, lieber Simon, zu deinem 20. Geburtstag und wünschen dir die Treue in der Nachfolge. Deine Großeltern.
1: Im Johannesevangelium 6, 68 und 69 lesen wir: Da antwortete ihm Simon Petrus: Herr, zu wem sollen wir gehen? Du hast Worte ewigen Lebens, und wir haben geglaubt und erkannt, dass du der Christus bist, der Sohn des lebendigen Gottes.

0: Jakob Peters aus Altenkirchen hat am Samstag, den 5. September, seinen 56. Geburtstag. Irene Wahl aus Neuwied gratuliert Jakob zum Geburtstag mit dem 28. Vers aus Römer Kapitel 8.
1: Wir wissen aber, dass denen, die Gott lieben, alle Dinge zum Besten dienen. Denen, die nach dem Vorsatz berufen sind.

0: Anna Gisbrecht schreibt:
1: Am 5. September hat mein Bruder Andreas Sawatzki aus Langenberg seinen 75. Geburtstag. Wir, seine Schwester Anna und sein Schwager Johann, wünschen Andreas viel Freude in der großen Familie, die nötige Gesundheit und Gottes Segen.

0: Waldemar und Lilyham aus Geldernfeld vom Niederrhein feierten am 30. August ihren 45. Hochzeitstag. Die Kinder Martin, Paul und Jessie gratulieren.
1: Liebe Mama, lieber Papa, zu eurem 45. Hochzeitstag wünschen wir euch von ganzem Herzen Gottes reichen Segen, Gesundheit und weiterhin Gottes tragende Gnade und schützende Hand für euren weiteren gemeinsamen Lebensweg. Die Liebe erträgt alles, sie glaubt alles, sie hofft alles, sie duldet alles. Die Liebe hört niemals auf. Nach 1. Korinther 13, die Verse 7 und 8.

0: Das waren die Grüße und Segenswünsche für diese Ausgabe der Sendung Wunschbox von Radio Segenswelle mit Anna und Viktor Sawatzki.
1: Ihre Grußbestellungen nehmen wir gerne unter der Telefonnummer 05231 500 5988

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0: Hallo, ich bin Linda Bergen, ich bin 19 Jahre alt. Ich wollte heute ein bisschen davon erzählen, wie Gott sich in meinem Leben gezeigt hat. Ich hatte das Geschenk, dass ich in einer christlichen Familie aufwachsen durfte. Deswegen bin ich von Kind auf mit in den Gottesdienst gekommen und in die Kinderstunde. Und Glauben und Gott und Bekehrung waren für mich nie Fremdwörter. Ich wusste immer, dass es Gott gibt und dass ich irgendwann die Entscheidung für ihn treffen müsste. Dementsprechend wusste ich auch von Hölle und von Himmel und ich hatte sehr, sehr Angst davor, irgendwann in die Hölle zu kommen oder ja, alleine auf der Erde zurückzubleiben, während meine Familie schon in den Himmel darf. Genau, diese Angst hat mich auch durch meine Kindheit sehr geprägt und ja, bei einer Evangelisation in Bielefeld entschied ich mich schließlich nach vorne zu gehen, eben aus dieser Angst vor Hölle und ja, vor verloren gehen und genau, ich ging dort in die Seelsorge und ja, wollte mich bekehren. Sprach damals auch mit einer Seelsorgerin, aber ich bekam nie Heilsgewissheit. Die Angst hat nicht aufgehört danach. Ich habe versucht, ja, christlich zu leben und halt der Bekehrung zu entsprechen, aber ja, das war alles aus eigener Bemühung und es hat eben nichts gebracht und hat auch nach einer Zeit wieder aufgehört. Ja, ich hatte eben auch die Herrschaft über mein Leben nicht abgeben wollen oder ich habe es auch nicht verstanden, dass ich das musste. Dann ging mein Leben so weiter und ja, ich lebte halt ein relativ christliches Leben, aber ohne die wirkliche Grundlage dahinter zu haben. Und genau, ich war in der Zeit auch unglücklich und die Angst vor dem Verlorengehen hat nie wirklich aufgehört. 2017 wurde mir das immer bewusster, dass ich getrennt bin von Gott und dass ich das nicht so weitermachen will, dass ich ja, dass mein Leben so hohl war, keinen Inhalt hatte. Und wieder bei einer Evangelisation, wieder in Bielefeld, ja, sprach mich dann die Predigt des Redners sehr an und ich verstand, dass ich die Kontrolle über mein Leben abgeben musste, dass ich nicht mehr selber Herr in meinem Leben sein durfte. Und so ging ich wieder nach vorne. Ich hatte damals auch sehr Angst davor, nach vorne zu gehen, weil ich da viele Leute kannte und sehr und mich davor gefürchtet habe, was die Leute von mir denken würden. Aber ja, Gott hat mir da auch geholfen und hat mir da den Mut gegeben. Und genau an dem Tag konnte ich mich bekehren und ja, ich konnte verstehen, dass ja, wenn Gott die Herrschaft über mein Leben hat, dass da mein Leben wirklich funktionieren kann. Ich wollte ganze Sachen mit Gott machen. Genau, seit dem Tag gab es Veränderungen in meinem Leben. Ich hatte keine Angst mehr. Ich brauchte meine Schwierigkeiten und Probleme nicht alleine zu meistern. Das heißt nicht, dass ich das alles danach immer ja von Wolke 7 war oder dass ich immer problemlos durchs Leben gegangen bin, aber ich habe eine Hoffnung, die mich da durchträgt. Genau, die schweren Zeiten durfte ich mit Gott erleben, die musste ich nicht alleine durchstehen. Mir ist da mal auch ein Lied sehr wichtig geworden, das singen wir in der Jugend öfters, das hat den Text, Herr, wenn der Wunsch in meinem Herzen sich still in deinen Willen legt, so spüre ich trotz aller Schmerzen, dass deine Liebe mich umgibt. Und genau das durfte ich auch immer wieder erfahren. Wir sind irgendwann umgezogen aus meiner Heimatstadt nach Osnabrück und auch wenn die Zeit damals sehr schwer für mich war, konnte ich da spüren, dass Gott mich durchträgt und dass in dem Moment, in dem ich seinen Willen als das Beste für mein Leben akzeptiert habe, konnte ich wieder Freude haben und genau durfte ich die Geschenke von Gott wieder in meinem Leben erfahren. Ich merke in meinem Alltag von Leuten in meinem Alter immer wieder, dass ja die in so einer chronischen Weltuntergangsstimmung sind, weil halt so viel Schlechtes um uns passiert und ja irgendwie alles hoffnungslos scheint. Aber ja durch Gott, durch Jesus darf ich wissen, dass es eben nicht hoffnungslos ist, dass es ein Ziel gibt, dass es etwa eine Perspektive gibt. Und ich muss nicht einfach hoffen, dass ich irgendwie ein Leben führe, das mehr Glück als Schmerz bringt, sondern ich habe Gott ständig Glück gibt und der mich auch durch Schmerz durchträgt. Dankeschön.
1: Ich begrüße alle recht herzlich. Das Thema, muss ich ganz klar sagen, über das wir heute Abend sprechen, ist eigentlich ein sehr, sehr unangenehmes Thema, aber das ist ein Thema, das total aktuell ist. Also es gibt auch ganz viele Filme, die gab es schon früher, vor 10, 20, 30 Jahren, die haben sich mit diesem Thema beschäftigt. Und wenn man so die Nachrichten betrachtet, die beschäftigen sich auch kaum mit etwas anderem. Und dieses Thema von heute haben wir genannt, Kriegen, Krise und Corona leben wir in der Endzeit. Ich gehöre zur sogenannten Millennium-Generation. Ich weiß nicht, ob du genau weißt, was das ist. Aber Millennium-Generation, das ist die Generation, die den Jahrtausendwechsel erlebt hat. Also von 1999 auf das Jahr 2000. Ich möchte mal kurz fragen, wer hat das auch alles erlebt? Einmal kurz die Hand heben. Ja, ich bin nichts Besonderes. Okay, ist gut. Schön. Genau, das ist die sogenannte Millennium-Generation, die hat was ganz Besonderes, nämlich erlebt diesen Jahrtausendwechsel. Und ich weiß nicht, ob der ein oder andere sich noch erinnern kann, wie die Stimmung so um diesen Jahrtausendwechsel gewesen ist. Da gab es nämlich eine leichte Weltuntergangsstimmung. Da gab es so einige Gruppierungen, da gab es so einige Menschen, die waren wirklich davon überzeugt, dass in dieser Nacht von 1999 auf das Jahr 2000 etwas ganz Besonderes passiert, nämlich wahrscheinlich die Welt wird irgendwie untergehen. Ist ein bisschen komisch, weil man ist ja zeitversetzt auf dem Planeten. Ich weiß nicht, wo zuerst die Welt untergegangen wäre. Aber man war so in dieser Erwartung, es wird auf jeden Fall etwas Schlimmes passieren. Ich möchte mal so die Überschriften vorlesen, die so in den Zeitungen drin standen. Das ist sehr interessant. Hört mal genau zu. Apokalypse 2000, Sekten im Weltuntergangsfieber. Jahrtausendwechsel, Angst vor dem Richter. Jahr 2000, das Ende aller Tage. Wahrscheinlich ist der ein oder andere Arbeitgeber zu seinem Arbeitnehmer gegangen und hat ihm mal die Meinung gesagt, mit der festen Hoffnung, die Welt geht sowieso unter. Und er musste mit Erschrecken feststellen, am 2.1.2000 musste er doch wieder ans Fließband. Also die Welt ist nicht untergegangen. Das Leben ging ganz normal weiter, zur Enttäuschung von manch einem wahrscheinlich, weil die fest überzeugt waren, dass in diesem Zeitraum etwas ganz, ganz Besonderes passiert. Es kehrte so ein wenig Ernüchterung ein, aber einige Jahre später wiederholte sich das Ganze, und zwar aufgrund eines Mayas-Kalenders. Das ist ein Aztekenvolk aus Südamerika, und ihr Kalender endete am 23.12.2014. Und auch da gab es dann die Meinung, naja, dann wird wahrscheinlich am 24.12.2014 die Welt untergehen. Und schon wieder gab es so einige interessante Überschriften in den Zeitschriften, in den Nachrichten. Und einige Leute waren überzeugt, naja, 1999 auf 2000 ist nichts passiert, aber jetzt mit höchster Sicherheit wird wahrscheinlich die Welt untergehen. Die Stimmung war auch so ein bisschen komisch, aber man muss sagen, auch da ist wieder nichts passiert. Ich möchte heute mal Folgendes mit euch machen. Ich möchte mal gemeinsam mit euch in das Wort Gottes hineinschauen. Und das Wort Gottes, die Bibel, ist etwas ganz, ganz Besonderes. Und zwar aus dem Grund, weil sie von dem geschrieben ist, der den Anfang und die Zukunft kennt. Also die Bibel ist ein Buch geschrieben vom Beginn der Welt, vom Beginn der Menschheit bis hin zu ihrem Ende, also zum Ende der Welt und zum Ende der Menschheit. Und deswegen ist es ganz, ganz wichtig, dass wir uns fragen, was sagt eigentlich die Bibel darüber? Was steht eigentlich in dem Wort Gottes? Und die Bibel, muss man ganz klar und deutlich sagen, redet auch auf jeden Fall von einer Apokalypse. Sie erwähnt den großen Gerichtstag, den Tag des Herrn. Sie berichtet ausführlich über eine ganz, ganz besondere Zeit, über eine sogenannte Trübsalzeit von 7 Jahren. Es ist eine Zeit, wo Gottes Gerichte diese Erde treffen, wie noch nie zuvor auf Erden gewesen. Und diese Zeit wird das Ende dieser Welt, wie wir sie kennen, eines Tages herbeiführen. Und diese ganzen Gerichte, die kommen, werden wirklich zu dem führen, was die Menschen irgendwie schon wissen und ahnen, bis jetzt aber noch nicht erlebt haben. Und diese Gerichte Gottes, die Gott uns in der Bibel offenbart, führen das Ende dieser Welt herbei. Ich möchte jetzt mal Folgendes mit euch machen. Ich möchte mal so einige Dinge aus dem Wort Gottes uns anschauen. Jesus Christus, der vor 2000 Jahren die Herrlichkeit beim Vater verlassen hat und uns den Willen Gottes offenbart hat, er war sichtbar hier auf dieser Erde und er hat so um sich herum 12 Jünger geschart und mit diesen 12 Jüngern hatte er tiefe Gemeinschaft. Denen hat er einige Dinge offenbart, was er anderen nicht so offenbart hat. Und an einem Tag ging Jesus Christus mit seinen Jüngern vorbei und da sind sie an einem der gewaltigsten monumentalen Bauwerke vorbeigegangen, die die Menschheit jemals hervorgebracht hat. Das war nämlich der Tempel damals. Und der Tempel war absolut gewaltig. Und dann ging Jesus Christus mit seinen Jüngern vorbei und einer der Jünger schaute auf diesen Tempel und sagte zu Jesus, oh Herr Jesus, schau mal, was für Bauten sind das eigentlich? Und Christus musste ihn wieder in die Realität bringen und musste ihm sagen, siehst du das alles? Nicht ein Stein wird auf dem anderen bleiben. Also in diesem Augenblick offenbarte Jesus Christus diesem Jünger, dass eines Tages dieser Tempel zerstört wird und zwar kein Stein wird auf dem anderen bleiben. Und genauso ist es auch geschehen 70 nach Christus. Da kam nämlich der römische Feldherr Titus, er hat den Tempel vernichtet und niedergebrannt und das ganze Gold floss herab zwischen den Fugen Und um nachher, um an das Gold zu kommen, musste Stein für Stein abgetragen werden. Das heißt, das, was Jesus den Jüngern vorausgesagt hat über die Zerstörung des Tempels, ist tatsächlich geschehen, kann man auch in der Geschichte nachprüfen. Aber das, was Jesus Christus letzten Endes auch meinte, er meinte nicht nur die Zerstörung des Tempels. Wenn man diese Rede von Jesus weiterverfolgt, redet Jesus Christus vom Ende der Welt. Und das ist natürlich sehr spannend. Es gab schon viele Propheten, die haben dieses Ende prophezeit, aber das war immer falsch. Und Jesus Christus hat, wenn er über das Ende der Welt geredet hat, hat er kein Datum genannt. Aber Jesus hat Dinge gesagt, die vor dem Ganzen geschehen werden. Und dann hat er gesagt, wenn ihr das alles seht, dann seid wachsam und nüchtern, weil der Tag des Herrn vor der Tür steht. Und ich möchte jetzt mal Folgendes mit euch machen. Ich möchte mal gemeinsam mit euch diese Dinge anschauen, die Christus vorausgesagt hat, und will mal gucken, ob sich das so in unserer Zeit widerspiegelt. Eine Sache hat Jesus Christus gesagt, und zwar erwähnte er, bevor dieser große Gerichtstag des Herrn kommt, ihr werdet hören von Kriegen und Kriegsgerüchten. Und jetzt ist das ziemlich interessant, wenn du mal die 100 Jahre so circa zurückschaust. In den letzten 100 Jahren in Bezug auf die gesamte Geschichte der Menschheit sind zwei Ereignisse passiert, die noch nie zuvor geschehen sind. Und zwar gab es, wenn man so circa 100 Jahre zurückschaut, zwei Kriege, die man zum allerersten Mal in der gesamten Menschheitsgeschichte als Weltkriege bezeichnen konnte. Der Erste Weltkrieg, der geschah 1914, er dauerte 4 Jahre und er forderte 17 Millionen Tote. Das war schon absolut gewaltig. Kaum 2 Jahrzehnte vergingen, da kam die größte von Menschen herbeigeführte Katastrophe und das war der Zweite Weltkrieg. Und im Zweiten Weltkrieg sind 80 Millionen Menschen gestorben. Und dieser Zweite Weltkrieg, der hat die Welt so auseinandergerissen, da hat die Weltbevölkerung beschlossen, so etwas, was da passiert ist, darf es nie wieder geben. Also was hat man gemacht? Man hat sogenannte Friedensbemühungen gemacht. Doch das, was entstanden ist, war ein Wettrüsten, und zwar zwischen den Atommächten, den Großmächten Russland und USA. Und diese Länder haben aufgerüstet und dann auf einmal kam das Jahr 1962. Und vielleicht kann der eine oder andere sich noch erinnern, was im Jahre 1962 passiert ist. Da gab es nämlich die sogenannte Kuba-Krise. Die Russen haben in ihrem tollen Bruderstaat Kuba haben sie Atomwaffen stationiert, und zwar Richtung USA. Und zum allerersten Mal stand die Welt in der Gefahr vor einem Atomkrieg. Und die gesamte Weltbevölkerung wusste ganz genau, die haben solche Waffen, die können den gesamten Planeten auslöschen. Es gab einige diplomatischen Treffen, man hat miteinander geredet und das Ganze ging wieder weg. Aber zum allerersten Mal stand die Welt in der Gefahr vor einem Atomkrieg. Ich selber war 10 Jahre alt, ich saß vor dem Fernseher bei meinen Eltern und ich hörte 1991 den damaligen Bundeskanzler Gerhard Schröder, wie er gesagt hat, wir stehen vor einem Krieg. Und tatsächlich, es ist ein Krieg geschehen und das war der Golfkrieg 1991. Naja, jetzt konnte man natürlich denken, im sicheren Deutschland, Irak ist weit weg, aber zeitgleich, als dieser Golfkrieg anfing, war mitten in Europa ein Krieg, wo Düsenjets und Kampfjets rumgeflogen sind. Ein furchtbarer, grausamer Krieg. Und das war der Jugoslawienkrieg. Also kann man sagen, das mit den Kriegen, das ist alles gar nicht so weit weg. Und das war schon immer so irgendwie gewesen. Es gibt in Heidelberg ein Institut für Konfliktforschung. Also dieses Institut beschäftigt sich mit den Kriegskrisen dieser Welt. Und die haben gesagt, dass es im Jahre 2011, also schon über 10 Jahre her, dass es im Jahre 2011 so viele Kriege gab wie seit dem Zweiten Weltkrieg nicht mehr. Also die haben sich die Welt angeschaut, die haben so geguckt, was gibt es eigentlich für kriegerische Auseinandersetzungen, und die mussten mit Erschrecken feststellen, im Jahre 2011 gab es so viele Kriege wie seit dem Zweiten Weltkrieg nicht mehr. 3 Jahre später kam es zur Krim-Krise. Und das war ein ganz, ganz großes Problem. Fast zeitgleich befand die Welt sich im Irak- und Syrien-Krieg. Und Irak- und Syrien-Krieg war ein absolut gefährlicher Krieg. Warum? weil Großmächte beteiligt waren. Türkei, Russland, China, Saudi-Arabien, die USA. Und diese Länder haben dort in Irak und Syrien einen sogenannten Stellvertreterkrieg geführt. Die haben dort ihre Leute stationiert und eigentlich muss man sagen, dass diese Leute, diese Länder sich eigentlich schon im Kriegszustand befanden. Und ich möchte mal eine Aussage von einem Reporter weitergeben, der diesen Krieg beobachtet hat. Er sagte: Es ist dieselbe Situation wie vor dem Ausbruch des Ersten Weltkrieges. Es ist ein Pulverfass und es braucht nur einen einzigen Funken, um zu explodieren. Also dieser Reporter beobachtet diesen Krieg, er schaut die Länder an, die daran beteiligt sind und er sagt, das, was hier passiert, ist absolut höchst gefährlich. Und das ist schon einige Jahre her und ich glaube, wenn wir jetzt mal die Nachrichten betrachten, von was für einem Krieg reden wir mittlerweile? Wir reden von dem Ukraine-Krieg. Und wenn du jetzt mal die Nachrichten beobachtest, was die Leute über diesen Krieg sagen, da ist ganz klar für die, wir stehen in der Gefahr vor einem dritten Weltkrieg. Die Leute wissen ganz genau, wenn es irgendwie auf einen Angriff auf ein NATO-Land kommt, dann gibt es eine Kettenreaktion, dann ist es ein NATO-Beschluss und dann heißt es, dass alle NATO-Länder gegen Russland in den Krieg ziehen müssen. Und heute habe ich noch die Nachrichten beobachtet, da hat also Russland mit einem der weltgrößten Länder, mit China und mit noch einem der weltgrößten Länder, mit Indien, zusammen so eine Kriegsaktion gestartet. Also die haben so ein bisschen so Krieg gespielt, die haben ihre Armee aufgerüstet und das nennt man so ein bisschen so Rüstung machen, so ein bisschen zeigen, wie viel Waffen man hat. Und da merkt man ganz klar und deutlich, dass die gesamte Welt sich eigentlich in einem Kriegszustand befindet. Du brauchst nur die Nachrichten schauen und das, was du hörst, sind Kriege und Kriegsgerüchte. Und das ist das, was Christus vor 2000 Jahren für die Zeit vor dem großen Tag des Herrn vorausgesagt hat. Ich habe in den letzten Abenden auch über ein Ereignis gesprochen, was einige Jahre zurückliegt. Und das ist eine ganz, ganz gefährliche Sache gewesen. Und zwar war das der Terroranschlag vom 11. September 2001. Die meisten können sich noch erinnern, was sie an diesem Tag getan haben. Und auch so etwas hat Christus in seinen Endzeitreden vorausgesagt. Ich möchte mal einen Vers vorlesen, den er in Lukas 21 erwähnt hat. Und zwar sagt Jesus: Es werden Schrecknisse über die Erde kommen. Und dieses griechische Wort Schrecknisse kannst du auch genau mit Terror übersetzen. Und seit dem Terroranschlag von 11. September 2001 hört die Welt fast täglich, dass der Terror sich eben weltweit ausbreitet. Auf einmal mitten in Deutschland hörst du von Selbstmordanschlägen, du hörst von einem Dschihad, du hörst von einem heiligen Krieg. Und das sind Begriffe, die man nur aus dem Nahen Osten kannte. Und plötzlich sind sie mitten in Deutschland angekommen. Ich möchte mal erwähnen, was in den letzten Jahren aufgrund von Terroranschlägen passiert ist. Im März 2004 explodierten in Madrid 10 Bomben, es gab 191 Tote. Im Juli 2005 sprengten sich ein Selbstmordattentäter in London in die Luft, es gab fast 60 Tote. Im November 2015 töteten Terroristen in Paris 130 Menschen. Also das ist der Terror, der weltweite Terror, der auf jedem Kontinent, in jeder Stadt angekommen ist. Und dann gab es ganz, ganz große Veranstaltungen, die hat man abgesagt. Warum? Wegen Terrorgefahr. Und das sind Dinge, die gab es vor Jahrzehnten nicht. Und das ist auch das, was Jesus Christus für unsere Zeit vorausgesagt hat. Ich habe mal so einen Dienst gemacht und ich musste mit einem zusammenarbeiten, der kam aus Stuttgart und wir haben so Einladungen verteilt, auch für so eine Veranstaltung dieser Art. Und das war sehr interessant, er ist Polizist gewesen und ich habe mich so ein wenig mit ihm unterhalten. Und dann sagte ich so zu ihm, naja, du bist ja Polizist, du hast ja schon mit komischen Leuten zu tun auf der Straße. Da gibt es ja schon einige, die haben so 3, 4, 5 Vorstrafen. Und dann sagte er zu mir, 3, 4, 5 Vorstrafen? Ich nehme Leute fest, die haben 60 Vorstrafen. Kannst du dir das vorstellen? Eine Vorstrafe bekommst du nur, wenn du im Gericht verurteilt wirst. Diese Leute werden aber meistens freigesprochen. Die sind unter 18 Jahre. Und solche Leute laufen auf der Straße rum in jeder Stadt. Das sind Leute, die achten kein Gesetz mehr, denen ist alles egal. Und das ist die Zeit, in der wir leben. Und auch das hat die Bibel vorausgesagt in 2. Timotheus 3. Da sagt Apostel Paulus: Das sollst du aber wissen, dass in den letzten Tagen schlimme Zeiten kommen werden. Und dieses Wort schlimme Zeiten vom Urtext her bezieht sich auf Menschen, mit denen wirklich sehr schwer umzugehen ist. Im Dezember 2015 schrieb der Bürgermeister aus Mannheim einen Brief an den Innenminister von Deutschland. Und dort in diesem Brief hat er geschrieben, hier bei uns in Mannheim gibt es eine Gruppe von 40 Teenagern unter 14 Jahre, die sind so höchst kriminell, wir kommen mit diesen nicht mehr zurecht. Kannst du dir das vorstellen? Da ist eine Gruppe von Teenagern, die läuft in einer Großstadt rum und die Polizei, die Justiz kommt einfach nicht damit zurecht. Übrigens, in Deutschland, in unserer Hauptstadt, in Berlin, gibt es an 17 Schulen einen Sicherheitsdienst. Schule kennst du doch, oder? Da gehen Kinder hin, die müssen irgendwas lernen, damit mal was aus denen wird. Und in Deutschland, in Berlin, an 17 Schulen ist die Kriminalität so hoch, dass man einen Sicherheitsdienst braucht. Also so weit sind wir eigentlich gekommen und in so einer Zeit leben wir. Und das sind Dinge, die hat Christus auch vor 2000 Jahren vorausgesagt. Dann hat Jesus noch eine Sache gesagt, und zwar, dass es in der Natur ganz, ganz große, interessante, weltweite verändernde Ereignisse geben wird. Ich möchte dir mal einige vorlesen. Vielleicht kannst du dich auch noch dran erinnern. Im Jahre 2004 gab es ein Seebeben im Indischen Ozean mit einer Stärke von 9,1 auf der Richterskala, ein bis dahin noch nie gehörter Wert. Am 12. Januar 2010 bebte auf Haiti die Erde, es gab 320.000 Tote. Es war anhand der Opferzahlen das schlimmste Erdbeben auf dem gesamten Kontinent Amerika. Und dann gab es im März 2011 das stärkste jemals gemessene Erdbeben in Japan. Also du schaust so mal die Jahre zurück und du guckst mal so, was eigentlich passiert. Du schaust dir mal an, wie die Wirtschaft sich entwickelt. Du guckst mal so, was es für kriegerische Auseinandersetzungen gibt. Und du weißt ganz genau, wir leben in dieser Zeit, die Jesus Christus vor 2000 Jahren schon erwähnt hat. Wir befinden uns in dieser Zeit, über die Jesus gesagt hat, wenn ihr das alles seht, dann wisst ihr, dass der große Gerichtstag des Herrn vor der Tür steht. Ah ja, und noch eine ganz wichtige Sache, bevor ich das vergesse. Jesus Christus hat auch noch etwas vorausgesagt. Er sagte, ihr werdet hören von Seuchen. Hast du in den letzten Tagen oder in Wochen oder Jahren schon mal von Seuchen gehört? Fast gar nichts anderes, oder? Fast gar nichts anderes. Und wenn du jetzt mal die Nachrichten beschaust, weißt du, was du da hörst? Du hörst von einer kommenden Inflation, du hörst von Kriegen und Kriegsgerüchten und du hörst von einer Seuche und von der Folge der Seuche. Das ist das, womit die Nachrichten voll sind. Und dann steht in der Bibel auch noch, dass eine Teuerung kommen wird. Das nennt man heute Inflation. Naja, die Politiker wissen das auch irgendwie, aber Christus wusste das vor 2000 Jahren auch. Das heißt also, jeder Mensch, der normalerweise Nachrichten guckt, weiß auch irgendwie, was in der Bibel steht, weil Jesus genau diese Dinge für die Zeit des Endes vorausgesagt hat. Und jetzt hat Jesus Christus ja uns kein Datum genannt, wann wirklich diese Welt mal abläuft. Er hat uns diese Dinge einfach mitgegeben, damit wir als Menschen beobachten, damit wir die Zeit beurteilen können und damit wir wissen, es geht wirklich ganz stark dem Ende zu. Und jetzt hat Jesus Christus Folgendes gesagt. Der hat diese Dinge als sogenannte Geburtswehen bezeichnet. Also wenn eine Frau schwanger wird, das merkt sie an einem Tag, und dann fängt der Bauch an zu wachsen, dann setzen sogenannte Wehen ein. Und diese Wehen werden immer stärker, immer schmerzvoller. Ist komisch, wenn ich das sage, weil ich kenne das ja nicht, ne? Und diese Wehen werden immer stärker, immer schmerzvoller und die Abstände werden immer kleiner. Und je stärker die Wehen werden, je weniger die Abstände werden, das bedeutet, je näher ist die Geburt des Kindes. Und jetzt hat Christus gesagt, wenn ihr all das seht, so wisst ihr, dass dieser Tag des Herrn vor der Tür ist. Und Leute, wir haben eine absolute Steigerung genau in diesen Dingen. Totale Naturkatastrophen, überall ist Krieg, wir hören überall von einer Seuche. Und Menschen, die sich nicht mit der Bibel beschäftigen, die wissen auch, so wie das die Jahre gelaufen ist, wird es in den nächsten Jahren nicht mehr laufen. Und das ist das, was die Bibel auch berichtet. Und Jesus Christus hat gesagt, wenn ihr das alles seht, so wisst ihr, dass der Tag des Herrn nahe vor der Tür ist. Und jetzt gab es, wenn wir mal in die Geschichte, in die Menschheitsgeschichte hineinschauen, es gab schon mal einen Tag des Herrn. Also Gott hat schon mal aufgrund der Sünde des Menschen einen gewaltigen Gerichtstag geschenkt. Oder was heißt einen Tag? 40 Tage. Er hat nämlich eine absolute Apokalypse in Form von einer Sinnflut über diesen Planeten geschickt. Ich möchte mal etwas vorlesen aus 1. Mose 6, Vers 5. Der Herr sah, dass die Bosheit des Menschen sehr groß war auf der Erde und alles Trachten der Gedanken seines Herzens alle Zeit nur böse. Also oben im Himmel beim Thron der Gnade steht ein heiliger, gerechter Gott und er schaut von seinem Thron hinunter auf diese Erde und er sieht, was die Menschen alles machen. Er sieht das Trachten des Herzens und er sagt, es ist alle Zeit nur böse. Er schaut herunter, er sieht seine Geschöpfe und er weiß, es ist alles nur noch böse. Frevel über Frevel, Mord, Totschlag, Habgier, Vergewaltigung, furchtbare Dinge passieren hier auf dieser Welt. Und dann muss ein heiliger, gerechter Gott eine Konsequenz ziehen. Und diese Konsequenz war, dass Gott in seiner Weisheit, trotz seiner großen Gnade, ein Gericht über diese Erde beschlossen hat, das weltweite Konsequenzen hat. Dieses Gericht war nicht an einem Ort, sondern dieses Gericht war global. Er hat eine globale Apokalypse vorausgesagt und er hat es beschlossen und er hat es auch wirklich getan. Und der Grund dafür war die Sündhaftigkeit des Menschen. Jetzt kann man natürlich sagen, naja, okay, zur Zeit von Noah, da gab es noch nicht so moralisch-ethische Einstellung, da waren die Menschen ein bisschen anders, vielleicht kann man das ja eher nachvollziehen, dass Gott so reagiert hat. Aber jetzt mal ganz ehrlich, wenn Gott heute auf diese Welt schaut und das tut er, was sieht er denn da? Er sieht Kriege, Kriegsgerüchte, er sieht Verbrechen, er sieht Mord, er sieht eine furchtbare Menschheit, die sich überhaupt nicht interessiert, was er in seinem Wort uns hinterlassen hat. Und die Konsequenz davon wird sein, dass Gott auch eines Tages diese Welt richten wird. Schauen wir mal das Urteil, was Gott über diese Menschheit sagt. Epheser 4,18 heißt es, ihr Verstand ist verfinstert und sie sind entfremdet dem Leben, das aus Gott ist. Also Gott sagt über die Menschheit, ihr Verstand ist total verfinstert und ihr Leben ist entfremdet von mir. Also da ist überhaupt keine Verbindung mehr zwischen Geschöpf und Schöpfer. Die leben so, wie sie wollen. Sie interessieren sich überhaupt nicht für das, was Gott sagt. Sie leben nach ihren eigenen Regeln. Und dann fällt Gott noch ein Urteil, nachzulesen in Römer Kapitel 3 ab Vers 10 und 11 und 12. Da sagt Gott nämlich, da ist keiner, der gerecht ist, auch nicht einer. Sie sind alle abgewichen und allesamt verdorben. Und Vers 23, ein Urteil über 8 Milliarden Menschen. Denn alle haben gesündigt und erlangen nicht die Herrlichkeit Gottes. Also Gott schaut runter und er sagt, das sind alles Sünder. Die sind alle von meinen Geboten abgewichen. Und das ist auch eines der Gründe, weshalb eines Tages das Gericht kommen wird. Und jetzt schauen wir mal wieder in 1. Mose rein, zu der Zeit von Noah. Da heißt es in 1. Mose 6, Vers 7, ich will die Menschen, die ich geschaffen habe, vertilgen von der Erde, vom Menschen an bis hin zum Vieh und bis zum Gewürm und bis zu den Vögeln unter den Himmel. Also Gott hat gesagt, das Böse, das, was sie tun, ich kann es aufgrund meiner Heiligkeit nicht mehr ertragen. Und weil ich ein heiliger und gerechter Gott bin, muss ich diese Konsequenz des Gerichtes jetzt vollziehen. Also er verheißt eine globale Apokalypse durch die Sinnflut und zwar über die gesamte Welt und über die gesamte Menschheit. Aber jetzt kommt ein ganz, ganz großer Lichtblick. Und da heißt es in Vers 8, aber Noah fand Gnade vor dem Herrn. Ist das nicht schön? Gott schaut auf diese Erde, sagt, sie sind alle abgewichen, die sind so schuldig vor mir, ich werde ein Gericht schicken. Und auf einmal sieht Gott einen und noch einige Verwandte von ihm. Und über die sagt Gott, er hat Gnade gefunden in meinen Augen. Und wenn Gott einen Menschen begnadigt, wenn Gott einen Menschen gerecht spricht, dann ist er nicht mehr für das Gericht bestimmt. Also dieser Noah war sicherlich kein perfekter Mensch. Aber eine Sache war ganz klar. Er hatte in Gott sein Fundament des Lebens. Gott hatte den Mittelpunkt seines Lebens und er hat sich danach ausgestreckt, nach dem Willen Gottes zu leben. Und man kann ganz klar und deutlich sagen, er war kein gottloser Mensch. Und einer, der nicht gottlos ist, der ist nicht für das Gericht bestimmt. Und jetzt hat Gott ihm Folgendes gesagt. Gott hat ihm prophezeit, dass eine Apokalypse, eine Sintflut kommt. Und Gott hat ihm jetzt gesagt, wie er sich vorbereitet, damit er nicht mehr in dieses große Gericht kommt. Und da heißt es Kapitel 7, Vers 1. Und der Herr sprach zu Noah, geh in die Arche, du und dein ganzes Haus, denn dich habe ich gerecht erfunden vor mir zu dieser Zeit. Also Gott kommt mit dem Befehl zu Noah, du sollst eine Arche bauen und dann, wenn diese Arche fertig ist, sollst du und dein ganzes Haus in diese Arche gehen. Das heißt also, Gott wollte ihn in Sicherheit bringen. Gott wollte ihn beschützen, bewahren vor diesen ganz, ganz großen Gerichten. Und jetzt heißt es, Vers 16, und Noah ging in die Arche und Gott schloss hinter ihm die Tür zu. Das ist so ein Vers, der steht da so irgendwie, den haben wahrscheinlich viele Christen oft gelesen, aber ich wage jetzt mal die Behauptung, das ist ein ganz brutaler und krasser Vers. Weißt du, was dieser Vers aussagt? Die Zeit der Gnade ist vorbei. Weißt du, was dieser Vers aussagt? Wenn Gott die Tür zuschließt, kein Mensch kann diese Tür öffnen. Und das heißt letzten Endes nichts anderes als ein Warten auf die große Sintflut. Keine Möglichkeit mehr, diesem großen Gericht zu entfliehen. Und Noah ging in die Arche und Gott schloss hinter ihm die Tür zu. Jetzt stell dir mal vor, dieser Noah hat die Arche gebaut, er geht dort rein, Gott schließt die Tür zu. Und jetzt schauen wir uns mal die anderen Menschen an. Wie haben die sich eigentlich gefühlt? Die haben gesehen vielleicht, dieser Noah hat dieses komische Schiff gebaut, an einem Tag ist er reingegangen. Die haben sich wahrscheinlich nichts dabei gedacht. Und dann saßen sie vielleicht zu Hause, haben gegessen und auf einmal fing es an zu regnen. Der ganze Himmel wurde schwarz. Es kamen ein paar Regentropfen, es wurden immer mehr, immer mehr, immer mehr. Es hat geblitzt und gedonnert. Die kleinen Kinder haben schon Angst bekommen, die konnten nicht schlafen. Die Eltern, die wirkten noch irgendwie gelassen und ruhig. Aber dann auf einmal merkten die Eltern, als sie aus dem Fenster rausgeschaut haben, dass diese kleinen Bäche, wo sie die Wäsche gewaschen haben, dass die immer, immer steigen, dass die zu reißenden Flüssen werden. Und dann haben sie aus einem anderen Fenster geschaut und da haben sie ihre Tiere auf der Weide gesehen und wussten ganz genau, die werden wahrscheinlich ertrinken. Das Wasser stieg und stieg und auf einmal merkten die Menschen, das, was hier gerade passiert, das ist nicht normal. Wir haben öfters schon Regen erlebt, aber dieser Regen von heute Abend, so etwas haben wir noch nicht erlebt. Und auf einmal hat manch einen die Panik gepackt. Da haben sie die Kinder gepackt, dann haben sie noch irgendein Essen gepackt und dann sind sie hoch in den zweiten Stock, wenn manch einer überhaupt so etwas hatte. Und dann saßen sie im zweiten Stock und auf einmal merkten sie, auch da kommt das Wasser schon hin. Und dann wussten sie ganz genau, wir haben ein ganz, ganz großes Problem. Und aus dieser Sache kommen wir einfach nicht mehr raus. Und dann mussten sie mit Erschrecken feststellen, da schwammen schon einige Leichen an ihnen vorbei. Da war dann plötzlich der Nachbar, den kannten sie, der hat es nicht geschafft, der kam nicht ins zweite Stockwerk. Dann gab es einige Viecher, einige Rinder, die schwammen auch vorbei. Und die Leute haben auf einmal Todesangst bekommen. Und dann fing manch einer an nachzudenken, wisst ihr noch, da gab es doch diesen Noah. Der hat doch immer erzählt, dass eines Tages mal so etwas passiert. Und wisst ihr noch, der hat doch da ein Riesenschiff gebaut. Wisst ihr, was wir jetzt versuchen sollten? Wir sollten mal versuchen, dorthin zu kommen. Das kann sein, dass wir das schaffen. Dort in diesem Schiff, ich bin 100% überzeugt, da kann diese Flut nichts machen. Und alleine bei dem Versuch, dorthin zu kommen, sind wahrscheinlich einige gestorben. Und jetzt kann es vielleicht sein, dass manch einer es geschafft hat. Da gab es vielleicht irgendeine Art von Boot. Man ist irgendwie dorthin gekommen und dann war man vor diesem riesigen Schiff, wo man immer gespottet hat, als der Noah das gebaut hat. Und dann stand manch einer da und hat an die Tür geklopft. Aber das Problem ist, Gott hat die Tür verschlossen. Und wenn Gott eine Tür zuschließt, ist kein Mensch in der Lage, diese eine Tür zu öffnen. Und dann wussten die Menschen ganz genau, wir können nichts mehr tun. Es ist vorbei. Es ist vorbei. Stell dir mal vor, als Noah angefangen hat, diese Arche zu bauen. Also Gott hat ihn als einen Gerechten angesehen. Gott hat ihm den Erlösungsplan gezeigt. Gott hat ihm offenbart, was er tun muss, damit er nicht in den Fluten des Gerichts umkommt. Und er war diesem Wort gehorsam. Und dann fing er an einem Tag zu bauen. Da waren noch einige von seiner Verwandtschaft. Die haben gebaut, gebaut, gebaut. Und alle Leute, die regelmäßig dort lang gegangen sind, haben das Ganze gesehen. Und da haben sie den Noah irgendwann mal gefragt, sag mal Noah, was machst du da eigentlich? Ja, ich baue eine Arche. Das hat Gott mir in Auftrag gegeben. Warum baust du eine Arche? Weil Gott eines Tages diese Welt richten wird durch eine Sintflut. Noah, das ist Quatsch. Es kommt keine Sintflut. Doch, das hat Gott mir gesagt. Noah, du bist verrückt. Leb doch dein Leben so wie bisher, sag doch deinen Schwiegersöhnen, die sollen ihr Leben genießen, aber fang doch nicht an, so etwas zu glauben und investiere deine Zeit nicht in dem Ganzen. Und dann hat Noah gebaut, gebaut, gebaut und die Leute haben gespottet. Auf der Arbeit haben sie gespottet, in der Nachbarschaft haben sie gespottet, die Kinder von ihm wurden verlacht. Und man hat Noah als einen ganz, ganz großen Spinner angesehen, bis zu dem Tag, als er in die Arche gegangen ist und Gott hinter ihm die Tür zugeschlossen hat. Wisst ihr, dass wir als Christen auch als Spinner angesehen werden? Weißt du warum? Weil auch wir vom Gericht Gottes predigen. Ja, da gibt es tatsächlich Leute, bei all dem, was momentan passiert, die denken, die Welt geht so weiter wie bisher. Ich habe mit einem gesprochen und er sagte zu mir, ach ja, weißt du, Wir haben den Ersten und Zweiten Weltkrieg geschafft, wir schaffen das Ganze auch. Der Mensch lebt überhaupt nicht in der Realität. Der weiß überhaupt nicht, in welcher Zeit wir uns befinden. Und genauso hat man Noah auch angesehen. Noah war in den Augen der Ungläubigen, der Gottlosen, nichts weiter als ein Verrückter. Aber weißt du, was Noah getan hat? Er hat dem Wort Gottes geglaubt und er hat sich auf das Gericht vorbereitet. Er hat das Wort, was Gott ihm gesagt hat, hat er in Gehorsam umgewandelt. Und dieser Noah war einer der wenigen, die nicht in den Fluten des Gerichtes Gottes umgekommen sind. Weißt du, was das Besondere an der Arche gewesen ist? Die Arche war der einzige Ort von Gott erwählt, wo Gottes Gericht nicht greifen konnte. Die Arche war der einzige Ort, wo man Schutz vor den Fluten fand. Und die Arche war der einzige Ort, wo Gott gesagt hat, alle, die sich dort befinden, werden nicht in diesem großen Gericht sterben. Und jeder andere Ort, jede andere Möglichkeit, die der Mensch hätte versucht zu finden, war zum Scheitern verurteilt. Da gab es vielleicht manch einen, der hat versucht, noch irgendwie etwas mit Holz herzustellen. Dann gab es manch einen, der hat gesagt, weißt du, da hinten gibt es ein ganz großes Gebäude. Wenn wir es da hinschaffen, dann werden wir das Ganze wahrscheinlich überleben. Aber das haben sie nicht. Warum? Weil Gott das Gericht beschlossen hat und gesagt hat, einzig allein in der Arche, sonst gibt es keine Rettung. Außerhalb der Arche gibt es nur den Zorn Gottes. Aber innerhalb der Arche, auf diesen paar Quadratmetern, da wird meine Gnade herrschen. Und wenn ein Mensch sich nicht in der Arche befindet, wird er automatisch in dem Zorn Gottes untergehen. Und das ist das, was die Bibel ganz klar und deutlich sagt. Und dieses Holz der Arche weist auf ein anderes Holz hin. Das ist ein Kreuz auf dem Hügel Golgatha. Und dieses Kreuz war etwas ganz, ganz Besonderes. Weißt du warum? Weil es den gesamten Zorn Gottes offenbart und weil es gleichzeitig die gesamte Liebe Gottes offenbart. Und dieses Kreuz von Golgatha war der einzige Ort, wo Gottes Gnade herrschte, wo der Mensch frei wird von dem ewigen Zorn Gottes. Und an diesem Kreuz hing niemand anderes als Jesus Christus, der Sohn des lebendigen Gottes. Er war der einzige Mensch, der niemals gesündigt hat. Und er war der einzige Mensch, der niemals den Zorn Gottes verdient hat. Und er war der einzige Mensch auf dieser Erde, der immer 100% nach dem Willen des Vaters gelebt hat. Und dieser eine ging stellvertretend für unsere Schuld in das Gericht. Und alle anderen Menschen können, weil dieser eine Jesus das Zorngericht getragen hat, und alle anderen Menschen können vom Zorngericht Gottes freigesprochen werden. Jetzt denken wir mal an die große Sintflut. Weißt du, wo die überall gewesen ist? Die war auf der gesamten Erde. Aber als Jesus Christus am Kreuz hing, konzentrierte sich der gesamte Zorn Gottes nur auf dieses eine Holz. Seinen gesamten Zorn wegen jeder einzelnen Sünde hat Gott in dem Augenblick, als Christus am Kreuz hing, dort herabgelassen. Und dieser Jesus trat in das Gericht für uns, damit auch wir für alle Ewigkeiten gerettet werden können. Warum überhaupt Gericht? Ganz einfach aus dem Grund, weil Gott ein heiliger Gott ist. Und ein heiliger Gott wird keine einzige Sünde beim Menschen dulden. Ein heiliger Gott kann nicht zu dem Menschen einfach sagen, Noah, du kannst jetzt so leben, wie du willst, ich nehme dich einfach aus Gnaden an. Ich vergesse alles, was du getan hast, meine Liebe ist so groß. Das kann ein heiliger Gott nicht. Warum? Weil ein heiliger Gott die Sünde bestrafen muss. Und genau das ist das, was er getan hat. Und weil er die Sünde gestraft hat vor 2000 Jahren durch Christus, ist er ein gnädiger Gott, der dem Menschen alle Schuld vergeben kann. Warum? Weil Gott sagen kann, ich habe deine Sünde schon gerichtet. Ich habe deine Sünde, ich habe das Gericht schon vollzogen. Aber nicht bei dir, ein anderer hat deine Schuld getragen. Und weil er das getan hat, kann ich dir aus reiner Gnade alles vergeben. Die Bibel sagt nämlich auch, dass wir als Menschen gar nicht zum Zorn Gottes bestimmt sind. Ich möchte mal vorlesen, 1. Thessalonicher 5,9. Denn Gott hat uns nicht bestimmt zum Zorn, sondern dazu, das Heil zu erlangen durch unseren Herrn Jesus Christus. Ist das nicht absolut gewaltig? Gott sagt, alle Menschen sind schuldig vor mir. Kein Mensch kann in den Himmel. Ich muss alle verdammen. Ich muss alle Menschen richten. Ich muss alle auf Ewigkeiten von mir trennen. Aber ich sende einen und der wird in den Riss treten. Ich werde auf ihn meinen gesamten Zorn herablassen und aufgrund dessen kann ich dir all deine Schuld und Sünde vergeben. Und dieser eine Tag, dieser große Gerichtstag des Herrn, wird eines Tages kommen. Ich weiß, dass jetzt sicherlich auch hier Menschen im Zelt sitzen, die sagen, ja, weißt du, das predigen Christen schon seit 2000 Jahren. Denkt daran, dass man dasselbe über Noah auch gesagt hat, dass man über Noah gespottet hat, bis zu dem Tag, als er in die Arche ging und Gott die Tür hinter ihm zugeschlossen hat. Die Bibel sagt doch ganz klar, Gottes Gnade ist sehr groß. Aber es gibt einen Punkt im Leben eines Menschen, wo dieser Ruf eines Tages aufhört. Es gibt einen Punkt im Leben eines Menschen, wo Gott vielleicht so oft gesprochen hat und Gott die Tür für ihn verschließt. Und dann kann der Mensch nicht mehr Buße tun. Er kann den Raum zur Buße nicht mehr finden. Und das ist ganz, ganz ernst. Und das Kreuz ist der einzige Ort, wo ich vor dem Gericht Gottes verschont werde. Aber was muss ein Mensch tun? Was musste denn Noah tun? Er musste erstmal glauben, dass Gott die Welt richtet. Und er musste diesen Erlösungsplan für sich in die Tat umsetzen. Der hat diese Arche gebaut. Und dann musste er noch etwas ganz Wichtiges tun. Er musste in die Arche hineingehen. Was muss der Mensch tun, um vor dem Zorn Gottes gerettet zu werden auf Zeit und Ewigkeit? Der muss zu Jesus Christus gehen. Er muss dort an das Kreuz und er muss dort Vergebung seiner Sünden für sich persönlich in Anspruch nehmen. Und das ist ein Schritt, den kann der Mensch alleine nur tun. Gott zwingt dich nicht dazu. Aber das ist ein Schritt, den muss der Mensch tun, um für alle Ewigkeiten gerettet zu werden. Es gibt eine sogenannte Weltuntergangsuhr. Das ist eine symbolische Uhr, die wurde erfunden von einer Zeitschrift für Atomwissenschaftlern. Und sie soll der Öffentlichkeit deutlich machen, wie nahe eine globale Katastrophe ist. Und die Entscheidung, ob der Zeiger vor- oder zurückgestellt wird, das trifft der sogenannte Aufsichtsrat. Und dieser Aufsichtsrat, der besteht aus einigen Wissenschaftlern, darunter sind 15 Nobelpreisträger. Also das sind ganz, ganz schlaue Leute. Und man macht es von globalen Ereignissen abhängig, beispielsweise Kriege oder Klimakatastrophen. Und 1947, also ganz, ganz lange her, startete diese Uhr mit 7:07. Und im Januar 2019 stand der Zeiger auf 2:12. Ich habe die Uhr jetzt noch nicht nachgeguckt, ich weiß nicht, wo sie steht. Aber ich glaube, sie ist um einiges noch vorgerückt. Das ist nur eine symbolische Uhr. Die steht 2:12. Aber kannst du mit 100%iger Gewissheit sagen, wie es bei deiner Uhr aussieht? Kannst du sagen, wie viel Zeit dir Gott noch geschenkt hat? Wahrscheinlich nicht, oder? Weil das kein Mensch weiß. Und es kann sein, dass deine Uhr auch abläuft. Ich möchte gar nicht als ein Gerichtsprediger auftreten. Ich möchte als ein Prediger auftreten, der von der großen Liebe und Gnade Gottes erzählt. Ich möchte gar nicht in erster Linie von einer Sintflut predigen. Ich möchte von einer Arche predigen. Ich möchte gar nicht in erster Linie vom ewigen Zorngericht Gottes predigen, sondern ich möchte von der Liebe Gottes predigen durch das Kreuz von Golgatha. Und Gott bietet dir heute Vergebung an. Gott bietet dir heute an, in die Arche zu gehen und auf Zeit und Ewigkeit vor seinem Gericht verschont zu werden. Und das ist ein reines Gnadengeschenk, was Gott dir macht. Ich weiß nicht, wie oft Gott dich schon gemahnt hat. Ich weiß nicht, wie oft du auf so einer Veranstaltung gesessen hast. Ich weiß nicht, wie oft du schon gehört hast, entscheide dich endlich für Jesus. Aber es kann sein, das weißt du nicht, ich auch nicht. Aber es kann sein, dass Gott das vielleicht heute zum letzten Mal tun wird. Und dann kann es sein, dass du auch eines Tages vor einer Tür stehst und klopfst, aber niemand wird diese Tür aufmachen. Ich möchte vorlesen aus Lukas 13:25. Da heißt es, Jesus sagt, wenn einmal der Hausherr aufgestanden ist und die Türe verschlossen hat, dann werdet ihr anfangen, draußen zu stehen und an die Tür zu klopfen und zu sagen, Herr, Herr, tu uns auf. Dann wird er antworten und zu euch sagen, ich weiß nicht, woher ihr seid. Es wird mal so dieser Moment kommen, wo Jesus Christus sich zu Menschen nicht mehr bekennen wird, obwohl sie ihn das Leben lang kannten. Obwohl sie genau wussten, wer er ist, obwohl sie genau wussten, was sie im Leben zu tun haben, nämlich Buße über ihre Schuld und eine Bekehrung zu Jesus. Und dann kann es sein, dass dieser eine Moment kommt, dass du zu denen gehören wirst, die auch vor einer Tür stehen und sagen, Herr, tu uns auf. Und der Herr wird dir antworten, ich weiß nicht, wer du bist. Heute vielleicht noch bekennt er sich zu dir. Heute steht diese Tür der Arche auf. Heute kannst du durchgehen, aber du weißt nicht, was morgen sein wird. Und das ist ein ganz, ganz gewaltiges, wunderbares, herrliches Gnadenangebot, was Gott dir heute Abend macht. Geh durch diese Tür der Arche und du bist gerettet vor meinem ewigen Zorngericht. Bleibst du vor der Tür stehen, kann es sein, dass diese Tür eines Tages zugeht und du anfängst zu klopfen, Aber ich werde sagen, ich kenne dich nicht. Heute Abend kenne ich dich noch. Aber ich weiß nicht, wie es morgen sein wird. Das ist ein ganz, ganz ernstes Angebot. Und dieses Angebot, auf ewig gerettet zu sein vor dem Zorngericht Gottes, macht Gott dir durch Jesus Christus. Und dieses Angebot darfst du annehmen. Triff heute eine Entscheidung und sag, ich werde mich heute öffentlich zu Jesus bekennen. Ich werde heute Vergebung meiner Schuld annehmen und ich möchte heute vom ewigen Zorn Gottes freigesprochen werden. Ich werde heute sichtbar in die Arche gehen. Und das darfst du heute tun. Aber ich kann dir sagen, dass dieser Weg sich lohnt. Gott segne dich bei deiner Entscheidung. Ich möchte jetzt ein Gebet sprechen. Ich werde Amen sagen und danach wünsche ich euch allen einen gesegneten Abend. Herr Jesus Christus, wir danken dir, dass du uns die Möglichkeit der Rettung schenkst, dass diese Tür der Gnade auf ist. Und ich möchte beten, dass du jetzt Menschen auch nachgehst, die das schon verstanden haben, aber die den Schritt einfach noch nicht gewagt haben. Gib ihnen einfach die Kraft und den Mut, wirklich mit ihrer Schuld zu deinem Kreuz zu kommen, Vergebung zu bekommen und Freispruch vom ewigen Gericht zu erlangen. Ich danke dir, Herr, dass du so voller Gnade bist und dein Blut am Kreuz vergossen hast. Und ich bitte dich jetzt, dass du auch den Menschen nachgehst, die einfach noch nicht gerettet sind, Herr, dass du diese Menschen heute retten möchtest. Lob und Dank, Herr, für die gewaltige Zeit der Gnade, die uns du schon so lange schenkst und dass du immer noch willst, dass Menschen in diese Arche gehen. Wir danken dir, Herr, und wir möchten dir diesen Abend in deine Hände legen und auch schon den morgigen Tag, dass du da wirken möchtest. Amen.

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0: Es ist 14 Uhr.
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2: 5. September. Ich liebe den Herrn, denn er hörte meine Stimme, mein Flehen. Psalm 116, Vers 1. Gebet in der Küche. Am 14. Mai 1992, 30 Jahre nach seiner Bekehrung zu Jesus Christus, wird der bekannte Evangelist Stephen Lungu eingeladen, in einer Kapelle seines Geburtslandes Simbabwe zu predigen. Er beginnt, von seiner unglücklichen Jugend auf der Straße zu sprechen. Früh geriet er in Drogenmissbrauch und Bandenkriminalität, und Gewalt gehörte zu seinem Alltag in einer Gang. Bis zu jenem Tag vor 30 Jahren. An diesem Tag, dem 14. Mai 1962, fand eine Zeltevangelisation statt. Stephen Lungu und seine Gang hatten sich unter die Zuhörer gemischt, um mit ihren Molotow-Cocktails zu zerstören und zu töten. Aber an diesem Abend trat Gott in mein Leben, berichtet Stephen. Da wurde er auf zwei Frauen unter den Gottesdienstbesuchern aufmerksam, die aufgeregt miteinander tuschelten und ihm immer wieder Zeichen gaben. Eine von ihnen stand sogar auf und rief laut dazwischen. Er versuchte, sie zu ignorieren, aber sie bestand darauf. »Kommen Sie, wir müssen Sie dringend sprechen!« Etwas genervt begibt sich Stephen schließlich zu den beiden alten Damen. Sie nehmen ihn bei der Hand und sagen, »Gott hat unser Gebet erhört!« Sie lachen und weinen durcheinander. »Sehen Sie doch, was hier in meiner Bibel steht«, zeigt ihm die eine der beiden. Stephen liest, »Herr, wir bitten dich, dass sich heute Abend im Zelt in Harare der Chef einer Verbrecherbande zu dir bekehrt.« Das Gebet ist mit dem Datum vom 14. Mai 1962 versehen. Kein Zweifel, Stephen ist ihre Gebetserhörung. Diese beiden Christinnen hatten die Gewohnheit, beim Arbeiten in ihrer Küche zu beten und ihre Bitte mit Datum in ihre Bibel zu schreiben. Und als Antwort darauf wird Stephen tatsächlich an diesem Abend in seinem Herzen tief berührt und in seinem Gewissen getroffen. Der Chef der Bande wird ein Jünger Jesu Christi. Was für eine Ermutigung, voll Vertrauen zu Gott zu beten. Betet ohne Unterlass.

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September. Aus Prediger lesen wir die Kapitel 10 bis 12 aus der Übersetzung Neues Leben. Tote Fliegen lassen das Salböl stinken und ranzig werden. Genauso wiegt ein Gramm Dummheit schwerer als ein Pfund Weisheit und Ehre. Den Weisen führt sein Herz den rechten Weg. Der Dummkopf wird von seinem Herzen zum Bösen verleitet. Egal welchen Weg er nimmt, immer fehlt es ihm an Verstand und seine Dummheit wird jedem bewusst. Wenn dein Vorgesetzter zornig auf dich ist, verlass deinen Platz nicht übereilt, bleib gelassen, so kannst du schwere Fehler verhindern. Einen weiteren Missstand habe ich auf der Erde gesehen, einen Umstand, der meistens von Herrschern oder Machthabern verursacht wird. Einem Dummkopf wird ein würdiger Posten zugewiesen, der Vornehme dagegen wird übergangen. Ich habe Knechte gesehen, die wie Fürsten auf Pferden ritten, während Fürsten zu Fuß gehen mussten. Wer eine Grube gräbt, kann selbst hineinfallen. Wer eine Mauer niederreißt, kann von einer Schlange gebissen werden. Wer aus einem Felsen Steine herausbricht, kann sich an ihnen verletzen. Wer Holz spaltet, kann sich in Gefahr bringen. Wenn man einer stumpfen Axt nicht rechtzeitig die Klinge schärft, kostet die Arbeit mehr Kraft. Weisheit sorgt vor und bringt Vorteile. Der Schlangenbeschwörer hat nichts von seiner Kunst, wenn die Schlange zubeißt, bevor er mit seiner Beschwörung beginnt. Die Worte eines weisen Menschen machen ihn beliebt. Ein Dummkopf dagegen kommt durch seine eigenen Worte zu Fall. Seine Rede beginnt mit dummem Geschwätz und endet mit schlimmstem Unsinn. Er redet viel. Dabei kann kein Mensch wissen, was die Zukunft bringt, und niemand kann ihm vorhersagen, was geschehen wird. Die Arbeit erschöpft den Dummkopf. Er ist nicht einmal in der Lage, den Weg in die Stadt zu finden. Schlimm wird es dem Land gehen, dessen König ein Kind ist und dessen Würdenträger schon am Morgen Feste feiern. Dem Land dagegen wird es gut gehen, dessen König von edler Familie abstammt und dessen Würdenträger dann feiern, wenn die Zeit dafür gekommen ist. Sie bewahren die richtigen Umgangsformen und führen sich nicht wie Säufer auf. Faulheit lässt das Gebälk schief werden und das Dach wird undicht, wenn die Hände lässig im Schoß liegen. Wenn man fröhlich sein will, bereite man ein gutes Essen und Wein bringt Heiterkeit ins Leben. Geld macht beides möglich. Schimpf nicht auf den König, nicht einmal in Gedanken, und verfluche keinen Reichen, nicht einmal dann, wenn du dich allein in deinem Schlafzimmer aufhältst. Die Vögel am Himmel könnten deine Worte weitertragen, fliegende Boten könnten verraten, was du gesagt hast. Großzügigkeit und Fleiß. Wirf dein Brot hin aufs Wasser, denn nach einiger Zeit wird es wieder zu dir zurückkommen. Verteil dein Vermögen auf 7 oder sogar 8, denn du weißt nicht, welches Unglück über die Erde hereinbrechen wird. Wenn die Wolken voller Wasser sind, wird es regnen. Wohin ein Baum auch fällt, nach Norden oder Süden, er bleibt da liegen, wo er hingefallen ist. Wer immer nach dem Wind sieht, wird nie säen, und wer immer auf die Wolken achtet, wird nichts ernten. Du weißt nicht, welche Richtung der Wind einschlagen wird. Auch kannst du dir nicht erklären, wie der Körper eines Kindes im Leib der Mutter entsteht. Ebenso verstehst du das Tun Gottes nicht, der alles bewirkt. Sähe morgens deine Saat aus und leg auch abends deine Hände nicht in den Schoß. Denn du kannst nicht wissen, welches von beiden gedeiht, ob sogar beides gelingt. Rat für Alt und Jung. Wie herrlich ist das Licht und wie wohltuend ist es für die Augen, die Sonne zu sehen. Wenn ein Mensch viele Jahre lebt, so soll er sich über jeden einzelnen Tag seines Lebens freuen, aber dennoch nicht vergessen, dass noch viele dunkle Tage kommen werden. Alles, was kommen wird, ist sinnlos. Freu dich an deiner Jugend, junger Mann, und leb unbeschwert in deinen jungen Jahren. Schlag den Weg ein, zu dem dein Herz sich hingezogen fühlt, und tu, was deinen Augen gefällt. Aber vergiss nicht, dass du dich vor Gott für alle deine Taten verantworten musst. Gib dich nicht schlechten Launen hin und halte dir die Sorge vom Leib.
denn deine Jugend und dein dunkles Haar sind vergänglich. Denk an deinen Schöpfer, solange du jung bist. Warte damit nicht, bis du alt bist. Die Tage für dich beschwerlich werden und die Jahre kommen, von denen du sagen musst, sie gefallen mir nicht. Warte damit nicht, bis der Glanz von Sonne, Mond und Sternen für dich immer schwächer wahrnehmbar wird und die Wolken nach einem Regenschauer sofort wieder am Himmel erscheinen. Dann werden die Wächter des Hauses zittern und die Starken sich krümmen. Die Müllerinnen werden aufhören zu arbeiten, weil nur noch wenige übrig geblieben sind, und die, die durch die Fenster blicken, werden sich verdunkeln. Die Türen zur Straße werden geschlossen bleiben und die Stimme der Mühle wird leiser. Man wird beim ersten Hahnenschrei aufstehen und alle Lieder werden verstummen. Du wirst dich vor jeder Steigung fürchten und auf jedem Weg nur noch Hindernisse sehen. Der Mandelbaum wird blühen, die Heuschrecke sich träge dahinschleppen und die Kaper aufbrechen. Denn jeder Mensch muss sterben und die Straßen sind bevölkert von Trauernden. Denke an deinen Schöpfer, bevor der silberne Faden des Lebens zerreißt und die goldene Schale zerbricht, bevor der Krug an der Quelle zerschellt und das Schöpfrad am Brunnen zertrümmert ist. Denn dann wird der Staub wieder zur Erde, aus der er kommt, und der Geist kehrt zu Gott zurück, der ihn gegeben hat. Es ist alles so sinnlos und bedeutungslos, sagt der Lehrer. Ja, es ist alles vollkommen sinnlos. Schlussgedanken. Der Lehrer war ein weiser Mann und er gab seine Erkenntnisse an die Menschen weiter. Er vertiefte sich in die Lehre und forschte darin. Auch verfasste er viele Sprüche. Er versuchte, einprägsame Worte zu finden und nur das zu schreiben, was der Wahrheit entspricht. Die Worte eines weisen Lehrers sind wie ein spitzer Stock, mit dem ein Hirte sein Vieh antreibt. Die gesammelten Worte gleichen fest eingeschlagenen Nägeln. Sie sind uns von dem einen Hirten gegeben. Im Übrigen lass dich warnen, mein Sohn, es werden stets neue Bücher geschrieben. Dein Körper wird müde, wenn du zu viel in ihnen forschst. Als Ergebnis dieser ganzen Gedanken will ich dir Folgendes mitgeben. Bring Gott Achtung entgegen und tu das, was er in seinen Geboten fordert. Das gilt für jeden Menschen. Gott wird über alle unsere Taten Gericht halten, seien sie gut oder böse, selbst über die Taten, die im Verborgenen liegen. Aus der Übersetzung Das Buch lesen wir aus dem 2. Korintherbrief, Kapitel 8, die Verse 1 bis 17. Die Unterstützung der Armen in Jerusalem. Wir wollen euch, Schwestern und Brüder, wissen lassen, was die bedingungslose Zuwendung Gottes in den Gottesgemeinden in Mazedonien bewirkt hat. Denn obwohl sie stark bedrängt worden sind, haben sie sich darin bewährt. In ihrer überströmenden Freude, verbunden mit ihrer großen Armut, haben sie sich als sehr reich erwiesen, gerade in ihrem Einsatz, der von ganzem Herzen kam. Denn so wie es ihnen möglich war, und das kann ich selbst bezeugen, waren sie weit über ihre Möglichkeiten, aus eigenem Antrieb, entschlossen und baten uns mit viel Zureden um das Zugeständnis, dass sie sich an der Sammlung für die Unterstützung der Mitchristen beteiligen durften. Und dabei war das Ergebnis nicht nur so, wie wir es erhofft haben, sondern sie gaben sozusagen sich selbst, und zwar zuerst dem Herrn Jesus und dann auch uns, so wie es Gottes Willen entspricht. Daraufhin haben wir auch Titus gut zugeredet, dass er auch bei euch diesen Ausdruck des Gnadengeschenks Gottes zum Ziel bringen solle. Denn ihr hattet ja längst mit dieser Unterstützung angefangen. Doch so wie ihr in allen Dingen Überfluss habt, im Vertrauen auf Gott und im Einstehen für seine Botschaft, in der Erkenntnis und im von ganzem Herzen kommenden Einsatz und auch in der Liebe, die von uns auf euch übergeht. So solltet ihr euch genauso auch bei diesem Ausdruck der Gnade ohne Zurückhaltung einsetzen. Ich sage das nicht als Befehl, sondern wegen dem starken Einsatz der anderen und weil ich euch eine Gelegenheit geben will, eure liebevolle Anteilnahme unter Beweis zu stellen. Das Geschenk des Messias. Denn ihr kennt ja das unverdiente Geschenk unseres Herrn Jesus des Messias. Er wurde arm für euch, obwohl er ja reich war, damit ihr durch seine Armut reich werdet.
An dieser Stelle sage ich euch meine Meinung. Das zu tun ist nützlich für euch. Denn schon seit dem vorigen Jahr habt ihr damit angefangen, dass ihr das wollt und dann auch tut. Und jetzt führt das auch ganz zum Ende, sodass ihr es, so wie ihr die Bereitschaft habt, auch in die Tat umsetzt, nach dem, was euch zur Verfügung steht. Wenn jemand die Bereitschaft aufbringt, zu helfen, dann genügt es, das zu tun, was möglich ist und nicht das, was unmöglich ist. Das alles sage ich nicht, damit andere im Überfluss leben und ihr dann Mangel erleidet, sondern es geht mir dabei darum, dass ein Ausgleich hergestellt wird. Zum gegenwärtigen Zeitpunkt soll euer Überfluss ihren Mangel ausgleichen, damit dann auch einmal ihr Überfluss eurem Mangel zu Hilfe kommt und so Ausgewogenheit entsteht. Genau so steht es ja auch in Gottes Buch. Wer viel gesammelt hatte, der hatte keinen Überfluss und dem, der wenig gesammelt hatte, fehlte nichts. Gott sei Dank, der dem Titus genau diese Einsatzbereitschaft für euch ins Herz gegeben hat. Es war nicht schwer, ihn dazu zu ermutigen. Ja, weil er so voller Eifer war, hat er sich aus eigenem Antrieb zu euch aufgemacht. Psalm 49 aus der Übersetzung Das Buch. Die Vergänglichkeit des Menschen. Für den Musiker. Ein Gotteslied von der Familie Korach. Hört euch das an, all ihr Völker. Achtet genau darauf, all ihr Bewohner der Erde. Ihr alle, hoch und niedrig, arm und reich. Mein Mund soll Weisheit sprechen, und das Nachdenken meines Herzens bringe Einsicht hervor. Ich will mein Ohr für Weisheitssprüche öffnen und mein Rätsel beim Spiel der Zither auflösen. Warum sollte ich mich fürchten an bösen Tagen, wenn mich die Bosheit meiner Verfolger umgibt? Sie verlassen sich auf ihr Vermögen und prahlen mit ihrem großen Reichtum. Doch freikaufen kann keiner den anderen, niemand kann vor Gott das Sühnegeld für ihn zahlen. Zu hoch ist der Preis für ihr Leben. Das kann niemals gelingen, dass einer für immer weiterlebt und niemals das Grab zu sehen bekommt. Ja, man kann es sehen, selbst die Weisen sterben, genauso wie die Dummen und Unbelehrbaren vergehen sie. Ihren Besitz müssen sie anderen überlassen. Sie bilden sich ein, ihre Häuser stünden für immer, ihre Wohnstätten blieben bestehen durch alle Generationen hindurch. Ländereien haben sie nach sich selbst benannt. Doch selbst der Mensch im größten Prunk, er bleibt nicht. Er ist doch gleich dem Vieh, das am Ende getötet wird. So geht es denen, die sich auf sich selbst etwas einbilden, und so enden auch die, die ihren Worten Beifall spenden. Sela. Wie Vieh sind sie auf dem Weg in die Unterwelt, dort weidet sie der Tod. Doch die Aufrechten triumphieren über sie am Morgen. Ihre Körper, ihre Gestalt, sie verwest, dort in der Unterwelt ist ihre Wohnung. Doch Gott wird mich freikaufen aus der Unterwelt, ja, er nimmt mich bei sich auf. Sela. Mach dir nichts daraus, wenn einer reich wird, wenn sein Haus immer prunkvoller wird, denn wenn er stirbt, kann er das alles nicht mitnehmen, und sein Prunk kann ihm dorthin nicht folgen. Er mag sich selbst glücklich preisen, solange er lebt. So ist es ja, man lobt dich, wenn du es dir gut gehen lässt. Er kommt dann doch dahin, wo seine Vorfahren sind, zu denen, die niemals mehr das Licht sehen. Wenn ein Mensch auch im größten Prunk lebt, doch keine Einsicht besitzt, so gleicht er dem Vieh, das am Ende verstummt. Aus der Übersetzung Neues Leben lesen wir noch aus Sprüche Kapitel 22, die Verse 20 und 21. Ich habe 30 Sprüche voller Weisheit und Erkenntnis für dich aufgeschrieben. Auf diese Weise wirst du die Wahrheit hören und denen, die dich sandten, darüber zuverlässig berichten können.

0: 18 Uhr und 30 Minuten.
1: Hat Warten überhaupt einen Sinn? Darüber hat sich Ines Weber, die Redakteurin und Lektorin von der Zeitschrift Lydia, einige Gedanken gemacht. Und sie gibt uns einen biblischen Impuls über die Gebetsvorbilder Hanna und Simeon. Also mich stellt Warten immer auf eine Geduldsprobe. Und Geduld ist ja eine Kunst für sich. Auf Gott zu warten fordert mich besonders heraus, vor allem dann, wenn es um ein quälendes Anliegen geht. Wie schnell will ich aufgeben, wenn sich gar nichts bewegt? Zwei Menschen in der Bibel ermutigen mich besonders, das Warten nicht aufzugeben. Sie haben gelernt und erlebt, dass sich Warten bei Gott lohnt. Die beiden lebten vor über 2000 Jahren in Jerusalem und gehören zu den Profis im Durchhalten. Hanna und Simeon. Jahrzehntelang beteten sie im Tempel, dass Gott einen Erlöser für Israel senden sollte. Gott hatte seit dem letzten Buch im Alten Testament vor etwa 400 Jahren keine schriftliche Garantie oder Aufmunterung geschickt. Es liegen ja 400 Jahre zwischen Maleachi und Matthäus. Und in dieser Zeit hören wir nichts über richtige Offenbarungen und Prophezeiungen Gottes. Und trotzdem hielten Hanna und Simeon an Gottes Verheißung fest, eines Tages würde der Retter kommen, der Messias. Er würde diesen Tempel betreten und das zu ihren Lebzeiten. Gott hatte Simeon versprochen, dass er nicht sterben würde, bevor er Christus den Retter gesehen hätte, heißt es in Lukas 2, Vers 26. Und dann kam der Tag. Hanna war bereits alt, 84 Jahre alt, und auch Simeon zählte längst nicht mehr zu den Jüngsten. Dieser Morgen schien wie jeder andere. Die ersten Sonnenstrahlen berührten die Dächer Jerusalems. Die Straßen füllten sich immer mehr und mehr mit Leben und Lärm. Und doch spürte Simeon, dass heute ein besonderer Tag war. Und tatsächlich, er sah ein junges Paar, das den Tempel betrat mit einem kleinen Kind auf dem Arm. Plötzlich hörte Hanna, wie der alte Simeon jubelte, während er das Kind in seinen Armen hielt. »Herr, jetzt kann ich in Frieden sterben, denn ich habe den Befreier gesehen, den du der ganzen Welt gegeben hast. Er ist das Licht für alle Völker.« Hanna raffte wohl ihre Kleider zusammen, stand auf und lief so schnell, wie ihre alten Beine sie noch trugen, herzu. »Er war da!« Nun sahen ihre Augen das Gesicht dessen, auf den sie ihr Leben lang gewartet hatte. Was haben Hanna und Simeon wohl gefühlt und gedacht? Ich denke, ihre Herzen müssen regelrecht explodiert sein vor Freude. Einer Freude, die wahrscheinlich nur die kennen, die auch schon in Gottes Wartezimmer gesessen haben. Warum warten? Die meisten modernen Menschen halten jahrzehntelanges Warten für eine Zeitverschwendung. Die Uhr tickt. Wer wartet, vergeudet kostbare Minuten. Wenn Gott allmächtig ist, kann er doch auch sofort handeln. Oder hat er vielleicht vergessen, dass wir Menschen einen Terminkalender haben, während er, Gott, in seiner Ewigkeit alle Zeit der Welt hat? Hanna sah Warten nicht als Zeitverschwendung an. Ihre Freude hatte sich durch die Wartezeit vervielfacht. Und Gott ehrte sie, weil sie ihm vertraute. Ihre Herzenshaltung berührte und freute ihn auf besondere Weise. Gott beeindruckt nicht so sehr wie Glaube. Und wahrer Glaube beweist sich im Warten. Viele können einen Tag, einen Monat und vielleicht auch ein Jahr lang glauben und mit Gottes Eingreifen rechnen. Doch dann geben sie auf. Aber echter Glaube ist nicht zeitgebunden. Er hält an der Beziehung zu Gott fest, ist verwurzelt in seinem Charakter und in seinen Zusagen und nicht in dem, was man sehen kann. Es ist schwer, Sitzfleisch zu entwickeln, doch es lohnt sich. Wie sieht es aus, wenn wir in Gottes Wartezimmer sind? Stürmen wir nach gewisser Zeit wieder hinaus? Schon beim Zahnarzt können die Minuten, bevor man aufgerufen wird, wie eine Ewigkeit erscheinen. Wie viel härter ist es, wenn einem etwas unter den Nägeln brennt, Gott aber bitte warten sagt und das Jahr nach Jahr nach Jahr? Hanna und Simeon würden uns raten, einfach durchzuhalten. Sicher war das für sie auch nicht immer einfach. Ohne Zweifel hat sie so mancher belächelt. Und mit jeder Falte und jedem neuen grauen Haar bohrte sich die Frage in ihre Herzen, ob Gott sie wohl vergessen hätte. Doch sie richteten ihren Blick auf die Ewigkeit und Gottes Weisheit, weg von Zeitmessern und menschlichen Überlegungen. Qualität braucht Zeit. In unserer heutigen schnelllebigen Gesellschaft vergessen wir oft, dass die wichtigsten Dinge im Leben nur langsam wachsen. Zum Beispiel eine Freundschaft oder Weisheit oder Charakter, Glaube, Liebe. Zu sehr haben wir uns daran gewöhnt, alles sofort auf Knopfdruck im Supermarkt oder per Mausklick am Computer zu bekommen. Doch Gott ruft uns ins Wartezimmer, um Beziehung zu uns aufzubauen und unsere Reife wachsen zu lassen. Er baut die Menschen nicht als Fertighaus, sondern er formt sie zu einzigartigen Kunstwerken. Sitzfleisch zu entwickeln lohnt sich, denn bei Gott ist das Wartezimmer der eigentliche Behandlungsraum. Haben Sie schon mal eine Stunde im Arztzimmer gesessen? Fragt Ines Weber. Und keiner ist gekommen? Langsam denken Sie darüber nach, ob Sie sich rühren sollen und betonen sollen, Hallo, ich bin noch da. Hanna und Simeon machten Gott auf sich aufmerksam und das täglich. Es heißt in Lukas 2, Hanna verließ den Tempel nur noch selten. Um Gott zu dienen, betete und fastete sie Tag und Nacht. Sie war sozusagen ganz bei Gott eingezogen und unterhielt sich täglich mit ihm. Wo anderen längst die Worte ausgingen, schüttete sie ihr Herz immer noch vor Gott aus. Was für eine tiefe Beziehung muss ich wohl entwickelt haben. Für Hanna wurde das Wartezimmer zum Raum der Begegnung. Ines Weber rät uns Unterstützung zu suchen. Sie schreibt, die sterile Stille ist für mich einer der unangenehmsten Aspekte eines Wartezimmers. Oft unterbricht sie nur gelegentliches Zeitungsrascheln oder Räuspern. Und beobachten Sie einmal, jeder versucht, den Stuhl zu erhaschen, der möglichst weit weg ist von den anderen Patienten. Die Bibel verrät nichts darüber, ob und wenn ja, wie oft Hanna und Simeon sich miteinander unterhalten haben. Doch ich kann mir kaum vorstellen, dass die beiden sich fast täglich jahrzehntelang begegnet sind im Tempel und nie ein Wort gewechselt haben. Bestimmt haben sie sich ab und zu angefeuert, die Hoffnung nicht aufzugeben. Schon allein ein Blick auf den anderen im Gebet hat ermutigt. Suchen auch Sie sich Begleiter im Gebet. Schauen Sie sich um im Wartezimmer Gottes. Sie sind nicht allein. Brechen Sie die Stille. Wie schade ist es, wenn wir uns in den schwierigsten Zeiten gegenseitig anschweigen. Wen verändert Gebet? Interessanterweise versuchten Hanna und Simeon nicht, Gott davon zu überzeugen, wie gut es doch wäre, einen Retter vorbeizuschicken. Den Vorschlag hatte Gott schon längst selbst gemacht. Seine Entscheidung stand fest. Sie nahmen nur sein Versprechen entgegen und glaubten ihm. Der englische Schriftsteller C.S. Lewis oder Lewis hat einmal gesagt, Gebet verändert nicht Gott, es verändert mich. Gott hat auch für uns das Beste im Sinn. Seine Ideen können wir nicht überbieten. Doch er fordert uns auf zu bitten, um unser Herz zu verändern und unser Vertrauen zu ihm zu stärken. Er biegt falsche Erwartungen und Denkweisen zurecht und setzt frei durch seine Wahrheit. Ist Vorfreude nicht die schönste Freude? Bei Gott kommt das Beste zum Schluss. Er weiß, dass die Stühle in seinem Wartezimmer nicht weich gepolstert sind. Auch Hannas Knie mochten den Tempelboden nicht besonders. Manchmal huschte vielleicht ein Schimmer der Vorfreude über ihr Gesicht, wenn sie davon träumte, wie der Retter wohl aussehen mochte. Sie sagte nicht, ob er überhaupt kommen würde, sondern sie sagt, er kommt bestimmt. Ihr Glaube war die feste, vorfreudige Gewissheit, dass Gott erfüllt, was er versprochen hat. Trotzdem war der Boden oft hart und steinig und manchmal fühlte sie die Hoffnung nicht, sondern vertraute nur mit ihrem ganzen Willen darauf. Auch wir sollten die Vorfreude auf Gottes Eingreifen genießen, so oft wir können. Das Gute bei Gott ist, dass Vorfreude letztlich nie enttäuscht wird. Keiner könnte zu viel erwarten, wenn es darum geht, was Gott bereits für uns getan hat und was er noch für uns bereitet hat in der Herrlichkeit. Hanna und Simeon haben das erlebt und ich denke, auch jetzt noch fließen bei Hanna und Simeon ab und zu die Freudentränen, denn bestimmt übertrifft es ihre kühnsten Träume, den Retter nicht nur an ihrem Lebensende, sondern für alle Ewigkeit zu sehen und von ihm zu hören. Super gemacht, du treuer Arbeiter, jetzt lass uns feiern. Und Charles Spurgeon sagt dazu, unser himmlischer Vater hat seine besonderen Gründe, wenn er uns warten lässt.

0: Es ist 15 Uhr.
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2: Hi und herzlich willkommen zu einer neuen Folge von Deep Talk. Mein Name ist Tina und wir haben heute zu Gast wieder Emanuel und Monika Kettler. 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Also jetzt ganz viel Freude beim Hören.

0: Ja, dann erzählt doch gerne mal von den Segnungen jetzt, die ihr dann dadurch erlebt habt, dass ihr tatsächlich weg musstet.
1: Ja, wir sind ganz früher immer in einen Gottesdienst in der Hauptstadt gefahren, was so ein von Missionaren aufgebaut wurde für Missionare. Also es war eher so, dass sich dort viele Missionare gesammelt haben, aber wir hatten dort nicht so einen einheimischen Gottesdienst. Und als das mit den Gangs dann 2018 so anfing, ich glaube, also ja, irgendwo
0: 2018.
1: im Laufe 2018 war das so das letzte Mal, dass wir dann zu dem Gottesdienst gefahren sind, weil man da schon teilweise durch Ganggebiet musste oder wo Gangs angefangen haben, Bereiche zu kontrollieren. Wir haben dann erstmal angefangen, zu Hause auf dem Gelände selber Gottesdienste zu machen und haben dann aber gedacht, okay, wir wollen eigentlich, dass die Kinder auch Gemeinde und sowas kennenlernen. Wir haben dann versucht, eine einheimische Gemeinde zu finden, sind dann auch eine Zeit lang in eine einheimische Gemeinde gegangen, bis dann die Kinder irgendwann auf uns zugekommen sind und gefragt haben, ob wir nicht wieder zu Hause Gottesdienst machen können, weil das war halt sehr laut, es war kurzen Bibelvers und dann hat man über andere Themen gesprochen und es war jetzt nicht so, wie wir uns Gottesdienst oder Gemeinde vorstellen. Und als wir jetzt in den Süden evakuiert sind, dort haben wir eine Gemeinde, eine haitianische Gemeinde gefunden, wo wir uns richtig wohlfühlen, die eine richtig, richtig gute Arbeit dort machen, eine lebendige Gemeinde, wo Jesus im Zentrum steht. Und das war für die Kinder, also für unsere haitianischen Kinder auch so ein Aha-Erlebnis, dass die gesagt haben, boah, wir wussten nicht, dass auch Haitianer so einen Gottesdienst machen können. Und es gibt dort eine Sonntagsschule für die Kinder und die Gemeinde ist da sehr aktiv in der Gegend. Und das ist eine der Segnungen, die wir erlebt haben, dadurch, dass wir jetzt in den Süden umgezogen sind. Es war auch so, dass wir zum Ende hin der Zeit, wo wir noch auf dem alten Gelände waren, eigentlich nur auf dem Gelände waren. Also wir sind nicht rausgefahren, nur in Notfällen oder wenn wir zum Flughafen mussten und die Kinder nur, wenn sie zur Schule mussten. Also man hatte keine Freundschaften außerhalb des Kinderheims. Und man hat das auch schon gemerkt, dass, also wir haben auch Kinder, die älter sind. Unsere Älteste hat dieses Jahr oder vor einer Woche geheiratet und
0: Hat aber haitianischen Kindern.
1: genau.
2: Genau. Hat aber damals dann auch schon gesagt, wir sind immer hier auf dem Gelände. Wir gehen kein Risiko ein, um irgendwie außerhalb des Geländes unterwegs zu sein. Wie sollen wir eigentlich Partner finden, wenn wir älter werden?
1: Ja, und das sind so Segnungen, die wir jetzt im Süden einfach erlebt haben, dass die dort Freundschaften knüpfen konnten mit anderen Christen. Und ja, also wenn man so jetzt zurückschaut, sieht man auch schon, dass sich vieles Positives entwickelt hat durch den Verlust, den wir am Anfang nicht verstehen konnten und was auch so für uns so eigentlich das Schlimmste war, was wir uns so vorstellen konnten, dass das mal passiert. Genau, und Gott ist gerade auch dabei, uns noch weitere Türen zu öffnen, dass wir vielleicht komplett im Süden jetzt bleiben werden. Und ja,
2: Yes.
1: da dürfen wir einfach sehen, wie Gott durchträgt, wie er Türen öffnet und wie er vielleicht jetzt auch noch was Größeres entstehen lässt als das, was wir vorher schon hatten.
0: Du hast auch vorhin mir schon erzählt, dass da sogar ein Schüler so eine Bibelschule oder so besuchen konnte.
1: Genau, unser ältester Junge im Kinderheim, der hat sich im letzten Jahr entschieden, also er war fertig mit der Schule und hat sich dann entschieden, eine zweijährige Bibelschule zu besuchen. Ein Jahr hat er jetzt schon hinter sich und ja, das hat uns schon auch stolz gemacht, weil er gesagt hat, er will das von seinem eigenen Geld bezahlen.
0: Wow.
1: Und ja, man sieht einfach, wie er sich entwickelt, zu was für einem jungen Mann er sich entwickelt hat, wie er Verantwortung übernimmt und das ist einfach richtig schön zu sehen, ja.
0: Wie viele Kinder habt ihr in dem Heim aktuell und wie schlüsselt sich das so auf mit Jungs und Mädels?
2: Wir haben 11 haitianische Kinder. Die erste, die hat jetzt vor einer Woche oder 2 Wochen sind das geheiratet und die ist ein knappes Jahr vorher auch schon ausgezogen, weil sie gesagt hat, ich muss lernen, ein haitianisches Leben zu leben, mit meinem Gehalt selber auszukommen. Und auch sie hat sich dann so ein kleines Zimmerchen gemietet und hat dann ohne fließend Wasser, ohne Strom gelebt, sich quasi im Garten dann geduscht und so richtig haitianisches Leben. Und erstmal waren wir so ein bisschen, nein, bleib doch bei uns. Aber dann haben wir gesagt, das Sprechen wie so ein Elternherz spricht da aus uns raus. Man sagt, nee, das macht schon Sinn. Die sind schon privilegiert in dem Sinne bei uns im Kinderheim aufgewachsen. Und genau, jetzt hat sie geheiratet, ihr Mann ist jetzt zu ihr gezogen. Und ja, sie kocht bei uns auch im Kinderheim. Sie kommt also jeden Tag zu uns. Das heißt, wir haben da immer noch eine ganz enge Beziehung. Genau, und jetzt sind noch 10 Kinder da. Wir haben 3 Jungs und was wird es dann
1: Sieben
2: werden?
1: oder eigentlich acht, wenn
2: Genau,
1: wir.
2: eigentlich 8, aber die eine ist ja, ne? Also dann noch 7 Mädchen. Und die Mädchen, die jüngste ist, sie wird jetzt 11, meine ich. Oh, das ändert sich ja jedes Jahr. Ich meine 11. Und das ist gerade so eine Zeitspanne. Wir haben jetzt 11 und dann haben wir 12, dann haben wir 2 13-Jährige. Also da ist immer ganz viel Leben in den Zimmern der Mädchen. Und ja, total schön mit denen, aber auch eine herausfordernde Zeit gerade.
0: Ja, das glaube ich.
2: Also sowas wie, du hast meine Kleidung angezogen, was wir mit Schwestern oder so haben, das gibt es dort natürlich auch. Ne?
0: Boah, interessant, ey. Und wie sind diese Kinder zu euch gekommen?
1: Das ist nach dem Erdbeben 2010 gewesen. Einige haben beide Elternteile verloren. Wir haben aber auch Kinder, die, wo zum Beispiel noch eine Mutter oder ein Vater da ist, aber die sich nicht um die Kinder kümmern können. Es gibt zum Beispiel einen Jungen, wo die Mutter sich und den Jungen mehrmals versucht hat umzubringen und wir dann den Jungen aufgenommen haben. Wir unterstützen die Mutter immer noch so ein bisschen, versuchen ihr so jedes Jahr so ein kleines Business zu ermöglichen, dass sie so über das Jahr kommt. Aber sie hat halt immer so ihre Hoch- und Tiefphasen und wollte eigentlich mit dem Jungen nie was zu tun haben. Genau, und das sind halt dann entweder Vollwaisen oder teilweise dann so Sozialwaisen, wo die Mutter oder der Vater nicht mehr in der Lage ist, sich um das Kind zu kümmern.
0: Und die sind voll- oder halbweise geworden durch das Erdbeben an sich?
1: Teilweise. Also bei einem Mädchen ist das so. Aber es gibt halt auch Kinder oder es gibt halt sehr viele zerbrochene Familien in Haiti und Kinder, die sehr früh auf sich allein gestellt sind, alleine leben müssen, was dann halt auch diese Banden in die Karten spielt, weil die dort ihre Zugehörigkeit finden und dadurch wachsen diese kriminellen Banden so extrem, weil die Kinder alleine auf der Straße leben und dann dort aufgenommen werden, eine Zugehörigkeit haben, vielleicht ein bisschen was zu essen bekommen und dann auch eine Waffe irgendwie in die Hand gedrückt bekommen. Und ja, das ist so ein Kreislauf, wo wir halt auch einfach sehen, dass Jesus und auch die Bibel die Antwort darauf ist, dass gesunde Familien, gesunde Gemeinden da auch entgegenwirken können.
2: Wir haben zum Beispiel ein Kind, da hat die Mutter versucht, sie in einen Voodoo-Tempel gebracht. Sie versucht dort dem Voodoo zu weihen. Da kann sie sich bis heute dran erinnern. Dann hat die Oma sie gerettet. Die Mutter ist selber eine Prostituierte. Und das sind Umstände. Ja, sie haben einen Elternteil, aber das sind keine Umstände, wo man ein Kind leben lässt. Und dann durch die Oma kam sie dann damals zu uns. Oder wir haben ein Kind, da ist die Mutter, die war bekannt dafür in der Gegend, weil sie auf der Straße gelebt hat. Und dann ist sie irgendwann mal geflüchtet, hat das Kind auf den Treppen eines Krankenhauses hingelegt. Und da hat man uns dann damals, da waren wir noch nicht selber nicht vor Ort, hat man damals angerufen und gesagt, ey, seid doch im Kinderheim, wollt ihr dieses Kind aufnehmen? Also.
0: Und ihr habt jetzt quasi eine feste Größe und es kommen nicht immer neue Kinder dazu, sondern das sind die, um die ihr euch kümmert.
1: Ja, genau. Wir haben vor ein paar Jahren schon gesagt, dass wir aktuell keine weiteren Kinder aufnehmen können, weil wir das einfach nicht schaffen. Also die Situation ist halt einfach in Haiti so herausfordernd und es war jetzt schon alleine schwierig, ein Haus zu finden, wo man mit knapp 20 Leuten jetzt was mieten kann, wo wir dann das Gelände verlassen mussten. Deswegen haben wir gesagt, aktuell können wir einfach keine weiteren Kinder aufnehmen, aber wir wissen halt auch nicht, was in Zukunft sein wird. Also wenn sich das jetzt irgendwie alles stabilisieren sollte und man da gute Strukturen aufbauen kann, vielleicht auch noch weitere Mitarbeiter findet oder so, dass man das dann wieder anders handeln kann. Aber so wie das aktuell ist, wären wir nicht in der Lage, uns noch um weitere Kinder zu kümmern. Ja.
0: Ja, das ist auch gut, dass man das für sich weiß. Nicht, dass man dann überflutet wird und selber kaputt geht oder so. Das ist ja auch wichtig.
2: Er hat gerade von 20 Leuten geredet, weil wir unsere Nanny mitgenommen haben in den Süden. Weil sie ist seit Beginn des Projektes, also schon über knapp 15 Jahre, ist sie schon Nanny im Kinderheim. Und als wir dann in den Süden umgezogen sind, ist sie erstmal nicht mitgekommen, weil sie sagte, ich habe meine Kinder, die gehen hier zur Schule. Aber es gibt halt so viele Opfer durch diese Ganggewalt. Bei ihr war das dann auch so, sie musste. Die Gangs sind in die Nachbarschaft eingedrungen, die haben als Familie auch schlimme Sachen gesehen und dann sind sie auch in den Süden geflohen und dann ist sie bei uns mit untergekommen. Das ist auch total der Segen, weil die Kinder sie ja von klein auf kennen, sie ist wie eine Ersatzmutter für sie. Für uns ist es auch, wenn wir in Deutschland sind, haben wir diese Nanny dort und sie spricht Kreol mit den Kindern. Wir sprechen zwar auch Kreol, das ist ein Mix aus der französischen Sprache und der haitianischen Ursprache. Und unsere Kinder haben durch sie und durch die Kinder auch Kreol sprechen gelernt. Also unsere Kinder sprechen drei Sprachen, auch mit Englisch noch. Und das ist so, wir leben wie auch, kann man sagen, WG zusammen, große, große Familie. Deswegen reden wir, wenn wir reden von 20 Leuten, dann sind es wir, die Kinder und die Nanny mit ihren drei Kindern.
0: Mögt ihr mal was auf Kreolisch sagen? Jesus liebt dich oder so?
2: Jesus remeu. Wow. Jesus liebt dich.
0: Wie lange habt ihr so gebraucht, um das zu lernen? Also die Sprache an sich?
1: An sich würde ich sagen, es ist eine einfache Sprache.
2: Wenig Grammatik.
1: Genau, und weil man es auch so liest, wie man es schreibt. Das ist ja im Französischen dann doch ein bisschen anders, dass man sehr häufig Wörter anders liest, als sie eigentlich ausgeschrieben sind. Ja, das ist so, die Alltagssachen, es ist uns am Anfang schwer gefallen, weil wir mit Mitarbeitern Englisch gesprochen haben. Und dann hat sich das irgendwie so eingebürgert und wir haben dann irgendwann gesagt, okay, das ist eigentlich für uns kontraproduktiv, weil wir dann auf den Straßen nicht so zurechtkommen. Und dann haben wir irgendwann gesagt, wir möchten gerne, dass wir im Kinderheim einfach Kreol dann auch sprechen und mit den Mitarbeitern. Und dann hat man so die Alltagssachen relativ schnell gelernt. Und ja, jetzt mit der Gemeinde ist das halt so, wir waren auch immer in einem englischen Gottesdienst vorher. Jetzt dadurch, dass wir in den Kreol-Gottesdienst gehen, muss man das dann halt auch nochmal ein bisschen vertiefen. Und aber das klappt, glaube ich, schon sehr gut, ja.
0: Also, dass ihr dann Stück für Stück immer mehr dann so gelernt habt.
2: Ja, das ist total interessant, so im Alltag zu sehen. Das heißt, diese drei Sprachen, Deutsch, Englisch und Kreol, da mischt sich das alles im Alltag durch. Unsere haitianischen Kinder sprechen auch Deutsch, weil man mit denen damals auch, ja, das waren Kinder, Babys. Und dann haben die Missionare damals auch Deutsch mit denen geredet, ja, und
1: hauptsächlich,
2: Englisch.
1: Hauptsächlich kam das durch Kinder, die selber in Haiti waren. Also es gab ja eine Missionarsfamilie damals, die mit ihren Kindern dort gewesen ist und wir jetzt mit unseren drei Kindern und dadurch ist es, glaube ich, am meisten gekommen, dass die Kinder untereinander das Englische und das Deutsche und auch das Kreol sich gegenseitig mehr oder weniger beigebracht haben.
2: Es gibt Kinder, die einen können besser Deutsch als die anderen, die einen sprechen nicht, sondern verstehen nur und die anderen, die sind auch so mit Leichtigkeit, dass die Deutsch sprechen. Grammatik ist natürlich, die sagen immer, es ist ja Katastrophe im Deutschen, die Grammatik.
0: Ja, die das.
2: Aber ja, das ist immer schon sehr interessant und spannend anzusehen.
0: Aber da habt ihr keine Geheimsprache, ne? Wenn ihr so Geschenke
2: doch, doch. Tatsächlich sind wir beide auf Russisch umgestiegen.
0: Ah, okay.
2: Ja, er ist damit eigentlich gar nicht aufgewachsen, aber ich weiß nicht, wieso er Russisch kann. Und wir haben gesagt, so viel Russisch haben wir im Leben noch nicht gesprochen, wie wir das dort tun. Und wir sprechen beide miteinander Russisch und gar nicht wenig, ne? Weil ja, Deutsch kannst du nicht. Die Kinder verstehen das.
0: Wow, heftig. Ihr seid echt mehrsprachig unterwegs. Ja. Genau, ihr habt uns gerade mitgenommen so ein bisschen in die Herausforderungen vor Ort. Aber es ist ja nicht nur vor Ort an sich herausfordernd, sondern auch immer wieder das Reisen hin und her. Wenn ihr von Deutschland dahin und dann ist auch noch der Flughafen gesperrt und so weiter. Was habt ihr da so für Strapazen beim Reisen?
1: Ja, aktuell ist es halt so, dass wir, also Haiti und die Dominikanische Republik teilen sich eine Insel und aktuell ist es so, dass wir in die Dominikanische Republik fliegen und dann ein Stück mit dem Bus fahren, dann mit dem Auto bis an die Grenze, dann überqueren wir die Grenze mit so einem Dreirad-Motorrad, um dann in ein Boot zu steigen und dann bis ja fast in den Ort mit dem Boot zu fahren, wo wir dann jetzt im Süden leben. Das ist so unsere Anreise und das ist so mehrtägig, also man braucht so ja 2 Tage, manchmal vielleicht sogar 3 Tage, bis man dann so die ganze Strecke gemacht hat. Und
2: also die Bootsfahrt selber, als wir das erste Mal gemacht haben, als wir von Haiti nach Deutschland sind, dann hieß es so, ja, es gibt dort einen Weg, da muss man nicht durch Ganggebiet, dann fährt man da mit einem Boot. So, okay, Boot hört sich jetzt nicht an wie Schiff. Schiff würde für mich sich etwas sicherer anhören. Ja, und dann steigst du auch in so einem Fischerbötchen rein. Und in Haiti gibt's ja kein TÜV. Also ich traue der Qualität dort nicht unbedingt. Aber der Captain schien sehr zuverlässig zu sein und wusste scheinbar auch, was er tut. Aber es war an dem Tag sehr wellig. Und dann fährst du dort und du guckst immer nur, das ist wirklich so ein Gehopse gewesen. Und du guckst immer nur so, hast du alle Kinder irgendwie im Griff, dass die dir nicht über Bord gehen? Und ich weiß noch, in dem Moment, ich war so unruhig und dachte, wie soll ich das? Man hatte mir gesagt, das geht 4 Stunden, die Fahrt. Wie soll ich das 4 Stunden aushalten mit dieser innerlichen Panik, Also so wirklich auf 180 fliegt hier gleich einer rüber. Wird das Boot das überhaupt aushalten? Ist die Küste nah genug? Würde ich das noch schaffen, an die Küste zu schwimmen, wenn was passieren würde? Und dann habe ich einfach, mir kamen die Tränen und ich sag, Herr, ich drehe hier durch. Du musst mir jetzt die Ruhe geben. Und dann, ich weiß nicht noch, wie damals, ist mir so ein Friede ins Herz gezogen. So dieses, es wird schon gut werden. Und ja, dann haben wir diesen Weg gemacht und dann fragte ich so, ja, jetzt haben wir Hälfte geschafft, ne? Wir hatten so einen Guide noch dabei, der so, nee, die Fahrt ist nur 2 Stunden mit was. Und ich denke so, Herr, ich bin von 4 Stunden ausgegangen und das sind nur 2 mit was. Ja, und dann waren wir auch da an der Grenze, haben die Grenze überquert und dann hatten wir gehört, es gibt noch eine Alternativroute über die Berge. Das ist so Niemandsland und unbefestigte Straßen für 140 Kilometer, 9 Stunden Autofahrt. Also du fährst da durchschnittlich, weiß nicht, ich bin schlecht in sowas, 10 km/h, ja, ungefähr kommt das hin. Dann dachte ich so, alles besser als das Boot. Ja, dann sind wir die, haben wir den Weg dann später zurück nach dem Heimataufenthalt über die Berge gemacht und dann dachte ich, ist ja genauso schlimm. Ich habe jetzt die Wahl, Pest oder Cholera, Boot oder Auto. Und dann, als wir dann das zweite Mal die Route über mit dem Boot gemacht haben, dann war das Meer ruhig. Die Kinder sind eingeschlafen, weil das so ein sanftes Schaukeln war. Ich habe sogar geschlafen. Und dann denkst du so an die Situation mit Jesus auf dem Boot, ne? Da ist so, boah, Herr, du bist einfach gut, ne? Du hast mir wirklich die Angst vor diesem Boot genommen. Mhm. Und jetzt ist es so, ja, das ist lästig, so weit immer zu fahren, aber das ist, man hat nicht mal Angst, diese Fahrt zu machen, ne?
3: Könnt ihr da dann überhaupt noch Koffer oder so mitnehmen?
2: Ja. Ich sage mir jedes Mal, ich tue mir das nicht wieder an, mit so viel Koffern zu reisen, weil du auf dem Boot dann immer, aber wir dürfen 10 Koffer mitnehmen. Boah. Letztes Mal haben wir sogar 11 Koffer mitgenommen. Ja, weil du kommst dahin, du hast da so, in dem Land kannst du so wenig kaufen. Wenn du was kaufen kannst, ist das so teuer. Dann bist du in Deutschland und denkst, das will ich nur. Diesmal wird es nicht so stressig sein. Ich nehme wieder alles mit. Ne? Und dann bist du immer nur so, sind alle Kinder da? Meine 3 Kinder, habe ich alle Koffer? Hoffentlich klaut mir keiner zum Beispiel dort. Dort am Ufer, wo wir dann ins Boot einsteigen oder aussteigen, das ist immer so ein Trubel und dann kommen die angelaufen, wollen dir helfen, die Koffer zu tragen. Das ist dann immer so eine Stresssituation, da nehme ich mir immer wieder vor, ich werde nicht mehr mit so viel Koffer reisen. Ja, was bringt mir mein Geschwätz von gestern, ne?
1: Ja, wir fahren immer nach Haiti mit vielen Koffern und zurück. Dann stapeln wir die eigentlich immer alle ineinander rein, so dass wir dann
2: nur mit drei, vier Koffern
1: zurückreisen, dann.
2: Und wir müssen ja auch immer Schulmaterialien mitnehmen. Ich unterrichte meine Kinder dort ja selber. Und dann hast du immer so 40 Kilo Schulmaterialien, wenn ein neues Schuljahr beginnt. Die müssen ja auch irgendwo untergebracht werden, ne?
3: Ganz wichtig, ja. Und dann noch ein paar so Leckereien von Deutschland.
2: Genau.
3: Auch wichtig. Ja, schön. Jetzt hast du die Kinder schon angesprochen. Wie machen die das Ganze denn mit? Manche wollen vielleicht wollen eure Kinder ja auch nicht nach Haiti, wenn die hier die Freunde haben. Also wie ist das in eurer konkreten Situation?
1: Also bisher machen die das noch sehr gut mit. Ich meine, gut, das ist, glaube ich, auch ein Stück weit altersabhängig. Ich glaube, so je mehr man so zum Teenageralter kommt, umso herausfordernder wird das, glaube ich, auch werden. Aber das Leben dort mit den Kindern ist eigentlich so, ich würde sagen, eine schöne Kindheit für auch für unsere Kinder. Also die genießen das richtig. Man ist draußen, man spielt viel und das ist schon schön. Und ich glaube auch, dass die Kinder diese ganzen Umstände im Land ein Stück weit mehr ausblenden oder gar nicht präsent haben, so wie wir, die da Verantwortung für tragen. Und deswegen ist das für die ziemlich schön. Und wir sind eigentlich auch jedes Jahr einmal in Deutschland, wo wir dann auch versuchen, dass wir Familienurlaube oder sowas in die Zeit zu legen und dass die hier auch den Anschluss halten, dass sie mit zur Kinderfreizeit können und solche Sachen. Also ich würde sagen, dass wir das aktuell sehr gut hinbekommen, dass man diese beiden Welten so ein bisschen balanciert. Ich meine, das ist auch so, wenn man die Kinder fragt, immer da, wo sie gerade sind, da wollen sie eigentlich bleiben. Ja. Also wenn wir in Deutschland sind, dann sagen sie, oh, wir würden gerne hier bleiben. Sind wir in Haiti, sagen die, ja, oh, wir würden gerne hier bleiben. So, das ist halt so dieser Spagat, in dem die gerade auch leben. Mhm. Genau.
2: Ja, und letztes Mal sagte meine Martha auch, oh, warum fahren wir jetzt wieder nach Deutschland? Wenn wir dann jetzt fahren, dann will ich aber alle Kinder mitnehmen. Also für die sind das wirklich wie Geschwister und die lieben sich wie Geschwister, die streiten sich wie Geschwister und das ist für sie, für die ein wirklich schönes Leben, so wie wir das von außen betrachten, mhm, weil das wirklich wie Kindergarten, Kinderfreizeiten die ganze Woche ist, ne? Aber man muss halt schauen, wenn sie größer werden und sagen, boah, Mama und Papa, wir mögen euch zwar, aber jetzt wollen wir auch eigene Freunde haben, mit denen wir auch mal rausgehen können, was machen können. Dann müssen wir halt neu bewerten, wie geht für uns das dann weiter, ne? Mhm.
1: Aber in der Zeit kann man halt auch versuchen, so es den dort schön machen oder auch hier schön machen, wo wir dann gerade sind. Es gibt ja dort auch Möglichkeiten und dass man guckt, dass sie dort einfach auch eine gute Kindheit haben.
0: Mhm. Wo würdet ihr selbst euch denn so in, sagen wir mal, 5 oder 10 Jahren sehen?
1: Ja, wir haben in Haiti einfach gemerkt, dass es sehr, sehr schwierig ist, in die Zukunft zu planen. Ja. Also wir mussten 2x Hals über Kopf das Land verlassen, weil die Lage sich so stark zugespitzt hatte und es von der deutschen Botschaft eine Aufforderung gab, das Land zu verlassen. Und das ist sehr unkalkulierbar. Und wir haben für uns immer gesagt, solange wie wir den Ruf verspüren, dass Gott uns dort gebrauchen will, wollen wir den Dienst machen. Wie viele Jahre das noch sein wird, das weiß, glaube ich, nur Gott. Aber es ist auch schon so, dass wir das gerne machen. Also die Arbeit trotz der ganzen Umstände und auch der Herausforderungen, die man da hat, würde ich schon, gerade auch für mich, würde ich sagen, dass ich da am richtigen Platz einfach bin.
0: Mhm. Wo habt ihr jeweils so ein Herzenserlebnis gehabt in eurer Haiti-Zeit? Also irgendwo, wo ihr Gottes Handeln vielleicht auch besonders gespürt habt oder so.
1: Ja, für mich habe ich das einfach gemerkt, dass wir mehrmals so eine Situation haben, wo wir mit dem Rücken zur Wand standen und wo man, also man konnte nichts mehr selber machen und wo Gott einfach eingegriffen hat. Man muss aber auch sagen, dass gerade jetzt die letzten paar Monate eine sehr, sehr herausfordernde Zeit für uns gewesen sind, weil einige Sachen nicht so gelaufen sind, wie wir das uns gerne gewünscht hätten und wo man dann auch Gott fragt, wieso. Wir haben zum Beispiel 2 Autos, die wir bekommen haben, die im Hafen stehen, die seit fast einem Jahr nicht vom Zoll freigegeben werden. Und ja, das ist dann manchmal so herausfordernd, wo man sich dann aber trotzdem dazu entscheiden muss und sagen muss, okay, Gott ist trotzdem gut und er hat einen Plan damit. Und aktuell wissen wir nicht, wieso das genauso gekommen ist, weil vorher haben sich so viele, so wie Zahnräder ineinander gegriffen, dass das überhaupt möglich war, dass wir die Autos bekommen konnten und so weiter. Und jetzt so am letzten Punkt hakt das jetzt irgendwie. Das war so, oder ist auch für mich so ein bisschen herausfordernd, weil wir auf die Autos ziemlich angewiesen sind. Wir kein vernünftiges Transportmittel aktuell haben. Aber das sind dann so diese Herausforderungen, die man dann so bewältigen muss und wo wir aber trotzdem auch immer wieder sehen dürfen, dass Gott in der Vergangenheit durchgetragen hat und wir auch einfach darauf vertrauen wollen, dass er das auch jetzt, auch bei den Autos auch gut machen wird.
2: Ja. Ja, ich hatte das im letzten Jahr besonders so ein Struggle. Man macht ja auch Pläne und hat Visionen. Wie können wir das weiterentwickeln? Wir wollen mehr in die Nachbarschaft reinarbeiten, mehr Menschen erreichen. Und durch dieses ganze Hin und Her war das so, ich bin jetzt gerade in Anführungsstrichen nur eine Ersatzmutter für die Kinder. Aber wie wollen wir das Projekt überhaupt weiterentwickeln? Wie wollen wir mehr Menschen erreichen? Und dann auch so der Punkt, Herr, wir sind hier, gib uns was, wo wir mit reinarbeiten können. Und dann hat der Herr mich wirklich an den Punkt gebracht, wo er gesagt hat, Moni, kannst du eigentlich damit leben, dass du niemals die Frucht deiner Saat sehen wirst? Kannst du damit leben, dass du nur die, in Anführungsstrichen, die Mutter dieser Kinder bist, die großziehst und die gehen dann so wie mit unserer Ältesten jetzt, die fangen an, selbstständig zu werden, man entlässt sie. Kannst du damit leben oder willst du wirklich sehen, was ist aus eurer Arbeit geworden? Und dann ist mir auch beim Bibellesen aus 5. Mose 10, glaube ich, ist das, es ist dir gesagt, Israel, was der Herr von dir will. Du sollst den Herrn ehren und ihn lieben. Das ist deine Aufgabe. Dann dachte ich so, Herr, eigentlich, das ist meine Aufgabe, die du mir gegeben hast, für diese Kinder hier sein. Aber das ist, ich glaube, wenn man auch so ein Zahlenmensch ist, dann will man schwarz auf weiß stehen haben. Dann will man einen Rückblick machen. Dann will man in die Zukunft planen. Wo geht es weiter? Aber du kannst ein Seelenheil nicht an Zahlen messen. Und auch dieses, ich kann auch die Kinder, wenn du hast natürlich dort auch Kinder, die sich entwickeln, wo wir als Eltern sagen, das ist jetzt nicht unbedingt ein Weg, mit dem wir so zufrieden sind, wo wir sagen, Herr, veränder du die Herzen. Und dann auch zu wissen, ich kann diese Kinder nicht bekehren. Ich kann meine eigene nicht. Meine Eltern konnten mich nicht bekehren, sondern der Herr muss das. Und meine Aufgabe ist, für diese Kinder zu beten und das Beste tun, jeden Tag.
1: Ich glaube, das, was auch herausfordernd war, war dieses so in den Seilen hängen. Weil vorher hatten wir unser eigenes Gelände. Wir haben dort Programme mit den Kindern gemacht, mit den Kindern aus der Nachbarschaft. Und wir haben uns auch in den letzten 2 Jahren oder 1,5 Jahren eher so gefragt, okay, wie soll das weitergehen? Weil wir eigentlich gedacht haben, okay, wir fliegen kurz in den Süden und können dann aber irgendwann wieder zurück. Aber diese Option ist eigentlich ja so gut wie weg. Und wir haben dann gedacht, okay, wie soll das weitergehen? Also und da waren wir in so einem Prozess, wo wir einfach für gebetet haben und wo wir jetzt auch sehen dürfen, wo Gott uns da jetzt einfach eine Tür gerade geöffnet hat, wo wir eine bestehende Arbeit übernehmen können oder mit einsteigen können und für uns dort nochmal vielleicht ein neues Zuhause aufbauen dürfen. Und ja, wo man dann so dieses nicht einfach so in den Seilen hängen und ich weiß, okay, wie geht es jetzt weiter? Wir haben 1 Jahr in einem Mietshaus gelebt und dann sind wir umgezogen. Jetzt leben wir 1 Jahr schon fast in dem neuen Mietshaus. Und ja, aber jetzt hat Gott so wie gefühlt eine Tür geöffnet, wo wir sehen dürfen, wo es vielleicht in die Zukunft hingeht, dass wir da nochmal was Neues starten dürfen im Süden und auch, dass die Arbeit dadurch wachsen wird. Also, dass wir ein weiteres Waisenheim dazu bekommen, eine weitere Schule. Und ja, da sind wir schon gespannt drauf.
0: Ja, wir auch. Vielleicht gibt es ja irgendwann ein Update von dem Ganzen. Wo würdet ihr trotzdem sagen, habt ihr aktuell noch so viele offene Fragen an Gott vielleicht? Oder ja, weitere Herausforderungen?
2: Ich persönlich, ich stehe voll in dem Zwiespalt zwischen, in Haiti ist alles schwer. Weil schwer im Sinne von Behörden arbeiten nicht. Infrastruktur lässt vieles nicht zu, Korruption und jetzt sind wir Anfang des Jahres voller Euphorie gewesen, wir würden mit in dieses Projekt, das von Amerikanern gestartet wurde, mit einsteigen und wie kann das alles aussehen und dann hast du natürlich bürokratische Schwierigkeiten und dann sitzt du da und denkst dir, Herr, ist das vielleicht der Teufel, der versucht mit allen Mitteln was Neues zu blockieren, wo wir sagen müssen, jetzt sind wir noch mutiger, wir beten noch mehr, wir gehen jetzt voran, wir machen weiter. Oder ist es vielleicht eine Tür, die der Herr schließt? Und dann hast du wieder, dann öffnet sich da eine Tür, dann schließt sich da eine Tür. Und dann ist man immer wieder, wo man sich fokussieren muss und sagen muss, Herr, du musst uns zeigen, wie es weitergeht. Du musst helfen, Entscheidungen zu treffen und immer wieder so dazwischen zu stehen. Das ist für mich persönlich schon schwierig, weil ich eher so der schissige Mensch auch bin und lieber immer einen Schritt zurück mache. Und er ist so, dann er ist immer so, das versuchen wir jetzt und es gibt nichts, was es nicht geht. Und
1: ja, ich glaube, das Schwierige ist auch halt die Gesamtsituation, dass man heute eine Entscheidung trifft, wo man ja auch vielleicht fest glaubt, dass es die richtige ist oder für den Moment auch weiß, es kann morgen aber ganz anders aussehen durch diese Instabilität, die im Land vorherrscht. Und das ist schon so, wo man ja dadurch, dass wir als Verantwortliche da sind, ja, dass die Verantwortung dafür trägt. Und das ist manchmal nicht so einfach, wo man dann halt ja die Führung von Gott braucht. Und manchmal wünschte man sich vielleicht, dass das mehr so wie so ein Navi ist, so jetzt hier links abbiegen und dann da rechts. Aber manchmal ist es nicht so eindeutig und dann muss man vielleicht Sachen wagen oder auch nicht wagen und dann gucken, was wie entwickelt sich das, was kommt daraus, was entsteht daraus. Und ja, das ist manchmal nicht so einfach.
2: Ja, und für uns ist es auch super wichtig, wenn wir dort Entscheidungen treffen, die auch Geldentscheidungen sind, das sind ja Spendengelder, die wir dort verwalten. Wir haben ja Patenschaften, wo Menschen für die Kinder spenden, auch fürs ganze Projekt spenden. Für uns ist es super wichtig, dass wir verantwortungsvoll mit dem Geld umgehen, dass wir im Sinne der Missionsgesellschaft auch arbeiten, To All Nation. Da ist ein enger Draht mit denen und die vertrauen uns auch. Aber für uns zwei, die aus der Bank kommen, wir sagen, das Geld muss weise eingesetzt werden. Und deswegen ist es für uns auch immer noch so, okay, wir wollen wirklich gute Entscheidungen treffen.
0: Ja, und oft denke ich auch, dass Gott einen auch manchmal so ein bisschen in der Luft hängen lässt, damit wir die Verbindung zu ihm suchen, ne? Ja. Und immer wieder zu ihm kommen, weil manchmal vergessen wir das, wenn wir nicht sowas Akutes haben, wo wir die ganze Zeit auch so abhängig von ihm sind, ne?
2: Voll.
0: Ja, genau. Und du hast auch gerade, Moni, die Entscheidung erwähnt. Und da ist es ja immer wieder spannend. Also gerade vielleicht auch für junge Leute, wenn jetzt Berufswahl ansteht, Partnerwahl oder sonst etwas. wie treffe ich Entscheidungen? Und ihr habt schon ein bisschen uns immer wieder so auch einblicken lassen und auch, dass man einfach Schritte geht und Gott öffnet Türen oder schließt. Vielleicht habt ihr auch noch konkret Beispiele aus eurem Leben, wie ihr Entscheidungen trefft.
1: Also ich glaube, es gibt Situationen, wo wir ganz genau wussten, okay, das will Gott jetzt so. Also zum Beispiel das mit, dass wir nach Haiti gehen, dass das da dran war. Aber es gibt auch andere Sachen, wo wir das, glaube ich, einfach ausdiskutieren. Also wo ich dann eine andere Ansicht habe und als Moni und wo wir dann manchmal auch über Wochen das diskutieren. Und dann irgendwie kommt man dann zu einem Entschluss. Das ist manchmal nicht so einfach und manchmal sieht man das vielleicht auch komplett anders. Aber ich glaube, dass Gott das dann am Ende doch so führt, dass wir dann zusammen diese Entscheidung treffen können. Ich glaube, ich würde schon sagen, dass wir eigentlich alles zusammen entscheiden. Ja.
2: Mir fällt zu deiner Frage ein, wir standen ja irgendwann mal an dem Punkt, sollen wir jetzt das Kinderheim verlassen und in den Süden umziehen? Und ich hatte diese Unruhe, hatte ich ja vorhin schon erzählt. Und dann sprechen wir miteinander und sagt er, boah, ich habe diese Unruhe noch gar nicht so. Und dann aber lass uns dafür beten. Wir hatten damals noch eine Lernhelferin mit dabei und haben darüber gesprochen. Und dann hatte jeder so auch in seiner stillen Zeit drum gebetet und Bibel gelesen. Und dann nach ein paar Tagen sprechen wir darüber und er hatte da Kontakt mit unserem Gemeindeleiter. Der Gemeindeleiter sagt, boah, ich hatte das irgendwie so auf dem Herzen und einen Bibelvers gelesen. Es war irgendwie, flieht in die Berge. Sagt er, das will ich dir nur sagen. Wow. Und wir so, und da, wo wir jetzt sind, das ist in den Bergen oder hinter den Bergen. Und ich hatte in meiner schönen Zeit einen Bibelvers, der so rausstach. Und du wirst mit dem Leben davonkommen. Da war für mich so, ja, danke Herr, dass du mir zusagst, dass ich am Leben bleibe. Aber wo? Wo soll ich hin? Wo sollen wir hin? Und irgendwann mal waren wir auch beide so dieses, nein, wir gehen jetzt. Ne?
1: Wobei ich am Anfang und auch unsere Lernhilfe damals, wir hatten beide so das Gefühl, okay, es ist noch nicht der richtige Zeitpunkt und wären wahrscheinlich auch noch dort geblieben. Aber du hast dann auch einmal gesagt, ja, was wäre denn für mich der richtige Zeitpunkt? Und
2: ich sagte, wann wirst du anfangen, unruhig zu sein oder Angst zu haben? Sag ich, würdest du Angst haben, wenn die Gangs an der Tür klopfen? Sagt er, ja, dann hätte ich Angst. Sag ich, ja, dann ist leider zu spät für mich. Und dann sind wir ja gegangen. Das war zum Beispiel ein Prozess über, weiß ich nicht, 3 Wochen vielleicht.
1: Ja, und da waren dann auch, also wir hatten dann Austausch mit unserer Gemeindeleitung, aber auch mit unserem Verantwortlichen bei Tour Nation. Und ja, manchmal hat man das dann so, dass man dann so zusammen dann irgendwie die Entscheidung dann trifft oder zumindest in eine Richtung weiß, wo es hingeht, wie man dann eine Entscheidung treffen soll. Ja.
2: Da sind wir dann schon in wirklich großer Absprache. Die hatten uns auch gesagt, ey, es gibt einen Sicherheitstopf, Geld ist da, macht nur. Wir wurden einmal auch mit einem Helikopter rausgeflogen, eine andere Geschichte wird den Rahmen sprengen. Und es ist wirklich situationbedingt und auch deswegen die Zukunftsfrage, ist auch, ja, wie lange können wir überhaupt da sein? Momentan kommen wir nur ins Land rein, weil wir vor Jahren schon eine Aufenthaltsgenehmigung gemacht haben. Und wir, wenn wir jetzt einreisen, ist es so, dass die deutsche Botschaft in der Domrep uns einen extra Zettel ausfüllt. Also da kommt momentan nicht jeder einfach so rein in das Land. Und das sind so Umstände, wo wir einfach sagen, wir leben im Jetzt. Wir planen jetzt, wann gehen wir zurück? Dann leben wir wieder 7, 8 Monate dort, dann kommt's wieder auf Heimataufenthalt. Wir müssen sagen, das ist schon ein sehr herausforderndes Leben vor Ort und dann ist immer so, okay, wir machen diese Phase, wir kommen nach Deutschland, wir erholen uns, gehen auf Gemeindebesuch und dann bricht die neue Phase an, wenn der Herr will, dann gehen wir wieder für 8, 9 Monate.
1: Aber generell zum Thema Entscheidung würde ich vielleicht noch sagen, dass wir, glaube ich, ruhig Entscheidungen mutig treffen dürfen mit Gott an unserer Seite und ja, dass wir das so auch gerne an die Zuhörer alle weitergeben oder Zuschauer weitergeben wollen, dass man mit Gott an der Seite auch mutig Entscheidungen treffen darf und dass er einen da auch durchführt. Mhm. Ja.
2: Für mich war das einfach auch einmal beruhigend zu wissen, dass Gott hat einen großen Plan in der Menschheitsgeschichte und der wird geschehen, dieser Plan. Und wir haben einen freien Willen, wir dürfen Entscheidungen treffen und selbst wenn wir einmal was nicht richtig entscheiden, dann wird Gott am Ende an diesem großen Ziel trotzdem ankommen. aber wir, wenn wir eine Entscheidung wirklich vor Gott bringen, sagen Gott, ich muss jetzt eine Entscheidung treffen und wir treffen die jetzt gemeinsam so. Mhm. Du kannst Türen schließen, du kannst sie öffnen, du kannst es so machen, wie du es möchtest, ne?
0: Ja.
2: Und dann, wenn man wirklich mit dieser Offenheit kommt und sagt, ich will das richtig machen, das entscheiden wir jetzt so. Gott kann es immer noch so machen, wie er es möchte.
0: Ja, definitiv, das stimmt. Ja, ich kann das jetzt nicht so ganz stehen lassen, dass du diese Helikoptergeschichte angeteasert hast.
2: Ach so.
0: Und das musst du uns jetzt, glaube ich, doch erzählen.
1: Ja, das war relativ am Anfang, als die Banden angefangen haben, sich da auszubreiten. Und da haben wir, oder da haben die Zufuhr, die Dieselzufuhr ins Land blockiert. Und in Haiti läuft alles über Generatoren. Damals hatten wir noch keine gute Solaranlage, dass wir da unabhängig vom Strom waren. Und es gab auch nicht die Möglichkeit, also Internet, wir haben das von den lokalen Anbietern genutzt und auch deren Sendemaste, die haben liefen auch über die Generatoren. Und da war halt einfach die Gefahr, dass die ganze Kommunikation nach außen zusammenbricht. Und dann hat Tual Nation damals gesagt, wir sollen das Land vorerst verlassen, weil auch kurz vorher 17 Missionare entführt wurden, die dann aber freigekommen sind, genau. Und das war so der Zusammenhang. Und weil es da keinen Weg zum Flughafen gab, sind wir dann mit dem Helikopter zu einem Flughafen geflogen und dann so außer Landes erstmal gekommen.
0: Waren das dann auch Missionare, die euch abgeholt haben quasi oder irgendwelche?
1: Das ist
2: eine private Gesellschaft gewesen, genau. Und dann war auch der Punkt, ey, fliegen wir jetzt mit einem Helikopter? Hat irgendwie über 2000 Euro gekostet. Und dann so, ja, sagte Tool Nation, euer Leben ist wichtiger als Geld in dem Sinne, in Anführungsstrichen. Und dann hatte sich auch jemand aus unserer Gemeinde gemeldet und hat gesagt, was hat das gekostet?
0: Boah,
2: das ist bezahlt, ne?
0: Was für ein Segen.
2: Ja, und das ist wirklich, das merken wir immer wieder. Gott schickt wirklich Menschen.
0: Mhm. Oh, stark, so ein Zeugnis zu hören. Jetzt könnt ihr gern noch mal so ein Highlight aus dem letzten Jahr mit uns teilen. Wir kommen schon langsam so zum Ende, aber wir wollen mit was Gutem enden.
2: Ja.
1: Ich glaube, für mich so das Highlight ist, dass Gott da gerade einfach eine neue Tür öffnet, wo wir noch nicht genau wissen, wie das sich alles genau kommen wird, wo wir gerade immer noch dran am Arbeiten sind im Hintergrund, aber das... Ich habe immer so für mich so ein bisschen so diesen Vergleich, das ist natürlich meilenweit entfernt von Hiob, aber so ein bisschen, wir haben damals da alles verloren und Gott schenkt uns hier gerade eine neue Möglichkeit. Und ja, das ist für mich so einfach richtig schön so zu sehen und ich bin schon gespannt, wie Gott das führen wird. Und ich hoffe natürlich, dass das alles so klappt, aber ja, das werden wir dann in den nächsten Monaten auf jeden Fall sehen.
2: Ich, auf diese Frage, ja...
0: Ich kann auch Urlaub sein.
2: Ja, wir waren ja dieses Jahr, weil wir gerade in diesem Prozess sind, übernehmen wir das andere Projekt. Das hat ja eine Schule und ein Kinderheim. Und wir sind da haben wir ja schon mal kurz gesprochen, sind ja in Thailand gewesen, haben uns die Projekte dort angeschaut. Und das ist schon für mich ein Highlight gewesen. Zu sehen auch, für mich war es vorher so, Moni, der Herr hat dich dahin gerufen, für diese Kinder da zu sein. Aber mittlerweile sind die Kinder Teenager und wie entwickelt sich das Projekt weiter? Und auch dann so in Thailand zu erleben, der Herr verändert Projekte auch, es kann andere Wege gehen. Und dann redest du mit Missionaren vor Ort und merkst du, ey, die haben genau die gleichen Probleme wie wir. Kinder, die vielleicht sich nicht so entwickeln, wie man sich das wünscht, finanzielle Herausforderungen oder dergleichen, oder dass man an einem Punkt steht und sagt, sind wir eigentlich überhaupt noch die Richtigen hier, sich manchmal von Gott alleine gelassen fühlt. Und ich muss sagen, diese Reise, dieser Austausch und die anderen Kinderheime dort zu sehen, wie sind die aufgebaut und strukturiert, das war schon ein Highlight für mich, ne? Mhm. Weil vorher ist man ja so in seiner Welt und denkt so, so ist Mission, wie man das jetzt lebt. Und zu sehen, Mission kann auch anders sein, ne? Mhm.
0: Ja, da sind wir alle sehr, sehr gespannt, wie sich es dann weiterentwickelt bei euch. Und ihr dürft gerne an der Stelle auch Gebetsanliegen mit uns teilen. Also wofür dürfen die Zuhörer beten? Einiges ist bestimmt schon durchgeklungen, aber vielleicht, dass ihr das nochmal so auf den Punkt bringt, vielleicht auch noch was Neues dazu.
1: Mhm. Genau, also ich glaube so zwei Gebetsanliegen, die wir gerne weitergeben möchten, ist einmal für die Autos, die immer noch festhängen, dass wir da jetzt endlich diese Freigabe vom Zoll bekommen können. Und das zweite Gebetsanliegen wäre das neue Projekt, wo wir gerade da in den Startlöchern stehen, da jetzt nochmal neu zu starten, dass ja Gott uns da einfach zeigt, wie und was dran ist und dass er auch einfach dann das, was dafür benötigt wird, die Finanzen und auch die Patenschaften, die für das Projekt benötigt werden, einfach dann auch bereitstellt, dass er versorgt und dass wir das einfach so aus seiner Hand dann auch erleben dürfen. Ja.
2: Wir haben auf jeden Fall auch private Gebetsanliegen noch. Du darfst sehr gerne für uns als Familie auch beten, weil wir als Familie immer wieder in der Herausforderung stehen, dass wir unseren eigenen Kindern gerecht werden müssen und den Kindern vor Ort, dass unsere Kinder das auch noch lange gut mitmachen, dieses Leben zwischen zwei Welten. Ich unterrichte meine Kinder selber vor Ort, weil sie dort nicht zur Schule gehen können. Das ist natürlich auch immer wieder herausfordernd, die Rolle zwischen Lehrerin und Mutter, und dass das auch ja dann gut läuft, dass unsere Kinder vielleicht irgendwann mal auch einen guten Anschluss in Deutschland finden. Ihr dürft für Sicherheit beten. Ihr habt ja schon gehört, dass die Reisen immer wieder herausfordernd sind, aber auch vor allem für, dass wir immer ganz nah an Gott bleiben, dass wir hören können, was ist dran, und auch darin wachsen können.
3: Sehr, sehr gut. Und ich komme zur allerletzten Frage. Was wollt ihr uns noch mitgeben oder dem Zuhörer? Was ist so euer letztes Wort?
1: Also ich glaube, ich würde einfach einen jeden von uns mitgeben wollen, gerade in einer Zeit, wo ja viel über wie fühle ich mich gesprochen werden, dass man viele Entscheidungen vielleicht auch mit, es muss sich gut anfühlen oder es muss sich richtig anfühlen, einfach mitgeben, dass manchmal hängt man vielleicht irgendwo in einer Sache drinne, wo man gerade nicht versteht, wieso kommt das so, und es fühlt sich vielleicht schwer oder auch nicht richtig an, und dass das dann einfach eine Entscheidung auch ist. Jesus ist trotzdem gut und er meint es trotzdem gut, und manchmal führt er uns vielleicht auch durch eine Durchstrecke hindurch. Ich glaube schon, dass an sich der Dienst auch einem sehr viel Spaß bereiten kann, aber es gibt auch Phasen, wo man vielleicht einfach dranbleiben muss und wo das einfach eine Entscheidung ist. Und ja, das würde ich gerne uns einfach mitgeben, dass wenn jemand vielleicht auch gerade in einer schwierigen Situation ist, dass man einfach dranbleibt und sich auf den Herrn beruft und sagt, Gott ist immer gut und er kommt mit uns ans Ziel, und genau.
2: Ja, mein Learning aus letztem Jahr kann ich gerne weitergeben, dass du dir sagst, ich kann vielleicht nicht in die Mission gehen, meine Umstände sind anders, aber du darfst aus 5. Mose 10 auch sagen, meine Aufgabe ist, den Herrn zu lieben und ihm die Ehre zu bringen, und ich bin mir ganz sicher, dass wir dir zusprechen, dass der Herr dir dann auch zeigen kann, was dran ist. Und wer aber vielleicht Missionsarbeit auch noch erleben möchte, ist, wir machen auch über Instagram, erzählen wir so ein bisschen, wie unser Alltag dort so ist. Und das ist immer wieder schön. Jetzt im Heimataufenthalt haben wir wieder Feedback bekommen. Wir haben das erst einfach mal so aus Spaß gemacht, dass die Leute sagen, das ist richtig interessant, wie Mission auch aussehen kann. Also da könnt ihr gerne auf Instagram auch folgen. Und
3: wir können es auch gerne verlinken.
2: Aha. Mhm. Okay,
3: ja, gerne. Sehr gut. Oder vielleicht auch, wer euch unterstützen möchte, können wir auch gerne von True Nations dann alles verlinken. Da findet man euch dann ja auch direkt. Sehr gut. Ja, schön, dass ihr heute hier seid.
2: Dankeschön, also danke für die Einladung.
3: Ich habe mich richtig gefreut, es war so spannend, irgendwie so viele Bereiche. Und man saß immer nur so und dachte, wow, krass, ey, das ist schon sehr mutig auch von euch, dass ihr das macht. Aber auch, ihr habt auch voll gezeigt, dass ihr so in der Abhängigkeit von Gott seid und dass es auch nicht immer leicht ist. Das ist immer beides. Genau, ja, vielen Dank an der Stelle. Genau.
2: Danke auch.
3: Und dir, lieber Zuhörer, da möchte ich auch einfach sagen, ich will dich einladen, bete doch für die beiden. Du hast die Anliegen gerade gehört, kannst sie auch gerne aufschreiben oder so und auch längerfristig noch dran denken. Kannst auch gerne die Arbeit weiter verfolgen, hast du auch gerade mitbekommen. Ja, und dann ganz wichtig natürlich, was die beiden auch gesagt haben, ne, dass du mit Jesus gehst, mutig Entscheidungen triffst und vor allem den Herrn liebst. Bis zum nächsten Mal.
4: 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Falls du Fragen und Anregungen, zum Beispiel Themenvorschläge hast, schreib uns gerne. Wir wünschen dir noch eine gesegnete Woche mit den Worten aus Kolosser 3, Vers 17. Und was immer ihr tut, in Wort oder Werk, das tut alles im Namen des Herrn Jesus und dankt Gott dem Vater durch ihn.

Herzlich willkommen zu unserer DX-Sendung hier von Radio HCJB am Wochenende 5. 6. September. Schön, dass ihr eingeschaltet habt. Es geht los mit FM Kompakt und Kuno Taufenbach. Dann hören wir eine kleine Andacht mit Rüdiger Klaue und zum Schluss die DX-Tipps mit Bernd Seiser. Ich wünsche euch angenehme und störungsfreie 30 Minuten. Mein Name ist Horst Wiese.

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1: Hallo, liebe Radiofreunde. Herzlich willkommen zu Kunos Radiothek. Der 31. August 1974 war ein einschneidendes Datum in der Geschichte des kommerziellen Rundfunks in Westeuropa. Durch die Ratifizierung der sogenannten Seesendergesetze war es fortan verboten, derartige Sender zu betreiben oder zu unterstützen. Einer der betroffenen Sender war Radio Veronica.

0: Eine Gruppe niederländischer Radiohändler entschloss sich im Oktober 1959 in Amsterdam den Free Radio Omroep Nederland mit dem Zweck zu gründen, hörerbegleitende und werbefinanzierte Rundfunkprogramme nach amerikanischem und dänischem Vorbild von See aus zu senden. Aufgrund der Gesetzeslage in den meisten europäischen Ländern konnten solche Projekte nur außerhalb der sogenannten Drei-Meilen-Zone verwirklicht werden. Aus dem Namenskürzel der Gesellschaft entstand unter der Federführung der Brüder Verviers der Projektname Veronica. Um das Projekt schnell bekannt machen zu können, was eine Voraussetzung zur Gewinnung von Werbekunden war, waren am 15. November 1959 erste Testsendungen zu hören. Unter der Vorgabe, bereits von See aus zu senden, kamen diese aus den Büros von Henk Oswald im Herzen Amsterdams. Wenige Tage später, am 9. Dezember 1959, kaufte die Offshore-Radiogesellschaft für 63.000 Gulden das in Emden liegende ausrangierte Feuerschiff Borkum Riff 3. Dieses sollte anschließend vor Ort bei der Cousins-Werft zum Sendeschiff umgerüstet werden. Am 18. April 1960 verließ das antriebslose Radioschiff in einem Schleppverband den Emder Hafen. Unter der Flagge Panamas fuhr der Schleppverband in internationale Gewässer und ging auf der Höhe von Scheveningen vor der niederländischen Küste vor Anker. Bereits einen Tag später waren erste Töne von Radio Veronica im Äther zu hören. Die Station sendete auf Mittelwelle. Der reguläre Sendebetrieb von Radio Veronica startete am 21. April 1960. Ab dem 17. Mai sendete man dann auf 192 Meter oder 1562,5 Kilohertz. Später erfolgte ein Wechsel auf 538 Meter, 557 Kilohertz. Finanziert wurde das Ganze durch Werbung, die selbst produziert und teilweise auch unterhaltsam gestaltet war.
1: Indus en nog een Indus en weer een Indus. 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

0: Jawel, in plaats van Country Time kunnen we beter zeggen Bart van Leven Time. 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
1: Wegen mangelnder Werbeverträge geriet die Gesellschaft aber in eine finanzielle Notlage. Noch im gleichen Jahr übernahmen die Brüder Verviers die Führung des Unternehmens und erreichten in kürzester Zeit einen Werbespot-Boom für den Sender. Vom 2. Januar bis 22. März 1961 waren zusätzlich zu den Programmen von Radio Veronica Sendungen der CNBC, Commercial Neutral Broadcasting Company, von Bord des Sendeschiffes zu hören. Durch das Senden populärer Musik sowie Verzicht auf politische und religiöse Beiträge wurde Veronica sehr schnell beliebt und sprach vor allem die jungen Hörer in großer Zahl an. Der Moderationsstil ähnelte dem amerikanischer DJs und Moderatoren. Locker, freigesprochen, ohne Manuskript. Es entstand ein Programmschema mit täglichen Sendungen. So wusste jeder Hörer, wann sein Lieblings-DJ seine Lieblingsmusik zu hören war. Dadurch erfreute sich Radio Veronica sehr schnell einer großen Beliebtheit. Nicht nur in den Niederlanden, sondern überall dort, wo der Sender zu empfangen war.
2: Dan wens ik u natuurlijk allemaal een hele goede morgen. 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
1: Am 16. November 1964 wurde das ehemalige Feuerschiff Borkum Riff als Sendeschiff durch den ehemaligen deutschen Heringslogger Norderney abgelöst. Die Beliebtheit des Seesenders unter der niederländischen Bevölkerung stieg. Mehr als 5 Millionen Hörer erzielte die Rundfunkkontrollbehörde der Niederlande Anfang der 60er Jahre. Zu dieser Zeit hatte das Königreich etwas mehr als 13 Millionen Einwohner. Wurden in den ersten Jahren überwiegend niederländische Schlagerproduktionen gespielt, entwickelte sich der Sender ab 1965 mehr und mehr zur Popmusikstation, versäumte es aber nicht, heimische Produktionen gegen den Rest der Welt antreten zu lassen. Im Gegensatz zu anderen Seesendern, deren Disc-Jockeys an Bord der Sendeschiffe ihren Dienst taten, wurden die Sendungen von Radio Veronica in Sendestudios in Hilversum aufgenommen und die Tonbänder an Bord geschafft und von dort zeitversetzt gesendet. Der öffentlich-rechtliche niederländische Rundfunk reagierte auf die erfolgreiche Konkurrenz und startete 1965 mit Hilversum 3 ein neues Programm, um die jungen Hörer zurückzugewinnen. Nach dem Konzept von Radio Veronica kamen weitere Seesender hinzu. Einer davon sendete von Bord der Mebo 2. Er nannte sich Radio Nordsee International und sendete ab 1970 wie Veronica auf Mittelwelle. Die Sendeleistung war mit 100 Kilowatt für einen Seesender von einem Schiff enorm.
3: Een prettig weekend, tot maandag en uiteindelijk weekend. 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
1: Zwischen Veronica und Radio Nordsee International entwickelte sich ein Konkurrenzkampf, der mit einem Brandanschlag auf Radio Nordsee International endete. Auch aufgrund dieser gefährlichen Entwicklung beschloss die niederländische Regierung 1974 in Den Haag, den Betrieb von Seesendern zu verbieten. Man untersagte die Versorgung der Schiffe von Land aus und selbst die Buchung von Werbung wurde quasi unter Strafe gestellt. Wer es trotzdem tat, musste mit Konsequenzen rechnen. Von den niederländischen Seesendern war Radio Veronica der älteste. 14 Jahre arbeitete das Schiff als kommerzieller Reklamesender und war wegen der internationalen Popmusik besonders bei den jungen Niederländern sehr beliebt. Nur ein schwerer Sturm führte in der Nacht vom 2. auf den 3. April 1972 zu einer Unterbrechung des Sendebetriebs. Das Schiff riss sich von der Ankerkette los und wurde, da es keinen eigenen Antrieb hatte, führerlos auf den Strand vor Scheveningen gespült. Viele Anhänger des Seesenders kamen zur Küste, um ihre gestrandete Veronica zu besichtigen. Kurze Zeit später kamen hunderttausende Fans des Senders ein zweites Mal. Diesmal jedoch nach Den Haag, um gegen das angekündigte Verbot aller niederländischen Seesender zu demonstrieren. Jedoch ohne Erfolg. Radio Veronica ging trotzdem abermals von See aus auf Sendung. Bis zum letzten Sendetag dauerte es fast noch ein Jahr. Nach dem Ausscheiden der Brüder Verviers aus der Veronica-Gesellschaft durch Tod und kriminelle Machenschaften gründete sich eine neue Führung mit dem Namen Veronica Omrüb Organisatie. Direktoren waren die ehemaligen Veronica-DJs Rob Ott und Lex Harding. Am 31. August 1974 machten sich noch einmal viele Fans auf die Reise, um sich von ihrem Lieblingssender zu verabschieden. An Bord lief das Leben bis zum Schluss normal weiter. In den Unterkünften der DJs war von der Anspannung noch nichts zu merken. Die gute Stimmung an Bord wechselte, umso näher das Sendeende herankam, in eine traurige Atmosphäre. Hans Verviers, das Bordpersonal sowie alle Mitarbeiter des Senders waren zusammengekommen, um gemeinsam die letzten Minuten durchzustehen. Am 31. August 1974 um Punkt 18 Uhr verstummte die Stimme von Radio Veronica. So entging Veronica den für den Folgetag angekündigten Strafmaßnahmen des niederländischen Staates.
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Im Jahr 1976 startete das Unternehmen Veronica als legale Rundfunkorganisation im Gefüge des niederländischen Rundfunksystems und erhielt Sendezeit auf den verschiedenen Hörfunk- und Fernsehstationen des niederländischen Public Omroep. Vor allem auf der Popwelle Hilversum 3, später Radio 3, heute 3FM, machte Veronica mit seinen Freitagssendungen Volle Friedach Furore. 1985 erreichte die VVO den sogenannten A-Status im niederländischen Rundfunksystem und zählte damit zu den großen Sendeorganisationen, die die Sendezeit auf den öffentlichen Wellen füllen. Die folgende Aufnahme stammt vom 26. Dezember 1976.

1995 schied die VOO aus dem niederländischen Rundfunksystem aus. Die Marke Veronica wurde von der Holland Media Group übernommen. Veronica war zurück im kommerziellen Rundfunk. Unter dem Namen Veronica entstand ein kommerzielles Fernsehprogramm und der bis dahin nicht sehr erfolgreiche Mittelwellensender Holland FM wurde in Hitradio Veronica umbenannt. 3 Jahre später wechselte man als Veronica FM von der Mittelwelle auf UKW. Im Jahr 2000 erfolgte eine Namensänderung in Jolin FM, da die Veronica-Vereinigung nach einem Streit mit RTL die Holland Media Group verließ und die Namensrechte mitnahm. Erst 2003 kehrt unter dem Dach der Sky Radio Group die Marke Veronica wieder in den niederländischen Äther zurück. Radio Veronica, der beste 80er und 90er Hits, war auf einer fast landesweiten UKW-Senderkette mit altbekannten DJs und neuen Talenten zu hören. Der Marktanteil von Radio Veronica lag 2006 um die 5%. Liebe Radiofreunde, das war Kunos Radiothek. 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Zuschriften per Post gehen an FM Kompakt, CO Thomas Kircher, Staudinger Weg 9, 74081 Heilbronn, Deutschland. Wenn ihr eine Antwort per Post möchtet, legt bitte ausreichendes Rückporto bei. Bis zur nächsten Sendung von FM Kompakt verabschiedet sich euer Kuno.

0: Ein ganz herzliches Dankeschön an Kuno für diesen Beitrag. Ihr seid weiterhin eingeschaltet beim DX-Programm hier von Radio HCJB. Und ich mache gleich weiter mit der kleinen Andacht von und mit Rüdiger Klaue.
1: Drei Frauen standen am Brunnen, um Wasser zu holen. Nicht weit davon entfernt saß ein Greis und hörte, wie sie ihre Söhne lobten. »Mein Sohn«, sagte die erste, »ist ein geschickter und wendiger Junge. Er übertrifft an Behendigkeit alle Knaben im Dorf.« »Mein Sohn«, meinte die zweite, »hat die Stimme einer Nachtigall. Wenn er singt, schweigen alle Leute und bewundern ihn. Er wird einmal ein großer Sänger werden.« Die dritte Frau schwieg. »Warum sagst du denn gar nichts?«, fragten die beiden anderen. »Ich wüsste nicht, womit ich ihn loben könnte«, entgegnete diese. »Mein Sohn ist ein gewöhnlicher Junge und hat nichts Besonderes an sich, aber ich hoffe, er wird einmal im Leben seinen Mann stehen.« Die Frauen füllten ihre Eimer und machten sich auf den Heimweg. Der Greis ging langsam hinter ihnen her. Er sah, wie hart es sie ankam, die schweren Gefäße zu tragen, und er wunderte sich nicht darüber, dass sie nach einer Weile ihre Last absetzten, um ein wenig zu verschnaufen. Da kamen ihnen drei Knaben entgegen. Der erste stellte sich auf die Hände und schlug Rad um Rad. »Welch ein geschickter Junge«, riefen die Frauen. Der zweite stimmte ein Lied an, und die Frauen lauschten ihm mit Tränen in den Augen. Der dritte Junge lief zu seiner Mutter, ergriff wortlos die beiden Eimer und trug sie heim. Die Frauen wandten sich an den Greis und fragten, »Was sagst du zu unseren Söhnen?« »Eure Söhne«, entgegnete der Greis verwundert, »ich habe nur einen einzigen Sohn gesehen.« Diese Geschichte ist von Leo Tolstoi. Und in Johannes 13, Vers 35 heißt es, »Daran wird jedermann erkennen, dass ihr meine Jünger seid, so ihr Liebe untereinander habt.«

Ihr seid weiterhin eingeschaltet beim DX-Programm hier von Radio HCJB. An dieser Stelle komme ich wie immer zu den Sendezeiten und Frequenzen. Ich fange an mit den Sendezeiten, und zwar könnt ihr das DX-Programm jeden Samstag und Sonntag hören zu folgenden Zeiten: 6.30 Uhr, 11.30 Uhr, 16 Uhr, 19 Uhr und 23 Uhr, jeweils mitteleuropäischer Sommerzeit. Wir senden auf Kurzwelle auf 3.995 kHz im 75 Meter Band und 5.920 kHz im 49 Meter Band. Ihr könnt unsere Sendung auch verfolgen über den Satelliten Astra. 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Wir haben verschiedene Programme, zeitweise auch im Mennonitenblatt, aber auch ganz viele Sendungen und Programme in Hochdeutsch. Am Sonntag zum Beispiel der Gottesdienst um 10 Uhr live aus der Martini-Gemeinde in Bremen. Jetzt geht es weiter mit den DX-Tipps von und mit Bernd Seiser.

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1: Zu den RTI DX-Tipps im Monat August 2026 begrüßen euch aus Ottenau recht freundlich
2: Agnes,
1: Bernd und
3: Claudia.
1: Radio Prag informiert, 90 Jahre auf Sendung, SonderQSL zum Geburtstag, eine Information in eigener Sache, die mit dem Jubiläum des Senders zusammenhängt.
2: Das Radio Prag International zu diesem Anlass eine spezielle Serie von QSL-Karten herausgegeben hat, ist Ihnen sicher bekannt. Es gibt aber auch noch eine ganz besondere QSL-Karte direkt für den Geburtstag am 31. August. Jede Hörerin und jeder Hörer, der unsere Sendung an diesem Tag empfängt und uns darüber berichtet, bekommt diese Motivkarte von uns als Belohnung geschickt. Schalten Sie also ein.
1: Das Problem bei der Einsendung der Hörberichte besteht darin, dass die nur noch über ein Internetseitenformular angenommen werden, wohl nicht zuverlässig funktioniert. Aber einen Versuch kann es wert sein. Die Sendung vom 29. August können Hörerclubmitglieder auch versuchen, später bei WWDXC abzurufen. Wir danken unserem Ehrenmitglied Michael Bethke für diesen zuverlässigen Service.
3: Gerard, Max und Thomas teilen mit. Testsendung von SM Radio Dessau bei WRMI am 13.09.2026 von 18 Uhr bis 18.30 Uhr UTC auf 15.770 kHz via Okeechobee, Florida, USA. Die 15.770 kHz ist ja auch eine gewohnte Frequenz der Henry-Norman-Show von unserem Hörerclub-Mitglied Nuri. Nuri teilt mit, im Oktober wandert die deutsche Sendung ausnahmsweise auf den 3. Oktober. Die englische Sendung deshalb auf die Teamsitzung von RTI Hörerclub Ottenau am 10. Oktober. Grund, der 3. Oktober ist der Nationalfeiertag in Deutschland, 10. Oktober Nationalfeiertag Fidschi. Da läuft dann die Henry-Norman-Show International Fidschi. Der 10. Oktober ist auch der Nationalfeiertag in Taiwan und diesmal sogar noch der runde 40. Jahrestag der deutschsprachigen Kurzwellensendungen aus Taiwan. Einige Hörerclub-Mitglieder sind noch in der Absprache, eine gemeinsame Gruppenreise zudem für die Feierlichkeiten auf den 17. Oktober verschobenen Termin zu planen. Wir wünschen allen Anreisenden viel Freude bei den Feierlichkeiten und freuen uns auf eure Berichte.
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3: Beim Namenswettbewerb der Füchse aus der Henry-Norman-Show, derzeit samstags um 20 Uhr UTC auf 15.770 und 22.30 Uhr UTC auf 9.955 kHz haben Jürgen Wager, Dieter Leupold, Eckhard Röscher und Agnes Rieger gewonnen. 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
2: Bei jedem Wettbewerb ist es wichtig für die Organisatoren, dass sich jemand beteiligt. So ist es auch bei euren Beiträgen mit den Zuschriften, die wir für die RTI HKO Info, die RTI Hörerclub Ecke.
1: Die erste Sendung zum 6-jährigen Jubiläum von Propshop Radio wird am 9. September um 16 UTC auf 3955 und 9670 kHz ausgestrahlt. Die Wiederholungen erfolgen wie folgt: am Samstag, 12. September, 22 UTC, 3955 und 9670 kHz und Shortwave Radio Gold am Samstag, 13 UTC, 661 und Sonntag, 19 UTC, 3975 und 6160 kHz sowie bei WRMI Montag 1 UTC 5950 kHz und 3 UTC 9395 kHz.
3: Eine zweite Sendung wird am 11. September um 22 Uhr UTC auf 1467 kHz ausgestrahlt.
2: 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September auf 11.925 kHz um 3 Uhr UTC aus Wolverhampton, Großbritannien übertragen. Die Sendeleistung beträgt 250 kW. Für jede der drei Sendungen gibt es eine spezielle QSL-Karte aus Papier.
1: Damit verbleiben mit freundlichen Grüßen und besten Wünschen auch an die Hörerinnen und Hörer bei Radio HCJB und laut.fm Jukebox
2: Agnes,
1: Bernd und
3: Claudia.

Ein ganz herzliches Dankeschön an Bernd Seiser und sein Team für diese DX-Tipps vom RTI-Hörerclub Ottenau. Und hier kommt jetzt auch unsere Adresse, damit ihr uns gerne schreiben könnt. Wenn ihr uns einen richtig ausgefüllten Empfangsbericht zuschickt, bekommt ihr übrigens die aktuelle QSL-Karte. Die Adresse lautet Radio HCJB Deutschland, Postfach 2504 in 32715 Detmold oder schickt uns einfach eine E-Mail unter info@hcjb.de. Und das war schon wieder für das Wochenende 5. 6. September. Schön, dass ihr mit dabei wart. Schaltet gerne nächste Woche wieder ein. Hier am Mikrofon begleitete euch Horst Wiese und ich wünsche euch eine schöne Woche, gute X und Gottes Segen und bleibt auch gesund. Ja.

0: Bibelverse für Kinder erklärt. Der Herr ist für mich, ich werde mich nicht fürchten. Was könnte ein Mensch mir tun? Psalm 118, Vers 6. Leon spielt mit seinem Freund ein bisschen Fußball auf einer nur selten befahrenen Straße, als plötzlich ein Auto mit quietschenden Reifen um die Ecke braust. Die Jungen wollen zur Seite springen. Der Autofahrer drückt auf die Hupe. »Runter von der Straße!« brüllt er.
1: »Ist ja schon gut«, sagt Leon.
0: Der Autofahrer hupt weiter, lässt den Motor aufheulen und fährt auf die Jungen zu, die gerade noch ihren Ball nehmen und zur Seite springen können. Carsten zieht sein Handy aus der Tasche und will das Kennzeichen fotografieren. Der Autofahrer setzt zurück. »Wenn du ein Foto machst, ist dein Handy Schrott.« Die Jungen kriegen Angst. »Der Herr ist für mich. Ich werde mich nicht fürchten. Was könnte ein Mensch mir tun?« Psalm 118, Vers 6. Filme mit Gewalt, Computerspiele, Smartphones, das alles ist normal. Manche finden es cool, wenn man nicht genau weiß, ob sie ein Junge oder ein Mädchen sind. Die meisten Menschen meinen, dass sie besser als Gott wissen, was gut für sie ist. In der letzten Zeit sind viele fremde Menschen nach Deutschland gekommen, weil in ihrer Heimat Krieg ist. Viele Kinder haben gar keine Eltern. Manche haben nur ein Elternteil. Jessica sitzt in ihrem Kinderwagen und weint. Die Mutter schaukelt sie ein wenig. In der anderen Hand hat sie eine Zigarette. Sie hat viele Piercings im Gesicht und ihre Arme sind tätowiert. »Hör auf«, sagt sie. Die Stimme der Mutter ist rau. »Der Herr ist für mich. Ich werde mich nicht fürchten. Was könnte ein Mensch mir tun?« Psalm 118, Vers 6. In Deutschland gibt es Essen im Überfluss. Vieles landet im Müll. Milch ist total billig, aber die Bauern kriegen kaum noch Geld für ihre Milch. Die Ungerechtigkeit nimmt zu. Die Menschen streiten sich und werden aggressiv. Der Herr ist für mich. Ich werde mich nicht fürchten. Was könnte ein Mensch mir tun? Psalm 118, Vers 6. Der Psalm 118, aus dem unser heutiger Vers stammt, ist ein Loblied. Psalm 118 fängt so an. Dankt dem Herrn, denn er ist gütig, ja, seine Gnade währet ewiglich. So soll denn Israel sprechen, ja, seine Gnade währt ewiglich. So soll das Haus Aaron sprechen, ja, seine Gnade währt ewiglich. Dieser Psalm wurde bei Feierlichkeiten gesungen und erinnerte das Volk Israel an die Gnade Gottes. Das Haus Aaron, das waren die Priester. Die Priester dienten im Tempel und sie kamen aus dem Stamm Levi. Vielleicht kannst du den ganzen Psalm einmal lesen oder ihn dir vorlesen lassen. Vermutlich wirst du nicht alles verstehen, aber eines ist gewiss, dass der Herr mit denen ist, die ihm vertrauen. Er schenkte dem Volk Israel Sieg über die Feinde. Dann ist da noch von einem Eckstein die Rede, nämlich in Vers 22. Der Stein, den die Bauleute verworfen haben, der ist zum Eckstein geworden. Bei einem Bauwerk wird zuerst ein Eckstein gesetzt, an dem sich alle anderen Steine ausrichten. Mit dem Eckstein, den die Bauleute verworfen haben, ist der Herr Jesus gemeint, den das Volk Israel als den verheißenen Messias abgelehnt hat. Jetzt wirst du vielleicht sagen, das konnte doch der Psalmschreiber gar nicht wissen. Der Herr Jesus ist doch viel, viel später erst am Kreuz gestorben. Ja, das stimmt, aber das macht die Bibel so spannend, dass Gott den Männern, die das Alte Testament geschrieben haben, Dinge gezeigt hat, die erst viel später geschahen und teilweise erst noch geschehen werden. Und ausgerechnet Psalm 118 wurde vom Volk Israel gesungen, als der Herr Jesus am Palmsonntag auf einem Esel in Jerusalem einritt. 5 Tage später wurde er gekreuzigt. Die Leute haben damals gar nicht gemerkt, was sie da eigentlich gesungen haben. Kennst du das auch? Ihr singt doch bestimmt auch Lieder in der Gemeinde. Und da stehst du und singst, vielleicht weil dir jemand gesagt hat, dass du das tun sollst. Und du denkst, oh, wann ist das endlich zu Ende? Du achtest vielleicht gar nicht auf das, was du singst. Das wäre schade, denn gerade beim gemeinsamen Singen können wir so viel Freude erleben. Gott hat uns geschaffen, um ihn zu loben. Die Männer, die die Psalmen schrieben, waren auch oft in großer Angst, genau wie wir heute. In Vers 5 lesen wir,
1: Ich rief zum Herrn in meiner Not, der Herr antwortete mir und befreite mich. Wenn ich die Not anderer Menschen sehe, wenn ich höre, dass Kinder schreien, dann kann ich für sie beten, vielleicht so. Herr Jesus, hilf du den Kindern, denen, die keine Eltern haben, denen, die eine Sprache sprechen, die ich selber nicht verstehe, denen, die furchtbare Dinge erlebt haben, hilf mir, dass ich dir vertrauen und dich trotz allem loben kann, denn ich weiß ja, dass deine Wege vollkommene Wege sind und dass du keinen Fehler machst. Zeig mir, welches Kind ich vielleicht einladen könnte oder wie ich sonst helfen kann. Gerade die Kinder, die aus fremden Ländern zu uns kommen, brauchen unsere Liebe. Wenn wir heute unseren Vers wiederholen und ihn gemeinsam sprechen, wollen wir uns daran erinnern, dass wir uns nicht zu fürchten brauchen, wenn wir dem Herrn Jesus fest vertrauen. Der Herr ist für mich, ich werde mich nicht fürchten. Was könnte ein Mensch mir tun? Psalm 118, Vers 6. 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

0: Es ist 17 Uhr.
1: 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Liebe Zuhörer, ich grüße Sie ganz herzlich zu unserer Themensendung. In der Predigtreihe zum Lukasevangelium spricht Jörg Werdenberg heute über das Thema Jesus im Tempel. Wir wünschen Ihnen Gottes Segen beim Zuhören.
2: Lass uns nochmal zusammen beten. Barmherziger Vater im Himmel, wir danken dir, dass du uns deinen einzigen Sohn, unseren lieben Herrn Jesus Christus, gegeben hast. Und wir bitten dich, dass du uns heute durch dein Wort segnest, dass wir deinen Sohn in rechter Weise erkennen können. Amen. Der Predigtext ist heute aus dem Lukasevangelium, Kapitel 2, Verse 22 bis 52. Lukasevangelium, Kapitel 2, Verse 22 bis 52. Das Thema der Predigt lautet: Jesus, der Retter, kommt als Kind zum Tempel. Jesus, der Retter, kommt als Kind zum Tempel. Und da werden Erwartungen erfüllt und es treten auch Überraschungen auf. Ich lese mal die Verse 22 bis 24 zunächst. 40 Tage nach der Geburt war die Zeit ihrer Reinigung erfüllt, die im Gesetz des Moses festgelegt ist. Da brachten die Eltern das Kind nach Jerusalem, um es Gott zu weihen. Im Gesetz des Herrn heißt es ja: Wenn das erste Kind, das eine Frau zur Welt bringt, ein Sohn ist, soll es dem Herrn gehören. Sie brachten das Opfer, wie es im Gesetz des Herrn vorgeschrieben ist, ein Turteltaubenpaar oder zwei junge Tauben. Bis dahin erst einmal. Wo ist Jesus nochmal geboren worden? In welcher Stadt? In Bethlehem. Also nicht in Jerusalem, sondern in Bethlehem ist Jesus geboren worden. Und wo hat die Familie von Jesus gelebt? In welcher Stadt? Also Jesus und seine Eltern. Also das war nicht Bethlehem. Das war auch nicht Jerusalem, sondern Nazareth. Von Nazareth also kommen die Eltern, also Jesus ist in Bethlehem geboren worden. Wahrscheinlich ist Josef dann schon wieder mit seiner Maria und dem Kind zurückgezogen nach Nazareth. Und dann sind sie von dort, nicht nach Bethlehem, sondern zum Tempel nach Jerusalem. Und Lukas berichtet, da brachten die Eltern das Kind nach Jerusalem, um es Gott zu weihen. Es gab im Alten Testament eine Vorschrift, danach musste jeder erstgeborene Sohn Gott, man kann sagen, geweiht werden. Also es gab diese Vorschrift, dass jeder erst, also wenn eine Mutter ein Kind bekam, dann war ja jedes zweite Kind ein Junge. Ne? So, das ist so Wahrscheinlichkeitsrechnung. Es ist entweder ein Mädchen oder ein Junge. Und für den Fall, dass das erstgeborene Kind ein Sohn war, da musste dieser Sohn Gott als Erstgeburt geweiht werden. Und das war dann in der Regel so: Die Eltern brachten das Kind zum Tempel. Dort zahlten sie einen Geldbetrag, um das Kind auszulösen. Das war auch festgelegt im vierten Buch Mose. Normalerweise musste eine Erstgeburt, wenn sie vom Tier stammte, Gott als Opfer dargebracht werden. Im Falle von Menschen sollte das so nicht geschehen, sondern es sollte ein Geldbetrag gezahlt werden. Es gab aber noch eine andere Möglichkeit, dass die Eltern das Kind Gott in besonderer Weise geweiht haben und dann keinen Geldbetrag zahlten. Wahrscheinlich haben das zum Beispiel die Eltern von Samuel gemacht. Die haben keinen Geldbetrag gezahlt, sondern sie haben das Kind zum Tempel gebracht, als Samuel 3 oder 4 Jahre alt war. Und dann blieb der Samuel beim Tempel. Dann hat Gott gedient als Prophet und Levit. Und bei Jesus geschieht etwas ganz Ähnliches. Josef und Maria zahlen offensichtlich keinen Geldbetrag, um Jesus auszulösen, sondern er wird in ähnlicher Weise wie seinerzeit Samuel geweiht. Jesus wird also zu einem ganz besonderen Dienst von Anfang an berufen. Es wird dann berichtet, Josef und Maria brachten als Opfer ein Turteltaubenpaar oder 2 junge Tauben. Und daran erkennen wir, die beiden waren sehr arm. Normalerweise brachte man als Opfer ein Schaf oder eine Ziege dar. Das konnten sie sich offensichtlich nicht leisten, aber es war ihnen vom Gesetz her erlaubt, stattdessen eben 2 Tauben zu opfern. Jesus wird im Tempel Gott geweiht. Das ist so der erste Punkt, den Lukas uns vor Augen führt, und man kann sagen, das entspricht der Erwartung an einen Retter. Der wird Gott in besonderer Weise geweiht. Ich lese mal weiter, von Vers 25 bis Vers 32. Damals lebte in Jerusalem ein Mann namens Simeon. Er war gerecht, fürchtete Gott und wartete auf den Trost Israels. Der Heilige Geist ruhte auf ihm. Durch den Heiligen Geist war ihm mitgeteilt worden, er werde nicht sterben, bevor er den vom Herrn gesandten Retter gesehen habe. Simeon folgte einer Eingebung des Heiligen Geistes und ging in den Tempel. Als die Eltern das neugeborene Kind, Jesus, dorthin brachten, um mit ihm zu tun, was nach dem Gesetz üblich war, nahm er das Kind auf die Arme und lobte Gott mit den Worten: Herr, nun lässt du deinen Sklaven in Frieden sterben, wie du es versprochen hast. Mit eigenen Augen habe ich deine Rettung gesehen, die du für alle Völker bereitet hast. Sie ist ein Licht für die Völker, durch das sich ihnen Gott offenbart. Sie bringt dein Volk Israel zu Ehren. Und hier geschieht jetzt etwas Überraschendes. Wenn Menschen zum Tempel gehen, dann wird Gott verehrt, nicht wahr? Wenn wir uns hier zum Gottesdienst versammeln, soll es sich eigentlich um Gott drehen. Wir wollen Gott die Ehre geben, indem wir ihn anbeten. Und deswegen soll es auch immer so sein, dass wenn wir Gottesdienst feiern, da soll kein Mensch im Mittelpunkt stehen. Jetzt wird dieses kleine Baby Jesus in den Tempel gebracht und es dreht sich plötzlich um Jesus. Der Simeon, der ist schon tausende Male in den Tempel nach Jerusalem gegangen, also in den Tempelbezirk, um Gott anzubeten, tausendfach. Aber das ist jetzt die Krönung seines ganzen Lebens, dass er das erleben darf, dass Gott selbst in sichtbarer Gestalt zum Tempel kommt und er, Simeon, darf ihn in die Hand nehmen. Es dreht sich plötzlich um das kleine Kind und der Tempel verblasst. Lukas, der stimmt seine Leser schon mal darauf ein, das Verhältnis von Jesus zum Tempel, das wird im Verlauf des Evangeliums noch eine größere Rolle spielen. Jesus wird einen Anspruch erheben, der wird den Leuten, den Priestern und dem obersten Priester, die Aufsicht über den Tempelkult haben, denen wird das gar nicht passen, was Jesus so von sich behauptet. Der Simeon, der alte Mann, der hat hier schon verstanden, durch den Heiligen Geist, es dreht sich um dieses Kind, um das, was er mal werden wird, der Retter. Und das, was Simeon dann vor Augen hat, also Simeon, er lobt Gott für dieses Kind. Und das, was Simeon vor Augen hat, ist, durch dieses Kind werden sich die Zusagen erfüllen, die Gott im Alten Testament seinem Volk gegeben hat. Dieses Kind bringt die Rettung Gottes für Israel und für die Völker. Der Simeon betete von Vers 29, Herr, nun lässt du deinen Sklaven in Frieden sterben, wie du es versprochen hast. Mit eigenen Augen habe ich deine Rettung gesehen. Und dieses, ich habe deine Rettung gesehen, damit meint Simeon, ich habe den gesehen und ich halte ihn in Händen, durch den du Rettung bringen wirst. Für Israel und die Völker. Dann berichtet Lukas von Vers 33, der Vater und die Mutter von Jesus wunderten sich über das, was Simeon von dem Kind sagte. Simeon segnete sie und sagte zu Maria, seiner Mutter, hört zu, dieses Kind ist von Gott dazu bestimmt, dass viele in Israel an ihm zu Fall kommen und viele durch ihn aufgerichtet werden. Es wird ein Zeichen sein, gegen das man ankämpft. So wird die Gesinnung der Menschen offenbar. Auch dir selbst wird ein Schwert durch die Seele dringen. Hier kommt etwas Unerwartetes, etwas Überraschendes. Das bringt Simeon zum Ausdruck. Die meisten Juden zu der damaligen Zeit, die haben geglaubt, wenn Gott kommt und seine endgültige Rettung bringt, dann gibt es vor allen Dingen eine Scheidung zwischen Israel und den Völkern. Israel wird gerettet. Von den Völkern werden auch Menschen gerettet, aber vom Prinzip her ist es eine Scheidung Israels und der Völker. Menschen aus den Völkern, die errettet werden, müssen zum Volk Israel hinzugezählt werden. Und jetzt kündigt Simeon das Unerwartete an, für viele Unerwartete, das aber im Alten Testament auch so steht. Wenn Gott kommt und seine endgültige Rettung bringt, dann kommt es auch zu einer Scheidung, die mitten durch das Volk Israel geht. Viele in Israel werden an ihm zu Fall kommen. Und Simeon meint hiermit so viel, sie werden sich so sehr über Gott ärgern, dass sie sich von ihm abwenden. Anders gesagt, sie werden sich so sehr an dem Retter ärgern, dass sie sich von ihm abwenden. Nicht nur das. Sie werden ihn hinrichten in der Überzeugung, er sei ein Gotteslästerer. Vielleicht nur ganz nebenbei erwähnt, Lukas bezeichnet Josef in Vers 33 als den Vater von Jesus. Lukas setzt hier voraus, dass wir die Vorgeschichte kennen, die er schon berichtet hat. Josef ist der rechtliche Vater von Jesus, nicht der leibliche Vater. Die leibliche Mutter von Jesus, das ist Maria, und der wahre Vater von Jesus, das ist Gott. Es dreht sich dann im Tempel weiter um Jesus. Nach Simeon, dem alten Simeon, kommt eine alte Prophetin namens Hanna. Von Vers 36 berichtet Lukas das. In Jerusalem lebte damals auch eine Prophetin namens Hanna, eine Tochter Phenuels aus dem Stamm Ascher. Sie war schon sehr alt. Nach 7-jähriger Ehe war ihr Mann gestorben und sie war nun bereits seit 84 Jahren Witwe. Sie verließ den Tempelbezirk gar nicht mehr und diente Gott Tag und Nacht mit Fasten und Beten. Auch sie kam jetzt hinzu und lobte Gott. Sie sprach über das Kind zu allen, die auf die Erlösung Jerusalems warteten. Lukas stellt uns hier diese zwei Personen vor Augen, Simeon und Hanna, zwei alte Menschen, die ihr ganzes Leben damit verbracht haben, auf den Retter zu warten, den Gott versprochen hatte. Und beide haben das Vorrecht, diesem Retter am Ende ihres Lebens zu begegnen, als kleines Baby. Simeon und Hanna sind für uns klare Beispiele dafür, die Erfüllung der Zusagen Gottes, die haben wir nicht in dieser alten Welt, sondern in der neuen. Deswegen war das für Simeon und Hanna auch ein Trost, dass sie wussten, wir werden hier bald sterben. Aber wir haben den Retter gesehen. Und an der Rettung, die er bringt, da werden wir dran Anteil haben. Durch den Tod hindurch. Hanna sprach, Vers 38, über das Kind zu allen, die auf die Erlösung Jerusalems warteten. Die Verbindung ist ja offensichtlich folgende. Hanna spricht als Prophetin und sie erzählt den Leuten, dieses Kind bringt die Erlösung Jerusalems, auf die ihr alle wartet. Die Erlösung Jerusalems. Jerusalem ist bei den Propheten im Alten Testament das Zentrum der Gegenwart Gottes. Und Gottes Gericht über sein Volk im Alten Testament hat dort seinen Höhepunkt erreicht, wo Gott diese Stadt und den Tempel verlässt und ihn den Heiden preisgibt. Die dürfen Jerusalem und den Tempel zerstören. Und die Israeliten verstehen, das ist Gottes Gericht über uns, weil wir ihm nicht geglaubt, weil wir ihm nicht vertraut, weil wir ihm nicht gefolgt sind. Gott gab dann durch die Propheten eine wichtige Zusage, dass er Jerusalem, dass er den Berg Zion wiederherstellen würde. Er würde wieder zu seinem Volk kommen, er würde es aufsuchen. Er würde wieder Wohnung nehmen, mitten unter seinem Volk. Und dann wäre das Volk ein für alle Mal sicher vor seinen Feinden. Nie wieder würde es dazu kommen, dass die Feinde Gottes sein Volk beherrschen. Gott wollte sein Volk besuchen, wollte ihm Trost und Rettung bringen. Jesaja ruft das aus, Kapitel 40. Tröstet, tröstet mein Volk, spricht euer Gott. Sprecht Jerusalem Mut zu. Sagt ihr, dass ihre Gefangenschaft vorüber ist? Jesaja 49, Vers 13. Freue dich, du Himmel, jauchze, du Erde, brech den Jubel aus, ihr Berge. Denn der Herr tröstet sein Volk. Er erbarmt sich über die, die im Elend sind. Und jetzt kommt dieser Retter, der seinem Volk Trost gibt, Rettung. Er kommt nach Jerusalem. Erst einmal in ganz unscheinbarer Gestalt als Baby. Aber zwei erkennen ihn durch Gottes Wirken. Simeon und Hanna, die erkennen ihn. Das ist er. Der bringt die Erlösung. Vers 39, 40 berichtet Lukas, als Josef und Maria alles getan hatten, was das Gesetz des Herrn verlangte, kehrten sie nach Galiläa in ihre Heimatstadt Nazareth zurück. Das Kind wuchs heran und wurde ein kräftiger Junge, der mit Weisheit erfüllt war. Gottes Gnade ruhte sichtbar auf ihm. Tja, wie ist dieser Jesus herangewachsen? Dieser zukünftige Retter, der Sohn Gottes, wie ist der so aufgewachsen? Fast genauso wie ihr alle, wie wir alle aufgewachsen sind. Jesus war erst ein kleines Baby und das, wonach ihm als Baby vor allen Dingen verlangte, war Muttermilch. Er war ein richtiges kleines Baby, ganz abhängig von seiner Mutter. Er hing an der Brust seiner Mutter, wurde wahrscheinlich die ersten so 3 Jahre lang an der Mutterbrust ernährt, wurde dann entwöhnt. Und die Eltern haben gesehen, das ist ein prächtiger Junge, der wächst so heran, wie wir das wollen. Und er wurde noch älter, er wurde 4 Jahre, er wurde 5 Jahre. Und die Menschen haben gesehen, das ist ein Junge, an dem man seine Freude haben kann. Der tut, was man ihm sagt, und er tut es gerne. Dann berichtet Lukas, dass er schon früh mit Weisheit erfüllt war. Also offensichtlich musste man ihm, also Jesus hat seinen Eltern gehorcht, aber die Eltern werden irgendwann mitbekommen haben, der Junge, der weiß von selbst, was zu tun ist. Der weiß selber, was richtig und falsch ist. Und irgendwie von sich aus tut er nie was Falsches. Das ist schon komisch. Was ist denn das für ein Kind? Irgendwann werden seine Eltern gemerkt haben, wir brauchen uns offensichtlich keine Sorgen darüber zu machen, dass der mal was Böses tut. Dass irgendjemand aus dem Dorf zu uns kommt, ja, was hat denn der schon wieder angestellt? Alle haben den kleinen Jungen gesehen und haben gedacht, was ist das für ein gesegneter Junge? Gottes Gnade ruhte sichtbar auf ihm. Und da berichtet Lukas in den Versen 41 bis 52 von einer Begebenheit. Die Eltern von Jesus zogen jedes Jahr zum Passafest nach Jerusalem hinauf. Als Jesus 12 Jahre alt war, nahmen sie ihn mit und gingen wieder nach Jerusalem, gemäß der Sitte, zum Passafest zu gehen. Als sie sich nach den Festtagen auf den Heimweg machten, blieb Jesus in Jerusalem, ohne dass seine Eltern etwas davon wussten. Sie dachten, er sei irgendwo unter den Pilgern. Erst nachdem sie eine Tagereise zurückgelegt hatten, fingen sie an, unter Verwandten und Bekannten nach ihm zu suchen. Als sie ihn nicht fanden, kehrten sie nach Jerusalem zurück, um ihn dort zu suchen. Endlich, am 3. Tag, entdeckten sie ihn im Tempelbezirk. Er saß mitten unter den Gesetzeslehrern, hörte ihnen zu und diskutierte mit ihnen. Alle, die dabei waren, staunten sehr über sein Verständnis und seine Antworten. Also diese Geschichte spielt zu einer Zeit, da war Jesus 12 Jahre alt. 12 Jahre war damals ein wichtiges Alter für Jungens. Vom 12. bis zum 13. Lebensjahr, also für ein Jahr lang, wurden damals die Jungen in der Tora unterwiesen. Also vor allem in den 5 Büchern Mose wurden sie unterwiesen. Und nachdem sie dann 13 Jahre alt gewesen sind, da wurde gefeiert und es wurde dem Jungen, dem, ja, damals galten die schon als junge Männer mit 13, da wurde ihnen gesagt, so, jetzt bist du selbst dafür verantwortlich, hundertprozentig dafür verantwortlich, nach der Tora zu leben. Ne, du bist ein Jahr unterwiesen worden und jetzt bist du voll verantwortlich. Offensichtlich haben die Eltern Jesus die Jahre dazwischen nicht mitgenommen nach Jerusalem zum Passafest. Aber jetzt, wo er 12 ist, wollen sie seine Lehrzeit mit einem Passafest einläuten. Gut, der Jesus kommt mit nach Jerusalem und also ihr merkt schon, der Jesus ist 12 Jahre alt und damals 12 Jahre, da braucht man nicht ständig zu gucken, wo hält der Junge sich auf. Der war schon fast für sich, der war schon fast selbstständig nach damaliger Zeit. Also haben die Eltern nicht so genau darauf geguckt, ist er jetzt eigentlich mit dabei unter den Verwandten oder Bekannten und kommt mit uns zurück nach Nazareth? Sie merken dann, ach, der ist gar nicht dabei. Möglicherweise ist ihm was passiert. Sie kehren zurück nach Jerusalem und finden Jesus dann im Tempel. Und sie sehen ihn dort, wie er mit Gesetzeslehrern diskutiert über die Bedeutung der Tora, des Gesetzes. Das ist für einen 12-Jährigen schon, also normalerweise wird für einen 12-Jährigen seine Lehrzeit eingeleitet. Das heißt, er setzt sich hin und hört seinen Lehrern zu, lernt Verse auswendig. Er antwortet, wenn er gefragt wird. Er stellt vor allen Dingen nicht in Frage, was sein Lehrer ihm sagt. Jesus begegnet den Gesetzeslehrern mit 12 Jahren auf Augenhöhe. Und nicht nur das, die Lehrer kratzen sich am Kopf und gucken sich an und müssen zugeben, dass das Verständnis, das dieser 12-Jährige von der Tora hat, ihr Verständnis der Tora schon übersteigt. Ne? Der Lehrer behauptet irgendwas, der Gesetzeslehrer, Jesus klingt sich ein als 12-Jähriger und antwortet ihm darauf, korrigiert ihn möglicherweise schon und der Gesetzeslehrer kann darauf nicht erwidern. Alle, die dabei waren, staunten sehr über sein Verständnis und seine Antworten. Also sowas haben sie noch nicht erlebt. Vers 48. Von da an, da berichtet Lukas die Reaktion der Eltern. Seine Eltern waren ganz außer sich, als sie ihn hier fanden. Seine Mutter sagte zu ihm, Kind, wie konntest du uns das antun? Dein Vater und ich haben dich überall gesucht und große Angst um dich ausgestanden. Jesus antwortete ihnen, warum habt ihr mich denn gesucht? Ihr wusstet doch, dass ich in dem sein muss, was meines Vaters ist. Sie verstanden nicht, was er damit meinte. Jesus kehrte mit seinen Eltern nach Nazareth zurück und gehorchte ihnen willig. Seine Mutter behielt alle diese Dinge im Gedächtnis. Jesus nahm weiter zu an Weisheit und wuchs zu einem jungen Mann heran. Gott und Menschen hatten je mehr ihre Freude an ihm. Die Eltern finden Jesus im Tempel. Sie finden ihn im Gespräch mit den Gesetzeslehrern und das, was sie schockiert, ist wahrscheinlich sein Gespräch mit den Gesetzeslehrern. dass er sich als 12-Jähriger herausnimmt, mit ihnen so zu reden, als ob er sich selber schon in der Tora auskennen würde. Und das kann doch nicht sein, denken seine Eltern. Es kann doch nicht sein, dass er den Gesetzeslehrern schon sagen kann, wie die Tora auszulegen sei. Maria, die Mutter von Jesus, meint, sie hätte hier einen Anlass, ihren Sohn zu tadeln. Jesus aber erwidert ihr, warum habt ihr mich denn gesucht? Also Jesus will mit dieser Frage so viel deutlich machen, also ihr kommt hier nach Jerusalem, um mich zu suchen. Ihr hättet doch wissen müssen, wenn ich mich hier in Jerusalem irgendwo aufhalte, dann kann es doch nur ein Ort sein. Dann treibe ich mich nicht in irgendeiner Gasse rum oder stehe sonst wo herum, dann bin ich im Tempel. Wusstet ihr nicht, dass ich in dem sein muss, was meines Vaters ist? Und Jesus redet hier bewusst doppeldeutig. Wusstet ihr nicht, dass ich in dem sein muss, was meines Vaters ist? Das ist erstmal bezogen auf das Tempelgebäude, auf den Tempelbezirk. Da muss ich sein. Warum? Ja, weil die Rettung, die Gott versprochen hat, damit zu tun hat, dass er selbst kommt zu seiner Stadt, zu seinem Ort, den er sich erwählt hat und dort Rettung bringt. Da gehöre ich dahin. Aber über dieses örtliche Verständnis von in dem meines Vaters sein muss, gibt es eben noch eine zweite Bedeutung und die ist noch wichtiger. Das ist bezogen auf, man kann es so übersetzen, ich muss doch in den Angelegenheiten meines Vaters einbezogen, involviert sein. Ich muss doch das tun, was mein Vater tut. Jesus sagt das in anderer Weise, davon berichtet dann der Evangelist Johannes, Johannes 5. Da sagt Jesus, mein Vater wirkt und ich wirke. Und die Juden verstehen, er erhebt den Anspruch, dass in allem, was er tut, Gott wirkt. Und sie verstehen, das ist Gotteslästerung, zu behaupten. Ne, also Jesus sagt so viel wie, wo ich bin, wo ich etwas tue, wo ich etwas sage, da ist Gott selbst gegenwärtig. Da redet Gott, da tut Gott etwas. Hier taucht das schon auf. Ich muss in dem sein, was meines Vaters ist. Ich bin es, der die Angelegenheiten meines Vaters hier auf der Erde ausführt. Jesus also hat seiner Mutter Maria, er war seinen Eltern nicht ungehorsam, sondern, und das macht Jesus hier als 12-jähriger Junge deutlich, ihr beide seid meine Eltern. Also Maria, du bist meine leibliche Mutter. Josef, dich erkenne ich als meinen rechtlichen Vater an. Und ich gehorche euch. Ich gehorche euch. Aber wenn es darum geht, der Berufung Gottes nachzugehen, könnt ihr mir keine Vorschriften machen. Jesus kehrte, Vers 51, mit seinen Eltern nach Nazareth zurück und gehorchte ihnen willig. Hier will Lukas nochmal deutlich machen, Jesus war kein Rebell. Der gehorchte seinen Eltern willig in all den Dingen, die nicht gegen den Willen Gottes verstoßen haben. Vers 52, er nahm weiter zu an Weisheit. Und hiermit soll deutlich werden, Jesus hat nicht von Anfang an alles gewusst. Er hat im Verlauf seines Lebens gelernt. Er war wirklich ein richtiger Mensch. Der hat Lesen und Schreiben gelernt. Der hat Bibelverse auswendig gelernt. Er hatte aber eben ein Verständnis und eine Weisheit, die das aller anderen Menschen überragt hat. Aber er ist nach und nach als Mensch dort hineingewachsen. Jesus ist der Retter, er ist der Mensch gewordene Sohn Gottes. Das ist vom Alten Testament her einerseits offensichtlich und doch ist es auch überraschend. Es war auch für die Leute damals überraschend. Und das Beispiel, was wir hier vor Augen haben, ist Maria, die Mutter von Jesus. Die Maria, von der berichtet Lukas, also der Simeon, der spricht direkt zu Maria. Hört zu, dieses Kind ist von Gott dazu bestimmt, dass viele in Israel an ihm zu Fall kommen, Vers 34. Aber dann die Zuspitzung, Vers 35. Auch dir selbst, Maria, wird ein Schwert durch die Seele dringen. Das heißt, auch du, Maria, wirst lernen, also die Maria weiß ja, Jesus ist irgendwie der versprochene Retter. Das haben die Hirten, das haben die Engel alles schon gesagt. Das heißt, Maria erwartet besondere Dinge, die ihren Sohn betreffen, aber sie wird immer wieder vollkommen überrascht. Das sind nämlich Dinge, die den Erwartungshorizont von uns normalen Menschen übersteigen. Wie soll man das auch begreifen? Dass Gott selbst seinen ewigen, göttlichen Sohn in diese Welt gibt, der wird ein Mensch wie wir. Er wird ein kleines Baby. Er wächst heran zu einem jungen Mann, an dem Gott und Menschen ihre Freude haben. Wie soll man das begreifen, dass Gott selbst ein für alle Mal so auf unsere Stufe sich begibt? Darüber kann man nur staunen. Und von der Maria wird dann auch gesagt, also nachdem ihr Sohn Jesus sie getadelt hat, Vers 51 berichtet Lukas, seine Mutter behielt alle diese Dinge im Gedächtnis, also auch diesen Vorfall im Tempel. Ne, Maria meint, also jetzt habe ich aber wirklich mal Anlass, meinen Sohn zu tadeln, aber denkste, der Sohn erwidert, liebe Mutter, du kannst mir nicht vorschreiben, welcher Berufung ich nachgehen werde in meinem Leben. Das bestimmt Gott. Und Maria nimmt das offensichtlich an. Also sie kann das noch nicht alles verstehen, aber sie speichert das ab und denkt immer wieder darüber nach. Und so werden auch wir eingeladen, anhand dieses Evangeliums, das Lukas uns präsentiert, darüber zu staunen, was Gott durch seinen Sohn Jesus Christus getan hat. Wir werden eingeladen und dazu aufgerufen, Dinge, die wir hier noch nicht verstehen, über die wir rätseln, dass wir die, ich sag mal, abspeichern, immer wieder darüber nachdenken, aber dass wir es anerkennen, Gottes Wege sind höher als unsere Wege. Wenn Gott seine endgültige Rettung bringt, dann geschehen Dinge, die sprengen unsere Vorstellungskraft. Vor allen Dingen will Lukas uns in seinem Evangelium und auch später in der Apostelgeschichte, die er ja auch geschrieben hat, er will uns vor Augen führen, Jesus, das ist der eine Retter, den Gott uns gegeben hat. Durch den haben wir Vergebung der Sünden. Durch den haben wir ewiges Leben. An den sollen wir glauben. Ihm sollen wir unser Leben anvertrauen. Amen. Ich möchte noch mal mit uns gemeinsam beten. Herr Jesus Christus, wir wollen dir dafür danken und dir auch die Ehre dafür geben, dass du für uns Mensch geworden bist. Herr, wir können gar nicht ermessen, was es für dich bedeutet hat, vom Himmel auf die Erde zu kommen. Wir loben dich dafür, dass du das getan hast, aus Liebe zum Vater und aus Liebe zu uns. Himmlischer Vater, wir danken dir dafür, dass du aus Liebe zu uns deinen geliebten Sohn für uns gegeben hast. Und wir bitten dich herzlich, stärke uns und erhalte uns im Glauben an deinen Sohn Jesus Christus. Amen.
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0: 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Der Schulanfang ist für jede Familie ein ganz besonderer Moment. Voller Vorfreude, aber manchmal auch mit ein bisschen Sorgen. Das erlebt heute auch der kleine Giuseppe Schmidt.
1: Lieber Giuseppe, deine Familie, Papa, Mama und Smilla, schicken dir heute diesen ganz persönlichen Wunsch. Behalte Gott immer in deinem Herzen und hab viel Freude an all den neuen Dingen, die du jetzt lernst. Sie haben dich unheimlich lieb. Und dieser Bibelvers soll dich wie ein unsichtbarer Schutzengel auf deinem Schulweg begleiten. Habe ich dir nicht geboten, dass du stark und mutig sein sollst? Sei unerschrocken und sei nicht verzagt. Denn der Herr, dein Gott, ist mit dir überall, wo du hingehst. Josua 1, Vers 9.
0: Lieber Giuseppe, damit du auf deinem Schulweg immer sicher ankommst, ist es wichtig, auch auf die Ampeln zu achten. Hier ist dein Lied: Wenn die Ampel rot ist.

0: Am 27. August feierte Elvira aus Paderborn Schloss Neuhaus ihren 71. Geburtstag. Zu diesem Anlass sendet Evelyn Schäfer aus Detmold liebevolle Grüße.
1: Meine liebe Mama, ich bin Gott dankbar, dass ich dich haben darf. Genau wie meine Geschwister Melanie, Esther, Regina und Tobias. Du bist die beste Mama der ganzen Welt. Zu deinem 71. Geburtstag wünschen Nathalie und ich dir alles erdenklich Gute.

0: Katharina Rempel aus Preußisch-Oldendorf feierte am 31. August ihren Geburtstag. Die Geschwister Olfert grüßen ihre Schwester Katharina zum 86. Geburtstag mit dem Gedicht »Herr, nimm auch dieses Jahr in deine Hand«. Und sie wünschen Katharina alles Gute, Gottes Segen und Vertrauen auch im neuen Lebensjahr.
1: Herr, nimm auch dieses Jahr in deine Hand und wandle alles, was es bringt, in Segen. Lass mich auf dich nur blicken unverwandt, dass eigener Wunsch und Wille sich nicht regen. Schenk ein geöffnet Ohr für dein Gebot, für deine Stimme für des Tages Treiben, dass ich das Rechte tue, das, was Not, und lass mich alle Zeit in dir, Herr, bleiben. Ja, nimm auch dieses Jahr in deine Hand, dass es nicht sei umsonst gelebt, vergebens, nicht leer und nutzlos rinne in den Sand, dass es dir Frucht erbringe, Herr des Lebens. Ein Tag, ein winzig Korn und wiegt doch schwer, ist unser Leben doch ein Heer von Tagen. Nimm sie in deine Gnadenhand, o Herr, dass sie mich immer näher zu dir tragen.
0: Blicke nur auf Jesus, ist das Wunschlied für Katharina Rempel. Das Lied wird von den Geschwistern aus der Gemeinde Pforzheim gesungen.

0: Irma Timm feierte am 1. September ihren 77. Geburtstag. Der Seniorenkreis aus der Gemeinde Berstig wünscht ihr Gesundheit, Gottes Segen, viel Kraft und Freude mit ihrer großen Familie.
1: Liebe Irma, möge Gottes Hand dich leiten, was auch immer kommen mag. Möge er deinen Weg bereiten und dich führen Tag für Tag.
0: So will ich dich loben mein Leben lang, in deinem Namen meine Hände aufheben. Psalm 63, Vers 5.
1: Das Menschenleben ist wie Gras, schnell eilt's dem Ende zu. Auf einmal ist das Alter da, als ob in einem Nu. Als ob erst gestern noch gegrünt wie ein ganz junger Baum und heute alt und hochbetagt, man fasst und glaubt es kaum. Der Leib, der einst gesund und stark, ja schnell und wendig war, wird nun oft müde, matt und krank und schwächer Jahr für Jahr. All seine Schönheit ist dahin, dahin des Fleisches Glanz, und es bedeckt als Zierde nun das Haupt ein grauer Kranz. Wo ist die Zeit geblieben bloß, die Gott so reichlich gab? Von dem vertrauten Mutterschoß bis auf den heutigen Tag? Wo ist die Kindheit, Jugendzeit, wo sind die Jahre nur, die bis zu dieser Stund durchlebt, in Arbeit, Sorg und Mühe? Dahin, dahin wie Kerzenrauch, dahin wie Morgentau, die Lebensuhr hält niemand auf, sie geht und schlägt genau. Gott setzte jeglichem sein Ziel, darüber kommt er nicht. Auch Zeit, die nicht gefallen wird, sein Wort dem Mensch verspricht. Ist das ein Grund zu trauern stets und unglücklich zu sein? Ein Grund zu sorgen ohne End, weil man oft ganz allein? Ein Grund zu zweifeln an der Macht, die Gott der Herr besitzt, durch die er in der ganzen Welt sein treues Volk beschützt? O Kind des Höchsten, blicke auf, wisch deine Tränen ab. Der Vater schaut von seinem Thron auf dich voll Lieb herab. Er lässt dich niemals von dem Feind, der wie ein Löwe brüllt, versuchen über deine Kraft, die Leib und Seele füllt. Nur Mut, auch wenn das Alter drückt. Dir winkt ein großer Lohn. Die Wohnung dort in Gottes Reich ist längst bereitet schon. Des Himmels Pracht und Herrlichkeit sind wirklich nicht mehr fern. Bald ist der letzte Schritt getan, dann bist auch du beim Herrn.

0: Tina Sawatzki aus Andernach feierte am 1. September ihren 74. Geburtstag. Johann und Maria Sawatzki mit den Kindern und Enkeln gratulieren Tina und wünschen ihr Gottes Segen, Kraft, Gesundheit und Freude im Herrn mit Psalm 27, den Versen 1 und 2. Der Herr ist mein Licht und mein Heil. Vor wem sollte ich mich fürchten? Der Herr ist meines Lebens Kraft. Vor wem sollte mir grauen? Wenn Übeltäter mir nahen, um mein Fleisch zu fressen, meine Widersacher und Feinde, so müssen sie straucheln und fallen.
1: Einsam, ein Gedicht von Dorothea Fechau. Bis in euer Greisenalter bin ich derselbe, und bis zu eurem grauen Haar werde ich euch tragen. Ich habe es getan, und ich werde heben, und ich werde tragen und erretten. Jesaja 46, 4. Einsam? Nein, das bin ich nicht. Ich bin ja nie allein. Wenn Gottes Wort hier zu mir spricht, kann ich nicht einsam sein. Ja, wenn ich still und ganz allein in meinem Stübchen bin, dann fallen mir Gottes Worte ein, als Trost und als Gewinn. Ich habe mich ja in diesem Leben so viele Jahre abgemüht. Was kann die Welt mir jetzt noch geben, wenn mich mein Glaube heimwärts zieht? Ich will die müden Hände falten, und mehr verlangt der Herr auch nicht. So spüre ich das göttlich Walten, mein Leben in prophetischer Sicht. Der Kommentar aus Gottes Wort lässt mich nicht einsam sein. Mein Glaube sieht ja schon den Ort, freut sich auf ein Daheim. O Welt, bleib stehen vor meiner Tür, ich lass dich nicht mehr ein. Herr Jesus Christ, ich danke dir, ich brauch nicht einsam sein.

0: Justina Gärtner hatte am 3. September ihren Geburtstag. Ihre Kinder, Enkel und Urenkel gratulieren.
1: Geliebte Mama und Oma, wir sind Gott von Herzen dankbar, dass er dir 72 Lebensjahre geschenkt hat und wir dich in unserer Mitte haben dürfen. Wir wünschen dir Gottes reichen Segen zum Geburtstag. Unser Wunschlied für dich: Ich will ganz nah bei Jesus sein.
0: Für jeden Tag, den du, mein Gott, mir gibst, an dem ich sehen darf, wie du mich liebst, für jedes Licht, das mir den Weg erhellt, für jeden Sonnenstrahl in dunkler Welt, für jeden Trost, wenn ich in Ängsten bin, nimm, Herr, das Loblied meines Herzens hin. Wenn ich oft bange denk an künftige Zeit, hast du ein Hoffen schon für mich bereit. Und wenn mich heut ein Körnlein elend drückt, vielleicht ist's morgen schon hinweggerückt. Wo ich auch geh, dein Arm ist über mir. Du lässt mich nie allein, wie dank ich dir. Für jedes Lied, das mir ein Vöglein singt, für jede Not, die mich dir näher bringt, für jeden Frohsinn, jedes Tröpflein Glück, für jeden friedenvollen Augenblick, für jede Wolke, die vorüberzieht, für alles dir ein stilles Dankeslied. Für jeden Freundesgruß, der mich erfreut, für jede Hand, die mir ein Blümlein streut, für jedes Herz, das mir entgegenschlägt, das mit mir liebt und glaubt und kämpft und trägt, für alle Seligkeit, Herr, dort und hier, in aller Ewigkeit, ich danke dir.

0: Helena Steinbaron lebt in Paraguay. Sie feierte am 3. September ihren 49. Geburtstag. Ihre Tochter Julia Steinbaron aus Öhringen in Deutschland sendet ihr herzliche Segenswünsche zum Geburtstag mit dem Gedicht »Dein Vater sorgt für dich«.
1: Heute darfst zurückschauen aufs vergangene Lebensjahr und Gott danken voll Vertrauen, dass er immer dir war nah. Niemals ließ er dich alleine, die Gebete hörte er. Trost er schenkte, wenn du meintest, dass dein Herz von Freude leer. Er, der reichlich dich gesegnet, schenkt auch ferner Liebe dir. Deinen Weg er gern dir ebnet, hilft dir gerne für und für. Er kennt heute schon dein Morgen, alles ist ihm wohl bekannt. Darum brauchst du dich nicht sorgen, er hat dich sein Kind genannt. Für dich sorgt er wie ein Vater, deinem Gott ist niemals gleich. Er nur sei dein Freund, Berater, wenn auch jede Freude weicht. Suche jeden Tag aufs Neue seine Kraft fürs Leben hier. Er erweist dir Lieb und Treue, schenket Mut und Stärke dir.
0: Folgendes Lied wurde uns von Julia für ihre Mutter zugesandt.

0: Erika Domanski schreibt: Am 3. September hatte Simon Isbrecht aus Andernach Geburtstag. Mit dem Wort Gottes aus Johannes 6 und dem Lied »Folge mir nach« gratulieren wir dir, lieber Simon, zu deinem 20. Geburtstag und wünschen dir die Treue in der Nachfolge. Deine Großeltern.
1: Im Johannesevangelium 6, 68 und 69 lesen wir: Da antwortete ihm Simon Petrus: Herr, zu wem sollen wir gehen? Du hast Worte ewigen Lebens, und wir haben geglaubt und erkannt, dass du der Christus bist, der Sohn des lebendigen Gottes.

0: Jakob Peters aus Altenkirchen hat am Samstag, den 5. September, seinen 56. Geburtstag. Irene Wahl aus Neuwied gratuliert Jakob zum Geburtstag mit dem 28. Vers aus Römer Kapitel 8.
1: Wir wissen aber, dass denen, die Gott lieben, alle Dinge zum Besten dienen. Denen, die nach dem Vorsatz berufen sind.

0: Anna Gisbrecht schreibt:
1: Am 5. September hat mein Bruder Andreas Sawatzki aus Langenberg seinen 75. Geburtstag. Wir, seine Schwester Anna und sein Schwager Johann, wünschen Andreas viel Freude in der großen Familie, die nötige Gesundheit und Gottes Segen.

0: Waldemar und Lilyham aus Geldernfert vom Niederrhein feierten am 30. August ihren 45. Hochzeitstag. Die Kinder Martin, Paul und Jesse gratulieren.
1: Liebe Mama, lieber Papa, zu eurem 45. Hochzeitstag wünschen wir euch von ganzem Herzen gottesreichen Segen, Gesundheit und weiterhin Gottes tragende Gnade und schützende Hand für euren weiteren gemeinsamen Lebensweg. Die Liebe erträgt alles, sie glaubt alles, sie hofft alles, sie duldet alles. Die Liebe hört niemals auf. Nach 1. Korinther 13, die Verse 7 und 8.

0: Das waren die Grüße und Segenswünsche für diese Ausgabe der Sendung Wunschbox von Radio Segenswelle mit Anna und Viktor Sawatzki.
1: Ihre Grußbestellungen nehmen wir gerne unter der Telefonnummer 05231 500 5988 entgegen. 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Die Nummer für WhatsApp: plus 49 5231 500 5988. 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Oder Sie nutzen das Bestellformular auf unserer Homepage.
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Herzlich willkommen zu unserer DX-Sendung hier von Radio HCJB am Wochenende 5. 6. September. Schön, dass ihr eingeschaltet habt. Es geht los mit FM Kompakt und Kuno Taufenbach. Dann hören wir eine kleine Andacht mit Rüdiger Klaue und zum Schluss die DX-Tipps mit Bernd Seiser. Ich wünsche euch angenehme und störungsfreie 30 Minuten. Mein Name ist Horst Wiese.

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1: Hallo, liebe Radiofreunde. Herzlich willkommen zu Kunos Radiothek. Der 31. August 1974 war ein einschneidendes Datum in der Geschichte des kommerziellen Rundfunks in Westeuropa. Durch die Ratifizierung der sogenannten Seesendergesetze war es fortan verboten, derartige Sender zu betreiben oder zu unterstützen. Einer der betroffenen Sender war Radio Veronica.

0: Eine Gruppe niederländischer Radiohändler entschloss sich im Oktober 1959 in Amsterdam den Free Radio Omroep Nederland mit dem Zweck zu gründen, hörerbegleitende und werbefinanzierte Rundfunkprogramme nach amerikanischem und dänischem Vorbild von See aus zu senden. Aufgrund der Gesetzeslage in den meisten europäischen Ländern konnten solche Projekte nur außerhalb der sogenannten Drei-Meilen-Zone verwirklicht werden. Aus dem Namenskürzel der Gesellschaft entstand unter der Federführung der Brüder Verviers der Projektname Veronica. Um das Projekt schnell bekannt machen zu können, was eine Voraussetzung zur Gewinnung von Werbekunden war, waren am 15. November 1959 erste Testsendungen zu hören. Unter der Vorgabe, bereits von See aus zu senden, kam diese aus den Büros von Henk Oswald im Herzen Amsterdams. Wenige Tage später, am 9. Dezember 1959, kaufte die Offshore-Radiogesellschaft für 63.000 Gulden das in Emden liegende ausrangierte Feuerschiff Borkum Riff 3. Dieses sollte anschließend vor Ort bei der Cousins-Werft zum Sendeschiff umgerüstet werden. Am 18. April 1960 verließ das antriebslose Radioschiff in einem Schleppverband den Emder Hafen. Unter der Flagge Panamas fuhr der Schleppverband in internationale Gewässer und ging auf der Höhe von Scheveningen vor der niederländischen Küste vor Anker. Bereits einen Tag später waren erste Töne von Radio Veronica im Äther zu hören. Die Station sendete auf Mittelwelle. Der reguläre Sendebetrieb von Radio Veronica startete am 21. April 1960. Ab dem 17. Mai sendete man dann auf 192 Meter oder 1562,5 Kilohertz. Später erfolgte ein Wechsel auf 538 Meter, 557 Kilohertz. Finanziert wurde das Ganze durch Werbung, die selbst produziert und teilweise auch unterhaltsam gestaltet war.
1: Indus, en nog een Indus, en weer een Indus. Een van de meest gedragen horloges van Nederland. It's

0: Jawel, in plaats van Country Time kunnen we beter zeggen Bart van Leventime. Want ik zit hier alweer om u te vertellen dat Karel van der Kemp helaas dit programma niet kan presenteren op deze.
1: Wegen mangelnder Werbeverträge geriet die Gesellschaft aber in eine finanzielle Notlage. Noch im gleichen Jahr übernahmen die Brüder Verviers die Führung des Unternehmens und erreichten in kürzester Zeit einen Werbespot-Boom für den Sender. Vom 2. Januar bis 22. März 1961 waren zusätzlich zu den Programmen von Radio Veronica Sendungen der CNBC, Commercial Neutral Broadcasting Company, von Bord des Sendeschiffes zu hören. Durch das Senden populärer Musik sowie Verzicht auf politische und religiöse Beiträge wurde Veronica sehr schnell beliebt und sprach vor allem die jungen Hörer in großer Zahl an. Der Moderationsstil ähnelte dem amerikanischer DJs und Moderatoren. Locker, freigesprochen, ohne Manuskript. Es entstand ein Programmschema mit täglichen Sendungen. So wusste jeder Hörer, wann sein Lieblings-DJ seine Lieblingsmusik zu hören war. Dadurch erfreute sich Radio Veronica sehr schnell einer großen Beliebtheit. Nicht nur in den Niederlanden, sondern überall dort, wo der Sender zu empfangen war.
2: Dan wens ik u natuurlijk allemaal een hele goede morgen toe. 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Eerst de blad.
1: Am 16. November 1964 wurde das ehemalige Feuerschiff Borkum Riff als Sendeschiff durch den ehemaligen deutschen Heringslogger Norderney abgelöst. Die Beliebtheit des Seesenders unter der niederländischen Bevölkerung stieg. Mehr als 5 Millionen Hörer erzielte die Rundfunkkontrollbehörde der Niederlande Anfang der 60er Jahre. Zu dieser Zeit hatte das Königreich etwas mehr als 13 Millionen Einwohner. Wurden in den ersten Jahren überwiegend niederländische Schlagerproduktionen gespielt, entwickelte sich der Sender ab 1965 mehr und mehr zur Popmusikstation. Versäumte es aber nicht, heimische Produktionen gegen den Rest der Welt antreten zu lassen. Im Gegensatz zu anderen Seesendern, deren Discjockeys an Bord der Sendeschiffe ihren Dienst taten, wurden die Sendungen von Radio Veronica in Sendestudios in Hilversum aufgenommen und die Tonbänder an Bord geschafft und von dort zeitversetzt gesendet. Der öffentlich-rechtliche niederländische Rundfunk reagierte auf die erfolgreiche Konkurrenz und startete 1965 mit Hilversum 3 ein neues Programm, um die jungen Hörer zurückzugewinnen. Nach dem Konzept von Radio Veronica kamen weitere Seesender hinzu. Einer davon sendete von Bord der Mebo 2. Er nannte sich Radio Nordsee International und sendete ab 1970 wie Veronica auf Mittelwelle. Die Sendeleistung war mit 100 Kilowatt für einen Seesender von einem Schiff enorm.
3: Een prettig weekend, tot maandag en uiteindelijk weekend. De originele uitvoering kennen we van Joy Fleming, ook wel erg goed, maar dit prefereren we toch en daarom staat hij.
1: Zwischen Veronica und Radio Nordsee International entwickelte sich ein Konkurrenzkampf, der mit einem Brandanschlag auf Radio Nordsee International endete. Auch aufgrund dieser gefährlichen Entwicklung beschloss die niederländische Regierung 1974 in Den Haag, den Betrieb von Seesendern zu verbieten. Man untersagte die Versorgung der Schiffe von Land aus und selbst die Buchung von Werbung wurde quasi unter Strafe gestellt. Wer es trotzdem tat, musste mit Konsequenzen rechnen. Von den niederländischen Seesendern war Radio Veronica der älteste. 14 Jahre arbeitete das Schiff als kommerzieller Reklamesender und war wegen der internationalen Popmusik besonders bei den jungen Niederländern sehr beliebt. Nur ein schwerer Sturm führte in der Nacht vom 2. auf den 3. April 1972 zu einer Unterbrechung des Sendebetriebs. Das Schiff riss sich von der Ankerkette los und wurde, da es keinen eigenen Antrieb hatte, führerlos auf den Strand vor Scheveningen gespült. Viele Anhänger des Seesenders kamen zur Küste, um ihre gestrandete Veronica zu besichtigen. Kurze Zeit später kamen hunderttausende Fans des Senders ein zweites Mal. Diesmal jedoch nach Den Haag, um gegen das angekündigte Verbot aller niederländischen Seesender zu demonstrieren. Jedoch ohne Erfolg. Radio Veronica ging trotzdem abermals von See aus auf Sendung. Bis zum letzten Sendetag dauerte es fast noch ein Jahr. Nach dem Ausscheiden der Brüder Verviers aus der Veronica-Gesellschaft durch Tod und kriminelle Machenschaften gründete sich eine neue Führung mit dem Namen Veronica Omrüb Organisatie. Direktoren waren die ehemaligen Veronica-DJs Rob Ott und Lex Harding. Am 31. August 1974 machten sich noch einmal viele Fans auf die Reise, um sich von ihrem Lieblingssender zu verabschieden. An Bord lief das Leben bis zum Schluss normal weiter. In den Unterkünften der DJs war von der Anspannung noch nichts zu merken. Die gute Stimmung an Bord wechselte, umso näher das Sendeende herankam, in eine traurige Atmosphäre. Hans Verviers, das Bordpersonal sowie alle Mitarbeiter des Senders waren zusammengekommen, um gemeinsam die letzten Minuten durchzustehen. Am 31. August 1974 um Punkt 18 Uhr verstummte die Stimme von Radio Veronica. So entging Veronica den für den Folgetag angekündigten Strafmaßnahmen des niederländischen Staates.
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Im Jahr 1976 startete das Unternehmen Veronica als legale Rundfunkorganisation im Gefüge des niederländischen Rundfunksystems und erhielt Sendezeit auf den verschiedenen Hörfunk- und Fernsehstationen des niederländischen Publiek Omroep. Vor allem auf der Popwelle Hilversum 3, später Radio 3, heute 3FM, machte Veronica mit seinen Freitagssendungen Volle Friedag Furore. 1985 erreichte die VVO den sogenannten A-Status im niederländischen Rundfunksystem und zählte damit zu den großen Sendeorganisationen, die die Sendezeit auf den öffentlichen Wellen füllen. Die folgende Aufnahme stammt vom 26. Dezember 1976.

1995 schied die VOO aus dem niederländischen Rundfunksystem aus. Die Marke Veronica wurde von der Holland Media Group übernommen. Veronica war zurück im kommerziellen Rundfunk. Unter dem Namen Veronica entstand ein kommerzielles Fernsehprogramm und der bis dahin nicht sehr erfolgreiche Mittelwellensender Holland FM wurde in Hitradio Veronica umbenannt. 3 Jahre später wechselte man als Veronica FM von der Mittelwelle auf UKW. Im Jahr 2000 erfolgte eine Namensänderung in Jolin FM, da die Veronica-Vereinigung nach einem Streit mit RTL die Holland Media Group verließ und die Namensrechte mitnahm. Erst 2003 kehrt unter dem Dach der Sky Radio Group die Marke Veronica wieder in den niederländischen Äther zurück. Radio Veronica, der beste 80er und 90er Hits, war auf einer fast landesweiten UKW-Senderkette mit altbekannten DJs und neuen Talenten zu hören. Der Marktanteil von Radio Veronica lag 2006 um die 5%. Liebe Radiofreunde, das war Kunos Radiothek. 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Zuschriften per Post gehen an FM Kompakt, CO Thomas Kircher, Staudinger Weg 9, 74081 Heilbronn, Deutschland. Wenn ihr eine Antwort per Post möchtet, legt bitte ausreichendes Rückporto bei. Bis zur nächsten Sendung von FM Kompakt verabschiedet sich euer Kuno.

0: Ein ganz herzliches Dankeschön an Kuno für diesen Beitrag. Ihr seid weiterhin eingeschaltet beim DX-Programm hier von Radio HCJB. Und ich mache gleich weiter mit der kleinen Andacht von und mit Rüdiger Klaue.
1: Drei Frauen standen am Brunnen, um Wasser zu holen. Nicht weit davon entfernt saß ein Greis und hörte, wie sie ihre Söhne lobten. »Mein Sohn«, sagte die erste, »ist ein geschickter und wendiger Junge. Er übertrifft an Behendigkeit alle Knaben im Dorf.« »Mein Sohn«, meinte die zweite, »hat die Stimme einer Nachtigall. Wenn er singt, schweigen alle Leute und bewundern ihn. Er wird einmal ein großer Sänger werden.« Die dritte Frau schwieg. »Warum sagst du denn gar nichts?«, fragten die beiden anderen. »Ich wüsste nicht, womit ich ihn loben könnte«, entgegnete diese. »Mein Sohn ist ein gewöhnlicher Junge und hat nichts Besonderes an sich, aber ich hoffe, er wird einmal im Leben seinen Mann stehen.« Die Frauen füllten ihre Eimer und machten sich auf den Heimweg. Der Greis ging langsam hinter ihnen her. Er sah, wie hart es sie ankam, die schweren Gefäße zu tragen, und er wunderte sich nicht darüber, dass sie nach einer Weile ihre Last absetzten, um ein wenig zu verschnaufen. Da kamen ihnen drei Knaben entgegen. Der erste stellte sich auf die Hände und schlug Rad um Rad. »Welch ein geschickter Junge«, riefen die Frauen. Der zweite stimmte ein Lied an, und die Frauen lauschten ihm mit Tränen in den Augen. Der dritte Junge lief zu seiner Mutter, ergriff wortlos die beiden Eimer und trug sie heim. Die Frauen wandten sich an den Greis und fragten, »Was sagst du zu unseren Söhnen?« »Eure Söhne«, entgegnete der Greis verwundert, »ich habe nur einen einzigen Sohn gesehen.« Diese Geschichte ist von Leo Tolstoi. Und in Johannes 13, Vers 35 heißt es, »Daran wird jedermann erkennen, dass ihr meine Jünger seid, so ihr Liebe untereinander habt.«

Ihr seid weiterhin eingeschaltet beim DX-Programm hier von Radio HCJB. An dieser Stelle komme ich wie immer zu den Sendezeiten und Frequenzen. Ich fange an mit den Sendezeiten, und zwar könnt ihr das DX-Programm jeden Samstag und Sonntag hören zu folgenden Zeiten: 6.30 Uhr, 11.30 Uhr, 16 Uhr, 19 Uhr und 23 Uhr, jeweils mitteleuropäischer Sommerzeit. Wir senden auf Kurzwelle auf 3.995 kHz im 75 Meter Band und 5.920 kHz im 49 Meter Band. 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Wir haben verschiedene Programme, zeitweise auch im Mennonitenblatt, aber auch ganz viele Sendungen und Programme in Hochdeutsch. Am Sonntag zum Beispiel der Gottesdienst um 10 Uhr live aus der Martini-Gemeinde in Bremen. Jetzt geht es weiter mit den DX-Tipps von und mit Bernd Seiser.

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1: Zu den RTI Die X-Tipps im Monat August 2026 begrüßen euch aus Ottenau recht freundlich
2: Agnes,
1: Bernd und
3: Claudia.
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2: Dass Radio Prag International zu diesem Anlass eine spezielle Serie von QSL-Karten herausgegeben hat, ist Ihnen sicher bekannt. Es gibt aber auch noch eine ganz besondere QSL-Karte direkt für den Geburtstag am 31. August. Jede Hörerin und jeder Hörer, der unsere Sendung an diesem Tag empfängt und uns darüber berichtet, bekommt diese Motivkarte von uns als Belohnung geschickt. Schalten Sie also ein.
1: Das Problem bei der Einsendung der Hörberichte besteht darin, dass die nur noch über ein Internetseitenformular angenommen werden, wo nicht zuverlässig funktioniert. Aber einen Versuch kann es wert sein. Die Sendung vom 29. August können Hörerclubmitglieder auch versuchen, später bei WWDXC abzurufen. Wir danken unserem Ehrenmitglied Michael Bethke für diesen zuverlässigen Service.
3: Gerard, Max und Thomas teilen mit. Testsendung von SM Radio Dessau bei WRMI am 13.09.2026 von 18 Uhr bis 18.30 Uhr UTC auf 15.770 kHz via Okeechobee, Florida, USA. Die 15.770 kHz ist ja auch eine gewohnte Frequenz der Henry-Norman-Show von unserem Hörerclub-Mitglied Nuri. Nuri teilt mit, im Oktober wandert die deutsche Sendung ausnahmsweise auf den 3. Oktober. Die englische Sendung deshalb auf die Teamsitzung von RTI Hörerclub Ottenau am 10. Oktober. Grund, der 3. Oktober ist der Nationalfeiertag in Deutschland, 10. Oktober Nationalfeiertag Fidschi. Da läuft dann die Henry-Norman-Show International Fidschi. Der 10. Oktober ist auch der Nationalfeiertag in Taiwan und diesmal sogar noch der runde 40. Jahrestag der deutschsprachigen Kurzwellensendungen aus Taiwan. Einige Hörerclub-Mitglieder sind noch in der Absprache, eine gemeinsame Gruppenreise zudem für die Feierlichkeiten auf den 17. Oktober verschobenen Termin zu planen. Wir wünschen allen Anreisenden viel Freude bei den Feierlichkeiten und freuen uns auf eure Berichte.
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3: Beim Namenswettbewerb der Füchse aus der Henry-Norman-Show, derzeit samstags um 20 Uhr UTC auf 15.770 und 22.30 Uhr UTC auf 9.955 kHz haben Jürgen Wager, Dieter Leupold, Eckhard Röscher und Agnes Rieger gewonnen. 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
2: Bei jedem Wettbewerb ist es wichtig für die Organisatoren, dass sich jemand beteiligt. So ist es auch bei euren Beiträgen mit den Zuschriften, die wir für die RTI HKO Info, die RTI Hörerclub Ecke.
1: Die erste Sendung zum 6-jährigen Jubiläum von Probschub Radio wird am 9. September um 16 UTC auf 3955 und 9670 kHz ausgestrahlt. Die Wiederholungen erfolgen wie folgt: am Samstag, 12. 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
3: Eine zweite Sendung wird am 11. September um 22 Uhr UTC auf 1467 kHz ausgestrahlt.
2: 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September auf 11.925 kHz um 3 Uhr UTC aus Wolverhampton, Großbritannien übertragen. Die Sendeleistung beträgt 250 kW. 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
1: Damit verbleiben mit freundlichen Grüßen und besten Wünschen auch an die Hörerinnen und Hörer bei Radio HCJB und laut.fm Jukebox
2: Agnes,
1: Bernd und
3: Claudia.

Ein ganz herzliches Dankeschön an Bernd Seiser und sein Team für diese DX-Tipps vom RTI-Hörerclub Ottenau. Und hier kommt jetzt auch unsere Adresse, damit ihr uns gerne schreiben könnt. Wenn ihr uns einen richtig ausgefüllten Empfangsbericht zuschickt, bekommt ihr übrigens die aktuelle QSL-Karte. Die Adresse lautet Radio HCJB Deutschland, Postfach 2504 in 32715 Detmold oder schickt uns einfach eine E-Mail unter info@hcjb.de. Und das war schon wieder für das Wochenende 5. und 6. September. Schön, dass ihr mit dabei wart. Schaltet gerne nächste Woche wieder ein. Hier am Mikrofon begleitete euch Horst Wiese und ich wünsche euch eine schöne Woche, gute X und Gottes Segen und bleibt auch gesund.

0: 19 Uhr und 30 Minuten.
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0: hören Sie Evangelist Heinz-Dieter Schäfer, sein Thema »Die Gerechtigkeit, die vor Gott gilt«.
1: Was ist denn die Gerechtigkeit, die jetzt vor Gott gültig ist? Welche Gerechtigkeit gilt denn vor Gott? Römerbrief, Kapitel 1, Vers 16. Ich schäme mich des Evangeliums von Christus nicht. Es ist eine Kraft, ein Dynamos Gottes für alle, die daran glauben. Und dann geht dieser Glaube über und zeigt, das ist die Gerechtigkeit, die vor Gott gilt. Und zwar nicht unsere Gerechtigkeit, sondern die Gerechtigkeit, die aus dem Glauben kommt. Die Gerechtigkeit ist das Urteil des ewigen Richters. Seine Gerechtigkeit. Und das bedeutet für uns ewiges Leben. Wenn Gott seine Gerechtigkeit aufrichtet. Gerechtigkeit ist keine Tugendhaftigkeit. Dass ich sage, ich habe immer gut gelebt. Ich habe gerecht gehandelt. Ich bin die Gerechtigkeit. Manchmal sogar eine Person, nicht? So denkt man. Das ist falsch. Gerechtigkeit nach dem biblischen Begriff heißt Heil. Heilsgut, von Gott erstellt und von Gott geschenkt, von Gott vermittelt. Gerechtigkeit kommt nicht aus dem eigenen Tun oder dieser Erfolgsleiter, die wir uns oft so vorstellen, wo wir hochkrabbeln wollen. Gerechtigkeit Gottes ist Geschenk. Lassen Sie mich dazu einige Anmerkungen machen, können Sie sich mitnotieren. A. Der Mensch ist nicht gerecht, sagt die Bibel. Der Mensch lebt in der Ungerechtigkeit. Römer Kapitel 3, Vers 10, da ist keiner, der gerecht sei, auch nicht einer. Oder Römer 3, Vers 23, wohl bekannter. Denn es ist hier kein Unterschied. Sie sind allzumal Sünder und Mangel des Ruhmes, den sie bei Gott haben sollten. Der Mensch ist nicht gerecht. Das ist brutal. Und das will uns sehr schwer ein. Aber es ist die Wahrheit. Ich kann gar nicht gerecht sein. Der Mensch kann auch nicht durch seine Werke die Gerechtigkeit erlangen. Der Mensch kann sich nicht aufbauen. Das ist ja die größte Lüge, die wir in der Schule gelernt haben, auf die wir reingefallen sind. Wir haben ja gelernt, das kommt von der Aufklärungszeit, vom Humanismus her, wir haben gelernt, dass wir einen guten Kern haben. Dass der Mensch gut ist. Und der Mensch muss nur sich fördern lassen. Dieses Gute im Menschen muss nur gefördert werden. Der Mensch wird durch die Umwelt schlecht.

Die Einflüsse der Umwelt sind schlecht, aber es ist ja unlogisch. Wenn jeder Mensch gut wäre, wo kommt denn nachher die Umwelt her, die schlecht ist? Die Natur, unser wunderschöner Wald und diese Frühlingsluft hier, die macht uns doch nicht schlecht. Das ist doch ein Denkfehler irgendwo. Nein, das will man nicht wahrhaben. Das geht einem zu schwer runter. Die Bibel sagt, wir sind vor Gott schuldig. Nehmen wir nochmal den Römerbrief. Der Römerbrief ist ja da brutal in der Aussage drin. Römer Kapitel 3, 27. Fangen wir vorher nochmal an. Römer Kapitel 3, Vers 10. Wenn wie geschrieben steht, da im Psalmen schon, da ist keiner, der gerecht sei, auch nicht einer. Der ist keiner, verständig sei, auch nicht einer. Da ist keiner, der nach Gott frage. Sie sind alle abgewichen und allesamt untüchtig geworden. Da ist keiner, der Gutes tue, auch nicht einer. Ihr Schlund ist ein offenes Grab, mit ihren Zungen handeln sie trüglich. Otterngift ist unter ihren Lippen. Ihr Mund ist voll Fluchens und Bitterkeit. Ihre Füße sind eilends, Blut zu vergießen. Auf ihren Wegen ist lauter Schaden und Herzeleid, und den Weg des Friedens wissen sie nicht, trotz vieler Bewegungen. Es ist keine Furcht Gottes bei ihnen. Das sind so diese Sätze. Oder Kapitel 1, die einmal Römer Kapitel 1. Es zeigt so diese, wie der Mensch dahin gekommen ist. Der Mensch wusste, dass es einen Gott gibt, Vers 19. Was man von Gott erkennen kann, ist unter den Menschen offenbart. Gott hat es ihnen offenbart. Vers 20, denn Gottes unsichtbares Wesen, das ist seine ewige Kraft und Gottheit, wird er sehen seit der Schöpfung der Welt und wahrgenommen an seinen Werken, auf dass sie keine Entschuldigung haben. Sie wussten, dass ein Gott ist und haben ihn nicht gepriesen als einen Gott, noch ihm gedankt, sondern haben ihre Gedanken dem Nichtigen zugewandt und ihr unverständiges Herz ist verfinstert. Da sie sich für weise hielten, sind sie zu Narren geworden und haben verwandelt die Herrlichkeit des unvergänglichen Gottes in ein Bild gleich eines vergänglichen Menschen oder der Vögel oder der vierfüßigen und kriechenden Tiere. Die haben sie zu Gott gemacht. Ne? Allein mal die Tierkreiszeichen und all die Dinge. Vers 24, darum hat sie auch Gott dahin gegeben, in ihres Herzens Gelüste, in Unreinigkeit zu schänden ihrer eigenen Leiber an sich selbst. Ganze Selbstbefriedigung und alles, was damit zu tun hat. Sie, die Gottes Wahrheit verwandelt haben in Lüge und haben geehrt und gedient dem Geschöpf statt dem Schöpfer, der gelobt ist in Ewigkeit. Amen. Darum hat sie Gott auch dahingegeben in schändliche Lüste, denn ihre Weiber haben verwandelt den natürlichen Umgang mit dem Unnatürlichen. Desgleichen auch die Männer haben verlassen den natürlichen Umgang mit dem Weib und sind aneinander entbrannt in ihren Lüsten und haben Mann mit Mann Schande getrieben und so weiter. Ganzer Bereich der Homosexualität, ganzer Bereich des Lesbischen. Das sind die Folgen. Das ist heute an der Tagesordnung. Zustände wie im alten Rom. Ne? Bei den Römern. Brief an die Römer. Wir haben, sagt Anton Schulte immer wieder, alle Anzeichen für eine untergehende Kulturepoche. Da sind wir heute. Dass es noch sanktioniert wird in vielen Bereichen, ist noch schlimmer, noch dazu. Die Bibel sagt ganz klar, dass da Sünde ist und ganz klar Unzucht ist. Die Bibel spricht von Gericht und zeigt, dass der Mensch nicht gerecht ist. Der Mensch ist negativ, ist nicht positiv. Nur durch Jesus Christus kann ein Mensch umgewandelt werden. Wenn wir da beim Römerbrief gerade noch waren, so halten, dass der Mensch gerecht werde, nicht aus des Gesetzeswerken, sondern allein aus dem Glauben. Römer 3, 27 und 28. Gott hat seinen Sohn gerecht gemacht. Nicht uns Menschen gerecht gemacht, sondern seinen Sohn. Und jetzt gebe ich Ihnen drei Bibelstellen oder vier, die Sie nachschlagen können. 1. Korinther Kapitel 1, Vers 30 heißt es, Christus, welcher uns gemacht ist von Gott zur Gerechtigkeit. Jesus ist also von Gott zur Gerechtigkeit gemacht worden. Oder die Gerechtigkeit, die vor Gott gilt. Römer 1, Vers 17. Er ist die Gerechtigkeit, die vor Gott gilt. Oder Römer 3, Vers 25. Gott hat Christus für uns zur Gerechtigkeit gemacht.
Oder im 2. Korintherbrief, Kapitel 5, Vers 20 und 21. Er wurde für uns zur Sünde gemacht, auf dass wir würden in ihm die Gerechtigkeit, die vor Gott gilt. Durch die Gerechtigkeit Jesu werden wir gerecht. Also Gott hat nicht uns gerecht gemacht, sondern seinen Sohn gerecht gemacht. Und er schenkt uns jetzt diese Gerechtigkeit Jesu. Der Mensch wird durch die Gerechtigkeit Gottes verändert. Er bleibt ein Sünder vor Gott, aber er ist in Jesus Christus gerecht gesprochen. Weil Gott diese Gerechtigkeit seines Sohnes uns schenkt, vor uns stellt. Und wir dürfen deshalb vor Gott gerecht sein. Nicht, weil wir gerecht wären, sondern weil Gott uns seine eigene Gerechtigkeit schenkt. Und das ist ein Garantiesiegel. In Jesus Christus gerecht gesprochen. Römer 6, Vers 18, wir sind Knechte der Gerechtigkeit geworden. Oder Römer 6, Vers 13, wir sollen unsere Glieder nur geben, zur Gerechtigkeit gegen Gott zur Verfügung stellen. Gott ist gerecht. Und der Mensch ist nicht gerecht. Er wird immer von der Sünde infiziert handeln. Alles, was ein Mensch tut, wird immer von der Sünde infiziert sein und negativ belastet sein. Und Ungerechtigkeit ist an der Tagesordnung, können Sie in der Zeitung nachlesen. Die Gerechtigkeit, die vor Gott gültig ist, ist nur in Jesus Christus zu erreichen. Deshalb sagt die Bibel, wer Jesus hat, der hat das Leben. Wer Jesus nicht hat, hat das Leben nicht. Wir können uns nicht auf unsere Gerechtigkeit verlassen oder auf unsere Gerechtigkeit pochen. Sie ist vor Gott nicht gültig. Es gibt keine menschliche Gerechtigkeit. Was menschliche Gerechtigkeit ist, ist nur subjektiv oder einseitig, was wir als menschliche Gerechtigkeit bezeichnen. Der ewige, der gerechte Gott, der hat andere Erkenntnisse und ganz andere Dimensionen. Wir müssen uns vor ihm beugen. Er hat Recht. Er beugt das Recht nicht.

0: Er muss nicht das Gesetz abändern, das Grundgesetz verändern. Er muss nicht seine Wahlreden umschreiben, damit wir ihm zustimmen könnten. Gott hat Recht. Hiob 37, als letzte Stelle. Hiob Kapitel 37, Vers 23 und 24. Den Allmächtigen erreichen wir nicht, der so groß ist an Kraft und reich an Gerechtigkeit, das Recht beugt er nicht. Darum sollen ihn die Menschen fürchten, und er sieht keinen an, wie weise sie auch sind. Den Allmächtigen erreichen wir nicht. Er ist voll großer Kraft und reich an Gerechtigkeit. Er sieht uns nicht an, egal wie klug wir sind. Und er sieht uns doch an, und das ist das größte Geschenk, das er uns als Menschen gemacht hat. Durch seinen Sohn Jesus Christus kümmert er sich um uns, nimmt er uns an, so wie wir sind. Er nimmt uns an in unserem totalen Verkehrtsein und Umgekehrtsein und in unserer totalen Ungerechtigkeit und Sündhaftigkeit und falschem Denken. Er nimmt uns so an, wie wir sind. Er sagt nicht, du musst erst ein bisschen anders werden. Du musst erst fähig werden, ganz umzudenken. Nein, er nimmt den Menschen an, wenn der Mensch bereit ist zu kommen. Der Mensch bereit ist, die Tür, die offene Tür, die Gott gibt, die Gott auftut, da hineinzugehen, zu Gott zu kommen, verändert Gott den Menschen. Er nimmt ihn an, so wie er ist. Vergibt Schuld und schenkt die Gerechtigkeit seines Sohnes uns. Das ist die Gerechtigkeit, die vor Gott gültig ist. In dieser Welt gibt es keine Gerechtigkeit. Diese Welt ist voller Ungerechtigkeit. Es gibt einmal eine Zeit, wenn Jesus wiederkommt, dann wird er 1000 Jahre lang einmal zeigen, was Frieden und Gerechtigkeit bedeutet. Dann wird er das Recht Gottes in dieser Welt einmal praktizieren, im 1000-jährigen Friedensreich. Aber das ist die einzige Ausnahme für diese Welt. Gerechtigkeit gibt es nur in der Welt Gottes, in der ewigen Welt. Bist du dabei? Hast du die Gerechtigkeit Gottes, die Gerechtigkeit Jesu Christi? Worauf verlassen wir uns? Worauf gründen wir uns? Liederdichter haben das so ausgedrückt: Christi, Blut und Gerechtigkeit, das ist mein Schmuck und Ehrenkleid. Damit will ich vor Gott bestehen, wenn ich einst zum Himmel werde eingehen, wenn ich vor Gott stehen werde. Christi, Blut und Gerechtigkeit. Das schenkt Gott uns, darauf können wir uns verlassen. Sollten wir heute dankbar annehmen.
1: 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Ich wünsche Ihnen noch Gottes Segen.

0: Tagtäglich vertrauen wir unser Leben anderen Menschen an. Wer in ein öffentliches Verkehrsmittel steigt, vertraut darauf, nicht im Graben zu landen. Wer im Supermarkt einkauft, geht davon aus, dass die Kassiererin nicht doppelt abrechnet. Und wer sich beim Italiener ums Eck etwas Leckeres bestellt, macht keine chemische Analyse von dem Verzehr seiner Pizza, sondern lässt sich das Essen bedenkenlos schmecken. Jedes andere Verhalten wäre auch besorgniserregend und eher schon im krankhaften Bereich anzusiedeln. Ohne ein bestimmtes Maß an Vertrauen geht also nichts im täglichen Leben. Man könnte das ein notwendiges Maß an Urvertrauen nennen, eine wichtige Grundeigenschaft des Menschen. Ein lateinisches Sprichwort sagt: Fide sed cui vide. Zu Deutsch: Trau schau wem. Eine gesunde Portion Misstrauen gehört allerdings auch zum Leben. Und dann gibt es da noch einen sehr weiten Bereich, in dem es gar nicht so leicht ist, den Überblick zu behalten. Wenn es um unser Glück geht, sind wir oft recht ratlos. Zu viele Stimmen dringen auf uns ein, die uns ein gelungenes Leben und Freude und Glück bis über den Tod hinaus versprechen. Aber können sie es halten? Hier geht's in der Tat um mehr als um eine bequeme Busfahrt oder eine bekömmliche Pizza. Es geht um mehr als um Geld und letztendlich auch um mehr als um die Gesundheit. Hier geht's schlicht und ergreifend um alles. Ja, ein gutes Fundament ist nötig, damit Vertrauen gelingen kann. Wo gibt es ein solches? Antworten gibt es. Es ist ja eine Erfahrung, die offenbar jeder Mensch irgendwann in seinem Leben macht. Die ewigen Fragen: Woher komme ich? Wohin gehe ich? Was darf ich für mich erhoffen? Lassen sich nicht auf Dauer mundtot machen. In der Tiefe des Herzens sind sie immer da. Aber zu wem soll ich gehen? Wem kann ich so sehr vertrauen, dass ich mir eine ehrliche Antwort auf meine alles entscheidenden Lebensfragen erhoffen darf? Wer meint es wirklich gut mit mir? Das muss wohl jeder und jede für sich beantworten. Trau, schau, wem. Aber wem kann ich vertrauen? Das Wörtchen wem hat es in sich. Wer Menschen oder sich selbst traut, läuft sehr schnell in eine Falle hinein. Auch Kirchen werben um Vertrauen. Dies hat schon lange schwer gelitten. Das liegt sicherlich auch an Gottes Bodenpersonal, an den Ersatzreligionen der Wohlstandsgesellschaft, aber besonders daran, dass das Kleingedruckte nicht mehr gelesen wird. Die Bibel sagt ganz deutlich, dass der Mensch von Gott geliebt ist und ihm vertrauen kann. Das wird besonders an Jesus Christus deutlich, der die Liebe Gottes nicht nur ausspricht, sondern dieser Liebe treu geblieben ist bis zu seinem Tod am Kreuz. Er hat das Vertrauen seines Vaters nicht enttäuscht. Ich habe meine Antwort gefunden. Ich weiß, wem ich vertrauen kann. Jesus Christus hat nicht bloß vom Reich Gottes geredet, mit seinem ganzen Leben hat er davon berichtet. Er hat niemanden ausgegrenzt und das Reich Gottes für alle geöffnet, die ihm vertrauen. Und er ist dafür bis zum Äußersten gegangen. Seine Liebe hat auch vor dem Tod nicht Halt gemacht und dadurch hat er die Macht des Todes zerbrochen. Das lässt mich vertrauensvoll mein Leben gestalten, trotz aller Unsicherheit. Das wünsche ich auch Ihnen. Sie hatten eine Sendung der Lutherischen Stunde von Helmut Poppe. Seien Sie Gott dem Herrn befohlen.
1: Es ist 20 Uhr.
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Gott hat die Schlange gerecht. 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Und Gott hat aber gesagt, sie sollen da nicht von eten, weil es dort wird dem Tod bringen. Also Gott sagt der Schlange, dort von der früh Erinnerungskommenschaft wird einer kommen und der wird ihm die Macht wegnehmen. Der wird ihm den Kopf verdrecken. Also dann lüren sie. Adam und Eva denken, vielleicht wird das er sehen sollen, kein, aber das wir nicht. 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Und sie bleiben beim Lüren. 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Isaac befreit sich mit Rebekka, und die hat dann Zwillinge, Esau und Jakob. 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Jakob hat 12 Sohns. 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Am Anfang ist das Leben in Ägypten kalt, aber sie blieben da für 400 Jahre, und dann sind sie im Schlaverdienst, und das Leben ist für ein sehr schwer. 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
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Als der Pharisäer hörte, dass Jesus den Sadduzäer stellgemacht hat, kamen sie taub. Am Jesus zu versichern, stellt einer von den Schriftgelehrten an eine Frau und sagt, Meister, wohnt erst dort gratis gebaut im Gesatz. Er sagte ihm, du sollst den Herrn dienen Gott mit dein ganzes Wort Gott sein. 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
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Wo ich noch ausziehe, ist das, dass der Christ sich aus ein reines Hort und mit einem guten Gewässer in einen starken Glaube möchte Gott sein. Von dort Rot sind einige aufgekommen und bringen ihre Titel mit Striderie in Rede, wo nicht Gott dahinter ist. Und Jesus redet auch von, wo wichtig das ist, dass wir eine gute Einstellung haben. Matthäus Kapitel 15, 18 und 19. Aber was aus dem Müll rutschämt, kämt aus dem Hort. Und dort verurteile ich den Mensch. Weil es aus dem Hort kommen böse Gedanken, Mord, Eierbrucht, Hörerie, Stehle, falsche Zeugnissen und gottlasterliche Rede. Das ist, was ein Mensch arrein merkt. 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Zwei Schriftstecher. Römer Kapitel 7, Vers 7. Was soll wie dann sagen? Es hat gesagt, sind, aber niemals. Ich würde niemals gewusst haben, was sind wir, wenn das gesagt nicht gekommen wir. 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Und das andere ist Kolosser Kapitel 3, 5 und 6. 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Römer Kapitel 3, ich lese 9 und 10. Was sagen wir nun? Sind wir Jüde besser auf? Nee, ab keinem Weg. Wills wir haben dort all klar bewiesen, dort beide Jüde und Grieche Sünder sind. 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Also hier ist dort Gesatz und auch woran dort gekommen ist. Amen.

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Hei es herrlich. Dem einen Gott, unserem Heiland, traft Herrlichkeit, Majestät, Kraft und Gewalt durch Jesus Christus, unseren Herrn, zu aller Zeit und für immer. Amen.

0: 20 Uhr und 30 Minuten.
1: Hat Warten überhaupt einen Sinn? Darüber hat sich Ines Weber, die Redakteurin und Lektorin von der Zeitschrift Lydia, einige Gedanken gemacht. Und sie gibt uns einen biblischen Impuls über die Gebetsvorbilder Hanna und Simeon. Also mich stellt Warten immer auf eine Geduldsprobe. Und Geduld ist ja eine Kunst für sich. Auf Gott zu warten fordert mich besonders heraus, vor allem dann, wenn es um ein quälendes Anliegen geht. Wie schnell will ich aufgeben, wenn sich gar nichts bewegt? Zwei Menschen in der Bibel ermutigen mich besonders, das Warten nicht aufzugeben. Sie haben gelernt und erlebt, dass sich Warten bei Gott lohnt. Die beiden lebten vor über 2000 Jahren in Jerusalem und gehören zu den Profis im Durchhalten. Hanna und Simeon. Jahrzehntelang beteten sie im Tempel, dass Gott einen Erlöser für Israel senden sollte. Gott hatte seit dem letzten Buch im Alten Testament vor etwa 400 Jahren keine schriftliche Garantie oder Aufmunterung geschickt. Es liegen ja 400 Jahre zwischen Maleachi und Matthäus. Und in dieser Zeit hören wir nichts über richtige Offenbarungen und Prophezeiungen Gottes. Und trotzdem hielten Hanna und Simeon an Gottes Verheißung fest, eines Tages würde der Retter kommen, der Messias. Er würde diesen Tempel betreten und das zu ihren Lebzeiten. Gott hatte Simeon versprochen, dass er nicht sterben würde, bevor er Christus den Retter gesehen hätte, heißt es in Lukas 2, Vers 26. Und dann kam der Tag. Hanna war bereits alt, 84 Jahre alt, und auch Simeon zählte längst nicht mehr zu den Jüngsten. Dieser Morgen schien wie jeder andere. Die ersten Sonnenstrahlen berührten die Dächer Jerusalems, die Straßen füllten sich immer mehr und mehr mit Leben und Lärm, und doch spürte Simeon, dass heute ein besonderer Tag war. Und tatsächlich, er sah ein junges Paar, das den Tempel betrat mit einem kleinen Kind auf dem Arm. Plötzlich hörte Hanna, wie der alte Simeon jubelte, während er das Kind in seinen Armen hielt. »Herr, jetzt kann ich in Frieden sterben, denn ich habe den Befreier gesehen, den du der ganzen Welt gegeben hast. Er ist das Licht für alle Völker.« Hanna raffte wohl ihre Kleider zusammen, stand auf und lief so schnell, wie ihre alten Beine sie noch trugen, herzu. »Er war da!« Nun sahen ihre Augen das Gesicht dessen, auf den sie ihr Leben lang gewartet hatte. Was haben Hanna und Simeon wohl gefühlt und gedacht? Ich denke, ihre Herzen müssen regelrecht explodiert sein vor Freude. Einer Freude, die wahrscheinlich nur die kennen, die auch schon in Gottes Wartezimmer gesessen haben. Warum warten? Die meisten modernen Menschen halten jahrzehntelanges Warten für eine Zeitverschwendung. Die Uhr tickt. Wer wartet, vergeudet kostbare Minuten. Wenn Gott allmächtig ist, kann er doch auch sofort handeln. Oder hat er vielleicht vergessen, dass wir Menschen einen Terminkalender haben, während er, Gott, in seiner Ewigkeit alle Zeit der Welt hat? Hanna sah Warten nicht als Zeitverschwendung an. Ihre Freude hatte sich durch die Wartezeit vervielfacht. Und Gott ehrte sie, weil sie ihm vertraute. Ihre Herzenshaltung berührte und freute ihn auf besondere Weise. Gott beeindruckt nicht so sehr wie Glaube. Und wahrer Glaube beweist sich im Warten. Viele können einen Tag, einen Monat und vielleicht auch ein Jahr lang glauben und mit Gottes Eingreifen rechnen. Doch dann geben sie auf. Aber echter Glaube ist nicht zeitgebunden. Er hält an der Beziehung zu Gott fest, ist verwurzelt in seinem Charakter und in seinen Zusagen und nicht in dem, was man sehen kann. Es ist schwer, Sitzfleisch zu entwickeln, doch es lohnt sich. Wie sieht es aus, wenn wir in Gottes Wartezimmer sind? Stürmen wir nach gewisser Zeit wieder hinaus? Schon beim Zahnarzt können die Minuten, bevor man aufgerufen wird, wie eine Ewigkeit erscheinen. Wie viel härter ist es, wenn einem etwas unter den Nägeln brennt, Gott aber bitte warten sagt und das Jahr nach Jahr nach Jahr? Hanna und Simeon würden uns raten, einfach durchzuhalten. Sicher war das für sie auch nicht immer einfach. Ohne Zweifel hat sie so mancher belächelt. Und mit jeder Falte und jedem neuen grauen Haar bohrte sich die Frage in ihre Herzen, ob Gott sie wohl vergessen hätte. Doch sie richteten ihren Blick auf die Ewigkeit und Gottes Weisheit, weg von Zeitmessern und menschlichen Überlegungen. Qualität braucht Zeit. In unserer heutigen schnelllebigen Gesellschaft vergessen wir oft, dass die wichtigsten Dinge im Leben nur langsam wachsen. Zum Beispiel eine Freundschaft oder Weisheit oder Charakter, Glaube, Liebe. Zu sehr haben wir uns daran gewöhnt, alles sofort auf Knopfdruck im Supermarkt oder per Mausklick am Computer zu bekommen. Doch Gott ruft uns ins Wartezimmer, um Beziehung zu uns aufzubauen und unsere Reife wachsen zu lassen. Er baut die Menschen nicht als Fertighaus, sondern er formt sie zu einzigartigen Kunstwerken. Sitzfleisch zu entwickeln lohnt sich, denn bei Gott ist das Wartezimmer der eigentliche Behandlungsraum. Haben Sie schon mal eine Stunde im Arztzimmer gesessen? Fragt Ines Weber. Und keiner ist gekommen? Langsam denken Sie darüber nach, ob Sie sich rühren sollen und betonen sollen, Hallo, ich bin noch da. Hannah und Simeon machten Gott auf sich aufmerksam und das täglich. Es heißt in Lukas 2, Hannah verließ den Tempel nur noch selten. Um Gott zu dienen, betete und fastete sie Tag und Nacht. Sie war sozusagen ganz bei Gott eingezogen und unterhielt sich täglich mit ihm. Wo anderen längst die Worte ausgingen, schüttete sie ihr Herz immer noch vor Gott aus. Was für eine tiefe Beziehung muss ich wohl entwickelt haben. Für Hannah wurde das Wartezimmer zum Raum der Begegnung. Ines Weber rät uns, uns Unterstützung zu suchen. Sie schreibt, die sterile Stille ist für mich einer der unangenehmsten Aspekte eines Wartezimmers. Oft unterbricht sie nur gelegentliches Zeitungsrascheln oder Räuspern. Und beobachten Sie einmal, jeder versucht, den Stuhl zu erhaschen, der möglichst weit weg ist von den anderen Patienten. Die Bibel verrät nichts darüber, ob und wenn ja, wie oft Hannah und Simeon sich miteinander unterhalten haben. Doch ich kann mir kaum vorstellen, dass die beiden sich fast täglich jahrzehntelang begegnet sind im Tempel und nie ein Wort gewechselt haben. Bestimmt haben sie sich ab und zu angefeuert, die Hoffnung nicht aufzugeben. Schon allein ein Blick auf den anderen im Gebet hat ermutigt. Suchen auch Sie sich Begleiter im Gebet. Schauen Sie sich um im Wartezimmer Gottes. Sie sind nicht allein. Brechen Sie die Stille. Wie schade ist es, wenn wir uns in den schwierigsten Zeiten gegenseitig anschweigen. Wen verändert Gebet? Interessanterweise versuchten Hannah und Simeon nicht, Gott davon zu überzeugen, wie gut es doch wäre, einen Retter vorbeizuschicken. Den Vorschlag hatte Gott schon längst selbst gemacht. Seine Entscheidung stand fest. Sie nahmen nur sein Versprechen entgegen und glaubten ihm. Der englische Schriftsteller C.S. Lewis oder Lewis hat einmal gesagt, Gebet verändert nicht Gott, es verändert mich. Gott hat auch für uns das Beste im Sinn. Seine Ideen können wir nicht überbieten, doch er fordert uns auf zu bitten, um unser Herz zu verändern und unser Vertrauen zu ihm zu stärken. Er biegt falsche Erwartungen und Denkweisen zurecht und setzt frei durch seine Wahrheit. Ist Vorfreude nicht die schönste Freude? Bei Gott kommt das Beste zum Schluss. Er weiß, dass die Stühle in seinem Wartezimmer nicht weich gepolstert sind. Auch Hannas Knie mochten den Tempelboden nicht besonders. Manchmal huschte vielleicht ein Schimmer der Vorfreude über ihr Gesicht, wenn sie davon träumte, wie der Retter wohl aussehen mochte. Sie sagte nicht, ob er überhaupt kommen würde, sondern sie sagt, er kommt bestimmt. Ihr Glaube war die feste, vorfreudige Gewissheit, dass Gott erfüllt, was er versprochen hat. Trotzdem war der Boden oft hart und steinig und manchmal fühlte sie die Hoffnung nicht, sondern vertraute nur mit ihrem ganzen Willen darauf. Auch wir sollten die Vorfreude auf Gottes Eingreifen genießen, so oft wir können. Das Gute bei Gott ist, dass Vorfreude letztlich nie enttäuscht wird. Keiner könnte zu viel erwarten, wenn es darum geht, was Gott bereits für uns getan hat und was er noch für uns bereitet hat in der Herrlichkeit. Hanna und Simeon haben das erlebt und ich denke, auch jetzt noch fließen bei Hanna und Simeon ab und zu die Freudentränen, denn bestimmt übertrifft es ihre kühnsten Träume, den Retter nicht nur an ihrem Lebensende, sondern für alle Ewigkeit zu sehen und von ihm zu hören. Super gemacht, du treuer Arbeiter, jetzt lass uns feiern. Und Charles Spurgeon sagt dazu, unser himmlischer Vater hat seine besonderen Gründe, wenn er uns warten lässt.

0: 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Der Schulanfang ist für jede Familie ein ganz besonderer Moment. Voller Vorfreude, aber manchmal auch mit ein bisschen Sorgen. Das erlebt heute auch der kleine Giuseppe Schmidt.
1: Lieber Giuseppe, deine Familie, Papa, Mama und Smilla, schicken dir heute diesen ganz persönlichen Wunsch. Behalte Gott immer in deinem Herzen und hab viel Freude an all

0: den neuen Dingen, die du jetzt lernst. Sie haben dich unheimlich lieb. Und dieser Bibelvers soll dich wie ein unsichtbarer Schutzengel auf deinem Schulweg begleiten. Habe ich dir nicht geboten, dass du stark und mutig sein sollst? Sei unerschrocken und sei nicht verzagt. Denn der Herr, dein Gott, ist mit dir überall, wo du hingehst. Josua 1, Vers 9.
1: Lieber Giuseppe, damit du auf deinem Schulweg immer sicher ankommst, ist es wichtig, auch auf die Ampeln zu achten. Hier ist dein Lied: Wenn die Ampel rot ist.

0: Am 27. August feierte Elvira aus Paderborn Schloss Neuhaus ihren 71. Geburtstag. Zu diesem Anlass sendet Evelyn Schäfer aus Detmold liebevolle Grüße.
1: Meine liebe Mama, ich bin Gott dankbar, dass ich dich haben darf. Genau wie meine Geschwister Melanie, Esther, Regina und Tobias. Du bist die beste Mama der ganzen Welt. Zu deinem 71. Geburtstag wünschen Nathalie und ich dir alles erdenklich Gute.

0: Katharina Rempel aus Preußisch-Oldendorf feierte am 31. August ihren Geburtstag. Die Geschwister Olfert grüßen ihre Schwester Katharina zum 86. Geburtstag mit dem Gedicht »Herr, nimm auch dieses Jahr in deine Hand«. Und sie wünschen Katharina alles Gute, Gottes Segen und Vertrauen auch im neuen Lebensjahr.
1: Herr, nimm auch dieses Jahr in deine Hand und wandle alles, was es bringt, in Segen. Lass mich auf dich nur blicken unverwandt, dass eigener Wunsch und Wille sich nicht regen. Schenk ein geöffnet Ohr für dein Gebot, für deine Stimme für des Tages Treiben, dass ich das Rechte tue, das, was Not, und lass mich alle Zeit in dir, Herr, bleiben. Ja, nimm auch dieses Jahr in deine Hand, dass es nicht sei umsonst gelebt, vergebens, nicht leer und nutzlos rinne in den Sand, dass es dir Frucht erbringe, Herr des Lebens. Ein Tag, ein winzig Korn und wiegt doch schwer, ist unser Leben doch ein Heer von Tagen. Nimm sie in deine Gnadenhand, o Herr, dass sie mich immer näher zu dir tragen.
0: Blicke nur auf Jesus ist das Wunschlied für Katharina Rempel. Das Lied wird von den Geschwistern aus der Gemeinde Pforzheim gesungen.

0: Irma Timm feierte am 1. September ihren 77. Geburtstag. Der Seniorenkreis aus der Gemeinde Berstig wünscht ihr Gesundheit, Gottes Segen, viel Kraft und Freude mit ihrer großen Familie.
1: Liebe Irma, möge Gottes Hand dich leiten, was auch immer kommen mag. Möge er deinen Weg bereiten und dich führen Tag für Tag.
0: So will ich dich loben mein Leben lang, in deinem Namen meine Hände aufheben. Psalm 63, Vers 5.
1: Das Menschenleben ist wie Gras, schnell eilt dem Ende zu. Auf einmal ist das Alter da, als ob in einem Nu. Als ob erst gestern noch gegrünt wie ein ganz junger Baum und heute alt und hochbetagt, man fasst und glaubt es kaum. Der Leib, der einst gesund und stark, ja schnell und wendig war, wird nun oft müde, matt und krank und schwächer Jahr für Jahr. All seine Schönheit ist dahin, dahin des Fleisches Glanz, und es bedeckt als Zierde nun das Haupt ein grauer Kranz. Wo ist die Zeit geblieben bloß, die Gott so reichlich gab? Von dem vertrauten Mutterschoß bis auf den heutigen Tag? Wo ist die Kindheit, Jugendzeit, wo sind die Jahre nur, die bis zu dieser Stund durchlebt, in Arbeit, Sorg und Mühe? Dahin, dahin wie Kerzenrauch, dahin wie Morgentau, die Lebensuhr hält niemand auf, sie geht und schlägt genau. Gott setzte jeglichem sein Ziel, darüber kommt er nicht. Auch Zeit, die nicht gefallen wird, sein Wort dem Mensch verspricht. Ist das ein Grund zu trauern stets und unglücklich zu sein? Ein Grund zu sorgen ohne End, weil man oft ganz allein? Ein Grund zu zweifeln an der Macht, die Gott der Herr besitzt, durch die er in der ganzen Welt sein treues Volk beschützt? O Kind des Höchsten, blicke auf, wisch deine Tränen ab. Der Vater schaut von seinem Thron auf dich voll Lieb herab. Er lässt dich niemals von dem Feind, der wie ein Löwe brüllt, versuchen über deine Kraft, die Leib und Seele füllt. Nur Mut, auch wenn das Alter drückt. Dir winkt ein großer Lohn. Die Wohnung dort in Gottes Reich ist längst bereitet schon. Des Himmels Pracht und Herrlichkeit sind wirklich nicht mehr fern. Bald ist der letzte Schritt getan. Dann bist auch du beim Herrn.

0: Tina Sawatzki aus Andernach feierte am 1. September ihren 74. Geburtstag. Johann und Maria Sawatzki mit den Kindern und Enkeln gratulieren Tina und wünschen ihr Gottes Segen, Kraft, Gesundheit und Freude im Herrn mit Psalm 27, den Versen 1 und 2. Der Herr ist mein Licht und mein Heil. Vor wem sollte ich mich fürchten? Der Herr ist meines Lebens Kraft. Vor wem sollte mir grauen? Wenn Übeltäter mir nahen, um mein Fleisch zu fressen, meine Widersacher und Feinde, so müssen sie straucheln und fallen.
1: Einsam, ein Gedicht von Dorothea Fechau. Bis in euer Greisenalter bin ich derselbe, und bis zu eurem grauen Haar werde ich euch tragen. Ich habe es getan, und ich werde heben, und ich werde tragen und erretten. Jesaja 46, 4. Einsam? Nein, das bin ich nicht. Ich bin ja nie allein. Wenn Gottes Wort hier zu mir spricht, kann ich nicht einsam sein. Ja, wenn ich still und ganz allein in meinem Stübchen bin, dann fallen mir Gottes Worte ein, als Trost und als Gewinn. Ich habe mich ja in diesem Leben so viele Jahre abgemüht. Was kann die Welt mir jetzt noch geben, wenn mich mein Glaube heimwärts zieht? Ich will die müden Hände falten, und mehr verlangt der Herr auch nicht. So spüre ich das göttlich Walten, mein Leben in prophetischer Sicht. Der Kommentar aus Gottes Wort lässt mich nicht einsam sein. Mein Glaube sieht ja schon den Ort, freut sich auf ein Daheim. O Welt, bleib stehen vor meiner Tür, ich lass dich nicht mehr ein. Herr Jesus Christ, ich danke dir, ich brauch nicht einsam sein.

0: Justina Gärtner hatte am 3. September ihren Geburtstag. Ihre Kinder, Enkel und Urenkel gratulieren.
1: Geliebte Mama und Oma, wir sind Gott von Herzen dankbar, dass er dir 72 Lebensjahre geschenkt hat und wir dich in unserer Mitte haben dürfen. Wir wünschen dir Gottes reichen Segen zum Geburtstag. Unser Wunschlied für dich: Ich will ganz nah bei Jesus sein.
0: Für jeden Tag, den du, mein Gott, mir gibst, an dem ich sehen darf, wie du mich liebst, für jedes Licht, das mir den Weg erhellt, für jeden Sonnenstrahl in dunkler Welt, für jeden Trost, wenn ich in Ängsten bin, nimm, Herr, das Loblied meines Herzens hin. Wenn ich oft bange denk an künftige Zeit, hast du ein Hoffen schon für mich bereit. Und wenn mich heut ein Körnlein elend drückt, vielleicht ist's morgen schon hinweggerückt. Wo ich auch geh, dein Arm ist über mir, du lässt mich nie allein, wie dank ich dir. Für jedes Lied, das mir ein Vöglein singt, für jede Not, die mich dir näher bringt, für jeden Frohsinn, jedes Tröpflein Glück, für jeden friedenvollen Augenblick, für jede Wolke, die vorüberzieht, für alles dir ein stilles Dankeslied. Für jeden Freundesgruß, der mich erfreut, für jede Hand, die mir ein Blümlein streut, für jedes Herz, das mir entgegenschlägt, das mit mir liebt und glaubt und kämpft und trägt, für alle Seligkeit, Herr, dort und hier, in aller Ewigkeit, ich danke dir.

0: Helena Steinbaron lebt in Paraguay. Sie feierte am 3. September ihren 49. Geburtstag. Ihre Tochter Julia Steinbaron aus Öhringen in Deutschland sendet ihr herzliche Segenswünsche zum Geburtstag mit dem Gedicht »Dein Vater sorgt für dich«.
1: Heute darfst zurückschauen aufs vergangene Lebensjahr und Gott danken voll Vertrauen, dass er immer dir war nah. Niemals ließ er dich alleine, die Gebete hörte er. Trost er schenkte, wenn du meintest, dass dein Herz von Freude leer. Er, der reichlich dich gesegnet, schenkt auch ferner Liebe dir. Deinen Weg er gern dir ebnet, hilft dir gerne für und für. Er kennt heute schon dein Morgen, alles ist ihm wohl bekannt. Darum brauchst du dich nicht sorgen, er hat dich sein Kind genannt. Für dich sorgt er wie ein Vater, deinem Gott ist niemals gleich. Er nur sei dein Freund, Berater, wenn auch jede Freude weicht. Suche jeden Tag aufs Neue seine Kraft fürs Leben hier. Er erweist dir Lieb und Treue, schenket Mut und Stärke dir.
0: Folgendes Lied wurde uns von Julia für ihre Mutter zugesandt.

0: Erika Domanski schreibt: Am 3. September hatte Simon Isbrecht aus Andernach Geburtstag. Mit dem Wort Gottes aus Johannes 6 und dem Lied »Folge mir nach« gratulieren wir dir, lieber Simon, zu deinem 20. Geburtstag und wünschen dir die Treue in der Nachfolge. Deine Großeltern.
1: Im Johannesevangelium 6, 68 und 69 lesen wir: Da antwortete ihm Simon Petrus: Herr, zu wem sollen wir gehen? Du hast Worte ewigen Lebens, und wir haben geglaubt und erkannt, dass du der Christus bist, der Sohn des lebendigen Gottes.

0: Jakob Peters aus Altenkirchen hat am Samstag, den 5. September, seinen 56. Geburtstag. Irene Wahl aus Neuwied gratuliert Jakob zum Geburtstag mit dem 28. Vers aus Römer Kapitel 8.
1: Wir wissen aber, dass denen, die Gott lieben, alle Dinge zum Besten dienen. Denen, die nach dem Vorsatz berufen sind.

0: Anna Gisbrecht schreibt:
1: Am 5. September hat mein Bruder Andreas Sawatzki aus Langenberg seinen 75. Geburtstag. Wir, seine Schwester Anna und sein Schwager Johann, wünschen Andreas viel Freude in der großen Familie, die nötige Gesundheit und Gottes Segen.

0: Waldemar und Lilliham aus Geldernfert vom Niederrhein feierten am 30. August ihren 45. Hochzeitstag. Die Kinder Martin, Paul und Jesse gratulieren.
1: Liebe Mama, lieber Papa, zu eurem 45. Hochzeitstag wünschen wir euch von ganzem Herzen Gottes reichen Segen, Gesundheit und weiterhin Gottes tragende Gnade und schützende Hand für euren weiteren gemeinsamen Lebensweg. Die Liebe erträgt alles, sie glaubt alles, sie hofft alles, sie duldet alles. Die Liebe hört niemals auf. Nach 1. Korinther 13, die Verse 7 und 8.

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Einen schönen guten Abend, werte Hörer. Willkommen zum Abendjournal. Es ist Freitag, der 4. September. Für Sie am Mikrofon Claudia Dück. Heute in der Sendung haben wir wieder aktuelle Nachrichten, lokale Bekanntgaben, die aktuellen Devisenkurse und den Wetterüberblick. Nach den Nachrichten erwarten Sie folgende Beiträge. Eine neue Ausgabe von Asim Aktuell und den ersten Beitrag einer neuen Serie zum Monat der Bibel.

Wir beginnen mit den Nachrichten aus dem internationalen Bereich. Die Dieselpreise in den USA haben ein Allzeithoch erreicht. Wie BBC News schreibt, ist der Durchschnittspreis für eine Gallone Diesel in den USA auf 5,8 Dollar gestiegen. Der Jahresdurchschnitt vor einem Jahr lag bei 3,7 Dollar. Grund für den Preisanstieg ist der Konflikt mit dem Iran, der Ende Februar begann. Dieser verursachte einen sprunghaften Anstieg der Großhandelspreise.

für Öl. Als Reaktion auf die steigenden Treibstoffkosten hat US-Präsident Donald Trump kürzlich versprochen, die Benzinpreise für alle Amerikaner durch ein Ölabkommen mit Venezuela deutlich zu senken. Letzten Samstag wurde dafür ein Abkommen angekündigt. Die USA wollen dort gemeinsam mit Venezuela Öl fördern. Viele Experten sind jedoch skeptisch, ob dieser Plan schnell helfen wird. Die rasant steigenden Zapfsäulenpreise haben US-Wähler im Vorfeld der entscheidenden Zwischenwahlen im November verärgert. Jüngsten Umfragen von Reuters und Ipsos zufolge ist Donald Trumps Zustimmungswert auf 33% gesunken. Lediglich 31% der Amerikaner heißen den Konflikt mit dem Iran gut. Allerdings sind nicht alle Amerikaner denselben Preissteigerungen ausgesetzt. Besonders in den westlichen US-Bundesstaaten ist Benzin besonders teuer. Weltweit steigen die Lebensmittelpreise immer weiter. Darüber schreibt die Tagesschau. Die weltweiten Lebensmittelpreise sind wegen extremer Wetterereignisse und militärischer Konflikte auf den höchsten Stand seit Ende 2022 gestiegen. Das teilte die Ernährungs- und Landwirtschaftsorganisation der Vereinten Nationen heute mit. Der entsprechende Index stieg im August auf mehr als 133 Punkte. Der Index misst die internationale Preisentwicklung anhand eines erdachten Nahrungsmittelkorbs. Obwohl der Preisindex stieg, liegt er damit noch fast 17% unter dem Rekordhoch vom März 2022. 2022 wurde der Rekord nach dem Einmarsch Russlands in die Ukraine erreicht. Dieses Jahr belasten extreme Hitze und Dürre in Europa etwa die Aussichten für die Mais- und Zuckerrübenernte. Zudem schürt das erwartete Wetterphänomen El Niño Sorgen über die Produktion von Pflanzenöl und Zucker. Aber auch militärische Konflikte treiben die Preise. Der Konflikt zwischen den USA und dem Iran belastet laut der FAO weiterhin die Verfügbarkeit von Düngemitteln. Und zunehmende Angriffe im Schwarzen Meer schränken die Getreidelieferungen aus Russland und der Ukraine ein. Italien exportiert invasive blaue Krabben. Italiens Fischer versuchen aus einer ökologischen Krise ein Geschäft zu machen, berichtet AP. Im Po-Delta südlich von Venedig hat sich die invasive atlantische Blaukrabbe in den vergangenen Jahren stark vermehrt und dabei große Schäden angerichtet. Besonders betroffen ist die Muschelzucht, da die Krabben unter anderem Venusmuscheln fressen. Nachdem die Tiere zunächst massenhaft gefangen und verbrannt wurden, setzt die Fischereibranche inzwischen auf den Export. In diesem Jahr konnte bereits die gesamte gefangene Menge verkauft werden. Die Krabben werden unter anderem nach Sri Lanka geliefert. Dort wird das Fleisch verarbeitet und anschließend auf weitere internationale Märkte. Staatliches Programm zur Bekämpfung wurde inzwischen eingestellt. Trotz Maßnahmen wie dem Aussetzen junger Kraken konnten die Bestände nicht entscheidend reduziert werden. Einige italienische Restaurants versuchen inzwischen, die unbeliebte Krabbe als neues Lebensmittel zu etablieren. Die Niederlande verlagern Goldreserven. Die niederländische Zentralbank hat 86 Tonnen Gold aus den USA und Kanada nach London verlagert. Als Grund nennt sie die zunehmenden geopolitischen Spannungen. In London könne das Gold im Krisenfall schneller gehandelt werden. Der Transport erfolgte zwischen März und August. Inzwischen besitzen die Niederlande 612 Tonnen Gold im Wert von mehr als 72 Milliarden Euro, so The Guardian. Nach der Umschichtung lagert nun etwa ein Drittel der Reserven in London. Knapp ein Fünftel befindet sich in New York und ebenso viel in Ottawa. Rund 31% bleiben in den Niederlanden. London gilt wegen seines großen und flüssigen Goldmarktes als wichtiger Handelsplatz. Experten warnen jedoch, dass weitere Umschichtungen dieser Art das Vertrauen in die USA schwächen könnten.

Weiter geht's mit Nachrichten aus Paraguay. Eine neue Botschafterin Paraguays für die USA ist vereidigt worden. Darüber berichtet die staatliche Nachrichtenagentur IB Paraguay. Die Diplomatin Estefania La Terza de los Ríos hat vor Präsident Santiago Peña ihren offiziellen Amtseid als neue paraguayische Botschafterin in den USA abgelegt. Nach ihrer feierlichen Vereidigung im Regierungspalast kündigte sie an, das aktuelle sogenannte goldene Zeitalter der bilateralen Beziehungen langfristig zu festigen. Ihre künftige diplomatische Agenda umfasst 6 Arbeitsschwerpunkte. Dazu gehören die wirtschaftliche Zusammenarbeit, der politische Dialog und die Bereiche Sicherheit, Verteidigung und Bildung. Sie betonte, dass die USA in Paraguay zunehmend nicht nur einen verlässlichen zweiseitigen Partner sehe, sondern auch einen strategischen Akteur mit wachsender regionaler Ausstrahlung. Zudem soll die Botschaft paraguayische Migranten in den USA künftig stärker unterstützen. Paraguay und Brasilien vertiefen ihre Zusammenarbeit. Außenminister Rubén Ramírez Lezcano hat dem brasilianischen Botschafter José Antonio Marcondes de Carvalho zu einer Arbeitskonferenz in Asunción empfangen. Wie das Außenministerium schreibt, sprachen beide Diplomaten über die weitere Zusammenarbeit zwischen den beiden Nachbarstaaten. Ein zentraler Gesprächspunkt war zudem die Vorbereitung der bevorstehenden Brasilienreise des Außenministers im kommenden Oktober. Bei diesem anstehenden Spitzentreffen mit seinem Amtskollegen in Brasilia sollen insbesondere die laufenden Verhandlungen über die Rückgabe historischer Kriegstrophäen vertieft werden. Dazu gehört vor allem die von Paraguay offiziell zurückgeforderte sogenannte christliche Kanone, El Cañón Cristiano, aus dem Dreibundkrieg. Massiver Anstieg bei geschmuggelten Abnehmmedikamenten. Der Schmuggel von rezeptpflichtigen Arzneimitteln zur Gewichtsreduktion an der Grenze zwischen Paraguay und Brasilien bereiten den Behörden Sorge, wie Avisecolor schreibt. Laut der brasilianischen Steuerbehörde stiegen die Sicherstellungen von wirkstoffhaltigen Ampullen in Foz de Iguaçu in den vergangenen Monaten um über 2000% auf mehr als 160.000 Einheiten an. Die gefälschten oder illegalen Präparate werden ohne Kühlung in Autoreifen oder Schuhen versteckt und über Schmuggelrouten von Waffen und Drogen bis nach São Paulo transportiert. Bei Razzien in mehreren Apotheken in Ciudad del Este stießen Ermittler nun auf eindeutige Hinweise für die illegale Herstellung dieser Abnehmmedikamente. Paraguay und Japan haben ein Abkommen zur Weltraumtechnologie unterzeichnet. Darüber berichtet das Außenministerium. Die Regierung und die japanische Entwicklungshilfeagentur JICA haben in Asunción ein Abkommen über eine Millionenspende für die heimische Satellitentechnologie unterzeichnet. Japan stellt rund 24 Millionen US-Dollar an nicht rückzahlbaren Geldern bereit. Damit soll ein hochmodernes Zentrum für Weltraumtechnologie an der Nationalen Universität von Asunción errichtet werden. In dem 4-stöckigen Gebäude in San Lorenzo sollen künftig Kleinsatelliten entwickelt und wichtige Geodaten ausgewertet werden. Die Technologie findet praktische Anwendung in der Landwirtschaft, der Katastrophenprävention sowie im Umweltschutz. Die 5. Migrantengruppe hat Paraguay verlassen. Insgesamt 25 Migranten haben nach einem vorübergehenden Aufenthalt in Paraguay das Land vereinbarungsgemäß wieder verlassen. Wie Medios del Estado erläutert, waren die Personen zuvor aus den USA eingetroffen. Im Rahmen eines internationalen Abkommens reisten sie nun weiter nach Ecuador, Costa Rica und in die Dominikanische Republik. Während 8 Gruppenmitglieder ihre Heimreise selbst finanzierten, wurden die restlichen 17 Personen von der Internationalen Organisation für Migration logistisch und finanziell unterstützt. Die paraguayische Migrationsbehörde hatte vorab gründliche Sicherheitsüberprüfungen durchgeführt, bei denen keinerlei Einwände gegen den befristeten Aufenthalt festgestellt wurden. In diesem Jahr kehrten über das bilaterale Kooperationsprogramm mit den USA bereits 77 Migranten sicher in ihre Heimat zurück.
Indigene Aceh-Frauen sind ausgezeichnet worden. Das Nationale Kulturministerium hat 3 Frauen der indigenen Aceh-Gemeinschaft aus der Region Alto Paraná offiziell als lebende Nationalschätze ausgezeichnet. Laut Medios del Estado wurde die Ehrung im Rahmen des Internationalen Tages der indigenen Frauen von Kulturministerin Adriana Ortiz Semidey übergeben. Die Auszeichnung würdigt das traditionelle Wissen der Frauen in den Bereichen Kunsthandwerk, Korbweberei und die nachhaltige Nutzung natürlicher Ressourcen. Diese jahrhundertealte Kulturtechniken werden von ihnen durch praktische Arbeit an jüngere Generationen weitergegeben. An der feierlichen Zeremonie im Distrikt Puerto Varra waren neben der First Lady Leticia Ocampos auch hochrangige Minister anwesend, die sich für den Schutz des immateriellen Kulturerbes einsetzen.

Wir wiederholen eine Todesnachricht aus dem Pflegeheim in Loma Plata. Es hat dem Herrn über Leben und Tod gefallen, Vater, Opa und Uropa, Witwe Erdmann Harder Kehler, am Mittwoch, den 2. September, in die ewige Heimat zu rufen. Er erreichte ein Alter von 95 Jahren, 2 Monaten und 5 Tagen. Die Begräbnisfeier für Herrn Erdmann Harder Kehler findet am Sonntag, den 6. September um 16 Uhr in der Kirche der Bethel-Gemeinde statt. Gezeichnet die trauernden Kinder Adina und Helmut Sawatzki, Rudolf und Anni Harder, Erika und Gerhard Hiebert, Irma und Adolf Sawatzki, Heinz und Susi Harder, Elvine und Alwin Kran, Elfriede und Viktor Braun und Nettie Harder mit ihren Familien. Auf Wunsch der Familie spielen wir das folgende Lied.

Und das ist der Blick auf das aktuelle Wetter in Philadelphia. Der Himmel ist größtenteils wolkenfrei und die aktuelle Außentemperatur beträgt 30 Grad Celsius. Die Luftfeuchtigkeit beträgt 52%, der Luftdruck 1008 Millibar und der Wind weht mit 15 Stundenkilometern aus südlicher Richtung. Die Tiefsttemperatur in Philadelphia wurde mit 23 Grad Celsius gemessen und das heutige Tagesmaximum lag bei 31 Grad. Die höchste Windgeschwindigkeit betrug 34 Stundenkilometer. Und das ist die Wetterprognose fürs Wochenende laut dem Nationalen Wetterdienst. Morgen erwarten uns Temperaturen zwischen 17 und 23 Grad Celsius und Wind aus südlicher Richtung. Der Himmel soll sich überwiegend bewölkt zeigen. Gebietsweise könnte es etwas regnen. Am Sonntag können wir mit Temperaturen zwischen 16 und 23 Grad Celsius und einem teilweise bewölkten Himmel rechnen. Der Wind soll dabei aus dem Süden kommen. Auch am Sonntag sind ebenfalls gebietsweise leichte Regenschauer möglich.

0: Und das sind die aktuellen Devisenkurse. Der US-Dollar steht auf 5.900 zu 6.000 Guaraníes und der kanadische Dollar auf 3.500 zu 5.100 Guaraníes. Der Euro wurde mit 6.750 zu 7.200 gehandelt und der brasilianische Real lag bei 1.095 zu 1.195 Guaraníes. Der Peso Argentino wurde mit 3 zu 5 Guaraníes gehandelt. Der Finanzabteilung Fernheim gilt unser Dank für die Zustellung dieser Daten.
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0: Und damit kommen wir zum Block der Sonderbeiträge. Was gibt es Neues bei der ASIM? Die Antwort gibt es jetzt in unserer Kurzsendung ASIM aktuell.
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2: Guten Abend, liebe Hörer von ZB30. Herzlich willkommen zur neuen Ausgabe von ASIM aktuell. Mein Name ist Doreen Martens, ich bin die Kommunikationssekretärin der ASIM. Ich möchte Ihnen heute wieder einen kurzen Überblick über die wichtigsten Ereignisse und Aktivitäten der ASIM im vergangenen Monat geben. Falls Sie noch aktueller informiert sein wollen, folgen Sie uns auf Facebook oder Instagram. Nachrichten aus der DISE, die Abteilung für interkulturelle, geistliche und soziale Angelegenheiten. Vom 18. bis zum 20. August fand wieder ein dreitägiges Campacapaz auf dem Gelände von SECAMAS, dem Ausbildungszentrum für indigene Frauen in Campo Alegre, statt. Das Campacapaz wurde im Jahr 2022 ins Leben gerufen, mit dem Ziel, jungen Frauen praktische Ausbildungsmöglichkeiten zu bieten. Die Teilnehmerinnen lernen praktische Aufgaben mit einfachen Materialien, die ihnen helfen, ein angenehmes und gesundes Zuhause zu gestalten. Außerdem erwerben sie Kenntnisse, die sie auch für eine Arbeit außerhalb des Hauses nutzen können. So können sie zusätzlich zum Einkommen ihrer Familien beitragen. Die Teilnehmerinnen werden in den Bereichen Nähen, Reinigung und Kochen geschult. Die selbst hergestellten Produkte dürfen die Teilnehmerinnen am Ende mit nach Hause nehmen. Bis zu 18 Frauen aus einer Siedlung dürfen an einem Campacapaz mitmachen. Manchmal kostet es den Frauen aus den Siedlungen, sich anzumelden, weil es weit entfernt ist oder sie es noch nicht kennen oder ihnen fehlt das Vertrauen. Doch viele Teilnehmerinnen, die sich anfangs unsicher waren, gaben am Ende ein sehr positives Feedback. Das motiviert die Leiterinnen auch immer wieder, diesen Aufwand auf sich zu nehmen. Im August waren es 14 Frauen aus Evetogé, die am Campacapaz teilnahmen. Eine Teilnehmerin erzählte im Nachhinein, dass ihr besonders gefallen habe, wie freundlich die Leiterinnen der ASIM waren und dass ihr es insgesamt sehr gut gefallen hatte, das Kochen, Backen, Putzen und Nähen. Sie erwähnte dabei die Rezepte, die sie zubereitet haben, wie Sopa, Paraguaya, Brot, Kuchen, Salate, und das habe sie einfach genossen. Gebetsanliegen. Beten wir für die Teilnehmerinnen des Campacapaz und ihre Familien. Beten wir, dass sie durch die gemeinsame Zeit ermutigt und gestärkt werden und dass das Gelernte in ihren Familien und Siedlungen Frucht bringt. Beten wir für die Mitarbeiterinnen der ASIM. Beten wir um Kraft, Weisheit und Freude für ihre tägliche Arbeit und um gute Zusammenarbeit untereinander. Nachrichten aus der Bildungsabteilung. Das Colegio Indígena Yalvisanga hat in diesem Jahr bereits zweimal an Leichtathletikturnieren teilgenommen. Die erste Teilnahme fand im Mai statt, die zweite im August. Nun wird die Schule vom 8. bis 11. September erneut an den Judedes teilnehmen. Dabei handelt es sich um die departamentalen Sportspiele Juegos Deportivos Departamentales. Das Colegio Indígena Yalvisanga nimmt in den Disziplinen Leichtathletik, Fußballcampo und Futsal teil. Laut dem Direktor Norton Martens sind die Erfolge und Medaillen nicht das Wichtigste. Viel wichtiger für ihn ist, dass die Schüler die Bedeutung von Disziplin und kontinuierlichem Einsatz lernen. In den verschiedenen Sportarten haben sie die Möglichkeit, sich selbst zu übertreffen und ihre persönlichen Bestleistungen zu verbessern. Einige Schüler konnten bereits ihre persönlichen Bestleistungen verbessern. Für andere bleibt die Herausforderung weiterhin darin, sich kontinuierlich anzustrengen. Die Disziplin, die sich die Sportlehrer von den Schülern wünschen, ist noch nicht immer vorhanden. Aber durch Ausdauer und Beständigkeit kann man dieses Ziel hoffentlich erreichen. Gebetsanliegen. Erstens, für die Suche nach guten christlichen Mitarbeitern im Schulbereich, sowohl für die privaten Schulen Colegio Indígena Yalvesanga und Centro de Capacitación Agrícola La Huerta, als auch für einige Schulen in den Siedlungen. Zweitens, für die Zusammenarbeit mit den indigenen Schulräten und Vertretern im Consejo Nacional de Educación Indígena. Drittens, für den Unterricht in biblischer Unterweisung in den 55 Schulen der Racine-Zone. Nachrichten aus der Landwirtschaftsabteilung. La Princesa. Am Donnerstag, dem 13. August, fand in der Nivaclé-Siedlung La Princesa das traditionelle Wirtschaftsberatertreffen statt. Sehr selten sind die Wirtschaftsberater für ein Treffen bis nach La Princesa gefahren, da die Siedlung etwa 160 Kilometer von Yalvesanga entfernt liegt. Doch da sich das Wirtschaftsehepaar Ernst und Nettie Unrau Ende dieses Jahres von der Siedlung verabschiedet, war es ihr Wunsch, einmal alle Wirtschaftsberater nach La Princesa einzuladen. Der gemeinsame Austausch der Wirtschaftsberater ist für viele der Höhepunkt des Treffens, in dem man sich über die jeweilige Arbeit in den indigenen Siedlungen austauscht. Ein Programmpunkt des Treffens war ein Vortrag über die Arbeit von Akomem. Siegfried Dirksen, Direktor von Akomem, stellte die Arbeit der Organisation vor. Er berichtete über die Anfänge der Missionsarbeit in den mennonitischen Kolonien und darüber, wie daraus die Organisation entstand, die heute als Akomem bekannt ist. Anschließend stellten die Berater Ernst und Nettie Unrau die Siedlung La Princesa vor. Im Dezember 2004 siedelten etwa 70 Familien der Comunidad Nivaclé Unida aus Yalvesanga nach La Princesa um. Sie suchten nach besserem Ackerland, da bereits Landmangel bestand. In den ersten zwei Jahren wurde die Siedlung von der CNEU aus Yalvesanga verwaltet. Danach kam ein Wirtschaftsberater hinzu. Nettie schloss in einem persönlichen Bericht: Die Indianersiedlung La Princesa ist eine sehr schöne Siedlung. In den fast acht Jahren, in denen wir hier als Wirtschaftsberater arbeiten durften, haben wir die Menschen liebgewonnen und sehr schätzen gelernt. Die Arbeit war nicht immer einfach, aber sie war schön und bereichernd. Wir durften viel mit und von diesem zufriedenen Volk lernen. Diese Erfahrungen werden uns auch für unser eigenes Leben in guter Erinnerung bleiben. Die interkulturelle Arbeit ist und bleibt eine Herausforderung. Der Abschied Ende November wird uns nicht leicht fallen, aber wir sind dankbar für all das, was wir in diesen Jahren erleben und lernen durften. Die Zeit in La Princesa wird uns immer in guter Erinnerung bleiben. Nachrichten aus der Gesundheitsabteilung. Nach 22 Jahren Diensteinsatz hat Frau Gertrud Zawadzki ihre Arbeit als Köchin des Sanatoriums Asim niedergelegt. In der Abschiedsfeier anerkannten die Mitarbeiter ihre Gastfreundschaft, Freude und die große Nächstenliebe. Am Sanatorio Asim wurden im vergangenen Monat zwei besondere chirurgische Eingriffe vorgenommen. Eine zahnärztliche Operation und ein Prostata-Eingriff. In beiden Fällen waren die Eingriffe erfolgreich. Bei der zahnärztlichen OP leistete Zahnarzt Sebastian Wiebe Hilfe und bei dem Prostata-Eingriff war Urologe Thielmann Giesbrecht im Einsatz. Weiter zeichnet sich aus, dass dem Chirurgieteam eine Pflegetechnikerin der Volksgruppe der Enklit und ein Techniker aus der Volksgruppe der Nivaclé angehören. Sie wurden am Infortes im Campus Asim in Yalvesanga ausgebildet. Die monatliche Fortbildung der Gesundheitsabteilung in diesem Monat zentrierte sich auf die Gesundheit der Frau mit besonderem Akzent auf das Vertrauensverhältnis zwischen Pflegekraft und der hilfesuchenden Frau. Eine andere Fortbildung beschäftigte sich mit den Symptomen und Anzeichen einer kritischen Krankheit in einem multikulturellen Umfeld, wo die Sprache oftmals ein Hindernis für eine gute Kommunikation ist. Gebetsanliegen. Wir danken für die Bereitschaft von lokalen Fachärzten, die Gesundheitsdienste der Asim zu unterstützen. Wir danken dafür, dass Gott Personen für die Arbeit in der Gesundheitsabteilung der ASIM vorbereitet. Wir bitten um Weisheit in der aktuellen Situation, wo eine weiterführende medizinische Hilfe für Indigene in stattlichen Krankenhäusern fast unmöglich ist und die AMH-Kassen eine Betreuung in Privatkrankenhäusern nicht finanzieren können. Danke für Ihre Gebete für alle Mitarbeiter der ASIM und ihren Familien. Auf diese Weise sind Sie mit Teil dieser Arbeit. Zu Ihnen sprach Doreen Martens, Kommunikationssekretärin der ASIM. Auf Wiederhören.
0: Und damit kommen wir zum nächsten Beitrag. 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Heute geht es um die Frage, ob die Bibel tatsächlich Gottes inspiriertes Wort ist. Mehr dazu im folgenden Interview von Stefanie Hiebert mit Lehrer am IBA und Leiter von Aquila und Priscilla, Hartwig Eitzen.
3: Woher kommt die Bibel eigentlich?
4: Die Bibel wird ja normalerweise in zwei Teile aufgeteilt. Und der erste Teil, das sind die hebräischen Heiligen Schriften, also das sind die Heiligen Schriften für das Volk Israel, die in den Jahren ca. 1200 bis zum Jahre 400 vor Christus ungefähr entstanden sind, geschrieben sind. Man geht davon aus, dass die alten Geschichten mündlich überliefert wurden und irgendwann dann vielleicht in der Zeit von Mose, das würde zumindest von meiner Sicht aus Sinn machen, hat man angefangen, das aufzuschreiben. Deshalb werden traditionell die ersten fünf Bücher, auch die fünf Bücher Mose genannt. Mose war wahrscheinlich einer der wenigen Hebräer, der schreiben konnte, weil er im Königspalast in Ägypten aufgewachsen war und die Erziehung genossen hatte, die es da gab. Der zweite Teil, das ist das Neue Testament, das sind die christlichen Schriften. So würden wir es sagen, das sind die Bücher, die für die Gemeinde geschrieben wurden, für die neuen Christen, für die Leute, die Jesus als den Messias anerkannten. Und da haben wir dann zuerst die Evangelien und die Briefe, obwohl einige Briefe eher geschrieben wurden als die Evangelien, aber später hat man es so angeordnet, dass die Evangelien zuerst kamen. Das ist die Bibel. Die alte Bibel oder das Alte Testament war fertig abgeschlossen zu der Zeit von Jesu. Also wenn Jesus sagt, es steht geschrieben und ihr habt in den Schriften gelesen, dann bezieht er sich immer auf das Alte Testament, das abgeschlossen war. In dem Moment wusste man nicht, dass es später wird ein neues Testament geben. Als Paulus seine Briefe schrieb, hat er das auch nicht gewusst, dass diese Briefe später mal würden genauso viel Autorität haben wie die alten Propheten aus dem Alten Testament.
3: Wer hat die Bibel geschrieben?
4: Die Bibel wurde von ca. 40 Autoren geschrieben in einem Zeitraum von ca. 1500 Jahren. Die Bibel hat 66 Bücher. Das bedeutet, dass einige Autoren mehr als ein Buch geschrieben haben. Und da haben wir ganz verschiedene Leute, da haben wir Könige, die geschrieben haben, da haben wir Schriftgelehrte, da haben wir Historiker, da haben wir Propheten, da haben wir wahrscheinlich einen Steuerbeamten, so wie Matthäus, der geschrieben hat, wir haben einen Arzt wie Lukas, der Bücher geschrieben hat, wir haben einen Apostel oder mehrere Apostel, die die Briefe geschrieben haben. So, da sind eine ganze Reihe Leute beteiligt gewesen. Und das ist eigentlich das Wunderbare an der Bibel, dass im Gegensatz zum Beispiel zum Koran, den offiziell Mohammed geschrieben hat, alleine, und der trotzdem nach unserer christlichen Sicht viele Widersprüche aufweist, gibt es in der Bibel eine außerordentliche Kohärenz, eine außerordentliche Harmonie vom ersten Buch der Bibel bis zum letzten. Man sieht einen roten Faden, der sich durch die ganze Bibel zieht. Und das ist das Wunderbare an der Bibel, das ist das Außergewöhnliche an der Bibel.
3: Wie wurden die einzelnen Bücher zusammengestellt?
4: Im Gegensatz zu dem heutigen Buchschreiben-Prozess sind die Bücher in der Bibel oft nicht chronologisch angeordnet. Das heißt, es ist nicht so, dass die Geschichte mit dem ersten Buch Mose anfängt. Das stimmt schon so, aber nicht, dass sie unbedingt dann mit dem letzten Buch im Alten Testament dann so aufhört, sondern die Bücher wurden nach ihrer Literaturgattung geordnet. Das heißt, die historischen Bücher kommen zusammen, dann die Weisheitsliteratur und dann die Propheten. Das sind die drei großen Blöcke im Alten Testament. Zum Beispiel die Geschichte von Hiob, die würde wahrscheinlich eher ins erste Buch Mose passen, weil das spielt sich wahrscheinlich in der Zeit der Patriarchen ab. Wir lesen da von den großen Viehherden und so weiter. Das passt mehr zu der Zeit von Abraham, von Isaac und von Jakob. Aber das Buch ist gerade vor den Psalmen, weil es zur Weisheitsliteratur gehört. Und im Neuen Testament verhält es sich ähnlich so. Da sind erstmal die Evangelien und dann kommt die Apostelgeschichte. Und einigen ist es vielleicht aufgefallen, dass das Evangelium von Lukas, so wie es aufhört, so fängt die Apostelgeschichte an. Also die zwei Bücher müssten eigentlich nebeneinander stehen oder nacheinander in die Bibel kommen, aber die Leute, die die Bibel zusammengesetzt haben, wollten, dass die Evangelien alle zusammen sind und dadurch ist das Johannesevangelium dazwischen gerutscht. Und das verdirbt nicht den Blick, sondern das Johannesevangelium ist sehr wichtig. Es ist das letzte, das geschrieben wurde. Aber es wurde zwischen diesen zwei Büchern gesetzt, die Lukas geschrieben hat, die einen sehr eigenen Stil haben. Und dann kommen da die Briefe des Paulus zuerst und nachher kommen die Briefe von den anderen Aposteln noch, von Petrus, von Johannes, von Judas, von Jakobus. Und dann ganz zuletzt die Offenbarung. Also man hat sich mehr nach der Literaturgattung gerichtet. Und auch bei den Propheten ist es ein bisschen so, dass die nicht in chronologischer Reihenfolge sind, sondern sie werden etwas der Länge nach angeordnet. Und interessanterweise ist das bei den Paulusbriefen auch so. Der längste Brief ist zuerst und der kürzeste ist zuletzt. Also man muss nicht davon ausgehen, dass Römer eher geschrieben wurde als Galater oder als Epheser. So ist die Anordnung der Bücher nicht chronologisch, sondern der Literaturgattung nach grob geordnet und dann der Länge nach etwas geordnet.
3: Woher wissen wir, dass der Text zuverlässig überliefert wurde?
4: Sehr viele Völker auf der Welt haben eine orale Tradition, so nennt man es, wenn Geschichten von Generation zu Generation weitergegeben werden. Und wir gehen davon aus, dass der erste Teil der Bibel auch so übermittelt wurde. Also die Schöpfungsgeschichte, da hat Adam ganz bestimmt nicht gesessen und alles aufgeschrieben, was Gott getan hat. Die Schrift hat es damals ganz wahrscheinlich nicht gegeben. Genauso die Geschichte mit Noah. Die Geschichte vom Turmbau zu Babel, die Geschichten auch von den Patriarchen, so wie Abraham, Isaac und Jakob, das sind Geschichten, die von Generation zu Generation weitererzählt wurden. Aber man hat damals sehr viel Gewicht auf die Genauigkeit gelegt. Und wenn wir die oralen Traditionen der Babylonier, der Assyrer und der Ägypter ernst nehmen, so wie die Geschichtsforschung es tut, dann besteht auch kein Grund, die hebräische orale Tradition nicht ernst zu nehmen oder zu sagen, dass sie nicht stimmt. Als erst die Schrift erfunden wurde, dann wurden natürlich diese Sachen aufgeschrieben und auch kopiert. Im Alten Testament, das Alte Testament wurde sehr sorgfältig kopiert. Es gab Schulen von Schriftgelehrten, die sich ganz dieser Arbeit widmeten. Also die Bücher des Alten Testaments Wort für Wort, Buchstabe für Buchstabe abzuschreiben. Und die waren so genau, da wurde jede Linie nachher gezählt, ob da auch genauso viele Buchstaben waren wie im Original, damit man sich sicher sein konnte, dass man nichts übersehen hatte oder übersprungen hatte. Das Neue Testament ist da etwas anders. Das Neue Testament wurde in der Verfolgung geschrieben und abgeschrieben und weitergegeben. Und wir haben im Ganzen circa 5000 alte Manuskriptstücke. Und es gibt da Abweichungen, aber die haben nichts mit der Lehre zu tun, sondern manchmal ist da ein Wort falsch geschrieben worden, ein Buchstabe falsch abgeschrieben worden. Man kann das sehr leicht nachverfolgen. Es gibt eine ganze Wissenschaft, die sich dieser Frage widmet. Wie können wir sicher sein, dass die Bibel richtig überliefert wurde? Aber es gibt da einige andere Wissenschaften, die uns damit helfen. Eins ist die Archäologie. Man hat sehr viele Orte gefunden, die in der Bibel erwähnt werden und auch ziemlich genau da, wo die Bibel sie erwähnt. Und wenn man das zum Beispiel mit dem Buch Mormon vergleicht, das die Mormonenkirche als ihr autoritatives Buch hat, wo man keinen Ort entdeckt hat, dann sagt man, okay, die Bibel ist wirklich sehr zuverlässig. Das andere sind die Prophezeiungen. Die Bibel hat auch so circa 2000 Prophezeiungen, etwas mehr sagen einige, von denen die ganz meisten sich schon erfüllt haben. Und einige mit erstaunlicher Genauigkeit, manchmal könnte man sogar sagen haarsträubender Genauigkeit, wenn es um die Strafen der Völker geht. Wenn man das mit dem Koran vergleicht, zum Beispiel, der Koran hat eine einzige Prophezeiung und die ist wirklich nicht sehr schwer zu erfüllen, nämlich sagt Mohammed voraus, dass er eines Tages zurück nach Mekka gehen wird. Und das ist die einzige Prophezeiung. So, wenn diese Sachen sich dann wirklich so erfüllen, wie es in der Bibel steht, zu einer Zeit, wo es sehr unwahrscheinlich war, dass zum Beispiel das Assyrische Reich untergehen könnte oder dass das Babylonische Reich untergehen könnte und alles erfüllt sich so, wie die Propheten es gesagt haben, dann muss man davon ausgehen, dass da mehr dahinter steckt, als dass es nur ein Buch mit interessanten Geschichten ist. Also, wir können absolutes Vertrauen auf die Bibel haben und auch auf die Genauigkeit, mit der diese abgeschrieben und weitergegeben wurde.
3: Warum können wir heute noch sagen, dass die Bibel für Menschen relevant ist?
4: Nun, wir können das sagen, weil die Bibel Menschen verändert. Es gibt kein Buch auf der Welt, das Menschen so gründlich und nachhaltig verändert als die Bibel. Es gibt sehr viele Personen, die sich bekehrt haben, nicht weil jemand ihnen gepredigt hat, nicht weil sie einen Film gesehen haben, sondern ganz einfach, weil sie die Bibel gelesen haben. Und die Bibel hat ihr Leben verändert. Wir haben viele Jahre in der Gemeinde im Gefängnis in Takumbu mitgearbeitet, von der Mission unserer Gemeinde aus. Und immer wieder, wenn es Leute gibt, die Zweifel hatten, ob es Gott gibt oder ob Gott wirklich wirkt, dann habe ich ihnen gesagt, ich nehme euch gerne mit ins Gefängnis, da kann ich euch beweisen, dass Gott existiert. Ich kann euch statistisch beweisen. Denn von den Leuten, die bei uns im Programm waren, und also in der Gemeinde da im Gefängnis waren, wenn die entlassen wurden, da sind ungefähr 10% von ihnen rückfällig geworden. Und das hat uns natürlich wehgetan. Jede Person, die Jesus annimmt und nachher doch wieder straffällig wird, es tut uns weh, das schmerzt. Aber von den anderen Gefangenen, die unter der Aufsicht der Regierung waren, sind 75% rückfällig geworden. Also das sind von 4 Leuten, die entlassen werden, 3 kommen wieder zurück. Und die Gefängniswärter haben sie oft mit Auf Wiedersehen verabschiedet, weil sie wussten schon, dass sie die bald wiedersehen würden. Das ist die Macht des Evangeliums, das ist die Macht des Wortes Gottes. Und dasselbe Wort, das vor 2000 Jahren Macht hatte, hat heutzutage dieselbe Macht, Menschen zu verändern. Und deshalb ist es relevant für uns. Die Bibel ändert sich nicht, die ideologischen Strömungen verändern sich. Und oft sind wir Christen versucht, uns der Welt anzupassen, und damit wir ihnen das Evangelium geschmackvoller machen. Und damit tun wir weder der Welt einen Gefallen und uns schon gar nicht. Tony Campolo, ein sehr bekannter Soziologe aus den USA, ein ganz überzeugter Christ, hat das mal so gesagt: Wenn man die Bibel mit der menschlichen Ideologie vermischt, das ist so, als ob man Kuhmist mit Eiscreme vermischt, also mit Eis. Diese Mischung macht dem Kuhmist nichts aus, aber es macht einen Riesenunterschied für das Eis. Und so ist es auch mit der Bibel. Wenn wir versuchen, die Bibel der Welt anzupassen, damit machen wir der Welt keinen Gefallen, aber wir bringen der Gemeinde einen großen Schaden dadurch. So, wir sollten die Bibel weiterhin so bewahren, wie sie ist, so predigen, wie sie ist, so lesen, wie sie ist, und darauf vertrauen, dass derselbe Geist Gottes, der dieses Wort Gottes inspiriert hat, der diese 40 Autoren dazu bewogen hat, das zu schreiben, was da steht, dass dieser selbe Geist Gottes dieses Wort in uns wird lebendig machen und in uns diesen Wechsel vollbringen wird, der uns näher zu Gott bringt und der unser Sein dahin bringt, dass wir Jesus Christus ähnlicher werden.

Sie hörten einen Beitrag zum Thema Die Bibel, Gottes inspiriertes Wort vom Lehrer am IBA und Leiter von Aquila und Priscilla, Hartwig Eitzen. Passend zum Thema Die Bibel senden wir die folgenden Lieder.

Damit kommt diese Sendung langsam zum Abschluss. Am Schluss habe ich noch einmal die aktuellen Wetterdaten für Sie. Die aktuelle Außentemperatur beträgt 29 Grad Celsius. Die Luftfeuchtigkeit beträgt 55%. Der Luftdruck 1008 Millibar und der Wind weht mit 7 Stundenkilometern aus südlicher Richtung. Und das ist der Hinweis auf einige Sendungen, die wir heute Abend auf diesem Sender noch für Sie haben. Hier geht's gleich im Anschluss weiter mit der Kindersendung, hast du schon gewusst. Um 19.15 Uhr folgt die Kurzsendung Der Landwirt und um 20.27 Uhr hören Sie die Segensworte am Abend. Ihnen wünsche ich nun einen schönen Abend und ein gesegnetes Wochenende. Auf Wiederhören.

Herzlich willkommen zu unserer DX-Sendung hier von Radio HCJB am Wochenende 5. 6. September. Schön, dass ihr eingeschaltet habt. Es geht los mit FM Kompakt und Kuno Taufenbach. Dann hören wir eine kleine Andacht mit Rüdiger Klaue und zum Schluss die DX-Tipps mit Bernd Seiser. Ich wünsche euch angenehme und störungsfreie 30 Minuten. Mein Name ist Horst Wiese.

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1: Hallo, liebe Radiofreunde. Herzlich willkommen zu Kunos Radiothek. Der 31. August 1974 war ein einschneidendes Datum in der Geschichte des kommerziellen Rundfunks in Westeuropa. Durch die Ratifizierung der sogenannten Seesendergesetze war es fortan verboten, derartige Sender zu betreiben oder zu unterstützen. Einer der betroffenen Sender war Radio Veronica.

Eine Gruppe niederländischer Radiohändler entschloss sich im Oktober 1959 in Amsterdam den Free Radio Omroep Nederland mit dem Zweck zu gründen, hörerbegleitende und werbefinanzierte Rundfunkprogramme nach amerikanischem und dänischem Vorbild von See aus zu senden. Aufgrund der Gesetzeslage in den meisten europäischen Ländern konnten solche Projekte nur außerhalb der sogenannten Drei-Meilen-Zone verwirklicht

0: beschäftigt werden. Aus dem Namenskürzel der Gesellschaft entstand unter der Federführung der Brüder Verviers der Projektname Veronica. Um das Projekt schnell bekannt machen zu können, was eine Voraussetzung zur Gewinnung von Werbekunden war, waren am 15. November 1959 erste Testsendungen zu hören. Unter der Vorgabe, bereits von See aus zu senden, kam diese aus den Büros von Henk Oswald im Herzen Amsterdams. Wenige Tage später, am 9. Dezember 1959, kaufte die Offshore-Radiogesellschaft für 63.000 Gulden das in Emden liegende ausrangierte Feuerschiff Borkum Riff 3. Dieses sollte anschließend vor Ort bei der Cousins-Werft zum Sendeschiff umgerüstet werden. Am 18. April 1960 verließ das antriebslose Radioschiff in einem Schleppverband den Emder Hafen. Unter der Flagge Panamas fuhr der Schleppverband in internationale Gewässer und ging auf der Höhe von Scheveningen vor der niederländischen Küste vor Anker. Bereits einen Tag später waren erste Töne von Radio Veronica im Äther zu hören. Die Station sendete auf Mittelwelle. Der reguläre Sendebetrieb von Radio Veronica startete am 21. April 1960. Ab dem 17. Mai sendete man dann auf 192 Meter oder 1562,5 Kilohertz. Später erfolgte ein Wechsel auf 538 Meter, 557 Kilohertz. Finanziert wurde das Ganze durch Werbung, die selbst produziert und teilweise auch unterhaltsam gestaltet war.
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1: Wegen mangelnder Werbeverträge geriet die Gesellschaft aber in eine finanzielle Notlage. Noch im gleichen Jahr übernahmen die Brüder Verviers die Führung des Unternehmens und erreichten in kürzester Zeit einen Werbespot-Boom für den Sender. Vom 2. Januar bis 22. März 1961 waren zusätzlich zu den Programmen von Radio Veronica Sendungen der CNBC, Commercial Neutral Broadcasting Company, von Bord des Sendeschiffes zu hören. Durch das Senden populärer Musik sowie Verzicht auf politische und religiöse Beiträge wurde Veronica sehr schnell beliebt und sprach vor allem die jungen Hörer in großer Zahl an. Der Moderationsstil ähnelte dem amerikanischer DJs und Moderatoren. Locker, freigesprochen, ohne Manuskript. Es entstand ein Programmschema mit täglichen Sendungen. So wusste jeder Hörer, wann sein Lieblings-DJ seine Lieblingsmusik zu hören war. Dadurch erfreute sich Radio Veronica sehr schnell einer großen Beliebtheit. Nicht nur in den Niederlanden, sondern überall dort, wo der Sender zu empfangen war.
2: Dann wünsche ich Ihnen natürlich allemal einen hele guten Morgen, Tone, doe ich dann auch vandaag namens Jos. 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
1: Am 16. November 1964 wurde das ehemalige Feuerschiff Borkum Riff als Sendeschiff durch den ehemaligen deutschen Heringslogger Norderney abgelöst. Die Beliebtheit des Seesenders unter der niederländischen Bevölkerung stieg. Mehr als 5 Millionen Hörer erzielte die Rundfunkkontrollbehörde der Niederlande Anfang der 60er Jahre. Zu dieser Zeit hatte das Königreich etwas mehr als 13 Millionen Einwohner. Wurden in den ersten Jahren überwiegend niederländische Schlagerproduktionen gespielt, entwickelte sich der Sender ab 1965 mehr und mehr zur Popmusikstation. Versäumte es aber nicht, heimische Produktionen gegen den Rest der Welt antreten zu lassen. Im Gegensatz zu anderen Seesendern, deren Discjockeys an Bord der Sendeschiffe ihren Dienst taten, wurden die Sendungen von Radio Veronica in Sendestudios in Hilversum aufgenommen und die Tonbänder an Bord geschafft und von dort zeitversetzt gesendet. Der öffentlich-rechtliche niederländische Rundfunk reagierte auf die erfolgreiche Konkurrenz und startete 1965 mit Hilversum 3 ein neues Programm, um die jungen Hörer zurückzugewinnen. Nach dem Konzept von Radio Veronica kamen weitere Seesender hinzu. Einer davon sendete von Bord der Mebo 2. Er nannte sich Radio Nordsee International und sendete ab 1970 wie Veronica auf Mittelwelle. Die Sendeleistung war mit 100 Kilowatt für einen Seesender von einem Schiff enorm. Zwischen Veronica und Radio Nordsee International entwickelte sich ein Konkurrenzkampf, der mit einem Brandanschlag auf Radio Nordsee International endete. Auch aufgrund dieser gefährlichen Entwicklung beschloss die niederländische Regierung 1974 in Den Haag, den Betrieb von Seesendern zu verbieten. Man untersagte die Versorgung der Schiffe von Land aus und selbst die Buchung von Werbung wurde quasi unter Strafe gestellt. Wer es trotzdem tat, musste mit Konsequenzen rechnen. Von den niederländischen Seesendern war Radio Veronica der älteste. 14 Jahre arbeitete das Schiff als kommerzieller Reklamesender und war wegen der internationalen Popmusik besonders bei den jungen Niederländern sehr beliebt. Nur ein schwerer Sturm führte in der Nacht vom 2. auf den 3. April 1972 zu einer Unterbrechung des Sendebetriebs. Das Schiff riss sich von der Ankerkette los und wurde, da es keinen eigenen Antrieb hatte, führerlos auf den Strand vor Scheveningen gespült. Viele Anhänger des Seesenders kamen zur Küste, um ihre gestrandete Veronica zu besichtigen. Kurze Zeit später kamen hunderttausende Fans des Senders ein zweites Mal. Diesmal jedoch nach Den Haag, um gegen das angekündigte Verbot aller niederländischen Seesender zu demonstrieren. Jedoch ohne Erfolg. Radio Veronica ging trotzdem abermals von See aus auf Sendung. Bis zum letzten Sendetag dauerte es fast noch ein Jahr. Nach dem Ausscheiden der Brüder Verviers aus der Veronica-Gesellschaft durch Tod und kriminelle Machenschaften gründete sich eine neue Führung mit dem Namen Veronica Omrüb Organisatie. Direktoren waren die ehemaligen Veronica-DJs Rob Ott und Lex Harding. Am 31. August 1974 machten sich noch einmal viele Fans auf die Reise, um sich von ihrem Lieblingssender zu verabschieden. An Bord lief das Leben bis zum Schluss normal weiter. In den Unterkünften der DJs war von der Anspannung noch nichts zu merken. Die gute Stimmung an Bord wechselte, umso näher das Sendeende herankam, in eine traurige Atmosphäre. Hans Verviers, das Bordpersonal sowie alle Mitarbeiter des Senders waren zusammengekommen, um gemeinsam die letzten Minuten durchzustehen. Am 31. August 1974 um Punkt 18 Uhr verstummte die Stimme von Radio Veronica. So entging Veronica den für den Folgetag angekündigten Strafmaßnahmen des niederländischen Staates.
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Im Jahr 1976 startete das Unternehmen Veronica als legale Rundfunkorganisation im Gefüge des niederländischen Rundfunksystems und erhielt Sendezeit auf den verschiedenen Hörfunk- und Fernsehstationen des niederländischen Publiek Omroep. Vor allem auf der Popwelle Hilversum 3, später Radio 3, heute 3FM, machte Veronica mit seinen Freitagssendungen Volle Friedag Furore. 1985 erreichte die VVO den sogenannten A-Status im niederländischen Rundfunksystem und zählte damit zu den großen Sendeorganisationen, die die Sendezeit auf den öffentlichen Wellen füllen. Die folgende Aufnahme stammt vom 26. Dezember 1976.

1995 schied die VOO aus dem niederländischen Rundfunksystem aus. Die Marke Veronica wurde von der Holland Media Group übernommen. Veronica war zurück im kommerziellen Rundfunk. Unter dem Namen Veronica entstand ein kommerzielles Fernsehprogramm und der bis dahin nicht sehr erfolgreiche Mittelwellensender Holland FM wurde in Hitradio Veronica umbenannt. 3 Jahre später wechselte man als Veronica FM von der Mittelwelle auf UKW. Im Jahr 2000 erfolgte eine Namensänderung in Jolien FM, da die Veronica-Vereinigung nach einem Streit mit RTL die Holland Media Group verließ und die Namensrechte mitnahm. Erst 2003 kehrt unter dem Dach der Sky Radio Group die Marke Veronica wieder in den niederländischen Äther zurück. Radio Veronica, der beste 80er und 90er Hits, war auf einer fast landesweiten UKW-Senderkette mit altbekannten DJs und neuen Talenten zu hören. Der Marktanteil von Radio Veronica lag 2006 um die 5%. Liebe Radiofreunde, das war Kunos Radiothek. Anregungen, Fragen und Kritiken zu meinen Sendungen richtet bitte an die Adresse kunos-radiothek@web.de. Zuschriften per Post gehen an FM Kompakt, CO Thomas Kircher, Staudinger Weg 9, 74081 Heilbronn, Deutschland. Wenn ihr eine Antwort per Post möchtet, legt bitte ausreichendes Rückporto bei. Bis zur nächsten Sendung von FM Kompakt verabschiedet sich euer Kuno.

0: Ein ganz herzliches Dankeschön an Kuno für diesen Beitrag. Ihr seid weiterhin eingeschaltet beim DX-Programm hier von Radio HCJB. Und ich mache gleich weiter mit der kleinen Andacht von und mit Rüdiger Klaue.
1: Drei Frauen standen am Brunnen, um Wasser zu holen. Nicht weit davon entfernt saß ein Greis und hörte, wie sie ihre Söhne lobten. »Mein Sohn«, sagte die erste, »ist ein geschickter und wendiger Junge. Er übertrifft an Behendigkeit alle Knaben im Dorf.« »Mein Sohn«, meinte die zweite, »hat die Stimme einer Nachtigall. Wenn er singt, schweigen alle Leute und bewundern ihn. Er wird einmal ein großer Sänger werden.« Die dritte Frau schwieg. »Warum sagst du denn gar nichts?«, fragten die beiden anderen. »Ich wüsste nicht, womit ich ihn loben könnte«, entgegnete diese. »Mein Sohn ist ein gewöhnlicher Junge und hat nichts Besonderes an sich, aber ich hoffe, er wird einmal im Leben seinen Mann stehen.« Die Frauen füllten ihre Eimer und machten sich auf den Heimweg. Der Greis ging langsam hinter ihnen her. Er sah, wie hart es sie ankam, die schweren Gefäße zu tragen, und er wunderte sich nicht darüber, dass sie nach einer Weile ihre Last absetzten, um ein wenig zu verschnaufen. Da kamen ihnen drei Knaben entgegen. Der erste stellte sich auf die Hände und schlug Rad um Rad. »Welch ein geschickter Junge«, riefen die Frauen. Der zweite stimmte ein Lied an, und die Frauen lauschten ihm mit Tränen in den Augen. Der dritte Junge lief zu seiner Mutter, ergriff wortlos die beiden Eimer und trug sie heim. Die Frauen wandten sich an den Greis und fragten, »Was sagst du zu unseren Söhnen?« »Eure Söhne«, entgegnete der Greis verwundert, »ich habe nur einen einzigen Sohn gesehen.« Diese Geschichte ist von Leo Tolstoi. Und in Johannes 13, Vers 35 heißt es, »Daran wird jedermann erkennen, dass ihr meine Jünger seid, so ihr Liebe untereinander habt.«

Ihr seid weiterhin eingeschaltet beim DX-Programm hier von Radio HCJB. An dieser Stelle komme ich wie immer zu den Sendezeiten und Frequenzen. Ich fange an mit den Sendezeiten und zwar könnt ihr das DX-Programm jeden Samstag und Sonntag hören zu folgenden Zeiten. 6.30 Uhr, 11.30 Uhr, 16 Uhr, 19 Uhr und 23 Uhr, jeweils mitteleuropäischer Sommerzeit. Wir senden auf Kurzwelle auf 3.995 kHz im 75 Meter Band und 5.920 kHz im 49 Meter Band. Ihr könnt unsere Sendung auch verfolgen über den Satelliten Astra, via meine Telefon-App und im Internet unter www.hcjb.de. Dort im Livestream und diese Sendung gibt es auch im Podcast. Ihr könnt übrigens 24 Stunden jeden Tag zuhören, wenn ihr Zeit habt, und 7 Tage die Woche. Wir haben verschiedene Programme, zeitweise auch im Mennonitenblatt, aber auch ganz viele Sendungen und Programme in Hochdeutsch. Am Sonntag zum Beispiel der Gottesdienst um 10 Uhr live aus der Martini-Gemeinde in Bremen. Jetzt geht es weiter mit den DX-Tipps von und mit Bernd Seiser.

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1: Zu den RTI-DX-Tipps im Monat August 2026 begrüßen euch aus Ottenau recht freundlich
2: Agnes,
1: Bernd und
3: Claudia.
1: Radio Prag informiert, 90 Jahre auf Sendung, Sonder-QSL zum Geburtstag, eine Information in eigener Sache, die mit dem Jubiläum des Senders zusammenhängt.
2: Das Radio Prag International zu diesem Anlass eine spezielle Serie von QSL-Karten herausgegeben hat, ist Ihnen sicher bekannt. Es gibt aber auch noch eine ganz besondere QSL-Karte direkt für den Geburtstag am 31. August. Jede Hörerin und jeder Hörer, der unsere Sendung an diesem Tag empfängt und uns darüber berichtet, bekommt diese Motivkarte von uns als Belohnung geschickt. Schalten Sie also ein.
1: Das Problem bei der Einsendung der Hörberichte besteht darin, dass die nur noch über ein Internetseitenformular angenommen werden, wo nicht zuverlässig funktioniert. Aber einen Versuch kann es wert sein. Die Sendung vom 29. August können Hörerclubmitglieder auch versuchen, später bei WWDXC abzurufen. Wir danken unserem Ehrenmitglied Michael Bethke für diesen zuverlässigen Service.
3: Gerard, Max und Thomas teilen mit. Testsendung von SM Radio Dessau bei WRMI am 13.09.2026 von 18 Uhr bis 18.30 Uhr UTC auf 15.770 kHz via Okeechobee, Florida, USA. Die 15.770 kHz ist ja auch eine gewohnte Frequenz der Henry-Norman-Show von unserem Hörerclub-Mitglied Nuri. Nuri teilt mit, im Oktober wandert die deutsche Sendung ausnahmsweise auf den 3. Oktober. Die englische Sendung deshalb auf die Teamsitzung von RTI Hörerclub Ottenau am 10. Oktober. Grund, der 3. Oktober ist der Nationalfeiertag in Deutschland, 10. Oktober Nationalfeiertag Fidschi. Da läuft dann die Henry-Norman-Show International Fidschi. Der 10. Oktober ist auch der Nationalfeiertag in Taiwan und diesmal sogar noch der runde 40. Jahrestag der deutschsprachigen Kurzwellensendungen aus Taiwan. Einige Hörerclub-Mitglieder sind noch in der Absprache, eine gemeinsame Gruppenreise zudem für die Feierlichkeiten auf den 17. Oktober verschobenen Termin zu planen. Wir wünschen allen Anreisenden viel Freude bei den Feierlichkeiten und freuen uns auf eure Berichte.
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3: Beim Namenswettbewerb der Füchse aus der Henry-Norman-Show, derzeit samstags um 20 Uhr UTC auf 15.770 und 22.30 Uhr UTC auf 9.955 kHz, haben Jürgen Wager, Dieter Leupold, Eckhard Röscher und Agnes Rieger gewonnen. 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Unter den Vorschlägen waren auch Valdolino, Little Foxy und Kitsune.
2: Bei jedem Wettbewerb ist es wichtig für die Organisatoren, dass sich jemand beteiligt. So ist es auch bei euren Beiträgen mit den Zuschriften, die wir für die RTI HKO Info, die RTI Hörerclub-Ecke.
1: Die erste Sendung zum 6-jährigen Jubiläum von Propshop Radio wird am 9. September um 16 UTC auf 3955 und 9670 kHz ausgestrahlt. Die Wiederholungen erfolgen wie folgt: am Samstag, 12. September, 22 UTC, 3955 und 9670 kHz und Shortwave Radio Gold am Samstag, 13 UTC, 6161 und Sonntag, 19 UTC, 3975 und 6160 kHz sowie bei WRMI Montag 1 UTC 5950 kHz und 3 UTC 9395 kHz.
3: Eine zweite Sendung wird am 11. September um 22 Uhr UTC auf 1467 kHz ausgestrahlt.
2: Eine dritte Sendung wird für Nordamerika am 12. September auf 11.925 kHz um 3 Uhr UTC aus Wolverhampton, Großbritannien übertragen. Die Sendeleistung beträgt 250 kW. Für jede der drei Sendungen gibt es eine spezielle QSL-Karte aus Papier.
1: Damit verbleiben mit freundlichen Grüßen und besten Wünschen auch an die Hörerinnen und Hörer bei Radio HCJB und laut.fm Jukebox
2: Agnes,
1: Bernd und
3: Claudia.

Ein ganz herzliches Dankeschön an Bernd Seiser und sein Team für diese DX-Tipps vom RTI-Hörerclub Ottenau. Und hier kommt jetzt auch unsere Adresse, damit ihr uns gerne schreiben könnt. Wenn ihr uns einen richtig ausgefüllten Empfangsbericht zuschickt, bekommt ihr übrigens die aktuelle QSL-Karte. Die Adresse lautet Radio HCJB Deutschland, Postfach 2504 in 32715 Detmold oder schickt uns einfach eine E-Mail unter info@hcjb.de. Und das war schon wieder für das Wochenende 5. 6. September. Schön, dass ihr mit dabei wart. Schaltet gerne nächste Woche wieder ein. Hier am Mikrofon begleitete euch Horst Wiese und ich wünsche euch eine schöne Woche, gute X und Gottes Segen und bleibt auch gesund.

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1: Ich begrüße Sie zu einer weiteren Folge der Sendereihe Durch die Bibel. Herzlich willkommen dazu. Diesmal im Mittelpunkt das 5. Kapitel aus dem 1. Korintherbrief. Und da geht es um einen eklatanten Fall von Unzucht in der Gemeinde und wie die Gemeinde darauf reagieren soll. Aus der christlichen Gemeinde in Korinth kommen beunruhigende Nachrichten. Paulus hat erfahren, dass verschiedene Gruppierungen entstanden sind, die sich jeweils als treue Anhänger von verschiedenen Führungspersönlichkeiten verstehen. Drei Gruppierungen werden im ersten Brief des Apostels Paulus an die Korinther genannt. Diejenigen, die ihn, Paulus, als den Gründer der Gemeinde verehren. Dann diejenigen, die große Stücke auf Apollos halten, der sich nach der Gründungsphase um die Gemeinde gekümmert hat. Und diejenigen, die Kephas, also den Apostel Petrus, bewundern. Diese Art von Personenkult schadet jedoch dem Zusammenhalt in der Gemeinde, weil er zu Streitereien führt und möglicherweise sogar eine Spaltung zur Folge haben könnte. Im 1. Korintherbrief legt Paulus außerdem dar, dass es offenbar nur deshalb so weit gekommen ist, weil die Christen in Korinth nicht genügend darauf achten, dass Jesus Christus, ihr Herr, im Mittelpunkt ihres Lebens und im Mittelpunkt der Gemeinde steht. Nachdem Paulus bereits in Kapitel 3 die christliche Gemeinde mit einem Tempel verglichen hat, geht es nun in Kapitel 5 sozusagen darum, wie man diesen Tempel reinhalten bzw. notfalls wieder säubern kann. Anders ausgedrückt, was ist zu tun, wenn einzelne Christen sich nicht wie Christen benehmen? Wenn sie nicht auf die Ermahnungen ihrer Glaubensgeschwister hören oder andere womöglich dazu anstiften, ebenfalls etwas Unrechtes zu tun? Wie soll die Gemeindeleitung reagieren, wenn die Gemeinde durch das fragwürdige Handeln Einzelner Schaden nimmt? Ein schwieriges Thema, das auch heute in einer christlichen Gemeinde zu einer Zerreißprobe werden kann. Denn letztlich geht es um die Frage, ob man einen Glaubensbruder oder eine Glaubensschwester aus der Gemeinde ausschließen darf, beziehungsweise ob man dazu aus der Verantwortung Gott gegenüber sogar verpflichtet ist. Nachdem Paulus die Korinther bereits dafür gerügt hat, dass unter ihnen eine gewisse Gleichgültigkeit herrscht, eine ungute Selbstzufriedenheit, und nachdem er sie aufgefordert hat, ganz allgemein für mehr Disziplin in der Gemeinde zu sorgen, spricht er nun in Kapitel 5 ein besonderes, pikantes Thema an. Hören Sie dazu Vers 1. Paulus schreibt: Überhaupt geht die Rede, dass Unzucht unter euch ist, und zwar eine solche Unzucht, wie es sie nicht einmal unter den Heiden gibt, dass einer die Frau seines Vaters hat. Wie Sie sehen, ist Paulus bestens darüber informiert, was in der Gemeinde in Korinth vor sich geht, und er scheut sich auch nicht davor, heikle Themen direkt anzusprechen. Und was gerade heute nicht mehr selbstverständlich ist, was vor Gott Sünde ist, wird von Paulus auch Sünde genannt. Ganz konkret, in der Gemeinde gibt es einen Fall von Unzucht, der so schwerwiegend ist, dass sich darüber sogar Leute empören würden, die keine Christen sind. Dabei können wir davon ausgehen, dass sich die geschlechtliche Moral im griechisch-römischen Kulturkreis jener Tage auf einem Tiefpunkt befindet. Nun hat also ein Gemeindeglied die Frau seines Vaters, wie es in Vers 1 heißt, und lebt mit ihr zusammen. Der Wortlaut im griechischen Bibeltext legt tatsächlich nahe, an eine Verbindung mit der Stiefmutter zu denken. Allerdings bleibt offen, ob der Vater des betreffenden Mannes noch lebt, ob die Stiefmutter von dem älteren Mann vorher geschieden wurde oder ob der Stiefsohn sie zunächst als Verwitwete zu sich genommen hat. Doch wie auch immer, eine solche Verbindung ist sowohl nach dem jüdischen wie auch nach dem römischen Recht verboten. Im Alten Testament im 3. Buch Mose heißt es ausdrücklich: Du sollst mit der Frau deines Vaters nicht Umgang haben, denn damit schändest du deinen Vater. Des Weiteren gibt es im 5. Buch Mose die folgende Anweisung: Wenn jemand dabei ergriffen wird, dass er einer Frau beiwohnt, die einen Ehemann hat, so sollen sie beide sterben, der Mann und die Frau, der er beigewohnt hat. So sollst du das Böse aus Israel wegtun. Wie schon erwähnt, ist eine Verbindung, wie Paulus sie anspricht, aber auch nach dem römischen Gesetz verboten. In Vers 2 äußert er sich weiter zu diesem Fall. Offensichtlich ist er darüber entsetzt, mit wie viel Gleichgültigkeit die Christen darüber hinwegsehen. Er schreibt: »Und ihr seid aufgeblasen und seid nicht vielmehr traurig geworden, so dass ihr den aus eurer Mitte verstoßen hättet, der diese Tat begangen hat?« Diese Frage ist im Grunde nichts anderes als ein Vorwurf, und sie zeigt, dass Paulus wirklich fassungslos ist. »Ihr seid aufgeblasen«, wirft er den Korinthern vor. »Ihr seid hochmütig gegenüber Gott, denn ihr glaubt, die skandalöse Situation einfach hinnehmen zu können, obwohl sein Wort euch zum Handeln veranlassen müsste.« Außerdem müssten die Christen in Korinth doch eigentlich traurig sein über diesen Vorfall in ihren Reihen. Sie müssten eigentlich Totenklage halten, wie man den griechischen Bibeltext auch übersetzen könnte. Aber von Trauer ist bei ihnen offenbar nichts zu spüren. Deshalb sehen sie auch gar keinen Anlass, gegen den betreffenden Mann so vorzugehen, wie es der Galaterbrief nahelegt. Dort heißt es in Kapitel 6, »Liebe Brüder, wenn ein Mensch etwa von einer Verfehlung ereilt wird, so helft ihm wieder zurecht mit sanftmütigem Geist, ihr, die ihr geistlich seid, und siehe auf dich selbst, dass du nicht auch versucht werdest. Einer trage des anderen Last, so werdet ihr das Gesetz Christi erfüllen.« Soweit die Empfehlung aus dem Galaterbrief. Und hätte die nicht gefruchtet, wäre es erforderlich gewesen, strenger vorzugehen. Im Matthäusevangelium Kapitel 18 gibt es dazu eine ausführliche Anleitung. Jesus erklärt dort: »Sündigt aber dein Bruder an dir, so geh hin und weise ihn zurecht zwischen dir und ihm allein. Hört er auf dich, so hast du deinen Bruder gewonnen. Hört er nicht auf dich, so nimm noch einen oder zwei zu dir, damit jede Sache durch den Mund von zwei oder drei Zeugen bestätigt werde. Hört er nicht auf die, so sage es der Gemeinde. Hört er auch auf die Gemeinde nicht, so sei er für dich wie ein Heide und Zöllner.« Soweit die Anweisung Jesu aus dem Matthäusevangelium. Und warum ist ein solches Eingreifen, ja, ein hartes Durchgreifen, unbedingt erforderlich? Nun, die Sünde ist wie eine tödliche Krankheit. Die Sünde führt zum Tod, und der Tod ist der Sünde Sold, wie es im Römerbrief heißt. Die Gemeinde Christi soll sich deshalb von Menschen trennen, die sozusagen den Tod in die Gemeinde hineinholen, indem sie sündigen und sich davon auch nicht abbringen lassen wollen. Denn sonst verdirbt die Sünde, diese todbringende Krankheit, die ganze Gemeinde. Also, Paulus ist einerseits darüber entsetzt, dass es unter den Korinthern zu einem Fall von Unzucht gekommen ist. Andererseits kann er nicht verstehen, wie gleichgültig die Gemeindeglieder auf diesen Vorfall reagieren. Ihr gleichgültiges Verhalten ist ein Indiz dafür, dass ihnen ein Leben nach Gottes Maßstäben nicht mehr so wichtig ist. Vers 3. Weiter schreibt Paulus: »Ich aber, der ich nicht leiblich bei euch bin, doch mit dem Geist, habe schon, als wäre ich bei euch, beschlossen über den, der solches getan hat.« Weil die Gemeinde in Korinth offensichtlich nichts gegen den Fall von Unzucht in ihrer Mitte unternehmen will, wird Paulus gleich einen Vorschlag unterbreiten, was zu tun ist. Seine Bemerkung, dass er zwar nicht leiblich, aber doch mit dem Geist bei den Korinthern sei, unterstreicht seine enge Bindung an sie. Er ist bestens informiert über die Vorgänge in der Gemeinde und betet täglich für seine Glaubensgeschwister. Ja, er nimmt sowohl Anteil an ihrem Wohlergehen wie auch an ihren Sorgen und Nöten. Und deshalb nimmt er sich auch das Recht heraus, an die Korinther zu schreiben: »Ich habe schon, als wäre ich bei euch, beschlossen über den, der solches getan hat.« Nämlich, weiter ab Vers 4, »Wenn ihr in dem Namen unseres Herrn Jesus versammelt seid und mein Geist samt der Kraft unseres Herrn Jesus bei euch ist, soll dieser Mensch dem Satan übergeben werden, zum Verderben des Fleisches, damit der Geist gerettet werde am Tage des Herrn.« Es soll also eine Gemeindeversammlung stattfinden. Wichtig ist jedoch, dass die Gemeinde sich in dem Namen des Herrn Jesus versammelt. Das bedeutet, dass seine unsichtbare Gegenwart unabdingbar ist, damit nach seinem Gebot und nach seiner Anweisung gehandelt wird. Ist so etwas überhaupt möglich? Ja, denn Jesus selbst hat den Seinen die Macht gegeben, zu binden und zu lösen. So kann man es zum Beispiel im Matthäusevangelium, Kapitel 18, Vers 18 nachlesen. Anschaulich erklärt Paulus weiter, dass man diesen Mann dem Satan übergeben soll. Das bedeutet nichts anderes, als dass er aus der Gemeinde, aus der Gemeinschaft der Jesus-Nachfolger ausgeschlossen werden muss. Im Grunde hat er das ja schon selbst getan. Dieser Mann hat sich durch seine Sünde und vor allem durch das Festhalten an seiner Sünde selbst aus der Gemeinde ausgeschlossen. Doch nun soll auch die äußere Trennung von der Gemeinde vollzogen werden. Und wer nicht zur Gemeinde Jesu Christi gehört, also zum Herrschaftsgebiet Gottes, der gehört eben zum Herrschaftsgebiet des Satans. Was Paulus in den Versen 4 und 5 zum Ausdruck bringen will, könnte man also mit schlichteren Worten so ausdrücken: Schickt den Mann zurück in die Welt, denn dort gehört er hin. Aber, und das sollten wir auf keinen Fall übersehen, immer noch besteht für den sündig gewordenen Mann die Möglichkeit, sich eines Besseren zu besinnen, Buße zu tun und in die Gemeinschaft der Christen zurückzukehren. Ja, der Ausschluss aus der Gemeinde soll letztendlich zum Wachrütteln des Mannes dienen. Das jedoch wird normalerweise nur dann funktionieren, wenn die Gemeindeglieder nicht hämisch auf ihn herabblicken, sondern ihn dazu ermutigen, sein fragwürdiges Verhalten zu ändern. Deshalb schreibt Paulus, ich lese weiter ab Vers 6, »Euer Rühmen ist nicht gut. Wisst ihr nicht, dass ein wenig Sauerteig den ganzen Teig durchsäuert? Darum schafft den alten Sauerteig weg, damit ihr ein neuer Teig seid, wie ihr ja ungesäuert seid. Denn auch wir haben ein Passahlamm, das ist Christus, der geopfert ist. Darum lasst uns das Fest feiern, nicht im alten Sauerteig, auch nicht im Sauerteig der Bosheit und Schlechtigkeit, sondern im ungesäuerten Teig der Lauterkeit und Wahrheit.« Das Bild, das Paulus hier in den Versen 6 bis 8 beschreibt, ist ganz und gar der jüdischen Vorstellungswelt entnommen. Denn mit nur ganz wenigen Ausnahmen verkörpert der Sauerteig im jüdischen Denken stets das Böse. Im Grunde handelt es sich bei dem Sauerteig um eine kleine Menge Teig, die zur Gärung gebracht wurde und die dann unter eine große Menge frischen Teig gemengt wird. Eine kleine Menge Sauerteig hat dabei die Kraft, gewissermaßen den ganzen Teig zu einem Sauerteig zu machen. Damit ist der Sauerteig ein passendes Bild für die Macht der Sünde. Ganz konkret, wenn eine Gemeinde es duldet, dass jemand aus ihrer Mitte an seiner Sünde festhält, dann kann es passieren, dass die ganze Gemeinde daran zugrunde geht. Im Judentum sprach man also fast immer dann vom Sauerteig, wenn man an verderbliche Einflüsse dachte. Aus diesem Grund wurde zum Passafest auch nur ungesäuertes Brot gebacken. Und am Tag vor dem Beginn des Passafestes, da mussten die Juden, denn so verlangte es das Gesetz, ein Licht anzünden und bei dessen Schein das ganze Haus nach zurückgebliebenem Sauerteig durchsuchen. Auch der letzte Rest des Sauerteigs musste aus dem Haus verschwinden. Diesen Brauch zum Passafest verknüpft Paulus nun mit dem Gedanken, dass Jesus Christus wie ein Passahlamm geopfert wurde. Mit dem Blut eines Passahlammes wiederum hatten die Israeliten die Türrahmen ihrer Häuser bestrichen, als sie sich auf ihre Flucht aus Ägypten vorbereiteten. Gott hatte ihnen damals zugesagt, nur die Erstgeborenen in den Häusern der Ägypter zu töten. Und das Blut an den Türrahmen sollte eben signalisieren, hier leben keine Ägypter, sondern Israeliten, die an den wahren Gott glauben und ihm gehorsam sind. Zusammenfassend lässt sich sagen, jeder sollte zusehen, dass er auch den letzten Rest an Bösem aus seinem Leben entfernt. Eine christliche Gemeinde wiederum muss aufpassen, dass schlechte Einflüsse, die einfach so geduldet werden, womöglich die ganze Gemeinde zerstören können. Und schließlich, Jesus Christus ist unser Passahlamm, das für unsere Sünden geopfert wurde, damit wir, befreit von der Last der Sünde, Gemeinschaft mit Gott haben können. Ich komme nun zu Vers 9 unseres Bibeltextes. Paulus erklärt den Adressaten des ersten Korintherbriefes: Ich habe euch in dem Brief geschrieben, dass ihr nichts zu schaffen haben sollt mit den Unzüchtigen. Hier wird offenbar ein Brief erwähnt, den Paulus schon zuvor an die Gemeinde in Korinth geschrieben hat. Dieser Brief ist uns jedoch nicht überliefert worden. In diesem Brief hat Paulus offenbar schon die notwendige Trennung von denen, die in Unzucht leben, zum Thema gemacht. Die Christen aus der Gemeinde in Korinth sollen nichts mit ihnen zu schaffen haben. Das bedeutet, sie sollen keinen Umgang mit ihnen pflegen. Doch die Korinther hatten das offenbar nicht verstanden, und aus diesem Grunde erläutert es ihnen Paulus nun noch einmal. Weiter ab Vers 10. Damit meine ich nicht allgemein die Unzüchtigen in dieser Welt oder die Geizigen oder Räuber oder Götzendiener. Sonst müsstet ihr ja die Welt räumen. Vielmehr habe ich euch geschrieben, ihr sollt nichts mit einem zu schaffen haben, der sich Bruder nennen lässt und ist ein Unzüchtiger oder ein Geiziger oder ein Götzendiener oder ein Lästerer oder ein Trunkenbold oder ein Räuber. Mit so einem sollt ihr auch nicht essen. Paulus geht es also nicht um ein sich fernhalten von der ach so bösen Welt. Dann hätte er ja gleich, wie er schreibt, dazu auffordern können, dass die Christen die Welt räumen sollen. Doch Jesus hatte seinen Jüngern ja sogar den Auftrag gegeben, in alle Welt zu gehen. Und die Jünger, die bei ihm waren, hat er wie Schafe mitten unter die Wölfe gesandt. Grundsätzlich aus der Welt zu flüchten, ist also keine Lösung. Aber Paulus möchte nicht, dass die Welt sozusagen in die Gemeinde hineinkommt. Deshalb schreibt er, dass die Christen sich nicht mit Leuten abgeben sollen, die nur so tun, als ob sie fromm wären. Ihr sollt nichts mit einem zu schaffen haben, der sich Bruder nennen lässt und ist ein Unzüchtiger oder ein Geiziger oder ein Götzendiener oder ein Lästerer oder ein Trunkenbold oder ein Räuber. Die negativen Eigenschaften dieser Leute sind mit Sicherheit auch in einem übertragenen Sinne zu verstehen. Unzüchtige zum Beispiel, das sind Menschen, die grundsätzlich nach dem Prinzip der eigenen Lustbefriedigung leben. Geizige und Räuber sind habgierige Menschen, die andere übervorteilen, betrügen und die gerne etwas an sich nehmen, was ihnen nicht zusteht. Sie alle sind, sofern sie sich nicht außerhalb der Gemeinde befinden, sondern sich als Brüder bezeichnen, also als Glaubensgeschwister, eine Gefahr für die christliche Gemeinde. Deshalb soll die Gemeinschaft mit ihnen in entschlossener Weise aufgekündigt werden. Und das schließt auch die Tischgemeinschaft mit ein. Mit einem Sünder sollt ihr auch nicht essen, schreibt Paulus. Und das schließt auch die Gemeinschaft beim Herrenmahl oder Abendmahl mit ein. Die beiden letzten Verse von Kapitel 5 stellen noch einmal klar, dass die christliche Gemeinde etwas ganz Besonderes ist. Wie am Anfang schon gesagt, in Bezugnahme auf Kapitel 3, sie ist für Paulus ein Tempel Gottes. Und für alle, die zu diesem Tempel gehören, gelten andere Wertmaßstäbe als draußen in der Welt. Darum schreibt Paulus in den Versen 12 und 13, »Denn was gehen mich die draußen an, dass ich sie richten sollte? Habt ihr nicht die zu richten, die drinnen sind? Gott aber wird die draußen sind richten. Verstoßt ihr den Bösen aus eurer Mitte.« Das Richten, das von den Christen in einer Gemeinde verlangt wird, ist also gewissermaßen eine Disziplinierungsmaßnahme und zielt nicht auf die Verdammung der Sünder. Ganz im Gegenteil, sie zielt auf die Rettung und auf die Umkehr von Glaubensgeschwistern, die sich schuldig gemacht haben. Demnach gehört es zur Aufgabe einer Gemeinde, in ihren eigenen Reihen die Sünden zu benennen, aufzudecken und auszuräumen und die Sünder zur Umkehr zu rufen. Das war's mal wieder. Das war eine weitere Folge aus der Sendereihe Durch die Bibel. Ich würde mich freuen, wenn Sie auch beim nächsten Mal wieder dabei sind. Dann steht aus dem ersten Korintherbrief das 6. Kapitel im Mittelpunkt. Bis dahin, auf Wiederhören und Gottes Segen mit Ihnen.

Er wartet das tägliche Bibelhörbuch. 5. September. Aus Prediger lesen wir die Kapitel 10 bis 12 aus der Übersetzung Neues Leben. Tote Fliegen lassen das Salböl stinken und ranzig werden. Genauso wiegt ein Gramm Dummheit schwerer als ein Pfund Weisheit und Ehre. Den Weisen führt sein Herz den rechten Weg. Der Dummkopf wird von seinem Herzen zum Bösen verleitet. Egal welchen Weg er nimmt, immer fehlt es ihm an Verstand, und seine Dummheit wird jedem bewusst. Wenn dein Vorgesetzter zornig auf dich ist, verlass deinen Platz nicht übereilt, bleib gelassen, so kannst du schwere Fehler verhindern. Einen weiteren Missstand habe ich auf der Erde gesehen, einen Umstand, der meistens von Herrschern oder Machthabern verursacht wird. Einem Dummkopf wird ein würdiger Posten zugewiesen, der Vornehme dagegen wird übergangen. Ich habe Knechte gesehen, die wie Fürsten auf Pferden ritten, während Fürsten zu Fuß gehen mussten. Wer eine Grube gräbt, kann selbst hineinfallen. Wer eine Mauer niederreißt, kann von einer Schlange gebissen werden. Wer aus einem Felsen Steine herausbricht, kann sich an ihnen verletzen. Wer Holz spaltet, kann sich in Gefahr bringen. Wenn man einer stumpfen Axt nicht rechtzeitig die Klinge schärft, kostet die Arbeit mehr Kraft. Weisheit sorgt vor und bringt Vorteile. Der Schlangenbeschwörer hat nichts von seiner Kunst, wenn die Schlange zubeißt, bevor er mit seiner Beschwörung beginnt. Die Worte eines weisen Menschen machen ihn beliebt. Ein Dummkopf dagegen kommt durch seine eigenen Worte zu Fall. Seine Rede beginnt mit dummem Geschwätz und endet mit schlimmstem Unsinn. Er redet viel. Dabei kann kein Mensch wissen, was die Zukunft bringt, und niemand kann ihm vorhersagen, was geschehen wird. Die Arbeit erschöpft den Dummkopf. Er ist nicht einmal in der Lage, den Weg in die Stadt zu finden. Schlimm wird es dem Land gehen, dessen König ein Kind ist und dessen Würdenträger schon am Morgen Feste feiern. Dem Land dagegen wird es gut gehen, dessen König von edler Familie abstammt und dessen Würdenträger dann feiern, wenn die Zeit dafür gekommen ist. Sie bewahren die richtigen Umgangsformen und führen sich nicht wie Säufer auf. Faulheit lässt das Gebälk schief werden und das Dach wird undicht, wenn die Hände lässig im Schoß liegen. Wenn man fröhlich sein will, bereite man ein gutes Essen und Wein bringt Heiterkeit ins Leben. Geld macht beides möglich. Schimpf nicht auf den König, nicht einmal in Gedanken, und verfluche keinen Reichen, nicht einmal dann, wenn du dich allein in deinem Schlafzimmer aufhältst. Die Vögel am Himmel könnten deine Worte weitertragen, fliegende Boten könnten verraten, was du gesagt hast. Großzügigkeit und Fleiß. Wirf dein Brot hin aufs Wasser, denn nach einiger Zeit wird es wieder zu dir zurückkommen. Verteil dein Vermögen auf 7 oder sogar 8, denn du weißt nicht, welches Unglück über die Erde hereinbrechen wird. Wenn die Wolken voller Wasser sind, wird es regnen. Wohin ein Baum auch fällt, nach Norden oder Süden, er bleibt da liegen, wo er hingefallen ist. Wer immer nach dem Wind sieht, wird nie säen, und wer immer auf die Wolken achtet, wird nichts ernten. Du weißt nicht, welche Richtung der Wind einschlagen wird. Auch kannst du dir nicht erklären, wie der Körper eines Kindes im Leib der Mutter entsteht. Ebenso verstehst du das Tun Gottes nicht, der alles bewirkt. Sähe morgens deine Saat aus und leg auch abends deine Hände nicht in den Schoß. Denn du kannst nicht wissen, welches von beiden gedeiht, ob sogar beides gelingt. Rat für Alt und Jung. Wie herrlich ist das Licht und wie wohltuend ist es für die Augen, die Sonne zu sehen.

0: Halte dir die Sorge vom Leib, denn deine Jugend und dein dunkles Haar sind vergänglich. Denk an deinen Schöpfer, solange du jung bist. Warte damit nicht, bis du alt bist. Die Tage für dich beschwerlich werden und die Jahre kommen, von denen du sagen musst, sie gefallen mir nicht. Warte damit nicht, bis der Glanz von Sonne, Mond und Sternen für dich immer schwächer wahrnehmbar wird und die Wolken nach einem Regenschauer sofort wieder am Himmel erscheinen. Dann werden die Wächter des Hauses zittern und die Starken sich krümmen. Die Müllerinnen werden aufhören zu arbeiten, weil nur noch wenige übrig geblieben sind, und die, die durch die Fenster blicken, werden sich verdunkeln. Die Türen zur Straße werden geschlossen bleiben, und die Stimme der Mühle wird leiser. Man wird beim ersten Hahnenschrei aufstehen, und alle Lieder werden verstummen. Du wirst dich vor jeder Steigung fürchten und auf jedem Weg nur noch Hindernisse sehen. Der Mandelbaum wird blühen, die Heuschrecke sich träge dahinschleppen und die Kaper aufbrechen. Denn jeder Mensch muss sterben, und die Straßen sind bevölkert von Trauernden. Denke an deinen Schöpfer, bevor der silberne Faden des Lebens zerreißt und die goldene Schale zerbricht, bevor der Krug an der Quelle zerschellt und das Schöpfrad am Brunnen zertrümmert ist. Denn dann wird der Staub wieder zur Erde, aus der er kommt, und der Geist kehrt zu Gott zurück, der ihn gegeben hat. Es ist alles so sinnlos und bedeutungslos, sagt der Lehrer. Ja, es ist alles vollkommen sinnlos. Schlussgedanken. Der Lehrer war ein weiser Mann und er gab seine Erkenntnisse an die Menschen weiter. Er vertiefte sich in die Lehre und forschte darin. Auch verfasste er viele Sprüche. Er versuchte, einprägsame Worte zu finden und nur das zu schreiben, was der Wahrheit entspricht. Die Worte eines weisen Lehrers sind wie ein spitzer Stock.
1: 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Eso es cierto, es palabra de Dios, es una promesa. Pero tiene condición. La condición es lo que hemos estado enfatizando ayer y hoy. Someteos, pues, a Dios. Sometidos a Dios, el diablo no nos puede tocar. Puede intentar, pero no nos puede tocar. Pedro iba a caer duro. Y el Señor dice, el diablo te va a herir. Pero yo estoy orando por ti, que tu fe no falte. Su fe no faltó. Él faltó al Señor. No negó. Es importante notar esto con respecto a Pedro. Algunos comparan a Pedro con Judas. No hay comparación. Pedro había confesado en tres ocasiones la deidad de Jesús, la identidad de Jesús como el Mesías. Eso nunca lo negó. Cuando fue presionado, interesante que esas tres confesiones las hizo muy brillantemente, rodeado de amigos, de los demás apóstoles. Cuando se ve rodeado de los enemigos de Jesús, que le han arrestado y que entre poco lo van a matar, no tiene el coraje, no tiene el valor de decir, sí, yo soy discípulo de aquel, llévenme si quieren. Y no digo que yo tendría el valor de hacerlo, pero no negó quién era, solo negó conocerlo. Y usted y yo, ¿le he negado alguna vez en ese sentido, entre el público en este mundo, negar que le conozco? Muchas veces simplemente por no representarme como cristiano, discípulo de Cristo, estoy negando que le conozco. Hay unos cuantos textos allí que pueden ayudar en ese aspecto, pero no los vamos a leer porque me dieron un campanazo en la cabeza. Bueno, a mí, yo no sé, el Señor a través de algunos años creo que me ha estado volviendo a traer la atención a este tema. Y esta oración en Mateo 6 no es una oración para rezarla, ya lo dijimos, pero creo que es un modelo y tiene principios que valen para la oración hoy día, sobre todo lo que conviene, la actitud que conviene, el espíritu, la disposición del corazón al entrar a la presencia de Dios. tenemos toda libertad.